Hesekiel anfangs gegeben hat. Schon damals verglich er Hesekiels Dienst mit dem der Wächter in einer Stadt. In der damaligen Zeit waren wichtige Städte durch Mauern geschützt. Die Obrigkeit stellte Wächter auf, damit diese in der Dunkelheit vom höchsten Punkt der Mauer nach Eindringlingen Ausschau halten. Ich könnte mir vorstellen, dass sie die nächtliche Wache mit dem Ruf »Alles ist gut« beendeten, wenn es in der Dunkelheit keine Anzeichen auf einen sich nähernden Feind gegeben hatte. Interessant ist, dass die falschen Propheten »Alles ist gut« in einem Moment riefen, in dem sich der Feind näherte. Sie waren zu blind, um ihn zu sehen. Hesekiel aber war ein treuer Wächter gewesen und hatte die Menschen davor gewarnt, dass sich der Feind aus Babylonien näherte. Ich lese nun Vers 6. Wenn aber der Wächter das Schwert kommen sieht und nicht die Posaune bläst und sein Volk nicht warnt und das Schwert kommt und nimmt einen von ihnen weg, so wird der wohl um seiner Sünde willen weggenommen, aber sein Blut will ich von der Hand des Wächters fordern. Das ist ein interessanter Vers. Die Menschen werden für ihre Sünden gerichtet, doch der Wächter wird zur Verantwortung gezogen, wenn er sie nicht vorgewarnt hat. Hesekiel hatte die Menschen gewarnt, die falschen Propheten dagegen hatten dies nicht getan. Hesekiel hat also gute Arbeit geleistet. Deshalb spricht Gott zu Hesekiel weiter ab Vers 7, »Und nun, du Menschenkind, ich habe dich zum Wächter gesetzt über das Haus Israel.« Wenn du etwas aus meinem Munde hörst, sollst du sie in meinem Namen warnen. Wenn ich nun zu dem Gottlosen sage, du Gottloser musst des Todes sterben, und du sagst ihm das nicht, um den Gottlosen vor seinem Weg zu warnen, so wird er, der Gottlose, um seiner Sünde willen sterben. Aber sein Blut will ich von deiner Hand fordern. Soweit die Verse 7 und 8. Die Wächter müssen die Gottlosen davor warnen, dass man über sie richten wird. Hesekiel kam dieser Verantwortung nach, auch wenn die Menschen auf ihn nicht hörten. Die Warnung auszusprechen war der einzige Weg, wie der Wächter seiner Verantwortung gerecht werden konnte. Heute wird von einem fest angestellten Gemeindepfarrer oder Pastor oft kaum noch verlangt, dass er mit Erfolg das Wort Gottes lehrt und das Evangelium predigt. Zu diesem Zweck holt man sich deshalb immer wieder mal einen Evangelisten in die Gemeinde. Der soll dann Ergebnisse liefern. Und wenn so und so viele Menschen die Veranstaltungswoche besucht haben, gibt man sich damit zufrieden. In dieser Woche hat sich in unserer Gemeinde allerhand bewegt, heißt es dann als Resümee. Doch wenn wir uns Hesekiel und seinen Auftrag anschauen, dann stellen wir fest, dass wir unser Augenmerk offenbar auf etwas anderes richten sollten. Nämlich, dass von demjenigen, der predigt, wirklich Gottes Wort verkündigt wird. Gottes Wort soll unter die Leute gebracht werden. Sie sollen gewarnt werden. Das sollte unsere Sorge sein. Es kommt nicht darauf an, möglichst viele Leute in irgendwelche Veranstaltungen zu locken, sondern man muss gewährleisten, dass sie richtig gewarnt werden. Jesus Christus sagt, »Ich bin der Weg und die Wahrheit und das Leben. Niemand kommt zum Vater, denn durch mich.« Wenn die Menschen nicht gewarnt werden, dann wird die Gemeindeleitung dafür zur Rechenschaft gezogen werden. Die Gemeindeleitung wird sich vor Gott für die Vernachlässigung ihrer Pflicht verantworten müssen. Zurück zu unserem Bibeltext. Gott sagt zu Hesekiel, weiter ab Vers 10, »Und nun, du Menschenkind, sage dem Hause Israel, ihr sprecht, unsere Sünden und Missetaten liegen auf uns, dass wir darunter vergehen. Wie können wir denn leben?« So spricht zu ihnen, »So wahr ich lebe, spricht Gott der Herr, ich habe kein Gefallen am Tode des Gottlosen, sondern dass der Gottlose umkehre von seinem Wege und lebe. So kehrt nun um von euren bösen Wegen. Warum wollt ihr sterben, ihr vom Hause Israel?« Diese beiden Verse machen deutlich, dass Gott nicht richten will. Laut Jesaja war dieses Richten ein fremdes Werk und eine seltsame Tat. Denn es entspricht eigentlich nicht seiner Absicht. Gott will die Verlorenen retten und fordert sie

0: auf, zu ihm zu kommen und das Leben anzunehmen. Ich lese Vers 17. Aber dein Volk spricht, der Herr handelt nicht recht, während doch sie nicht recht handeln. Die Israeliten brachten verschiedene Einwände vor, um sich selbst zu verteidigen. So behaupteten sie schlichtweg, dass Gott in seinem Urteil nicht gerecht sei. Er urteile über alle gleich, obwohl es doch unter den Leuten in der babylonischen Gefangenschaft auch gute Menschen gebe. Auf dieses Argument antwortet Gott in Vers 18: Wenn der Gerechte sich abkehrt von seiner Gerechtigkeit und Unrecht tut, so muss er deshalb sterben. In diesem Vers geht es meiner Meinung nach nicht um jemanden, der das Heil verliert, sondern Gott sagt, dass er über all seine Kinder richten wird, wenn sie gesündigt haben. Genau das bringt auch der Apostel Paulus im 1. Korintherbrief, Kapitel 11, Vers 31 zum Ausdruck, indem er sagt, wenn wir uns selber richteten, so würden wir nicht gerichtet. Es überrascht mich, dass nicht mehr Leute Gottes Sicht begreifen. Es gibt sogar Christen, die im Dienst für Gott stehen und sich wundern, dass sie in ihrem Dienst nicht vorankommen, obwohl sie offensichtlich an bestimmten Sünden festhalten. Man möchte meinen, dass die Botschaft von Gottes Gericht klar und deutlich auch bei ihnen angekommen sein müsste, dass Gott sie möglicherweise deshalb straft, weil ihm nicht gefällt, was sie tun. In unserem Bibeltext komme ich nun zu Vers 19. Gott spricht: Und wenn sich der Gottlose von seiner Gottlosigkeit bekehrt und tut, was recht und gut ist, so soll er deshalb am Leben bleiben. Die Aussage dieses Verses ist klar. Gott ist in all seinen Taten gerecht, und wenn ein gottloser Mensch zu Gott findet, wird er ihn retten. Vers 20. Und doch sprecht ihr, der Herr handelt nicht recht, während ich doch einen jeden von euch, ihr vom Hause Israel, nach seinem Handeln richte. Auch fromme Menschen wurden damals gefangen genommen und nach Babylon verschleppt. Jene, die auf Gott vertrauten, wurden genauso abgeführt wie die Mehrzahl an gottlosen Menschen. Die frommen Menschen unter den Gefangenen beschwerten sich nun. Für sie sah es so aus, als wäre Gott ungerecht. Auch wir erleben manchmal solche Situationen. Wir müssen zum Beispiel überhöhte Versicherungsbeiträge bezahlen, weil andere Menschen unvorsichtig sind oder sogar einen riskanten Lebensstil pflegen. Von meinem Gehalt werden meiner Ansicht nach viel zu hohe Steuerbeträge abgezogen, die dann zum Teil vom Staat auf unsinnige Weise ausgegeben werden. Aber so ist das nun einmal. Wir werden genauso behandelt wie andere Leute, die nicht so tugendhaft und sparsam leben wie wir. Und genau dieses Empfinden hatten viele Leute in Israel damals auch. Sie waren der Meinung, dass sie es nicht verdient hatten, ins babylonische Exil weggebracht worden zu sein. Doch Gott entgegnet ihnen: Ihr beschwert euch, während ich doch einen jeden von euch nach seinem Handeln richte. Das bedeutet übrigens nicht nur, dass Gott gerecht richtet, sondern auch, dass Gott über jeden richtet. Auch jeder von uns wird eines Tages vor Gott stehen und gerichtet werden. Ja, auch wer ein Kind Gottes ist, wird für seine Sünden gerichtet werden. Ein verlorener Mensch allerdings hat keinerlei Ansprüche an Gott zu stellen. Das hat der Apostel Petrus im 1. Petrusbrief deutlich gemacht. Dort heißt es in Kapitel 3, Vers 12: Die Augen des Herrn sehen auf die Gerechten und seine Ohren hören auf ihr Gebet. Das Angesicht des Herrn aber steht wider die, die Böses tun. Gott sagt nicht, dass er die Gebete der Gottlosen nicht erhört. Er sagt lediglich, dass er die Gebete der Gerechten erhört. Was meines Erachtens bedeuten könnte, dass er sich nicht verpflichtet fühlt, die Gebete der ungeretteten Menschen zu erhören. Wenn diese Menschen nach dem Heil rufen würden, dann würde Gott dies natürlich hören und reagieren. Der Punkt ist jedoch, dass solche Menschen keine Ansprüche an Gott stellen können. Wenn eine ungerettete Person fragt, warum lässt Gott das zu, dann weiß man, dass sie keinen Anspruch auf Gottes Gnade hat. Gott ist gerecht in seinem Urteil über die verlorene Welt. Und manchmal vergessen wir, dass dies seine Welt ist. In unserem Bibeltext erreichen wir nun Vers 21. Hesekiel berichtet: Und es begab sich im 11. Jahr unserer Gefangenschaft, am 5. Tag des 10. Monats, da kam zu mir ein Entronnener von Jerusalem und sprach: Die Stadt ist genommen. Von der Stadt Jerusalem ist hier die Rede. Hesekiel hatte zwar bereits gesagt, dass Jerusalem zerstört worden sei, weil Gott es ihm verkündet hatte, aber seitdem hatte er noch keine weiteren Neuigkeiten aus der Stadt gehört. Abgesehen davon glaubten viele von den weggeführten Israeliten ihm nicht. Doch nun kam ein Augenzeuge direkt aus Jerusalem und berichtete, was dort passiert war. Den meisten Zuhörern dürfte es die Sprache verschlagen haben. Die Neuigkeiten aus Jerusalem überwältigten sie. Niemals hätten sie gedacht, dass so etwas je passieren würde. Am gleichen Tag, als diese Neuigkeit bekannt wurde, starb Hesekiels Frau, und Gott sagte zu ihm: Trauere nicht um deine Frau. Ich will diesen Menschen damit klarmachen, dass ich genauso wenig um Jerusalem trauere. Sie dachten wohl, dass ich so sehr an dieser Stadt hänge, dass ich es nicht übers Herz bringen würde, sie zu zerstören. Sie glaubten nicht, dass ich über die Sünde richten werde. Doch sie irren sich. Ich habe die Stadt aufgrund ihrer Sünden zerstört. Und dann berichtet Hesekiel in Vers 22: Und die Hand des Herrn war über mich gekommen am Abend, bevor der Entronnene kam, und er tat mir meinen Mund auf, als jener am Morgen zu mir kam. Und mein Mund wurde aufgetan, so dass ich nicht mehr stumm sein musste. Bereits am Ende von Kapitel 24 hatte Gott zu Hesekiel über die Zerstörung Jerusalems gesprochen, der mörderischen Stadt, wie es an anderer Stelle hieß. Von diesem Moment an hatte er ihm keine weiteren Prophezeiungen mehr über Jerusalem gegeben. Stattdessen folgten Weissagungen über die Länder in Israels Nachbarschaft. Nun aber, in Kapitel 33, wird Hesekiel über die aktuellen Geschehnisse in Jerusalem auf dem Laufenden gehalten. Hesekiel berichtet in den Versen 23 und 24: Und des Herrn Wort geschah zu mir: Du Menschenkind, die Bewohner jener Trümmer im Lande Israel sprechen: Abraham war ein einzelner Mann und nahm dies Land in Besitz. Wir aber sind viele, so gehört uns das Land erst recht. Das Volk erinnert sich in der verzweifelten Situation daran, wie sich Gott um Abraham gekümmert hatte, obwohl er doch nur ein Einzelner gewesen war. Sie dagegen waren eine große Menge. Sie erwarteten, dass er sich genauso um sie kümmern würde, wie er es mit Abraham getan hatte. Sie vergaßen jedoch, dass es einen großen Unterschied zwischen ihnen und Abraham gab. Abraham hatte an Gott geglaubt, und es war ihm zur Gerechtigkeit angerechnet worden. Diese Menschen dagegen glaubten Gott nicht. Vers 25: Darum spricht zu ihnen: So spricht Gott der Herr. Ihr habt das Fleisch über dem Blut gegessen und eure Augen zu den Götzen aufgehoben und Blut vergossen. Und dann wollt ihr das Land besitzen? Gott sagt ihnen mit anderen Worten: Ich werde euch das Land nicht geben. Ich habe die Heiden wegen ihrer Sünden aus diesem Land vertrieben, und nun tut ihr das Gleiche wie sie. Vers 28: Denn ich will das Land ganz verwüsten und seiner Hoffart und Macht ein Ende machen, dass das Gebirge Israel so zur Wüste wird, dass niemand mehr hindurchzieht. Für mich ist das Thema Israel nicht so aufregend wie für einige meiner Freunde, die ebenfalls Pastoren sind. Wenn es um Israel geht, kommen sie geradezu in einen Rausch. Wer sie sieht, würde meinen, dass sie Drogen genommen haben. Sie rufen voller Begeisterung: Ist es nicht wunderbar, dieses Land mit eigenen Augen zu sehen? Doch nüchtern betrachtet ist dieses Land an vielen Stellen genauso öde wie manch andere Orte auf diesem Globus. Gott hat das Land verwüstet, wie es in dem gerade vorgelesenen Vers heißt. Es ist verwüstet, weil Gott darüber gerichtet hat. Es gibt zum Beispiel zu wenig Wasser. Wenn man es als Ganzes bewässern könnte, würde es wie eine Rose erblühen. Aber es gibt einfach nicht genügend Wasser. Das ist das große Problem. Gott hat nicht nur das Volk verurteilt, sondern auch das Land. Ich lese Vers 30. Gott spricht zu Hesekiel: Und du, Menschenkind, dein Volk redet über dich an den Mauern und in den Haustüren, und einer spricht zum anderen: Kommt doch und lasst uns hören, was das für ein Wort ist, das vom Herrn ausgeht. Das Volk ist erschüttert und will nun Hesekiel anhören. Doch das heißt noch lange nicht, dass sie ihm gehorchen werden. Vers 31. Und sie werden zu dir kommen, wie das Volk so zusammenkommt, und vor dir sitzen als mein Volk und werden deine Worte hören, aber nicht danach tun, sondern ihr Mund ist voll Liebesweisen und danach tun sie, und hinter ihrem Gewinn läuft ihr Herz her. Nach außen hin erweckten sie den Eindruck einer Hinwendung zu Gott. Sie wollten hören, was Gott zu sagen hatte, aber sie dachten nicht daran, ihm zu gehorchen. Sie waren wie jene Menschen heute, die in die Kirche gehen, um eine interessante und gut ausgearbeitete Predigt zu hören. Doch was sie hören, verändert ihr Leben nicht wirklich. Im Jakobusbrief wird es auf den Punkt gebracht: Seid aber Täter des Worts und nicht Hörer allein, sonst betrügt ihr euch selbst. Das ist genau das, was Gott zu Hesekiel über dieses gefangene Volk sagte: Sie werden deine Worte hören, aber nicht danach tun. Wir erreichen die beiden letzten Verse aus unserem Bibeltext. Gott spricht zu Hesekiel in den Versen 32 und 33: Und siehe, du bist für sie wie einer, der Liebeslieder singt, der eine schöne Stimme hat und gut spielen kann. Sie hören wohl deine Worte, aber sie tun nicht danach. Wenn es aber kommt, und siehe, es kommt, so werden sie erfahren, dass ein Prophet unter ihnen gewesen ist. Nun, da Jerusalem gefallen war, wie Hesekiel prophezeit hatte, wussten die Menschen, dass es sich tatsächlich um einen wahren Propheten Gottes handelte. Und dennoch, obwohl sie wussten, dass er ihnen Gottes Wort verkündete, wollten sie ihm nicht gehorchen. Unglaube ist eine bewusste Entscheidung. Er entsteht nicht, weil die Menschen meinen, es wäre gegen ihren Verstand, Gottes Wort anzunehmen. Das Problem besteht vielmehr darin, dass die Menschen ihre Sünden nicht aufgeben wollen. Die Israeliten damals wollten zwar hören, was Hesekiel zu sagen hatte, aber seine Worte bewirkten bei ihnen absolut nichts. Eigentlich hätte man erwarten können, dass die Menschen nach all ihren leidvollen Erfahrungen zu Gott umkehren würden, aber das war nicht der Fall. Deshalb sagte Gott zu Hesekiel: Lass dich nicht von der Menge täuschen. Sie kommen zwar und hören dich an, aber sie werden sich deine Worte nicht zu Herzen nehmen. Sie sind keine Täter des Wortes. Sie hören gern von der Liebe, der Zukunft und allerlei Prophezeiungen. Aber all das hat keine Auswirkungen auf ihr Leben. Sie leben noch immer auf die gleiche Weise, weit von mir entfernt. Der einzige Trost für Hesekiel bestand darin, dass sich seine Prophezeiungen als wahr erwiesen hatten. Anders als die falschen Propheten hatte er vorhergesagt, dass Jerusalem zerstört werden würde. Hesekiel wurde zum wahren Propheten Gottes erklärt. Von dem Apostel Jakobus stammt die Aufforderung: Seid aber Täter des Worts und nicht Hörer allein, sonst betrügt ihr euch selbst. Die Bewohner Jerusalems wurden schlussendlich davon überzeugt, dass Hesekiel ein wahrer Prophet war. Und dennoch wollten sie nicht Täter des Worts und damit aktiv im Glauben werden. Wer Gottes Botschaft versteht, der sollte auch danach handeln. Wer dies nicht tut, hat Gottes Wort offenbar noch nicht wirklich verstanden. Zu glauben heißt nicht allein, die Botschaft zu empfangen, sondern sie auch im eigenen Leben umzusetzen und weiterzugeben. Mit diesem Gedanken möchte ich mich nun von Ihnen verabschieden. Auf Wiederhören bis zur nächsten Ausgabe der Sendereihe Durch die Bibel.
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1: Sie hören nun die gute Nachricht aus Gottes Wort. Unser Wochenvers steht in Römer 8, Vers 15. Denn ihr habt nicht einen knechtischen Geist empfangen, dass ihr euch abermals fürchten müsstet, sondern ihr habt einen kindlichen Geist empfangen, durch welchen wir rufen: Aber, lieber Vater. Das war unser Merkvers aus Römer 8, Vers 15.

0: Ich begrüße Sie herzlich zur Radiosendung des BBN Biblischen Hörfunks. Schön, dass Sie eingeschaltet haben. In unserem Programm BBN Bibelkonferenz spricht zu Ihnen diese Woche Friedrich Vogel. Er war der Gründer der Bibelschule in Hagen, heute Bibelcenter Freie Theologische Fachschule Breckerfeld. Zudem war Friedrich Vogel auch Mitbegründer von einigen Missionen und Missionswerken wie KBA, Evangelische Mission im Tschad, Vetter Basel, IAM und das Bibelseminar in Wuppertal. Hier nun Friedrich Vogel mit der Serie über das Priestertum und das Opfertum aus 3. Mose. Heute hören Sie den Vortrag über die Heiligkeit Gottes.
1: 3. Mose 19, Vers 2. Da heißt es: Rede mit der ganzen Gemeinde der Kinder Israel und sprich zu ihnen: Ihr sollt heilig sein, denn ich bin heilig, der Herr, euer Gott. Das ist die Melodie des ganzen 3. Buches Mose. Es geht um die Heiligkeit Gottes. Das ist ja ein Problem, da haben heute viele Leute und viele Menschen mit zu tun, mit der Heiligkeit Gottes, die achten sie nicht mehr. Die Heiligkeit Gottes wird in den Sumpf gezogen, nicht wahr? Und darum ist es sehr, sehr wichtig, dass wir in diesen Tagen einmal darüber sprechen. Gott will Gemeinschaft haben mit diesem ganzen Menschen, schauen Sie, vom Kopf bis Fuß. Wir haben das jetzt schon so nach dem griechischen Denken eingeführt, dass wir sagen, das, was Gott haben will, ist ja nur unser Denken. Das ist aber falsch. Wenn Gott nur unser Denken haben will, dann erledigt sich das ja, dass wir sonntags morgens in die Gemeinschaft oder in die Kirche gehen, betonen dann ausdrücklich, das Wichtigste am Gottesdienst ist die Predigt, alles andere ist mir egal. Das will Gott nicht. Gott will, wenn er bei dir einzieht, den ganzen Menschen haben, nach Leib, Seele und Geist. Sie können nicht Gott bestimmen und sagen: Gott, du bist nur für meinen Verstand, für meinen Geist zuständig. Was ich mit meinem Körper mache und mit meiner Seele, das interessiert dich nicht. Und ich glaube, dass ich Ihnen nichts Fremdes sage. Wir sehen es heute in Kirchen und Gemeinden. Die Leute kommen, shake hand, das ist noch das Äußerste, was wir machen. Wir geben dem Pastor die Hand und dann sang- und klanglos verschwinden wir wieder. Und unser Leben leben wir für uns. Da hat Gott gar nichts reinzureden. Das ist nicht Heiligung. Heiligung umfasst den ganzen Menschen von unten bis oben. Ich bin heilig, ihr sollt auch heilig sein. Wo der Sinn des Gottesdienstes hauptsächlich auf die Wortverkündigung beschränkt ist, tritt eine Verarmung des ganzen Lebens ein. Wir können nicht nur mit dem Gottesdienst zufrieden sein. Das ist eine Unmöglichkeit. Wie einseitig das

besonders im dritten Mosebuch begegnen uns viele Gesetze. Im dritten Mosebuch begegnen uns auch heilig und unheilig, rein und unrein. Diese Begriffe begegnen uns. Und damit müssen wir uns abfinden, dass Gott gesagt hat, die Opfer, der Priesterdienst, alles, was im dritten Buch Mose vorkommt, das gilt auch in Bezug auf die Gemeinde. Aber wir kommen ja noch darauf zu sprechen, was das alles bedeutet. Warum? Ich habe doch nichts mehr mit Opfer zu tun. Ja, ich verstehe schon, was du meinst. Ja, das Opfer hat für mich der Herr Jesus gebracht, damit kann ich ruhen und damit fertig. Also so leicht darfst du dir das nicht vorstellen. Ich will dir auch in diesen Tagen sagen, warum du noch mit Opfern zu tun hast. Du musst zum Beispiel dein Leben opfern. Du musst Lobopfer der Lippen haben. Und so weiter. Aber wir wollen nicht gleich das ganze Cremeschnittchen am ersten Abend servieren. Unser Gott, das haben wir gesehen, hat sich von den Menschen im ersten Buch Mose Kapitel 3 getrennt. Da ist der sündige Mensch, hier ist der lebendige Gott. Und dazwischen hat er den Cherub gestellt mit dem flammenden Schwert. Zwischen Gottheit und Menschheit ist keine Verbindung mehr. Man wird deprimiert, wenn man das liest. Man kann depressiv werden, dass der lebendige Gott nichts mit uns zu tun haben will. Und jetzt hat er aus den Völkern der Welt, hat Gott sich ein Volk erwählt. Ein einziges. Wie heißt das Volk? Israel. Shalom. Israel. Da sagt Gott in 5. Mose 7. Schlagen Sie mal Ihre Bibel auf, wenn Sie schon eine mithaben, dann sollten Sie jetzt schon damit anfangen. 5. Mose 7. 5. Mose 7, Vers 6. Denn du bist ein dem Herrn, deinem Gott, heiliges Volk. Und jetzt kommt dieser Slogan, den ich Ihnen gerade sagte. Dich hat der Herr, dein Gott, aus allen Völkern, die auf Erden sind, zum Volk des Eigentums erwählt. Das hat also Gott gemacht. Er hat sich ein Volk erwählt und dieses Volk sollte seine Heiligkeit kundmachen unter allen Nationen. Er hat sie erst, gucken Sie, erst hat er sie herausgenommen und dann wollte er sie senden. Er hat zum Beispiel mal einen Mann gesendet, ja, das war auch nicht vorgesehen, einen Mann mit namens Jona, den hat er gesendet und hat gesagt, geh nach Ninive und predige, ich will Ninive zu Schutt und Asche machen. War ein Israelit, den er dahin geschickt hat, Jona. Der haute unterwegs ab, aber Gott kriegt sie, nicht wahr? Da machte Gott extra einen Fisch für. Und dann hat er ja, Gott verschaffte, heißt es in der Bibel, Gott schuf einen Fisch. Und dieser Fisch hat den Jona geschluckt. War der 3 Tage verschwunden, da wurde ihm erst der Verstand weich. Und dann hat er ihn ausgespuckt. Und dann ist er nach Ninive gegangen mit großem Erfolg. War ein Israelit. Nun hat Gott dieses Volk erwählt, warum zuerst? Damit sie heilig sind, damit sie mit Gott reden können. Und damit Gott wieder mit den Menschen sprechen kann, hat Gott etwas gegeben. Was denn? Die Opfer. Er hat die Opfer gegeben. Und wenn zwischen Gott und den Menschen ein Opfer war, dann konnte Gott mit ihnen reden. Das ist das Wunderbare. Ja, die Menschen waren

0: entsetzt, wenn Gott zu ihnen kam. Waren entsetzt, dass Gott überhaupt mit ihnen gesprochen hat. Oh, oh, oh. Wollen Sie mal ein Beispiel haben, wie Sie entsetzt waren, wenn Gott zu Ihnen kam? Das waren Sie ja gar nicht gewohnt. Sie waren ja vom Paradies ausgeschlossen. Gott hatte finito gesagt, Schluss. Und auf einmal spricht Gott mit den Menschen. Ich will es Ihnen aber mal zeigen. Ich setze Sie nicht so lange unter Spannung. Schlagen Sie mal das Buch Jesaja auf. Jesaja. Da will ich Ihnen das mal gerade zeigen. Jesaja 6. Im Todesjahr des Königs Ussia sah ich den Herrn sitzen auf einem hohen und erhabenen Thron. Seine Säume füllten den Tempel. Seraphim standen oben über ihm, ein jeder von ihnen hatte 6 Flügel, mit 2 deckten sie ihre Angesichter, mit 2 deckten sie ihre Füße, mit 2 flogen sie. Und einer rief dem anderen zu und sprach, heilig, heilig, heilig ist der Herr, der Heerscharen, der Herr Sebaoth. Die ganze Erde ist voll seiner Herrlichkeit. Er erbebten die Pfosten der Schwelle von der Stimme ihres Rufens. Das Haus ward mit Rauch erfüllt. Jetzt kommt es, jetzt kommt es, jetzt müssen Sie achten. Da sprach ich, weh mir, ich vergehe. Ich bin ein Mann von unreinen Lippen und wohne unter einem Volk mit unreinen Lippen. Meine Augen haben den König, den Herrn der Heerscharen gesehen. Da hat er, was soll ich machen? Also das war erschütternd für den Jesaja. Stellen Sie sich das mal vor. Jesaja sieht Gott. Und wer Gott sieht, muss sterben. Man kann Gott nicht sehen, man muss sterben. Und da bietet ihm Gott an und sagt, pass auf, was ich mit dir mache. Da flog einer der Seraphim zu ihm, Vers 6, der hatte eine glühende Kohle in seiner Hand, die er mit der Zange vom Altar genommen hat. Und da hat sich der Jesaja den Mund verbrannt. Er berührte ihn mit der Kohle, eine glühende Kohle. Nicht wahr? Siehe, das hat deine Lippen berührt, deine Schuld ist weg, deine Missetat gesühnt. So erschrocken waren die Menschen. Diesen Reinigungsritus, den hat der Jesaja auf sich genommen, die Schuld und die Sühne, die wurde von ihm genommen, sodass er jetzt mit Gott reden konnte und Gott mit ihm. Also meine lieben Freunde, das ist bei allen Opfern und bei allem Prophetentum und bei allem Priestertum sehr wichtig, dass Sie da immer dran denken, die Heiligkeit Gottes. Also das ist in unserer Zeit sehr, sehr zurückgegangen, dass man einen Schrecken hat vor der Heiligkeit Gottes. Ich bin jetzt in eine Gemeinde gekommen, da musste ich dienen. Und dann habe ich mich in die erste Reihe gesetzt. Und da kommt da so ein junger Mann an. Eine ungewaschene Jeanshose, so ein Oberhemd, aufgewickelte Ärmel, so halb, Kragen weit offen. Ich nehme an, das hat er Samstag, Freitag, Donnerstag auch schon angehabt. Es roch so. Und dann hatte er an den Füßen Schluffen, wissen Sie, so, also Schluffen, die man so anzieht im Haus. Wir sagen Schluffen, ich weiß nicht. Schlappen, ja, Schlappen, Schluffen. Und dann setzte er sich auch dahin. Oh, ich denke, tja, was, dass so ein Ungläubiger auch mal in das Haus des Herrn kommt. Ja, das kam noch viel, viel netter. Es wurde 9:30, jetzt wollten wir anfangen. Da sagt er so, ich habe die Einleitung. Ich habe mir aber den Mund zugehalten. Ich wollte fragen, gehst du so auf die Kanzel? Ich will keine neue Kleiderordnung in der Gemeinde einführen. Das will ich nicht. Ich will auch nicht bestimmen, wie die Priester angezogen sind. Aber ich würde mich schämen, in dieser Kleidung dem Herrn zu dienen. Wir haben eine andere Zeit, heißt es dann. Wir müssen junge Leute erreichen. Meinen Sie, so erreichten wir junge Leute? Da habe ich andere Erfahrungen. Israel lebte ein Leben mit Gott in einer Spannung. Sie waren ja ein sündhaftes Volk und von Gott erwähltes Volk. Darum sollte Israel als Volk sich heiligen. Was heißt denn Heiligung? Ich gehöre Gott. Ich bin gotthörig. Heiligkeit bedeutet nicht, eine besondere Qualität zu haben, die Israel vielleicht von anderen Völkern unterscheidet. Die Israelis waren jetzt alle 1,82 und die Völker 1,62 oder umgekehrt. Nein! Sie waren auch durch die Sünde geprägt. Aber Heiligung heißt, passen Sie mal auf, was ich mir aufgeschrieben habe. Führet euer Leben, eurer Berufung und eurer Zugehörigkeit zu Gott gemäß. Spielt das Äußere eine Rolle? Ja, sicher. Die Priester im Alten Testament sind doch die Priester im Neuen Testament. Gott sagt doch zu uns auch Priester und Königskinder. Wie waren die Priester im Alten Testament gekleidet? Also, nochmal auf den jungen Mann zurückzukommen. Nicht, dass ich dem jungen Mann etwas befehlen möchte und dass ich ihm eine neue Moral einimpfe, das ist nicht meine Aufgabe. Aber ich glaube, er müsste noch manches lernen. So, wenn er bei uns auf die Bibelschule käme, dann ja, dann lernte er das. Es war die Aufgabe der Priester, dem Volk die Tora, die Weisung für ein heiliges Leben zu geben. Das hatten die Priester als Aufgabe. Und auch heute haben die Priester, die Brüder, die dem Herrn dienen, die Aufgabe, das Volk zu weisen, damit sie wieder neu die Heiligkeit Gottes kennenlernen. Darum sollte Israel sein Leben heiligen. Sie sollten es so einrichten, wie es in der Nähe Gottes nötig war. Ich erzeige mich heilig an denen, die mir nahe sind. Ein heiliges Leben ist ein reines Leben. Heiligkeit und Reinheit ist eine Waage. Die hält sich gleich. Darum ist es wichtig, dass wir das lernen. Damals war es nötig, dem Volk die Vorschriften Gottes klarzumachen. Und die geschahen durch Opfer. Israel hatte ganz bestimmte Opfer. Da kommen wir in diesen Tagen noch drauf zu sprechen. Ganz besonders das erste Gebot. Ich will Ihnen das mal zeigen in 2. Mose 20. Da finden wir das erste Gebot. Israel, du hast die Verpflichtung zu einem heiligen Leben angenommen. Israel, gehst du andere Wege, gehe ich nicht mit dir. Darum höre das erste Gebot. Ich bin der Herr, dein Gott, der dich aus Ägyptenland, aus dem Diensthause geführt hat. Du sollst keine anderen Götter neben mir haben. Ich bin heilig. Du sollst heilig sein. Ach, was ist das doch wichtig, dass wir diesen Unterschied in diesen Tagen wieder ganz neu auf den Altar stellen. Die Priester, und da sprechen wir ja von, und die Opfer, davon werden wir sprechen, haben ganz bestimmte Maße, und die lesen wir besonders im 3. Buch Mose. Israel sollte sich von fremden Kulturen fernhalten. Ganz bestimmte Lebensgebräuche, ganz bestimmte Speisen, ganz bestimmte Tiere, die in den Religionen der Völker eine Rolle spielten, die wurden für unrein erklärt. Und Israel sollte von allen Götzendienst befreit werden. Das hatte Gott vor. Darum hat er auch das dritte Buch Mose gegeben. Ich habe mich mal erkundigt, wer von den Gotteskindern das dritte Buch Mose schon mal ganz gelesen hat. Ich war in einem großen Saal. Da habe ich gesagt, ihr braucht nicht die Hand aufs Herz zu legen. Ihr braucht nur mal mich anzugucken. Wer hat das dritte Buch Mose schon mal ganz gelesen? Da gingen alle Köpfe runter. Heute Abend frage ich auch mal, wer hat von euch das dritte Buch Mose schon mal gelesen? Ach, Bruder Vogel, ich bin nur in den ersten Seiten gewesen. Nee, da habe ich nicht weiter gelesen. Und dann wird mir als Entschuldigung immer gesagt, das brauchen wir doch alles nicht mehr zu wissen. Das ist doch überflüssig. Ich bin da anderer Meinung. Wenn etwas in der Bibel überflüssig wäre, dann hätte Gott uns nicht die Bibel gegeben. Wenn das erste Buch Mose überflüssig ist, dann kannst du auch machen, was du willst. Ist ja überflüssig, ob du weißt, was Sünde ist. Ist überflüssig, ob du weißt, wer der Erlöser ist. Ist alles überflüssig. Nein. Nein und nochmals nein. Wir haben nichts in der Bibel, was überflüssig ist. Gar nichts. Die Heiligkeit und die Reinheit Gottes, die muss klar herauskommen. Und meine lieben Geschwister, Gott will uns diese Sachen aus dem dritten Buch Mose klar machen, was es bedeutet. Zuerst einmal möchte ich Ihnen den Grundbegriff des Opferwesens im Alten Testament erklären. Es gab ja Vorschriften, welche Tiere man essen durfte und welche nicht. In den fremden Religionen, in den kanaanitischen Religionen, da waren ganz besondere Tiere, die wurden dem Baal geopfert. Und das Schwein, war im Baalskult ein ganz beliebtes Tier. Damit Gott die Kinder Israel vom Baalskult wegbekam, hat Gott verboten, Schweine dürfen nicht gegessen werden. Vielerorts hat man mich schon gefragt, warum hat Gott das verboten? Dann erklären wir oft so, ja, deswegen und deswegen und darum. Lesen Sie mal 3. Mose 11. Ich will Ihnen mal so einige Dinge heute Abend nur sagen, dass Sie mal schon darüber im Klaren sind. Das dritte Buch Mose ist ganz hochinteressant. Oh, wenn du sagst, nicht interessant, kriegst du Krach mit mir. Oh, das ist interessant. 3. Mose 11, Vers 7. Ferner des Schwein, es ist zwar ein Vielhufer mit durchgespalteten Klauen, aber kein Wiederkäuer. Darum ist es euch unrein. Sie müssen immer darauf achten, auf dieses Wort, unrein. Vers 13, von den Vögeln sollt ihr folgende verabscheuen. Man soll sie nicht essen, weil sie ein Gräuel sind, Vers 13. Vers 27. Alles, was auf deinen Tatzen unter den Vierfüßlern geht, soll euch unrein sein. Vers 29. Auch diese sollen euch unrein sein. Haben Sie gemerkt, worauf ich achte? Immer auf das Wort unrein. Sie können natürlich oben Ihre Überschrift in der Bibel lesen, über Kapitel 11. Da steht drüber geschrieben bei mir in der Bibel. Ich habe die Schlachterübersetzung. Gesetz über die reinen und unreinen Tiere. Gott hat einfach gesagt, das sind unreine Tiere. Und das sind reine Tiere. Israel sollte was lernen? Gucken Sie mal, was sollte Israel lernen? Den Unterschied. Was ist rein, was ist nicht rein. Das ist sehr wichtig. Zum Beispiel sollten Sie über den Umgang mit dem Tod, wenn einer gestorben war, wurde alles als verunreinigend angesehen, wenn einer eine Leiche anfasste. Wir schütteln uns ja schon nicht. Aber in manchen Vorschriften über den Totenkult und der Geisterbeschwörung in Kanaan war es mit den Leichenbestimmungen ganz, ganz schlimm. Davor wollte Gott sein Volk bewahren. Er hat ihnen gesagt, passen Sie mal auf, das sage ich Ihnen auch mal, das sind interessante Sachen, die Sie so. Viertes Buch Mose, ja, das ist auch Gottes Wort. Vierte Mose 19. Ja, dann können Sie das mal so als Überblick heute Abend, ich möchte Ihnen das nur mal so als Überblick geben. Wir werden dann etwas persönlicher morgen Abend, da kommen wir da besser rein. Vierte Mose 19. Und dann lesen Sie mal Vers 11. Es soll aber dies eine ewig gültige Satzung sein für die Kinder Israel, für die Fremdlinge, die unter ihnen wohnen. Passen Sie auf. Wer einen Leichnam anrührt von irgendeinem Menschen, der bleibt unrein 7 Tage lang. In Israel ist das ganz schlimm. Die Israelis, da ist der Leichnam, die nahmen Abstand davon. Wir können uns das nicht erklären, weil wir die orientalische Schau gar nicht haben. Wir haben uns gar nicht mit Israel beschäftigt, viel zu wenig. Da hat schon Adolf Hitler für gesorgt. Der sagte, das ist alles Juden weg, Juden weg. Aber das hat seine Bedeutung. Gott wollte sein Volk Israel bewahren. Und vor allen Dingen von dem verunreinigenden Götzendienst. Er wollte sie bewahren. Sie sollten ungeteilt in der Gemeinschaft mit Gott leben. Dazu hat er Opfer gegeben. Dazu hat er Priester gegeben. Dazu hat er Leviten gegeben. Das hat alles seine Bedeutung. Wer mit den Reinheitsbestimmungen in Konflikt geriet oder auf natürliche Weise unrein wurde, der konnte wieder rein werden durch die Opfer. Und nun stellt euch mal vor, wie gut wir es haben, wenn wir uns verunreinigen. Was tun wir dann? Dann kommen wir zum Kreuz mit unseren Lasten. Und der Herr Jesus vergibt uns, weil er Priester und Opfer in einem ist. Aber wie gesagt, wir wollen uns da noch nicht so sehr mit beschäftigen. Wir wollen diesmal verstehen. Das ist wichtig. Jetzt sage ich Ihnen mal einen Vers aus den Psalmen. Psalm 51, Vers 9. Was sagt der Psalmist? Er hatte sich verunreinigt. Er war zu Bathseba gegangen. Er hatte Bathseba auf unlegaler Weise, auf illegale Weise sich an Land gezogen. Und den Mann, den hat er ermorden lassen, der David. Jetzt kam er zu Bathseba. Das durfte er nicht, das war Sünde. Er hatte sich also verunreinigt. Und was sagt David, Vers 9? Entsündige mich mit Hyssop, so werde ich rein. Wasche mich, so werde ich weißer als Schnee. Meine lieben Geschwister, das müssen Sie nach hebräischem Denken verstehen. Nicht nach christlichem Denken. Lassen Sie das mal beiseite. Das müssen Sie hebräisch verstehen, wie der David in Not gekommen war. Er war in ganz große Not gekommen. Ich habe mich verunreinigt. Ich bin unrein. Ich kann ja jetzt mit Gott nicht mehr sprechen. Die Heiligkeit Gottes. Da sehe ich den Nathan, wie er sagte, du bist der Mann. Du hast dich verunreinigt. Oh, wie ist er zusammengezuckt. Und dann sagt er das hier im Psalm 51. Es gab verschiedene Grade der Unreinigkeit. Einer hatte sich mit einer Leiche verunreinigt. Einer hatte sich mit Schweinefleisch verunreinigt. Der andere auf sexuellem Gebiet, wie hier der David, verunreinigt. Und so eine Unreinheit kann einen Tag dauern. Sie kann auch länger andauern, 7 Tage. Oh, 7 Tage. 7 Tage nicht zu Gott kommen. 7 Tage kann ich nicht in die Stiftshütte gehen. Es ist für Leute heute eine fremde Welt, wenn man ihnen sagt, die Heiligkeit Gottes. Sie leben ein Leben, das läuft einfach so hin, in der Unreinheit. Da komme ich zu einem Mann hin, der machte die Kinderstunde in der Gemeinde und lebte mit einer Frau zusammen. Sagte mir das der Prediger. Ja, ich sag, warst du noch nicht bei dem und hast dem die Leviten gelesen? Leviten kommt von Levi. Nein. Ja, ich sag, das ist doch Schweinerei, wenn der mit der Frau da einfach lebt. Das kannst du doch nicht dulden. Ja, weißt du, aber er macht die Kinderstunde und er ist ein gutes, zahlbares Mitglied. Wir wollen da doch, ach. Ich sag, dann schluckst du das und dann lässt du das ruhig laufen. Das geht heute alles. Weil wir keinen Respekt mehr vor wem haben? Vor dem lebendigen Gott. Bei schwersten Verunreinigungen, bei Aussatz, bei einem Ausschlag, bei Blutfluss, bei diesen schweren Verunreinigungen, da musste besonders der Priester kommen und musste das nachsehen, ob das abgeheilt war. Was hat der Herr Jesus den Zähnen gesagt, die er geheilt hat? Er sagt, geht hin zum Priester und zeigt euch. Und er muss das untersuchen. Und da gab es einen Ritus, also nein. Der war ganz, ganz enorm, dass dieser Mensch wieder rein wurde. Was Gott den Menschen gesagt hat. Lesen Sie mal mit mir 1. Mose 35. Ich lese es Ihnen mal vor, wenn Sie an heute keine Bibel haben. Vers 2. Da sprach Jakob zu seinem Haus und zu allen, die bei ihm waren. Tut von euch weg die fremden Götter, die unter euch sind, und reinigt euch und wechselt eure Kleider. Was hat er gesagt? Reinigt, es tut weg. Zweitens, reinigt euch. Und drittens, eure Kleider. Sie merken schon, in der israelischen Welt, in der jüdischen Welt, ist das anders. Ach, Bruder Vogel, das ist doch halb so wild. Habe ich jetzt gehört. 2. Mose 23. Zeige ich Ihnen noch mal was. 2. Mose 23. Vers 32. Du sollst mit ihnen und mit ihren Göttern keinen Bund schließen. Sie sollen nicht in deinem Lande wohnen, damit sie dich nicht zur Sünde gegen mich verleiten. Denn du würdest ihren Göttern dienen, sie würden dir zum Fallstrick werden. Gott hat so gemacht. Vorsicht vor den fremden Völkern. Da kommt ein junger Mann zu mir und sagt, er möchte das Mädchen heiraten. Hat er kennengelernt. Da ist ja nichts gegen einzuwenden. Die Ehe ist ja ein von Gott gestifteter Bund. Ich habe gesagt, ist nichts einzuwenden. Ja, sagte er, die ist aber nicht gläubig.
1: Wie, habe ich gesagt. Eine Kananiterin?
0: Oder eine Moabiterin? Ja, nun, Ruth war auch eine, aber die war ja gläubig nach unserem Sinn. Ja, ja, ich sag dann, schreibe dir bitte mal auf, wenn du dieses Mädchen heiratest, dann bekommst du den Teufel zum Schwiegervater. Ich habe das auch einer jungen Tochter mal gesagt. Die wollte auch einen Freund haben. Und dann kam sie nach ein paar Wochen oder Tage, ich weiß nicht mehr, wann es war, und dann machte sie so und legte mir den Ehering hin. Hier, den habe ich ihm heute geschickt. Ich sage Halleluja. Sie hat aber doch noch einen Gläubigen gekriegt.
1: Man verunreinigt sich dadurch. Sie können sich doch vorstellen, der Gläubige will dann morgens beten und die Frau, die lacht ihn aus. Oder umgekehrt, die Frau will beten und der Mann lacht, was du mit deinem Jesus, du mit deinem Jesus. Vor gar nicht langer Zeit, ich glaube vor zwei Jahren, ist schon 2 Jahre her oder 3, ich weiß nicht mehr, 2 Jahre, ja. Da war so ein Mann bei uns mit seiner Tochter. Bruder Vogel, würdest du dann meine Tochter verheiraten und würdest du uns den Gottesdienst halten? Ich sage, sicher, kein Problem. Sie wohnte nicht so weit von uns, vielleicht 30, 40 Kilometer. Ja, sag ich, dann würde ich gerne mal mit den beiden allein sprechen. Ja, kann ich nicht dabei sein, sagte der Vater der Braut. Ja, ich sag, willst du heiraten oder die beiden? Nee. Er würde nur gerne dabei sein. Nein, ich sag, ich möchte mal allein mit den beiden reden. Dann saßen sie vor mir. Ich fragte zuerst, wie sich das gehört. Als Gentleman fragte ich die Frau. Ich sag, sind Sie denn wiedergeboren? Ja, ich habe den Heiland lieb und ist alles geregelt. Gut. Dann fragte ich den Mann. Ich sag, sind Sie denn wiedergeboren? Ich sagte, nee. Ja, ich fand die Sprache nicht so schnell. Man kann mich auch erschüttern. Dann fragte ich ihn. Na, ich will es nochmal sagen. Haben Sie eine Wiedergeburt erlebt? Wissen Sie, dass Sie Christ sind? Nee. Ja, sage ich, jetzt kann der Schwiegervater dabei sein. Habe ich dann reingerufen. Ich sage, hör mal, du Waldspecht. Ich habe den angeguckt, von oben wie so ein... Traust du mir zu, dass ich die beiden traue? Ja, das ist ja noch ein lieber Mann, der verdiente viel Geld und seine Tochter wäre aufgehoben. Ich sag, hör mal. Ich sag, du kannst mir sowas doch nicht zutrauen. Sie schoben alle drei ab, stiegen ins Auto, haben geschumpfen, waren böse, dass ich das nicht machte. Da sind sie abgehauen. Ich habe gehört, kurze Zeit später, das Mädchen hat sich dann doch mit einem von der Gemeinde, der ist dann gekommen und hat sie getraut. Ich weiß nicht, was draus geworden ist. Bestimmt wird es nichts Gutes sein. Wollen Sie mal mit mir lesen, 3. Mose 18? 3. Mose 18. Das sind alles so Dinge, entschuldigen Sie, ich muss Ihnen das mal so sagen, wie es die Bibel sagt, ja. Du sollst, Vers 21, sind unangenehme Dinge, die ich Ihnen so mal sagen muss, aber du sollst auch von deinen Kindern keines hergeben, dass es dem Moloch geopfert werde. Ja, Bruder Vogel, gibt's das auch? Sicher gibt's das. Gibt's das heute noch? Heute noch? Was sind Sie schlecht informiert, wenn Sie sowas noch nicht wissen? Was meinen Sie, wie mit Kindern gehandelt wird? Ihr könntet euch die Augen ausheulen, wenn ich euch einiges erzählen würde. Damit du den Namen deines Gottes nicht entweihst, ich bin der Herr, du sollst bei keiner Mannsperson liegen, wie bei einem Weib. Das ist ein Greuel. Und die evangelische Kirche gestattet schon, dass die Pfarrer Schwule und Lesbische trauen. Das ist eine Todsünde. Das ist ein Verderben. Wodurch ist AIDS denn entstanden, diese Geißel der Menschheit? Wodurch denn? Hier soll ich einen Finger drauflegen. Dadurch ist AIDS entstanden. In Afrika Millionen AIDS-Kranke. Millionen. Auch sollst du den Beischlaf mit keinem Vieh vollziehen, dass du dich nicht mit ihm verunreinigst. Kein Weib soll sich zur Begattung vor ein Vieh stellen. Das wäre abscheulich. Ich möchte das Unangenehme doch lassen. Ich habe es nur gelesen, weil es in Gottes Wort steht. Aber was meinen Sie, was mit dem Baalskult alles verbunden war? Das war eine Kultprostitution, die damals geschah. Davor wollte Gott sein Volk Israel bewahren. Sie sollten ungeteilt in der Gemeinschaft mit dem lebendigen Gott leben und sollten diese Dinge nicht machen. Gott wollte sie bewahren. Ich wollte Ihnen heute Abend nur einmal zeigen, hoffentlich ist es mir gelungen, dass die Heiligkeit und die Unheiligkeit herauskommt. Die Reinheit und die Unreinheit.

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In jeder Kultur, Sprache dieser Welt finden wir immer wieder dasselbe Muster. Menschen, die durch persönliche Errungenschaften oder religiöse Rituale, Schönheitsideale, intellektuelle Fähigkeiten, gemütliches Leben, Sinnlichkeit, Vermögen, Macht und viele andere Sachen versuchen, ihren geistlichen Durst, ihren geistlichen Hunger zu stillen. Jesus Christus behauptete etwas Unglaubliches. Ich bin das Brot des Lebens. Wer zu mir kommt, den wird nicht hungern. Und wer an mich glaubt, den wird niemals dürsten. Wir sind von Gott und für Gott erschaffen worden. Und nur in ihm werden wir gestillt. Womit versuchen Sie, Ihren Durst, Ihren Hunger zu stillen?

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1: Sie hören nun die gute Nachricht aus Gottes Wort. Unser Wochenvers steht in Römer 8, Vers 15. Denn ihr habt nicht einen knechtischen Geist empfangen, dass ihr euch abermals fürchten müsstet, sondern ihr habt einen kindlichen Geist empfangen, durch welchen wir rufen: Aber, lieber Vater. Das war unser Merkvers aus Römer 8, Vers 15.

0: Seien Sie herzlich willkommen zu BBN Bibelkunde mit Benedikt Peters. Unser Sprecher besuchte eine Bibel- und Missionsschule in der Schweiz. Danach studierte er griechische und hebräische Philologie an der Universität Zürich. Für einige Jahre war er Redakteur in einem christlichen Verlag. Und seit 1993 ist er vollzeitlich im übergemeindlichen und konfessionell ungebundenen Dienst als Bibellehrer tätig. Heute hören wir einen Beitrag zur Serie Die Gnade Gottes und unsere Erwählung. Ich wünsche Ihnen eine gesegnete Zeit beim Zuhören.
1: Nun schauen wir uns diese Verse 3 bis 14 im ersten Kapitel des Epheserbriefes in einem Überblick an. Man kann von diesem Lied sagen, es sei ein dreistrophiges Lied. Ich glaube, gestern oder vorgestern hat Martin gesagt, 1. Petrus 1, Verse 1 und 2, da haben wir einen Dreiklang im göttlichen Heilsrat. Die Erwählung durch den Vater, die Blutbesprengung, das Blut des Sohnes, die Heiligung des Geistes. Und hier auch, Epheser 1, 3 bis 14, es ist ein dreistrophiges Lied. Ein dreistrophiges Lied, das die Herrlichkeit der Gnade Gottes besingt. In der ersten Strophe wird das Werk des Vaters besungen und dann am Schluss jeder Strophe, das ist ja üblich in einem Lied, ein Kehrreim. Und der Kehrreim lautet, zum Preis der Herrlichkeit seiner Gnade. Im Vers 6. Das, was der Vater tut an uns, ist zum Preis der Herrlichkeit seiner Gnade. Das ist die erste Strophe dieses Liedes. Verse 3 bis 6. Dann kommt das Werk des Sohnes. Das, was der Vater sich vorgesetzt hat, der Sohn hat es verwirklicht. Er hat es ausgeführt. Die Verse 7 bis 12. Und als Kehrreim oder Refrain oder Refrain, wie man in Deutschland sagt, ich bringe es zwar fast nicht fertig, es so auszusprechen, die Schweizer können mitfühlen. Also der Kehrreim, der lautet hier im Vers 12, zum Preise seiner Herrlichkeit. Und dann die dritte Strophe, die Verse 13 bis 14, das Wirken des Heiligen Geistes in der Errettung. Und auch da am Schluss der Kehrreim, der Vers 14, zum Preise seiner Herrlichkeit. Ein dreistrophiges Lied, das uns zeigt, dass die Errettung vollständig Gottes Werk ist. Es ist der Vorsatz des Vaters, es ist das Werk des Sohnes und es ist der Heilige Geist, der uns das ins Herz legt, dass wir überhaupt glauben und es glaubend annehmen können. Also gar nichts ist unser Werk.

Gott hat gesegnet. Er ist es, der handelt. Er hat in Christus gesegnet. Christus ist die Ursache. Um Christi willen, Christi wegen, weil Christus alles, was Gott wollte, ausgeführt hat. Also Gott, er hat gehandelt, Christus ist die Ursache. Mit allen geistlichen Segnungen, und dann steht im Vers 4, wie er uns auserwählt hat. Und das macht uns deutlich, dass die Auserwählung, die göttliche Erwählung, das ist die Quelle aller geistlichen Segnungen, aller. Und wir können sagen, weil Gott uns in Christus erwählt hat, aus dieser Tatsache fließen alle Segnungen, die Paulus nachher aufzählt. Dass wir in Heiligkeit und Liebe vor Gott gestellt werden, dass wir zur Sohnschaft gebracht werden, dass uns die Sünden vergeben werden, dass wir ein Erbe erlangen. All das fließt aus dieser Grundtatsache, eine Grundwahrheit. Gott hat uns erwählt. Und es heißt hier, er hat uns erwählt vor Grundlegung der Welt. Nun, das ist sicher ein zeitliches Vorher, aber nicht nur. Noch wichtiger ist, dass das ein ursächliches Vorher ist. Es geht also um ursächliche Priorität, nicht einfach um zeitliche Priorität. Wenn Paulus hier sagt, Gott hat uns erwählt, ehe die Welt war, dann bedeutet das, dass die Ursache für die Erwählung nur in Gott selbst war. Sie kann in nichts gewesen sein, was geschah, seit die Welt erschaffen wurde. Das heißt, die Ursache der Erwählung kann nicht in etwas sein, das wir taten, denn wir sind ja erst da, seit die Welt erschaffen wurde. Er hat also erwählt, nicht im Blick auf das, was in der Zeit irgend geschehen würde, sondern er hat erwählt aus sich heraus. Den Thessalonichern schreibt Paulus im 2. Thessalonicher Brief in Kapitel 2, Vers 13. Dort sagt er, 2. Thessalonicher 2, Vers 13, wir sind schuldig, Gott alle Zeit für euch zu danken, vom Herrn geliebte Brüder, dass Gott euch von Anfang erwählt hat zur Seligkeit. Von Anfang. Im Anfang war nur Gott. Im Anfang war das Wort und das Wort war bei Gott und das Wort war Gott. Als nichts war, hat er euch erwählt. Dann haben wir im Vers 5 die Aussage, er hat uns zuvor bestimmt zur Sohnschaft. Die Erwählung hat stets das Ziel im Auge. Hat er uns erwählt, dann dürfen wir auch wissen, dass er von Anfang an wollte, dass wir zur Sohnschaft gebracht werden. Das ist das Ziel, das Ergebnis der Erwählung zur Sohnschaft. Ja, wir sollen Söhne Gottes werden, Sohnschaft. Das ist unsere hohe Bestimmung. Und das alles ist zum Preis der Herrlichkeit seiner Gnade. Wie herrlich ist Gottes Gnade? Wie unbegreiflich ist seine Gnade? Wie groß ist seine Gnade? Wie mächtig ist seine Gnade? Und je mehr wir darüber nachdenken, desto mehr müssen wir diesen Gott rühmen. Und das Nachdenken darüber, das weckt ja in uns auch Anbetung. Wir beten den Vater an, seiner Gnade wegen. Seiner Herrlichkeit wegen. Und so soll es ja auch sein. Dann die zweite Strophe, das Werk Christi. In Christus haben wir die Erlösung durch sein Blut, die Vergebung der Vergehungen nach dem Reichtum seiner Gnade. Hier wird etwas sehr Wichtiges, etwas äußerst Wichtiges, gesagt, gelehrt, dass Gottes Gnade und das, was Gott in seiner Gnade uns zugedacht hat und an uns wirkt, dass das geschieht unter Wahrung vollkommener Gerechtigkeit.

Gott kann nie irgendeine seiner Eigenschaften unterschlagen oder auslassen oder verleugnen. Gott kann sich selbst nicht verleugnen. Und Gott ist immer gerecht. Gott ist immer Liebe. Gott ist immer gerecht. Gott kann nie etwas tun, das gegen seine Gerechtigkeit ginge. Nie. Denn sonst müsste er aufhören, Gott zu sein. Aber er kann nicht aufhören, Gott zu sein. Und darum kann er nie etwas tun, das nicht gerecht ist. Ich daher verändere mich nicht, sagt er im Alten Testament. Und so hat Gott das ganze Werk der Erlösung, seinen gnädigen Vorsatz ausgeführt und Sünder zur Herrlichkeit gebracht auf einem vollkommen gerechten Weg. Und das ist von allergrößter Wichtigkeit, dass wir das gut verstehen. Das ist von größter Wichtigkeit für unseren persönlichen Frieden. Wir könnten nie wirklich Frieden haben und Gewissheit haben, wüssten wir nicht, dass wir Gnade und Vergebung empfangen haben auf vollkommen gerechter Grundlage. Nun, es gibt ja Religionen, die sich ihre Gedanken über Gott machen, haben da und dort irgendetwas aufgeschnappt und dann sich eine Religion daraus gestrickt. Und dort hört man dann Vorstellungen wie, ja, Gott ist allmächtig, ob er nun Gott oder Allah oder wie er heißt. Und darum kann er tun, was er will. Und wenn er jemanden in den Himmel nehmen will, dann macht er das. Der Gott der Bibel, ja, er ist souverän, er ist allmächtig. Und es ist wirklich so, wie der Psalm 115, Vers 3 sagt, unser Herr ist in den Himmeln, alles, was ihm wohlgefällt, tut er. Ja, aber er kann sich selbst nie verleugnen. Und es gibt Dinge, die Gott nicht tun kann. Paulus sagt das im Titusbrief, Kapitel 1, Vers 2, Gott, der nicht lügen kann. Gott kann nicht lügen. Gott kann nicht ungerecht sein. Er kann es nicht. Und so hat er uns auf einem vollkommen gerechten Weg begnadigt. Er ließ seinen Sohn für unsere Schuld bezahlen. Und das musste sein. Und das müssen wir auch wissen. Und wüssten wir es nicht, wären wir des Heils nie gewiss. Wenn es einfach so wäre, dass Gott uns irgendwann und irgendwo zu verstehen gegeben hätte, weißt du was, ich vergebe dir jetzt alles, das mit Hölle und Tod und so, wir vergessen es und du kommst jetzt zu mir in den Himmel. Hier bestimme ich. Ja, wir wären zwar froh, aber wir könnten nie sicher sein, ob Gott sich nicht dann irgendwann mal anders überlegt und sagt, du weißt du was, das mit Himmel und so war doch nichts, in die Hölle mit dir. Das wäre so, wie wenn wir irgendwo im Gefängnis säßen, weil irgendein Despot, wenn jetzt Deutschland eine Diktatur wäre, irgendein Despot einfach gefunden hätte, das ist eine Plage dieser Mensch, eine Gefahr für unser Land, der muss ins Gefängnis, er wird bei nächster Gelegenheit hingerichtet und nachher hat der Despot Geburtstag. Gute Laune, Generalamnestie, alle aus den Todeszellen dürfen nach Hause. Du wirst natürlich sehr schnell nach Hause, so schnell wie du nur kannst, raus aus dem Gefängnis, aber ich glaube, du wirst keine Minute länger in Deutschland bleiben, als du bleiben musst. Weil du ja nie weißt, ob der Despot nicht eines Tages sagt, die kommen wieder zurück, holt sie wieder, wenn er schlechte Laune hat. Und so könnten wir nie gewiss sein, dass die Vergebung wirklich gültig und ewig ist, wenn wir immer denken müssen, ja, Gott hat jetzt halt einfach gesagt, das mit der Sünde, ich vergesse sie. Dann müssen wir ja immer denken, aber eigentlich hat er doch einmal gesagt, wer sündigt, muss sterben. Der Lohn der Sünde ist der Tod. Ja, ist jetzt Gott gerecht oder nicht gerecht? Wir wären unsicher. Und dann wissen wir nicht, ja, wann darf man ihm? Ja, darf man ihm überhaupt trauen? Ja, gilt denn sein Wort überhaupt? Und darum ist es von allergrößter Wichtigkeit, dass wir das sehen, Gottes Gnade geschieht unter Wahrung vollkommener Gerechtigkeit. Gnade und Gerechtigkeit. Gerechte Gnade. So haben wir im Vater, da wird uns gezeigt, souveräne Gnade. Seine souveräne Gnade. Er wählt sich lauter Unwürdige. Aber seine Gnade ist gerecht. Sein Sohn bezahlt für sie alle. Und darum haben wir Frieden mit Gott. Und sind auch gewiss. Und wir rühmen uns, sagt Paulus, der Hoffnung der Herrlichkeit. Wir sind ganz gewiss, wir sind ganz sicher,
Gott wird sein Wort nie brechen, hat es nie gebrochen, wird es nie zurücknehmen. Ich bin sein Kind. Freigesprochen, gerecht gesprochen. Dann noch ein Ausdruck, der in dieser zweiten Strophe wichtig ist. Ja, jeder Ausdruck ist wichtig. Ich will nur einen hervorheben. Vers 11. In Christus haben wir ein Erbteil erlangt, die wir zuvor bestimmt sind, nach dem Vorsatz dessen, der alles wirkt nach dem Rat seines Willens. Das ist so absolut und umfassend ausgedrückt, dass ich muss ehrlich sagen, je länger ich darüber nachdenke, desto weniger kann ich verstehen, wie ein bibellesender Mensch irgend zweifeln kann, dass die Errettung ganz Gottes Werk ist, ganz. Denn in Bezug auf die Errettung sagt hier Paulus, dass Gott alles wirkt nach dem Rat seines Willens. Alles. Nach dem Rat seines Willens. Aber wenn wir das sehen dürfen und glauben dürfen, das macht unsere Herzen so froh. Und da können wir nicht anders als diesen großen Gott anzubeten. Und so heißt es dann im Vers 12, damit wir zum Preis seiner Herrlichkeit seien. Ihn wollen wir rühmen. Wie groß ist er? Wie wunderbar! Treu, gerecht, wahrhaftig, wandelt sich nicht, ändert nicht seine Meinung über uns. Nach seinem Willen hat er uns erwählt, hat er uns wiedergeboren, hat er uns zu seinen Söhnen gemacht. Das alles zum Preis seiner Herrlichkeit. Und dann in der dritten Strophe, Verse 13 und 14, hier geht es um das Hören des Wortes und um das Glauben und dadurch mit dem Heiligen Geist versiegelt werden. Und das zeigt uns, es ist eine wirksame Gnade. Denn wäre es so, dass Gott den ganzen Heilsrat beschlossen hätte und der Sohn hätte alles ausgeführt und dann wäre es dabei geblieben, es hätte keinem von uns etwas genützt. Denn ohne das Wirken des Heiligen Geistes hätten wir das nie erkennen, auch nie glauben können. Und so ist es der Heilige Geist, der das Wort der Verkündigung verwendet, uns erleuchtet, unsere Herzen auftut und uns Glauben an dieses Wort wirkt. Wir glauben und werden versiegelt durch den Heiligen Geist, der fortan in uns wohnt und uns diese Gewissheit gibt. Wir sind Kinder Gottes. Es ist noch nicht offenbar, was wir sein werden. Wir wissen aber, dass, wenn es offenbar wird, wir ihm gleich sein werden. Denn wir werden ihn sehen, wie er ist. Wir sagen das. Und wir sind völlig davon überzeugt. Und es gibt Menschen, die werden böse. Die werden zornig, wenn sie merken, dass wir wissen es. Anmaßend. Die kochen manchmal vor Wut. Ja, es ist ja auch ein Wunder, dass wir so gewiss sein können. Aber das geschieht durch das Werk des Heiligen Geistes. Sonst könnten wir das nie im Glauben wirklich festhalten und im Glauben auch festbleiben. Also der Geist Gottes ist der, der die Gnade im Leben von einem jeden von uns wirksam macht. So haben wir hier also souveräne Gnade, gerechte Gnade und wirksame Gnade. Ja, es ist ein wunderbares Lied, diese Verse 3 bis 14 im Epheserbrief. Und die Ergebnisse sind wirklich die. Es macht Gott groß, es macht uns klein. Und gerade das macht uns fest. Und macht uns froh, macht uns gewiss und macht uns glücklich. Nun, ich denke, nach dem, was wir am Samstag und auch gestern am Sonntag gehört haben, dass wir das wahrscheinlich schon, ja, einigermaßen doch verstehen können. Aber natürlich, es kommen auch Fragen. Wir haben schon Fragen. Denn wir fragen uns doch manchmal, ja, wenn es wirklich so ist, dass Gott zum Heil erwählt, warum haben dann die Menschen die Verantwortung zu glauben. Sie müssen hören, sie müssen glauben, sie müssen Buße tun. Es wird ihnen befohlen, das zu tun.
Wie passt das zusammen? Es ist ganz Gottes Werk und doch ist der Mensch verantwortlich. Und die Bibel lehrt es einfach so. Die Bibel lehrt es so deutlich. Und wir sollten das nie abschwächen, die Verantwortung des Menschen. Wir sollten das den Menschen genauso sagen. Gott befiehlt den Menschen, Buße zu tun. So ist es einfach. Und der Sohn Gottes sagt, wer an ihn glaubt, hat ewiges Leben. Wer nicht glaubt, wird das Leben nicht sehen, sondern der Zorn Gottes bleibt auf ihm. Nun, wir bringen diese beiden Wahrheiten, die souveräne Gnade Gottes und die Verantwortung des Menschen, nicht miteinander in Einklang. Da kapituliert unser Verstand.

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Wie sollten wir reagieren, wenn wir Schwierigkeiten, Hindernisse, Angriffe und Not erfahren? In Jesaja 37 finden wir im Benehmen des Königs Hiskias ein gutes Beispiel. Unser Benehmen, unsere Reaktion sollte sein, sich erinnern, wer Gott ist und sich ihm im Glauben nähern, wie ein Kind seinem Vater. Und Hiskia betete zum Herrn und sprach: Herr Zebaoth, du Gott Israels, der du allein über dem Cherubim sitzest, du bist allein Gott über alle Königreiche auf Erden. Du hast Himmel und Erde gemacht. Herr, neige deine Ohren und höre doch. Herr, tue deine Augen auf und siehe doch.

0: Himmlischer Vater, danke, dass du mir eine einzigartige Berufung geschenkt hast. Hilf mir dabei, die Angst zu überwinden, die mich daran hindert, im Glauben loszugehen. Mutig aufstehen. In einer Kleinstadt macht häusliche Gewalt 40% aller Straftaten in der Gemeinde aus. Einem örtlichen Pastor zufolge wird dieses Problem in unseren Glaubensgemeinschaften oft verschwiegen, weil es unangenehm ist, darüber zu sprechen. Anstatt sich davor zu drücken, entschieden die örtlichen Geistlichen, das Problem mutig anzugehen, indem sie Kurse zur Erkennung von Gewaltanzeichen anboten und gemeinnützige Organisationen unterstützten, die sich mit diesem Thema befassen. Ein örtlicher Geistlicher betonte die Macht des Glaubens und des Handelns. Unsere Gebete und unser Mitgefühl, gepaart mit konkreter Unterstützung, können einen großen Unterschied machen. Esther, die Königin von Persien, zögert, sich gegen ein Gesetz auszusprechen, das den Völkermord an ihrem Volk erlaubt. Sie wird von ihrem Onkel Mordekai gewarnt, dass sie und ihre Familie umkommen werden, sollte sie deshalb schweigen. Verse 13 bis 14. Da sie weiß, dass es an der Zeit ist, mutig zu sein und Stellung zu beziehen, fragt Mordekai: Und wer weiß, ob du nicht für eine Situation wie diese zur Königin wurdest? Vers 14. Ob wir nun aufgerufen sind, uns gegen Ungerechtigkeit auszusprechen oder jemanden zu vergeben, der uns Kummer bereitet hat. Die Bibel versichert uns, dass Gott uns in schwierigen Situationen niemals verlassen oder aufgeben wird. Hebräer 13, die Verse 5 bis 6. Wenn wir in Momenten, in denen wir uns eingeschüchtert fühlen, Gott um Hilfe bitten, wird er uns Kraft, Liebe und Besonnenheit geben, um unsere Aufgabe bis zum Ende zu erfüllen. 2. Timotheus 1, Vers 7. Unser Bibeltext heute steht in Esther 4, die Verse 7 bis 14.
1: Mordechai erzählte ihm die ganze Geschichte und sagte ihm auch, wie viel Geld Haman der königlichen Schatzkammer für die Vernichtung der Juden versprochen hatte. Auch gab er Hattach eine Abschrift des Erlasses, der in Susa verkündet worden war und der die Ermordung der Juden anordnete. Hattach sollte ihn Esther zeigen und ihr alles berichten. Er sollte sie auffordern, zum König zu gehen und ihn um Gnade anzuflehen, um bei ihm etwas für ihr Volk zu erreichen. Mit dieser Botschaft kehrte Hattach zu Esther zurück und berichtete ihr alles. Esther befahl Hattach, noch einmal zu Mordechai zu gehen und ihm Folgendes auszurichten: Alle Höflinge des Königs und alle Bewohner des Königreiches wissen, dass jeder, der ohne Einladung im Innenhof vor dem König erscheint, nach dem Gesetz dem Tode geweiht ist, es sei denn, der König streckt ihm sein goldenes Zepter entgegen. Doch ich bin seit 30 Tagen nicht mehr gerufen worden, um zum König hineinzugehen. Diese Nachricht Esthers wurde Mordechai überbracht. Mordechai ließ Esther folgende Antwort überbringen: Glaub nicht, dass du als einzige von allen Juden mit dem Leben davonkommst, weil du im königlichen Palast wohnst. Wenn du in dieser Lage wirklich schweigst, wird den Juden von anderer Seite Befreiung und Rettung zuteil werden. Du und deine Verwandten aber werden umkommen. Und wer weiß, ob du nicht für eine Situation wie diese zur Königin wurdest?
2: Der Bibeltext wurde gelesen aus Neues Leben, die Bibel. Erhältlich bei SCM Brockhaus. Copyright 2020, Our Daily Bread Ministries.

Was bedeutet es zu glauben? Was bedeutet es, an Jesus Christus zu glauben? Die Bibel sagt uns in Hebräer 11, es ist aber der Glaube eine gewisse Zuversicht des, dass man hofft, und ein Nichtzweifeln an dem, das man nicht sieht. Aber ohne Glauben ist es unmöglich, Gott zu gefallen. Denn wer zu Gott kommen will, der muss glauben, dass er sei und denen, die ihn suchen, ein Vergelter sein werde. Außerdem lernen wir aus Hebräer 5, dass der Glaube an Jesus Christus Gehorsam bedeutet. Und wiewohl er Gottes Sohn war, hatte er doch an dem, was er litt, Gehorsam gelernt. Und da er vollendet war, ist er geworden allen, die ihm gehorsam sind, eine Ursache zur ewigen Seligkeit.

Ich will schweigen, damit ich lerne, dein und mein Wort zu unterscheiden. Denn ich möchte dein und nicht mein eigener Mund sein.

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1: Sie hören nun die gute Nachricht aus Gottes Wort. Unser Wochenvers steht in Römer 8, Vers 15. Denn ihr habt nicht einen knechtischen Geist empfangen, dass ihr euch abermals fürchten müsstet, sondern ihr habt einen kindlichen Geist empfangen, durch welchen wir rufen, aber lieber Vater. Das war unser Merkvers aus Römer 8, Vers 15.

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0: Sie hören die Radiobotschaft des Missionswerkes Werner Heukelbach. 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
1: Lieber Hörer, immer wieder kann man in unseren Zeitungen lesen, dass ausländische Erntearbeiter gesucht werden. Etwa in der Zeit der Spargelernte. Auf vielen Erdbeerplantagen kann man sie antreffen oder in anderen Obstanbaugebieten. Es fehlt an deutschen Arbeitskräften, dafür bedient man sich der ausländischen Arbeitskräfte. Auch in der Bibel ist solch ein Aufruf zu lesen. In Matthäus 9, Verse 35 bis 38 heißt es: Jesus ging umher in alle Städte und Dörfer, lehrte in ihren Synagogen und predigte das Evangelium von dem Reich und heilte alle Krankheiten und alle Gebrechen. Und da er das Volk sah, jammerte ihn desselben, denn sie waren verschmachtet und zerstreut, wie die Schafe, die keinen Hirten haben. Da sprach er zu seinen Jüngern: Die Ernte ist groß, aber wenige sind der Arbeiter. Darum bittet den Herrn der Ernte, dass er Arbeiter in seine Ernte sende. Es war gewiss eine besondere Stunde damals, als Jesus umherging in alle Städte und Dörfer, als er wie ein Herold die Herrschaft Gottes ausrief und ihren Anbruch durch Machttaten an Kranken und Siechen beglaubigte. Es war Offenbarungszeit. Gekommen war der gute Hirte, den Gott einst durch den Mund der Propheten angekündigt hatte. Aufgemacht hatte sich des Vaters einziger Sohn, in dem die große Barmherzigkeit Gottes zu uns Menschen kam, um zu retten und heimzuholen, was verloren ist. Es jammerte ihn, so haben wir gehört. Nicht nur der Kranken, für die es ja damals noch keine Kliniken mit Ärzten und Schwestern gab. Es jammerte ihn des ganzen Gottesvolkes, denn sie alle waren in seinen Augen verschmachtet und zerstreut wie Schafe, die keinen Hirten haben. Die Diagnose ist nicht schmeichelhaft für die damaligen geistlichen Führer und Lehrer in Israel. Man könnte deswegen erwarten, dass Jesus zu seinen Jüngern spräche: Die Herde kommt um, es sind keine Hirten da, macht euch auf und holt die zerstreuten Schafe zusammen. Doch Jesus reagierte ganz anders. Er sagte: Die Ernte ist groß. Bittet Gott, dass er Arbeiter in seine Ernte sende. Diese Feststellung Jesu überrascht uns einigermaßen. Er sagt nicht, die Aussaat ist groß, sondern die Ernte ist groß. Er möchte daran erinnern, dass das Aufbauwerk Gottes längst begonnen hat, lange bevor Jesus in die Welt eingegangen ist. Viele Knechte Gottes haben den Acker im Auftrage des Herrn bestellt. Abraham, Mose, Hiob, David und die vielen Propheten. Oft haben sie unter

Jesus verkündigt, dass die Ernte groß sei. Wenn schon jetzt zur Zeit Jesu von einer großen Ernte die Rede ist, wie viel mehr heute, wo so viele Menschen im Namen Jesu in aller Welt unterwegs sind, um Menschen für Jesus Christus zu gewinnen. Die Ernte ist groß, sagt Jesus. Das Feld ist weiß zur Ernte. Ernte und Feld sind hier in eins gesetzt. Damit kein Missverständnis aufkomme, unter Ernte ist hier nicht das Ende der Welt zu verstehen. Gemeint ist vielmehr das Volk, das verschmachtet ist, weil es keine Hirten hat, sondern nur solche, die sich selber weiden und im Volk nichts weiter sehen als ein Mittel für eigene Zwecke und Ziele. Ist das nicht auch weithin unsere Not in unserem Volk, die Ich- und Wir-Sucht, die notvolle Isolationen mit sich bringt, der Wohlstand, der verantwortungslos macht? Mit der Rede Jesu, dass die Ernte groß ist, ist nichts über die Größe gesagt. Groß bedeutet weltweit. Die Ernte ist groß, meint, es ist höchste Zeit, sie einzubringen. Eile ist geboten, denn Ernte, die auf dem Feld liegen bleibt, verfault und geht verloren. Was darum heute Not tut, sind Erntearbeiter. Darum bittet den Herrn der Ernte, dass er Arbeiter in seine Ernte sende. Erntearbeiter sind stets an den Herrn der Ernte gebunden. Wie die Gabe an den Geber, wie der Gesandte an den, der ihn sendet. Als Erntearbeiter sind die vom Herrn Gesandten, sind seine Jünger. Nachdem Matthäus sie namentlich aufgezählt hat, heißt es, diese 12 sandte Jesus. Der Evangelist hat seinen Namen selbst hingeschrieben, weil er sich als Jünger Jesu wusste, vom Herrn gesandt. Kannst du auch deinen Namen dazu setzen, lieber Hörer? Der Herr der Ernte wartet darauf. Mit den 12 hat es angefangen. Dann sind es 3 und 5.000 geworden. Die Zahl der Jünger ist gestiegen und damit die der Gesandten. Dennoch, wenige sind der Arbeiter. Arbeiter in der Ernte des Herrn waren nie die Masse. Ihre hat es nie zu viele gegeben. Im Reiche Gottes, auch heute noch, gibt es an Erntearbeit, und hier ist jede Arbeit, Erntearbeit, immer mehr, als die Arbeiter schaffen können. Hier ist kein Arbeitsamt nötig, denn der die Arbeit anweist, ist der Herr selbst. Und Arbeitslose gibt es auch nicht, aber es gibt zu wenig Arbeiter. Ob da Appelle helfen, Aufrufe zur Mitarbeit in und an der Gemeinde. Falls der Aufruf nicht letztlich vom Herrn kommt, ist er in den Wind geredet. Kommt er aber vom Herrn, ist dieser im Gebet vorher darum angegangen worden. Bittet den Herrn, dass er Arbeiter in seine Ernte sende. Erntearbeiter des Herrn müssen erkniet werden. Und das von Menschen, die in dieser Arbeit stehen. Sie wissen, dass sie nur wenige sind, dass ihr Beruf Mangelware ist. Dennoch können sie nicht jeden gebrauchen. Wenn sich jemand in der Gemeinde zur Mitarbeit anbietet, ohne dass um ihn und seine Mitarbeit gebetet worden ist, ohne dass sich der Betreffende wirklich gerufen und berufen weiß, ist es besser, er bleibt draußen. Vielleicht geht es nur darum, auf sich aufmerksam zu machen oder Macht an sich zu reißen. Doch wo man im wahrsten Sinne des Wortes den Herrn der Ernte um Arbeiter begniet, offenbart er sich als der Sendende, der die von ihm Gesandten zu Geschickten macht, geschickt zum Reiche Gottes, wie er es mit den 12 getan hat.
Es heißt von ihnen: Und er rief seine 12 Jünger zu sich und gab ihnen Vollmacht über die unsauberen Geister, dass sie die austrieben und heilten alle Krankheiten.

0: Krankheit und alle Gebrechen. Man beachte die Reihenfolge. Erst der Ruf, dann die Gabe. Erst die Berufung, dann die Begabung. Jeder vom Herrn der Ernte in die Erntearbeit Berufene wird dazu auch begabt. Doch nicht jeder Begabte muss ein Berufener sein. Als Erntearbeiter des Herrn sind Jünger Jesu die Bevollmächtigten des Christus. Da müssen die unsauberen Geister weichen und die Umweltverschmutzung, auch die geistige und geistliche, hört auf. Da ist die Luft rein und die sie atmen, hören nicht auf, den Herrn der Ernte um Arbeiter zu bitten. Lieber Hörer, warum hat unser Herr damals keinen Werbefeldzug gestartet, keinen Einsatzbefehl an jedermann erteilt, der für die Sache Gottes auf Erden etwas übrig hat? Doch sicher deswegen, dass er die richtigen Helfer findet. Sie müssen von Gott erbeten sein. Um Gottes Ernte zu bergen, sind Menschen nötig, die das Erbarmen Jesu zu den verlorenen Schafen treibt. Hier entscheidet allein die Sendung, nicht die Masse oder die Tüchtigkeit. Das gilt auch heute noch. Darum bitten wir doch den Herrn, dass er die Wahl, Berufung und Sendung selbst vornimmt. Der Herr selbst will auch heute durch das Hören auf sein Wort und durch den Heiligen Geist Männer und Frauen, alte und junge Menschen erwecken, diese Erntearbeit im Reiche Gottes zu machen. Bitten wir doch ohne Unterlass, denn die Ernte ist reif. Wo ernstlich gebetet wird, wird der Herr Erhörung schenken. Bittet, so wird euch gegeben. Dann kann es geschehen, dass der Heilige Geist vielleicht ganz leise in unsere Seele legt, wen soll ich senden? Wer kann mein Bote sein? Lass dies doch deine Antwort sein. Herr, sende mich, denn die Ernte ist groß und wenige sind der Arbeiter.
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3: Kapitel 26. Zu der Zeit wird man dies Lied singen im Lande Juda. Wir haben eine feste Stadt, zum Schutze schafft er Mauern und Wehr. Tut auf die Tore, dass hineingehe das gerechte Volk, das den Glauben bewahrt. Wer festen Herzens ist, dem bewahrst du Frieden, denn er verlässt sich auf dich. Darum verlasst euch auf den Herrn immerdar, denn Gott der Herr ist ein Fels ewiglich. Er erniedrigt die in der Höhe wohnen. Die hohe Stadt wirft er nieder. Ja, er stößt sie zur Erde, dass sie im Staube liegt. Mit Füßen wird sie zertreten. Ja, mit den Füßen der Armen, mit den Tritten der Geringen. Des Gerechten Weg ist eben. Den Steig des Gerechten machst du gerade. Wir warten auf dich, Herr, auch auf dem Wege deiner Gerichte. Des Herzens Begehren steht nach deinem Namen und deinem Lobpreis. Von Herzen verlangt mich nach dir des Nachts. Ja, mit meinem Geist suche ich dich am Morgen. Denn wenn deine Gerichte über die Erde gehen, so lernen die Bewohner des Erdkreises Gerechtigkeit. Aber wenn dem Gottlosen Gnade widerfährt, so lernt er doch nicht Gerechtigkeit, sondern tut nur Übel im Lande, wo das Recht gilt, und sieht des Herrn Herrlichkeit nicht. Herr, deine Hand ist erhoben, doch sie sehen es nicht. Aber sie sollen sehen den Eifer um dein Volk und zu Schanden werden. Mit dem Feuer, mit dem du deine Feinde verzehrst, wirst du sie verzehren. Aber uns, Herr, wirst du Frieden schaffen. Denn auch alles, was wir ausrichten, das hast du für uns getan. Herr, unser Gott, es herrschen wohl andere Herren über uns als du. Aber wir gedenken doch allein deiner und deines Namens. Tote werden nicht lebendig, Schatten stehen nicht auf. Darum hast du sie heimgesucht und vertilgt und jedes Gedenken an sie zunichte gemacht. Du, Herr, mehrest das Volk. Du mehrest das Volk, beweisest deine Herrlichkeit und machst weit alle Grenzen des Landes. Herr, wenn Trübsal da ist, so suchen wir dich. Wenn du uns züchtigst, sind wir in Angst und Bedrängnis. Gleich wie eine Schwangere, wenn sie bald gebären soll, sich ängstigt und schreit in ihren Schmerzen, so geht's uns auch, Herr, vor deinem Angesicht. Wir sind auch schwanger und uns ist bange. Und wenn wir gebären, so ist's Wind. Wir können dem Lande nicht helfen. Und Bewohner des Erdkreises können nicht geboren werden. Aber deine Toten werden leben. Deine Leichname werden auferstehen. Wachet auf und rühmet, die ihr liegt unter der Erde. Denn ein Tau der Lichter ist dein Tau. Und die Erde wird die Toten herausgeben. Geh hin, mein Volk, in deine Kammer und schließ die Tür hinter dir zu. Verbirg dich einen kleinen Augenblick, bis der Zorn vorübergehe. Denn siehe, der Herr wird ausgehen von seinem Ort, heimzusuchen die Bosheit der Bewohner der Erde. Dann wird die Erde offenbar machen das Blut, das auf ihr vergossen ist, und nicht weiter verbergen, die auf ihr getötet sind. Kapitel 27. Zu der Zeit wird der Herr heimsuchen mit seinem harten, großen und starken Schwert den Leviathan, die flüchtige Schlange, und den Leviathan, die gewundene Schlange, und wird den Drachen im Meer töten. Zu der Zeit wird es heißen: Lieblicher Weinberg, singet ihm zu. Ich, der Herr, behüte ihn und begieße ihn immer wieder. Damit man ihn nicht verderbe, will ich ihn Tag und Nacht behüten. Ich zürne nicht. Sollten aber Disteln und Dornen aufschießen, so wollte ich über sie herfallen und sie alle miteinander anstecken, es sei denn, sie suchen Zuflucht bei mir und machen Frieden mit mir, ja, Frieden mit mir. Es wird einst dazu kommen, dass Jakob wurzeln und Israel blühen und grünen wird, dass sie den Erdkreis mit Früchten erfüllen. Wird doch Israel nicht geschlagen, wie seine Feinde geschlagen werden, und nicht getötet, wie seine Feinde getötet werden, sondern indem du es wegschicktest und wegführtest, hast du es gerichtet. Es verscheucht mit rauem Sturm am Tage des Ostwinds. Darum wird die Sünde Jakobs dadurch gesühnt werden. Und das wird die Frucht davon sein, dass seine Sünden weggenommen werden. Er wird alle Altarsteine zerstoßenen Kalksteinen gleichmachen. Und keine Bilder der Aschera noch Rauchopfersäulen werden mehr bleiben. Denn die feste Stadt ist einsam geworden, die schönen Häuser verödet und verlassen wie die Steppe, das Kälber dort weiden und ruhen und Zweige abfressen. Ihre Zweige werden vor Dürre brechen, dass die Frauen kommen und Feuer damit machen werden. Denn es ist ein unverständiges Volk. Darum erbarmt sich ihrer auch nicht, der sie gemacht hat. Und der sie geschaffen hat, ist ihnen nicht gnädig. Zu der Zeit wird der Herr Ähren ausklopfen vom Ufer des Stromes bis an den Bach Ägyptens. Und ihr, Kinder Israel, werdet aufgesammelt werden, einer nach dem anderen. Zu der Zeit wird man mit einer großen Posaune blasen. Und es werden kommen die Verlorenen im Lande Assur, und die Verstoßenen im Lande Ägypten und werden den Herrn anbeten auf dem heiligen Berg zu Jerusalem. Kapitel 28. Weh der prächtigen Krone der Trunkenen von Ephraim, der welken Blume ihrer lieblichen Herrlichkeit, die da prangt hoch über dem fetten Tal derer, die vom Wein taumeln. Siehe, einen starken und mächtigen hält der Herr bereit, wie Hagelsturm, wie verderbliches Wetter, wie Wasserflut, die mächtig einreißt, wirft er zu Boden mit Gewalt. Mit Füßen wird zertreten die prächtige Krone der Trunkenen von Ephraim. Und die welke Blume ihrer lieblichen Herrlichkeit, die da prangt, hoch über dem fetten Tal, wird sein wie eine Frühfeige vor dem Sommer, die einer erspäht und flugs aus der Hand verschlingt. Zu der Zeit wird der Herr Zebaoth eine liebliche Krone sein und ein herrlicher Kranz für die Übriggebliebenen seines Volks und ein Geist des Rechts für den, der zu Gericht sitzt und eine Kraft denen, die den Kampf zurücktreiben zum Tor. Aber auch diese sind vom Wein toll geworden und taumeln von starkem Getränk. Priester und Propheten sind toll von starkem Getränk, sind vom Wein verwirrt. Sie taumeln von starkem Getränk. Sie sind toll beim Weissagen und wanken beim Rechtsprechen. Denn alle Tische sind voll Gespei und Unflat an allen Orten. Wen, sagen sie, will der denn Erkenntnis lehren? Wem will er Offenbarung zu verstehen geben? Denen, die entwöhnt sind von der Milch? Denen, die von der Brust abgesetzt sind? Zavlazav, Zavlazav, Gavlakav, Gavlakav, hier ein wenig, da ein wenig. Jawohl, Gott wird einmal mit unverständlicher Sprache und mit einer fremden Zunge reden zu diesem Volk. Er, der zu ihnen gesagt hat, das ist die Ruhe, schaffet Ruhe den Müden, und das ist die Erquickung. Aber sie wollten nicht hören. Darum soll so auch des Herrn Wort an sie ergehen. Zavlazav, Zavlazav, Kavlakav, Kavlakav. Hier ein wenig, da ein wenig. Dass sie hingehen und rücklings fallen, zerbrochen, verstrickt und gefangen werden. So höret nun des Herrn Wort, ihr Spötter, die ihr herrschet über dies Volk, das in Jerusalem ist. Ihr sprecht, wir haben mit dem Tod einen Bund geschlossen und mit dem Totenreich einen Vertrag gemacht. Wenn die brausende Flut daherfährt, wird sie uns nicht treffen, denn wir haben Lüge zu unserer Zuflucht und Trug zu unserem Schutz gemacht. Darum spricht Gott der Herr, siehe, ich lege in Zion einen Grundstein, einen bewährten Stein, einen kostbaren Eckstein, der fest gegründet ist. Wer glaubt, der flieht nicht. Und ich will das Recht zur Richtschnur und die Gerechtigkeit zur Waage machen. So wird Hagel die falsche Zuflucht zerschlagen, und Wasser sollen den Schutz wegschwemmen, dass hinfalle euer Bund mit dem Tode und euer Vertrag mit dem Totenreich nicht bestehen bleibe. Wenn die Flut daherfährt, wird sie euch zermalmen. So oft sie daherfährt, wird sie euch erfassen. Denn morgen für morgen wird sie kommen, des Tags und des Nachts. Da wird man nur mit Entsetzen Offenbarung deuten. Denn das Bett ist zu kurz, um sich auszustrecken, und die Decke zu schmal, um sich drein zu schmiegen. Denn der Herr wird sich aufmachen wie am Berge Perazim und toben wie im Tal Gibeon, dass er sein Werk vollbringe. Aber fremd ist sein Werk, und dass er seine Tat tue, aber seltsam ist seine Tat. So lasst nun euer Spotten, auf dass eure Bande nicht fester werden. Denn ich habe von einem Verderben gehört, das von Gott, dem Herrn Zebaoth, beschlossen ist über alle Welt. Nehmet zu Ohren und höret meine Stimme. Merket auf und höret meine Rede. Pflügt oder gräbt oder bricht denn ein Ackermann seinen Acker zur Saat immerfort um? Ist's nicht so? Wenn er ihn geebnet hat, dann streut er Dill und wirft Kümmel und sät Weizen und Gerste, ein jedes, wohin er's haben will, und spellt an den Rand? So unterwies ihn sein Gott und lehrte ihn, wie es recht sei. Auch drischt man den Dill nicht mit Dreschschlitten und lässt auch nicht die Walze über den Kümmel gehen, sondern den Dill schlägt man aus mit einem Stabe und den Kümmel mit einem Stecken. Zermalmt man etwa das Getreide? Nein, man drischt es nicht ganz zunichte, wenn man's mit Dreschwalzen und ihrem Gespann ausdrischt. Auch das kommt her vom Herrn Zebaoth. Sein Rat ist wunderbar. Und er führt es herrlich hinaus. Kapitel 29. Weh, Ariel, Ariel, du Stadt, wo David lagerte. Füget Jahr zu Jahr und feiert die Feste. Ich will den Ariel ängstigen, dass er traurig und voll Jammer sei, und er soll mir ein rechter Ariel sein. Denn ich will dich belagern ringsumher und will dich ängstigen mit Bollwerk und will Welle um dich aufführen lassen. Dann sollst du erniedrigt werden und von der Erde her reden und aus dem Staube mit deiner Rede murmeln, dass deine Stimme sei wie die eines toten Geistes aus der Erde und deine Rede wispert aus dem Staube. Aber die Menge deiner Feinde soll werden wie Staub und die Menge der Tyrannen wie wehende Spreu. Und plötzlich wird's geschehen, dass Heimsuchung kommt vom Herrn Zebaoth mit Wetter und Erdbeben und großem Donner, mit Wirbelsturm und Ungewitter und mit Flammen eines verzehrenden Feuers. Und wie ein Traum, wie ein Nachtgesicht, so soll die Menge aller Völker sein, die gegen Ariel kämpfen, mit ihrem ganzen Heer und Bollwerk, und die ihn ängstigen. Denn wie ein Hungriger träumt, dass er esse, wenn er aber aufwacht, so ist sein Verlangen nicht gestillt. Und wie ein Durstiger träumt, dass er trinke, wenn er aber aufwacht, ist er matt und durstig. So soll es der Menge aller Völker ergehen, die gegen den Berg Zion kämpfen. Starret hin und werdet bestürzt. Seid verblendet und werdet blind. Seid trunken, doch nicht vom Wein. Taumelt, doch nicht von starkem Getränk. Denn der Herr hat über euch einen Geist des tiefen Schlafs ausgegossen und eure Augen, die Propheten, zugetan. Und eure Häupter, die Seher, hat er verhüllt. Darum sind euch alle Offenbarungen wie die Worte eines versiegelten Buches, das man einem gibt, der lesen kann und spricht, lies doch das. Und er spricht, ich kann nicht, denn es ist versiegelt. Oder dass man einem gibt, der nicht lesen kann und spricht, lies doch das. Und er spricht, ich kann nicht lesen. Und der Herr sprach, weil dies Volk mir naht mit seinem Munde und mit seinen Lippen mich ehrt, aber ihr Herz fern von mir ist und sie mich fürchten, nur nach Menschengeboten, die man sie lehrt. Darum will ich auch hinfort mit diesem Volk wunderlich umgehen, aufs Wunderlichste und Seltsamste, dass die Weisheit seiner Weisen vergehe und der Verstand seiner Klugen sich verbergen müsse. Weh denen, die mit ihrem Plan verborgen sein wollen vor dem Herrn und mit ihrem Tun im Finstern bleiben und sprechen, wer sieht uns und wer kennt uns? Wie kehrt ihr alles um? Als ob der Ton dem Töpfer gleich wäre, dass das Werk spräche von seinem Meister, er hat mich nicht gemacht, und ein Bildwerk spräche von seinem Bildner, er versteht nichts. Wohlan, es ist noch eine kleine Weile, so soll der Libanon fruchtbares Land werden. Und was jetzt fruchtbares Land ist, soll wie ein Wald werden. Zu der Zeit werden die Tauben hören die Worte des Buches, und die Augen der Blinden werden aus Dunkel und Finsternis sehen. Und die Elenden werden wieder Freude haben am Herrn. Und die Ärmsten unter den Menschen werden fröhlich sein in dem Heiligen Israels. Denn es wird ein Ende haben mit den Tyrannen und mit den Spöttern aus sein. Und es werden vertilgt werden alle, die darauf aus sind, Unheil anzurichten, welche die Leute schuldig sprechen vor Gericht und stellen dem nach, der sie zurechtweist im Tor, und beugen durch Lügen das Recht des Unschuldigen. Darum spricht der Herr, der Abraham erlöst hat, zum Hause Jakob. Jakob soll nicht mehr beschämt dastehen, und sein Antlitz soll nicht mehr erblassen. Denn wenn sie sehen werden die Werke meiner Hände, seine Kinder, in ihrer Mitte, werden sie meinen Namen heiligen. Sie werden den Heiligen Jakobs heiligen, und den Gott Israels fürchten. Und die, welche irren in ihrem Geist, werden Verstand annehmen. Und die, welche murren, werden sich belehren lassen.
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1: Sie hören nun die gute Nachricht aus Gottes Wort. Unser Wochenvers steht in Römer 8, Vers 15. Denn ihr habt nicht einen knechtischen Geist empfangen, dass ihr euch abermals fürchten müsstet, sondern ihr habt einen kindlichen Geist empfangen, durch welchen wir rufen, aber lieber Vater. Das war unser Merkvers aus Römer 8, Vers 15.

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1: Und er sprach zu mir: Es ist geschehen. Ich bin das A und das O, der Anfang und das Ende. Ich will dem Durstigen geben von der Quelle des lebendigen Wassers umsonst. Wer überwindet, der wird es alles ererben. Und ich werde sein Gott sein und er wird mein Sohn sein. Die Feigen aber und Ungläubigen und Frevler und Mörder und Unzüchtigen und Zauberer und Götzendiener und alle Lügner, deren Teil wird in dem Pfuhl sein, der mit Feuer und Schwefel brennt. Das ist der zweite Tod. Und die Stadt bedarf keiner Sonne noch des Mondes, dass sie ihr scheinen. Denn die Herrlichkeit Gottes erleuchtet sie, und ihre Leuchte ist das Lamm. Und die Völker werden wandeln in ihrem Licht, und die Könige auf Erden werden ihre Herrlichkeit in sie bringen. Und ihre Tore werden nicht verschlossen am Tage, denn da wird keine Nacht sein. Und nichts Unreines wird hineinkommen, und keiner, der Gräuel tut und Lüge, sondern allein, die geschrieben stehen im Lebensbuch des Lammes. Und es wird nichts Verfluchtes mehr sein, und der Thron Gottes und des Lammes wird in der Stadt sein. Und seine Knechte werden ihm dienen. Und sein Angesicht sehen und sein Name wird an ihren Stirnen sein. Und es wird keine Nacht mehr sein, und sie bedürfen keiner Leuchte und nicht des Lichts der Sonne, denn Gott, der Herr, wird sie erleuchten, und sie werden regieren von Ewigkeit zu Ewigkeit. Das ist die Zukunftsperspektive, die uns Gott gibt. Das ist das, worauf wir zugehen. Und Gott will uns ausrichten mit seiner Botschaft auf diesen Tag hin. Und dieser Tag wird beschrieben in Malachi 3, Vers 20. Euch aber, die ihr meinen Namen fürchtet, soll aufgehen die Sonne der Gerechtigkeit. Diese Sonne der Gerechtigkeit hat einen Namen im Neuen Testament. Und diese Sonne der Gerechtigkeit, das ist Jesus. Jesus wird aufgehen. Das ist uns verheißen. Er wird wiederkommen und wir werden ihn sehen als die Sonne der Gerechtigkeit. Das ist der Zukunftstag, auf den wir zugehen. Das ist das, was uns Gott sagt. Und auf diesen Tag müssen wir vorbereitet sein. Auf diesen Tag des Sonnenaufgangs. Denn der Tag wird nicht für alle Sonnenaufgang sein. Das sagt die Bibel hier auch. Hier steht auch: Siehe, es kommt ein Tag, der brennen soll wie ein Ofen. Da werden alle Verächter und Gottlosen Stroh sein. Es wird ein Tag sein, der auch schrecklich ist. Da werden die Leute verbrannt werden, aber nicht, dass sie nicht mehr da sind, sondern sie werden ewig in dem Feuer sein, das sagt die Bibel. Und der Ruf Gottes ist: Kommt raus aus dem Feuer, kommt raus aus dieser Gefahrenzone. Kommt raus zu diesem Jesus, kommt raus in den Aufgang, in den Sonnenaufgang zu diesem Jesus hin. Heute ist der Tag, wo ihr kommen könnt. Darum machen wir diese Veranstaltungen, dass wir aus der Schusslinie rauskommen, aus der Feuerlinie. Dass uns zugerufen wird: Euch aber gilt die Sonne der Gerechtigkeit. Und mögt ihr noch alles in diesem Leben erlitten haben und Schwierigkeiten gehabt haben in diesem Leben. Und Sorge gehabt haben und was nicht alles in diesem. Und niemand geht über diese Erde ohne Sorge, ohne Leid, ohne Schmerz, ohne Krankheit, ohne all diese Dinge. Das ist das Wesen dieser Welt, weil sie durch die Sünde zerstört ist. Aber es gibt einen Ausweg und das ist die Perspektive Gottes. Wir können raus. Und wir wenden uns diesem Jesus Christus zu und dann geht uns die Sonne auf. Und dann steht eine große Verheißung über unserem Leben: Euch wird die Sonne aufgehen. Und da ist nicht mehr die Rede von Umweltverschmutzung und von all den Dingen, die wir hören, von Treibhauseffekt und Land unter. Es kommt gar nicht erst dazu, weil der Herr viel früher da sein wird. Und das haben wir völlig aus dem Auge offenbar verloren. Aber das ist das, was Not ist zu sagen. Der Herr kommt. Er kommt wieder. Euch soll aufgehen die Sonne. Komme heute in diesen Sonnenaufgang. Und es werden ihn alle sehen. Es ist so oft bezeugt in der Bibel, dieses Wiederkommen des Herrn. Jesus selbst sagte, und alsdann wird erscheinen das Zeichen des Menschensohnes am Himmel. Und alsdann werden heulen alle Geschlechter auf Erden und werden kommen sehen des Menschensohn in den Wolken des Himmels mit großer Kraft und Herrlichkeit. Ich habe mich immer gewundert, dass doch ein Freudentag, wo dieser Jesus wiederkommen wird, die Sonne der Gerechtigkeit. Und warum steht hier mitten in diesem Text plötzlich drin, und die Menschen werden heulen, wenn sie das sehen werden. Sie werden erschrocken sein. Alle Geschlechter der Erde. Was ist damit gemeint? Das heißt, aus allen Generationen, die je auf dieser Erde gelebt haben, hat es immer wieder Menschen gegeben, die den lebendigen Gott abgelehnt haben. Sie sind ihre eigenen Wege gegangen. Vielleicht waren sie gar nicht mal besonders böse. Sie waren keine Mörder, keine Diebe, haben ein ganz normales Leben geführt. Vielleicht Bürgermeister sogar einer Stadt gewesen, ganz angesehene Persönlichkeiten, aber ohne Gott. Und dann werden sie feststellen, ich habe falsch gelebt. Und sie werden schreien, ihr Berge, ihr Hügel, fallt auf uns. Wir können es nicht ertragen, dieses Licht, diese Sonne können wir nicht ertragen, diesen Jesus.

das immer wieder neu gesagt. Die Engel haben das gesagt. Zu den Jüngern, ihr Männer von Galiläa, das war bei der Himmelfahrt. Was steht ihr und sehet gen Himmel? Dieser Jesus, welcher von euch ist aufgenommen gen Himmel, wird so kommen, wie ihr ihn habt, gen Himmel fahren sehen. So kommt er wieder. Wir werden ihn sehen. Alle werden ihn sehen. Und die Apostel haben geschrieben, Johannes, 1. Johannes 3, Vers 2 heißt es, meine Lieben, wir sind nun Gottes Kinder und es ist noch nicht erschienen, was wir sein werden. Wir wissen aber, wenn es erscheinen wird, dass wir ihm gleich sein werden, denn wir werden ihn sehen, wie er ist. Das geht in meinen Kopf nicht rein, was hier steht. Wir werden ihm gleich sein, dem Herrn Jesus, wir werden ihm gleich gestaltet sein. Was ist denn das? Der Herr ist der Schöpfer dieser Welt, der Jesus hat das alles gemacht. Die DNS-Moleküle, alles, was wir in der Schöpfung sehen, was wir nicht verstehen können, das hat er geschaffen. Das ist sein Werk, durch seine Vollmacht, durch seine Intelligenz, durch seine Weisheit hat er das gemacht. Und dann heißt es hier, wir werden ihm gleich sein. Was für ein unvorstellbar hoher Stand, in den er uns versetzt, ihm gleich zu sein. Wir werden seine Weisheit bekommen. Wir werden seine Herrlichkeit bekommen. In dieser Welt reden wir von Schönheit. In all den Zeitschriften ist immer von Schönheit die Rede. Wie man die Haare färben muss und wie man das alles machen muss und ob die Locken krumm und gerade sein müssen, was weiß ich alles, was da alles sein muss, was die Leute alles haben wollen. Das vergeht und es vergeht. Es ist nicht zu halten. Und dieser Jesus sagt, ihr werdet mir gleich sein. Ihr werdet nicht nur schön sein, ihr werdet meine Herrlichkeit bekommen. Und in Ewigkeit, da wird nichts mehr vergehen. Nichts mehr. Es wird alles bleibend sein. Eine unvorstellbar hohe Berufung, zu der wir gerufen sind. Und das will er uns geben am Tag seines Kommens. Ich freue mich auf diesen Tag. Ich freue mich, dass ich in meinem Leben einmal die Botschaft gehört habe, dass da mal ein Mann war, der mir es mal klar gesagt hat, worum es geht. Und nicht da so ein paar Predigten ohne Aussage, die mir nicht geholfen haben. Ich habe gesucht, ich war auf der Suche. Keiner hat mir das gesagt. Und dann kam einer und der hat die Botschaft der Bibel gesagt, wie sie wirklich ist. Und da habe ich gemerkt, das ging in mein Herz tief rein. Da habe ich gesagt, das will ich. Das ist meine Zielperspektive auch. Da will ich hin. Ich konnte es gar nicht fassen. Ich kann es heute noch nicht fassen, dass der Jesus das sagt. Er will uns gleichgestalten zu ihm hin. Unfassbar. Unfassbar. Fasse es, wer es kann. Aber die Bibel sagt es. Ich glaube das auch. Ich glaube das, was er mir versprochen hat. Unbedingt. Wir müssen wissen, wie er wiederkommt. Ich staune, dass der Jesus alles im Voraus uns sagt. Wir wissen ganz genau, wie er wiederkommen wird. Können wir uns an einer Hand merken. 5 Finger haben wir an einer Hand. Vielleicht sogar deswegen. Dass wir uns merken, die 5 Punkte seines Kommens. Er kommt in großer Kraft und Herrlichkeit. Mit riesiger Kraft. Da heißt es, die Gestirne werden ins Wanken kommen. Die Erde wird ins Zittern kommen. Nicht wahr? Er dreht ein klein wenig an den Naturgesetzen, die er ja gemacht hat. Und wenn er ein klein wenig an den Naturgesetzen da dreht, verändert sich alles. Dann fängt die Erde an zu taumeln und die Leute werden Angst kriegen. Was ist denn nun los? Wir können ja gar nichts mehr machen mit unserer Kraft, mit unserer Technik. Wir sind ja am Ende. Dann erscheint er und dann sehen wir, das ist seine Kraft und seine Herrlichkeit. Wir brauchen keine Angst zu haben. Es ist unser Herr, an den wir geglaubt haben, wo er nicht sichtbar war. Aber dann werden wir ihn sehen in Ewigkeit. Nie wieder kommt dann ein Augenblick, wo wir ihn nicht sehen werden. Die Bibel sagt sogar, er wird die ewige Sonne sein. Er wird ewig scheinen, er wird das Licht der Ewigkeit sein. Diese Sonne, die wir da haben, die wird endgültig abgeschaltet sein, weil der Jesus selbst die ewige Sonne sein wird. Na, das wird eine Sonne. Da brauchen wir keine Lichtschutzfaktoren, dass wir die Haut verbrennen. Das wird eine milde Sonne sein. Die milde Sonne der Ewigkeit, die wird uns scheinen. Die Sonne der Gerechtigkeit. Das wird ein Tag sein. Zweitens, er kommt in den Wolken des Himmels. Und alsdann wird erscheinen das Zeichen des Menschensohnes am Himmel. Und alsdann werden heulen alle Geschlechter auf Erden und werden kommen sehen des Menschensohnes in den Wolken des Himmels mit großer Kraft und Herrlichkeit. Er kommt nicht in der Wüste, er kommt auch nicht im Fernsehen, er kommt auch nicht auf den Bergen. Er kommt auch nicht unsichtbar, wie es die Sekten sagen und was sie alles erfunden haben. Er kommt in den Wolken des Himmels für alle sichtbar. Egal, wo wir sind. Auch die Bergleute, die vielleicht 1000 Meter unter der Erde sind, die werden ihn auch sehen. Ist doch kein mathematisches Problem für ihn, dass die Erde plötzlich ihn durchsichtig wird dann. Alle werden ihn sehen, egal wo wir sind. Ob im Keller, auf dem Dach.

0: oder sonst irgendwo. Niemand ist ausgenommen von diesem Tag. An diesem Tag können wir, wer weiß, was für Vereinbarungen haben und in unserem Terminkalender drinstehen, haben, was wir wollen. Es fällt alles flach, weil er kommt. Jetzt ist das angesagt. Das ist der große Tag. Und er kommt sichtbar, das ist wichtig. Siehe, er kommt mit den Wolken und es werden ihn sehen alle Augen und alle, die ihn durchbohrt haben. Und es werden wehklagen um seinetwillen alle Geschlechter der Erde. Nun denkt man, das ist das Riesenereignis, worauf wir zugehen. Alle Welt freut sich. Und hier steht, sie werden wehklagen um seinetwillen. Falsch gebucht, falsch geplant. Und darum rufen wir heute Abend jeden zu, pole heute dein Leben richtig, komme zu diesem Jesus, dass du dann im Sonnenaufgang bist. Dass du nicht wehklagen musst. Weil du es nicht ertragen kannst. Entscheide dich heute für diesen Jesus, komme zu ihm und sage, Herr, hier bin ich. Ich habe es jetzt endlich verstanden. Ich habe schon 28 Predigten gehört. Jetzt wird's Zeit. Jetzt muss ich endlich die Sache auf den Punkt bringen. Das ist angesagt. Als Armstrong, Aldrin und Collins die Reise zum Mond antraten, haben das 500 Millionen Menschen am Fernseher verfolgt. Auch so ein Weltsuperlativ. Die Wiederkunft Jesu wird unübertroffen sein, wird durch nichts übertroffen sein. Das ist das größte Ereignis der Weltgeschichte überhaupt. Und alle werden daran teilnehmen, alle, ohne Ausnahme. Die 6 Milliarden Menschen, die jetzt leben, und alle Geschlechter, die je gelebt haben, sie werden ihn alle sehen, weil er sie alle aus den Gräbern rausholt, durch ein mächtiges Wort. Ein Wort genügt und dann sind sie alle da. Er hat die Macht über alle Dinge. Da zeigt sich wirklich, wer der Herr ist über alle Dinge. Ob wir es wollen oder nicht. Auch die Spötter müssen auferstehen. Und die Gegner und die Feigen und die Lauen. Alle. Alle müssen wir. Werden nicht gefragt. Wir werden an jedem Tag dabei sein. Und viertens, er kommt mit seinen Engeln. Wenn nun der Jesus sich offenbaren wird vom Himmel in Feuerflammen mit der Macht seiner Engel, heißt es. Und der fünfte Punkt, er kommt plötzlich. Wie der Blitz ausgeht vom Aufgang und leuchtet bis zum Niedergang, so wird auch sein das Kommen des Menschensohnes. In einem Nu, in einer Nanosekunde, wir rechnen ja heute Nanosekunden, in einer Nanosekunde ist er da. Wir tun noch gerade dies oder jenes. Auf einmal wie im Blitz ist er da. Sofort. Und alle werden ihn sehen. In einem Nu. Zu welcher Tageszeit kommt er? Nun, das lesen wir in der Bibel. Lukas 17, Vers 34. In derselben Nacht werden zwei auf einem Bette liegen. Einer wird angenommen, der andere wird verworfen werden. Hier haben wir wieder die Zweiteilung. Immer diese Zweiteilung. Der eine ist angenommen, der andere ist verworfen. Immer wieder das. Weil immer Menschen da sind, die sich entschieden haben für Jesus, die mit ihm gelebt haben und die sind errettet. Und es gibt immer solche, die nicht wollen, die sagen, ich will nicht oder ich will später oder ich will dies, ich will jenes, ich will jenes. Und sie sind nicht dabei. Sie sind verworfen, steht hier. Hier steht, in derselben Nacht. Also wird er in der Nacht kommen. Nicht am Tage. Stimmt das? Wir müssen weiterlesen. Vers 36, Lukas 17, Vers 36 steht, zwei werden auf dem Felde sein. Einer wird angenommen, der andere wird verworfen werden. Auch da wieder die Zweiteilung. Auf dem Feld. Wann ist man auf dem Feld? Am Tage. Am Tage wird auf dem Feld gearbeitet, wird die Ernte eingebracht, wird gesät oder was immer gerade gemacht wird. Also kommt er zur Tageszeit. Wann denn nun, zum Tag oder der Nacht? Das ist ja ein Widerspruch und das so dicht hier nebenbei. Das was für die Bibelkritiker, für die modernen Theologen. Können Sie mal die Zähne ausbeißen. Das ist moderne Mathematik. Der Jesus ist der Herr der Mathematik. Alles schon klar, alles in der Bibel schon drin. Wir befinden uns auf einer Kugel und die Sonne wird strahlt die Kugel an. Das ist die Hälfte der Erde ist angestrahlt von der Sonne und die andere Hälfte nicht. Die eine Hälfte hat Tag, die andere hat Nacht. Wenn hier steht, wir müssen ganz scharf denken, ganz logisch denken, wenn hier steht, in einem Nu kommt er, dann kommt er in dem einen Nu für die gesamte Erdbevölkerung. Und dann werden ihn, die einen werden ihn sehen des Tages und die anderen werden ihn sehen des Nachts. Und die Nacht Nacht ist dann natürlich vorbei. Dann ist Tag geworden, wenn er da ist. Wenn er mit seiner Herrlichkeit da ist. Wie will er uns antreffen? Bereit. Er will uns bereit antreffen, dass wir entschieden sind. Darum steht in Matthäus 24, Vers 42, darum wachet, denn ihr wisset nicht, welchen Tag euer Herr kommen wird. Wir wissen es nicht genau. Neulich fragte mich jemand nach dem Vortrag, sagen Sie mal, wann wird der Jesus wiederkommen? Da habe ich ihm gesagt, wissen Sie, das ist ganz einfach zu sagen. Mit jedem Tag, der vergeht, kommen wir einen Tag näher an die Wiederkunft Jesu. Naja, das ist vielleicht so ein bisschen Spielerei, das so zu erklären. Aber ich habe Ihnen dann weiter gesagt, die Zeit des Endes wird uns in der Bibel genannt. Nicht auf den Tag genau. Aber wir können die grobe Zeitmarkierung in der Bibel ablesen. Von dem Alten Testament, beim Propheten Daniel, Kapitel 12, Vers 7, da lesen wir, wenn die Zerstreuung des heiligen Volkes ein Ende hat, soll solches alles geschehen. Das ist das Volk Israel. Das Volk Israel befindet sich wieder in ihrem Land. Die waren 2000 Jahre weg. Das hatte Gott auch gesagt. 2000 Jahre in der Wüste, 2000 Jahre in den Völkern zerstreut. Aber dann will ich euch wieder zurückholen in euer Land bringen. Das ist jetzt geschehen. Schon etliche Jahre. Und dieser Zeitpunkt, den markiert die Bibel als das Kommen des Herrn. Das muss zuvor geschehen werden, dass das Volk Israel wieder an seinem Platz ist. Das sehen wir. Das heißt, für uns, wir sind nahe dem Kommen Jesu. Ohne den Tag zu berechnen, das können wir nicht. Aber die Einordnung der Zeit ist wichtig. Wir müssen wissen, in welcher Zeit wir leben. Und das sagt uns die Bibel sehr deutlich. Wir befinden uns in dieser Zeit. So dass wir dann unsere Heimat, unsere eigentliche Heimat antreten können. Im Philipperbrief Kapitel 3, Vers 20 lesen wir, unsere Heimat aber ist im Himmel, von dannen wir auch warten des Heilandes Jesus Christus, unseres Herrn. Er kommt und wird uns mitnehmen in die ewige Heimat. Und da sind wir berufen, ewig zu sein. Das wird uns hier so deutlich gesagt. Und der Jesus hat gesagt, meine Schafe hören meine Stimme und ich gebe ihnen, was? Das ewige Leben. Wir müssen nur auf seine Stimme hören. Wenn wir seine Stimme heute hören, dann machen wir uns auf den Weg und sagen, hier bin ich, Herr. Ich will auch zu deinen Schafen gehören. Ich will zu denen gehören, die einmal in Ewigkeit bei dir sind. Dazu hast du mich berufen. Ich komme. Ich mache mich heute auf den Weg.
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Was oder wem schenken Sie Aufmerksamkeit, Beachtung und Vertrauen, wenn es um Ihre geistliche Gesundheit und um die Ewigkeit geht? Nachdem Jesus der Menschenmenge, die ihm folgte, einige sehr herausfordernde Aussagen mitgeteilt hatte, verließen ihn viele seiner Nachfolger. Doch Petrus beteuerte: Herr, wohin sollen wir gehen? Du hast Worte des ewigen Lebens, und wir haben geglaubt und erkannt, dass du bist Christus, der Sohn des lebendigen Gottes.

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1: Sie hören nun die gute Nachricht aus Gottes Wort. Unser Wochenvers steht in Römer 8, Vers 15. Denn ihr habt nicht einen knechtischen Geist empfangen, dass ihr euch abermals fürchten müsstet, sondern ihr habt einen kindlichen Geist empfangen, durch welchen wir rufen, aber lieber Vater. Das war unser Merkvers aus Römer 8, Vers 15.

0: Ich heiße Sie herzlich willkommen zur Radiosendung des BBN Biblischen Hörfunks. 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Die Bibelabschnitte sind nach Art einer Glaubenslehre thematisch geordnet. Dabei folgt die konkrete Auslegung für alle Tage des Jahres der bewährten Regel, dass die Bibel sich am besten aus sich selbst erklärt. Hören Sie nun Winrich Schäfbuch.
1: Verborgene Schätze aufspüren. Ich lese aus Kolosserbrief, Kapitel 2, die Verse 1 bis 7. Ich will euch nämlich wissen lassen, welchen Kampf ich um euch führe und um die in Laodicea und um alle, die mich nicht von Angesicht gesehen haben, damit ihre Herzen gestärkt und zusammengefügt werden in der Liebe und zu allem Reichtum an Gewissheit und Verständnis, zu erkennen, das Geheimnis Gottes, das Christus ist, in welchem verborgen liegen alle Schätze der Weisheit und der Erkenntnis. Ich sage das, damit euch niemand betrüge mit verführerischen Reden, denn obwohl ich leiblich abwesend bin, so bin ich doch im Geist bei euch und freue mich, wenn ich eure Ordnung und euren festen Glauben an Christus sehe. Wie ihr nun den Herrn Christus Jesus angenommen habt, so lebt auch in ihm und seid in ihm verwurzelt und gegründet und fest im Glauben, wie ihr gelehrt worden seid, und seid reichlich dankbar. Das ist ein wichtiger Satz. In Christus liegen alle Schätze der Weisheit und der Erkenntnis verborgen. Der Altertumsforscher Heinrich Schliemann suchte in den Trümmern der längst verschütteten Stadt Troja einen Schatz, über den andere nur lächelten. Sie meinten, das sei ein Märchen. Schliemann hatte eines Abends die türkischen Hilfsarbeiter weggeschickt. Er sprang in die tiefe Grube. Über ihm hingen mächtige Steinmassen der Schutt der Jahrtausende. Er erzählt selbst, in größter Eile schnitt ich den Schatz mit einem großen Messer heraus, was nicht ohne die allergrößte Kraftanstrengung möglich war, denn die große Festungsmauer, welche ich untergraben hatte, drohte jeden Augenblick über mir einzustürzen. Aber der Anblick so vieler Gegenstände, deren jeder einzelne unermesslichen Wert hatte, machte mich tollkühn und ich dachte nicht an Gefahren. Wir gleichen auch solch einem Schatzgräber. Er steht mit seinem Spaten vor einem unscheinbaren Stück Land. Er ahnt andeutungsweise, was hier verborgen liegt. Wie sagt Paulus, in Christus liegen alle Schätze der Weisheit und der Erkenntnis verborgen. Paulus steckt das Feld ab, wo man fündig wird. Alle Schätze der Weisheit und der Erkenntnis liegen in Christus verborgen. Jetzt darf man nicht mehr jedem fadenscheinigen Gerücht nachlaufen, das uns neue Offenbarungen Gottes vortäuscht. Wir wissen, wo wir graben müssen. In Jesus Christus hat Gott für alle Zeiten klargestellt, was gültig und wahr ist. Wenn wir in das Geheimnis des menschlichen Wesens eindringen wollen, kann es nur von der Mitte des Kreuzes von Jesus aus geschehen. Hier schenkt Gott der nichtigen menschlichen Existenz eine begründete neue Hoffnung, weil er die Macht der Sünde und des Todes niedergerungen hat. Alles Denken und Forschen für eine bessere Zukunft der Welt führt nicht weiter, wenn es nicht in der Herrschaft von Jesus und in der Kraft seiner Auferstehung begründet ist. Wie ein Rad mit vielen Speichen in der Mitte eine Narbe hat, so will der auferstandene Herr Jesus Christus die tragende und vorwärts treibende Mitte unseres Erkennens sein. Gott muss uns nicht verborgen bleiben. Er will von uns in Jesus Christus erkannt sein. Und wir finden in der Bibel viele Hinweise auf diese Weisheit, natürlich in den Sprüchen. Da heißt es in Kapitel 2, Vers 3 bis 6, ja, wenn du nach Vernunft rufst und deine Stimme nach Einsicht erhebst, Wenn du sie suchst, die Weisheit wie Silber, und nach ihr forschst wie nach Schätzen, dann wirst du die Furcht des Herrn verstehen und die Erkenntnis Gottes finden. Denn der Herr gibt Weisheit und aus seinem Munde kommt Erkenntnis und Einsicht. Von dieser Enthüllung Gottes sprachen schon die Propheten, Jesaja 45, Vers 3. Da sagt Gott der Herr: Ich will dir heimliche Schätze geben und verborgene Kleinode, damit du erkennst, dass ich der Herr bin, der dich beim Namen ruft, der Gott Israels. Und im 1. Korintherbrief, Kapitel 1, Vers 24, da steht, wie die Weisheit

Welcher ist Jesus Christus? Die Glaubenserkenntnis wächst immer tiefer auf diesem einzig tragenden Fundament. Und dann in Epheser 1, Vers 18 und 19, da betet Paulus: Er gebe euch erleuchtete Augen des Herzens, damit ihr erkennt, zu welcher Hoffnung ihr von ihm berufen seid, wie reich die Herrlichkeit seines Erbes für die Heiligen ist und wie überschwänglich groß seine Kraft an uns, die wir glauben, weil die Macht seiner Stärke bei uns wirksam wurde. Da erkennt man die wahre Weisheit Gottes. Und in Kolosser 1, Vers 26 und 27, da sagt Paulus, dass er das Wort reichlich predigen soll, nämlich das Geheimnis, das verborgen war seit ewigen Zeiten und Geschlechtern. Nun aber ist es offenbart seinen Heiligen, denen Gott kundtun wollte, was der herrliche Reichtum dieses Geheimnisses unter den Heiden ist, nämlich Christus in euch, die Hoffnung der Herrlichkeit. Christus will in uns wohnen und ist durch Christus nur zugänglich, was er uns schenken will. Und dann kommt in Kolosser 2, Vers 8, seht zu, dass euch niemand einfange durch Philosophie und Lehrentrug, gegründet auf die Lehre von Menschen und auf die Mächte der Welt und nicht auf Christus. Da wird der Glaube irregeführt und da steht er nicht mehr auf dem Fundament. Und Kolosser 4, Vers 12, da lesen wir dann: Es grüßt euch Epaphras, der einer von euren ist, ein Knecht Christi Jesu, der alle Zeiten seinen Gebeten für euch ringt, damit ihr, jetzt kommt das Entscheidende, feststeht, vollkommen und erfüllt mit allem, was Gottes Wille ist. Allein so kann die Gemeinde mit einer festen Überzeugung stehen. Und im 1. Petrusbrief, Kapitel 2, Vers 2, und seid begierig nach der vernünftigen, lauteren Milch wie die neugeborenen Kindlein, damit ihr durch sie zunehmt zu eurem Heil. Wachsen gehört dazu, das Ablegen aller Bosheit, Betrug, Heuchelei und Neid und üble Nachrede, aber umso mehr der Anfang eines Christenlebens, wo das Erkennen immer mehr zunimmt und Jesus die Mitte eines neuen Lebens ist. Wir beten: Aller Weisheit höchste Fülle in dir ja verborgen liegt. Gib nur, dass sich auch mein Wille fein in solche Schranken fügt, worinnen die Demut und Einfalt regieret und mich zu der Weisheit, die himmlisch ist, führet. Ach, wenn ich nur Jesus recht kenne und weiß, so hab ich der Weisheit vollkommenen Preis. Amen.

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Es fällt uns leichter zu kritisieren als zu ermutigen. Wir haben den Hang, anderen zu verurteilen und uns selbst rauszureden und zu rechtfertigen. Wir brauchen Gottes Gnade, denn ansonsten werden wir religiöse Menschen sein, die gesetzlich leben, aber die Barmherzigkeit Gottes weder kennen noch ausleben. In Galater 6, Verse 1 bis 2 lernen wir: Liebe Brüder, so ein Mensch etwa von einem Fehler übereilt würde, so helfet ihm wieder zurecht, mit sanftmütigem Geist, ihr, die ihr geistlich seid. Und sieh auf dich selbst, dass du nicht auch versucht werdest. Einer trage des anderen Last, so werdet ihr das Gesetz Christi erfüllen.

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In unserem natürlichen Denken und Empfinden ist uns nicht bewusst, wie ernst, wie durchdringend und weitreichend das Problem der Sünde ist. Unsere natürliche Ansicht über uns selbst ist, dass man zwar nicht vollkommen ist, aber dass man eigentlich ganz okay ist, abgesehen von manchem Ausrutscher hier und dort. Man ist sich dessen nicht bewusst, dass unsere Sünde aus uns selbst kommt, aus unserem Herzen, und dass unser ganzes Wesen davon beeinflusst und beeinträchtigt ist. Deswegen sagt der Herr, da ist nicht der gerecht sei, auch nicht einer. Da ist nicht der verständig sei. Da ist nicht der nach Gott frage. Sie sind alle abgewichen und allesamt untüchtig geworden. Da ist nicht der Gutes tue, auch nicht einer. Ihr Schlund ist ein offenes Grab, mit ihren Zungen handeln sie trüglich. Otterngift ist unter den Lippen, ihr Mund ist voll Fluchens und Bitterkeit. Ihre Füße sind eilend, Blut zu vergießen. Auf ihren Wegen ist eitel Schaden und Herzeleid. Und den Weg des Friedens wissen sie nicht. Es ist keine Furcht Gottes vor ihren Augen.

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1: Sie hören nun die gute Nachricht aus Gottes Wort. Unser Wochenvers steht in Römer 8, Vers 15. Denn ihr habt nicht einen knechtischen Geist empfangen, dass ihr euch abermals fürchten müsstet, sondern ihr habt einen kindlichen Geist empfangen, durch welchen wir rufen, aber lieber Vater. Das war unser Merkvers aus Römer 8, Vers 15.

0: Seien Sie herzlich willkommen zum Programm Bibelseminar für alle mit Doktor der Theologie Roger Liby. 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
1: Also, der Apostel Paulus sagt, dass es Gottes Plan ist, dass der Herr Jesus in allem den Vorrang habe. Und es ist auch interessant, von dem Heiligen Geist, der selber Gott ist, heißt es in Johannes 16, Vers 13, dass er kommen wird und er wird mich verherrlichen, sagt der Herr Jesus. Der Heilige Geist von sich aus stellt sich in den Hintergrund und stellt den Herrn Jesus in den Mittelpunkt. Eben, das Lamm Gottes, wo wir in Offenbarung 5 finden, wie Johannes im Himmel vor dem Thron Gottes steht, und in der Mitte des Thrones, wer ist dort? Er sieht jemand in der Mitte des Thrones. Ja, das Lamm. Können wir aufschlagen? Offenbarung 5. Ja, in Vers 6. Johannes wird also entrückt in den Himmel, Kapitel 4, Vers 1, und sieht da den Thron Gottes, beschreibt das alles in Kapitel 4 und es geht direkt ohne Unterbruch zu Kapitel 5 über und dann beschreibt er in Vers 6.
2: Und ich sah inmitten des Thrones unter vier lebendigen Wesen und inmitten der Ältesten ein Lamm stehen wie geschlachtet, das sieben Hörner hatte und sieben Augen, die sieben Geister Gottes sind, die gesandt sind über die ganze Erde.
1: Ja, das Lamm Gottes, inmitten des Thrones. Also der Herr Jesus so in den Mittelpunkt gestellt. Und ich mag mich erinnern, vor Jahren habe ich bei einem Autor gemerkt, da irgendetwas ist faul. Er sagt zwar nie deutlich, in seinen Schriften, das war ein Berichterstatter aus Israel, er sagt zwar nie, aber irgendwie merkt, das stimmt etwas nicht. Bis ich dann bei ihm gelesen habe, wie kann man eigentlich aus dem, der zu Rechten Gottes ist, den im Mittelpunkt machen? Wie bitte? Er stört sich, wenn der Herr Jesus im Mittelpunkt verherrlicht wird. Ja, aber er ist das Lamm in der Mitte des Thrones. Und er ist auch der, der in der Mitte war, am Kreuz zwischen den zwei Verbrechern. Jesus in der Mitte. Und wenn man schaut den Plan des Hesekiel-Tempels, des Endzeit-Tempels in Hesekiel 40 bis 48, da sind die inneren Vorhöfe ein 500 Ellen Quadrat. Und wenn man da die Diagonale zieht, trifft der Schnittpunkt genau den Altar. Der hinweist auf Jesus Christus und sein Opfer. Im Mittelpunkt. Und in der Stiftshütte, da war es ja so, die Stiftshütte war ein Rechteck, ein Vorhof von 100 auf 50 Ellen. Das gibt zwei Quadrate von 50 mal 50. Nicht wahr? Und wenn man das so korrekt verteilt, die Stiftshütte, dann Altar, Waschbecken, dann ergibt sich Folgendes, dass im ersten oder im hinteren Quadrat, da schneiden sich die Diagonalen genau in der Bundeslade. Dem Ort, wo das Blut des Opfers am Yom Kippur gesprengt werden musste. Im Zentrum. Und das erste ist eigentlich so zu verstehen, dass der Altar den Mittelpunkt, die Schnittstelle der Diagonale bildet. Jesus Christus und sein Opfer im Mittelpunkt. Und Gott möchte, dass er in allem den Vorrang habe. Und die Väter sind dadurch gekennzeichnet, dass sie einfach erfüllt sind von dem Herrn Jesus. Wir können sagen mit dem Apostel Paulus, Galater 2, Vers 20, der Sohn Gottes, der mich geliebt und sich selbst für mich hingegeben hat. Und darum werden sie einfach schlicht dadurch gekennzeichnet, weil ihr den erkannt habt, der von Anfang an ist. Eine tiefe Erkenntnis seiner Person bekommen. Und erfahrungsgemäß ist das doch so, manche kommen zum Glauben, und welche Bücher lesen sie am Anfang in der Bibel? Die Evangelien. Also wir haben uns ja nicht abgesprochen, du sagst jetzt das auch. Und natürlich könnte auch

0: offenbaren geschrieben und darum können sie dann auch verstehen. Aber wer kein Knecht ist, kann sie auch nicht verstehen. Lies das Johannesevangelium, denn dort heißt es in Kapitel 20, am Schluss, diese Dinge sind geschrieben, damit ihr eben glauben könnt, dass Jesus der Sohn Gottes ist. Und dass ihr durch den Glauben an ihn ewiges Leben habt. Also, aber es ist dann oft so, dass im Fortschreiten von einem Kindlein zu einem Jüngling beginnt man wirklich gründlich die Briefe zu lesen. Römerbrief, 1., 2. Korintherbrief, Galaterbrief, einfach alle Briefe. Und lernt so eben wirklich die Lehre der Bibel kennen. Das sind die Lehrbriefe. Und interessant ist es zu beobachten, wie Gläubige dann später wieder beginnen, die Evangelien ganz speziell zu studieren. Und wieder auf eine ganz neue Art und viel tiefer und noch mehr ergriffen als damals bei der ersten Liebe nach der Bekehrung. Und das ist wirklich das Kennzeichen. Ich schreibe euch, Väter, weil ihr den erkannt habt, der von Anfang an ist. Ja, also alles richtet sich in diesem Brief, was vorher geschrieben wurde und auch was nachher kommt, auch an die Väter. Die müssen das auch lernen, studieren. Die sind nicht zum Schluss gekommen. Jetzt die Jünglinge. Was ist das Kennzeichen der Jünglinge?
1: Sie sind stark.
0: Ja, wo steht das?
1: Vers 14, zweite Hälfte.
0: Jawohl, Vers 14b. Lies nochmal, Sascha. Ich habe euch, Jünglinge.
2: Ich habe euch, Jünglinge, geschrieben, weil ihr stark seid und das Wort Gottes in euch bleibt und ihr den Bösen überwunden habt.
0: Also, erstes Kennzeichen, sie sind geistlich stark. Eben, das ist so richtig voll Fitte. Nachpubertäre, junge Leute, noch nicht verheiratet, aber die haben eins drauf. Sind stark. Zweiter Punkt, zweites Kennzeichen.
1: Sie haben den Bösen
0: überwunden. Ja, wo steht das?
1: Vers 14 am Schluss.
0: Vers 14 am Schluss. Und?
1: Vers 1, Vers 13.
0: Ja, genau. Also zweimal wird dieses Kennzeichen. Sie haben den Bösen überwunden.
1: Sie haben auch noch das Wort leiblich in sich.
0: Das ist der dritte Punkt, genau. Also drei Kennzeichen. Sie haben das Wort Gottes bleibend in sich. An welche Stelle könnte das einen erinnern? Das Wort in sich haben, wohnend, bleiben. Das griechische Wort, das ja sehr oft vorkommt im Johannesbrief. Auch im Johannesevangelium. Das heißt eigentlich wohnen. Meno, bleiben, wohnen. Verzeihung?
1: Bleibet in mir und ich in euch, denn ohne mich könnt ihr nichts tun.
0: Ja, bleibet in mir und ich in euch. Johannes 15. Das ist auch das gleiche Wort, Meno, und das heißt eben bleiben und wohnen. Mit ihm, also in einer zur Ruhe gekommenen Weise, fest, kontinuierlich verbunden. Ja, aber jetzt eben das Wort Gottes bleibt in euch, wohnt in ihnen. Da klingt es doch irgendwie gerade so wie ein Leitmotiv in der Musik.
1: Johannes 17.
0: Ja, welchen Vers meinst du? Mit dem Bleiben. Ja. Johannes 17. Such mal die Stelle, die du uns zeigen willst. Und in der Zwischenzeit können wir noch aufschlagen. Das Wort, das wohnt. Kolosser. 3. Vers 16.
2: Lasst das Wort des Christus reichlich in euch wohnen, indem ihr in aller Weisheit euch gegenseitig lehrt und ermahnt. Mit Psalmen, Lobliedern und geistlichen Liedern, Gott singend in euren Herzen in Gnade.
0: Ja, lasst das Wort des Christus reichlich in euch wohnen. Also das Wort Gottes muss in unserem Herzen zu Hause sein. Das ist das Kennzeichen von Jünglingen. Sie kennen das Wort. Sie haben es erforscht. Und es ist ihnen ein Herzensanliegen. Es wohnt in ihrem Herzen. Und dann können wir gleich noch die Brücke schlagen zu Psalm 119. Während wir aufschlagen, erkläre ich gleich. Psalm 119 besteht aus 22 Strophen. Das sind so viele Strophen wie Buchstaben.

0: im Hebräischen. Und es ist so, dass die erste Strophe beginnt mit dem ersten Buchstaben, jeder Vers, achtmal. Die zweite Strophe mit dem zweiten Buchstaben, jeder Vers, achtmal. Und so geht das nach diesem Prinzip weiter bis zum letzten Buchstaben in der letzten Strophe. Jetzt ist es so, im Althebräischen, also in der Zeit, als Mose Hebräisch schrieb, da konnte man die Bilder, die die Buchstaben darstellen, noch klar als Bildzeichen erkennen. Und diese Bildzeichen sind ganz wichtig für Psalm 119, weil da gibt es Zusammenhänge zwischen den Bildern und dem Inhalt. Jetzt die zweite Strophe ab Vers 9, die beginnt mit dem Buchstaben Bet. Und Bet heißt ja auf Hebräisch Haus. Und es war ursprünglich ein Haus. Und da steht in Vers 11,
1: in meinem Herzen habe ich dein Wort verwahrt, damit ich nicht gegen dich sündige.
0: Ja, das Herz ist das Haus. Und das Wort wohnt im Haus. Und das ist eine Hilfe, um nicht gegen Gott zu sündigen. Also wer hat sich schon vorgenommen, ich studiere die Bibel, damit ich nicht gegen Gott sündige? Es gibt verschiedene Motivationen, nicht wahr, warum wir die Bibel lesen. Aber eine ist diese, damit ich nicht gegen dich sündige. Ja, diese Jünglinge haben den Bösen überwunden. Und übrigens, gerade in dieser zweiten Strophe, Vers 9 davor, lautet:
1: Wodurch wird ein Jüngling seine Fahrt in Reinheit wandeln, indem er sich bewahrt nach deinem Wort?
0: Ja, es geht hier gerade um den jungen Menschen, der sich ganz klar vornehmen muss, ich möchte nach der Bibel konsequent leben, damit ich bewahrt bleibe und mich rein erhalte. Und denken wir gerade nochmals, Nianiskos meint den Nachpubertären vor der Heirat, der sich vornimmt, ich möchte mich nicht irgendwie verunreinigen, bevor ich heirate. Da sehen wir sogar einen direkten Zusammenhang mit dem ersten Johannesbrief. Die Jünglinge, die haben den Bösen überwunden, sie sind stark und sie verwahren das Wort in ihren Herzen. Hast du es gefunden, Johannes 17?
2: 17, Vers 8.
0: Johannes 17, Vers 8, schlägt uns Jerry vor. In dem Gebet des Herrn Jesus als ewiger Sohn zum ewigen Vater. Liest du, Sascha?
1: Ja. Jetzt haben sie erkannt, dass alles, was du mir gegeben hast, von dir ist. Denn die Worte, die du mir gegeben hast, habe ich ihnen gegeben und sie haben sie angenommen und wahrhaftig erkannt, dass ich von dir ausgegangen bin und haben geglaubt, dass du mich gesandt hast.
0: Danke. Also, dieses Wort, das eben die Jünger wirklich aufgenommen haben, angenommen haben und eben in der Konsequenz dann in ihren Herzen verwahrt haben. Gut. Jetzt wird zu den Jünglingen aber noch mehr gesagt. Sie werden jetzt ermahnt in Vers 15 von 1. Johannes 2. Lies nochmals 15 und 16.
1: Liebt nicht die Welt noch, was in der Welt ist. Wenn jemand die Welt liebt, so ist die Liebe des Vaters nicht in ihm. Denn alles, was in der Welt ist, die Lust des Fleisches und die Lust der Augen und der Hochmut des Lebens, ist nicht von dem Vater, sondern ist von der Welt.
0: Danke. Jetzt sagt Johannes zu solchen, die den Bösen, den Satan, in seinen massiven Angriffen überwunden haben, sagt er, liebt nicht die Welt, noch was in der Welt ist. Wenn der Satan uns versucht anzugreifen und zum Beispiel so frontal angreift, die Bibel, die Wahrheit der Bibel in Frage stellt, dann muss man ihm widerstehen mit dem Wort Gottes. Es steht geschrieben und muss sich auf die Stellen abstützen der Bibel, die auch ganz klar von der Inspiration der Bibel sprechen, wie zum Beispiel 2. Timotheus 3, Vers 16. Alle Schrift ist von Gott eingegeben. Ja, so kann man Das ist ein Beispiel. Ein Beispiel von vielen, wie man den Bösen überwinden kann. Aber wenn der Teufel so mit Frontalangriffen nicht zum Ziel kommt, dann versucht er es eben nicht als brüllender Löwe, sondern als zischende Schlange mit Verführung. Und darum sagt Johannes, und jetzt müsst ihr aufpassen, die Welt, die will euch umgarnen. Liebt nicht die Welt, noch was in der Welt ist. Jetzt könnte jemand sagen, aber schon eigenartig. Der gleiche Johannes schreibt doch in Johannes 3, Vers 16. Ja, also hat Gott die Welt geliebt. Und ihn sagt er, der gleiche Autor, liebt nicht die Welt. Wie geht das? Eine Erklärung. Ja, Johannes 3, Vers 16 sagt, dass Gott die Menschheit, die Menschen geliebt hat und seinen Sohn gegeben hat. Aber für Welt steht dort das griechische Wort Kosmos. Das gleiche Wort steht hier, liebt nicht die Welt, noch was in der Welt ist. Ist auch Kosmos. Ja, dort bedeutet es Menschheit und was bedeutet es hier? Liebt nicht die Welt. Zeitgeist. Welt im Sinn von Zeitgeist.
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1: Das heißt, wer sein Vertrauen in Christus setzt, wer an Christus glaubt, wer die Gnade annimmt, wird ein Gerichtsbegriff, wird freigesprochen. Freigesprochen und die Gerechtigkeit Christi wird uns zugesprochen. Ihr Lieben, das hat alles mit Stellvertretung zu tun. Und es ist eine Lehre in der Schrift, die glasklar ist an unsere Stelle. Und das ist eine der wichtigsten Stellen im Neuen Testament in dieser Hinsicht. Warum ist Stellvertretung wichtig? Warum ist sie nötig? Weil wir das Problem der Sünde haben. Und nur eine Sünde reicht aus, um uns für immer zu verdammen. Und er errettete uns. Ich stelle die Frage jetzt heute Morgen. Gibt es irgendwelchen Zweifel in Bezug auf die Frage, wie sah das Evangelium Paulus aus? Jemand sagte, das Kreuz ist der Platz, wo Paulus sich rumtreibt. Und ich meine, dass sie recht haben. Das Kreuz ist der Platz, wo er sich rumtreibt. Alles hängt mit dem Kreuz zusammen und mit dem, was Jesus für uns getan hat. Gibt es Zweifel in Bezug auf die Botschaft des Paulus? Das wahre Evangelium, aber Gnade. Ein Evangelium der Gnade.
0: Das war ein Aufschnitt aus dem Kurs Der Galaterbrief mit Paul Timblin. Der Galaterbrief betont die Rechtfertigung durch die Gnade und nicht durch das Gesetz. Denn das Gesetz fordert Kraft von dem, der sie nicht hat, und verflucht ihn, wenn er diese Kraft nicht aufbringt. Das Evangelium im Gegenteil gibt demjenigen Kraft, der keine besitzt, und segnet ihn durch die Anwendung dieser Kraft. Der Galaterbrief fordert uns auf, anstatt der Gesetzlichkeit ein Leben der Nachfolge unter der Leitung des Geistes zu führen. Paul Timblin ist Lehrer und Fachbereichsleiter für systematische Theologie in der Bibelschule Brake. Der Kurs Der Galaterbrief ist im Lehrbereich Bücher der Bibel zu finden. 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

In Lukas 12 lesen wir: Und er sagte ihnen ein Gleichnis und sprach: Es war ein reicher Mensch, das Feld hatte wohlgetragen. Und er gedachte bei sich selbst und sprach: Was soll ich tun? Ich habe nicht, da ich meine Früchte hinsammle. Und sprach: Das will ich tun. Ich will meine Scheunen abbrechen und größere bauen und will dreinsammeln alles, was mir gewachsen ist und meine Güter. Und will sagen zu meiner Seele: Liebe Seele, du hast einen großen Vorrat auf viele Jahre. Habe nun Ruhe, iss, trink und habe guten Mut. Aber Gott sprach zu ihm: Du Narr, diese Nacht wird man deine Seele von dir fordern. Und wes wird sein, das du bereitet hast? Also geht es, wer sich Schätze sammelt und ist nicht reich in Gott. Identifizieren Sie sich mit dem Mann aus diesem Gleichnis. Hören Sie auf Gottes Warnung, heute, und wenden Sie sich zu Jesus Christus. Er kann Sie aus Ihrer geistlichen Armut befreien.

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1: Sie hören nun die gute Nachricht aus Gottes Wort. Unser Wochenvers steht in Römer 8, Vers 15. Denn ihr habt nicht einen knechtischen Geist empfangen, dass ihr euch abermals fürchten müsstet, sondern ihr habt einen kindlichen Geist empfangen, durch welchen wir rufen, aber lieber Vater. Das war unser Merkvers aus Römer 8, Vers 15.

0: 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Hören Sie heute seine Botschaft. Das Kreuz. Lukas 23, Vers 33.
1: Gnade sei mit uns und Friede von dem, der da ist und der da war und der da kommt. Amen. Wir hören ein Wort der Heiligen Schrift. Es steht im 53. Kapitel des Propheten Jesaja, diese wundervolle Verheißung auf das Kreuz Jesu. Wir gingen alle in der Irre wie Schafe. Ein jeglicher sah auf seinen Weg. Aber der Herr warf unser aller Sünde auf ihn. Da er gestraft und gemartert war, tat er seinen Mund nicht auf wie ein Lamm, das zur Schlachtbank geführt wird. Und wie ein Schaf, das verstummt vor seinem Scherer und seinen Mund nicht auftut. Er ist aber aus Angst und Gericht genommen. Wer will seines Lebens Länge ausreden? Denn er ist aus dem Land der Lebendigen weggerissen, da er um die Missetat meines Volkes geplagt war. Darum, dass seine Seele gearbeitet hat, wird er seine Lust sehen und die Fülle haben. Und durch seine Erkenntnis wird er, mein Knecht, der Gerechte, viele gerecht machen, denn er trägt ihre Sünden. Darum will ich ihm große Menge zur Beute geben, und er soll die Starken zum Raube haben, darum, dass er sein Leben in den Tod gegeben hat und den Übeltätern gleichgerechnet ist und vieler Sünden getragen hat und für die Übeltäter gebetet. Herr, dein Wort ist meines Herzens Freude und Trost. Amen. Wir hatten uns vorgenommen, die Stätten der Passion, die Stätten des Leidens Jesu anzusehen und lesen heute Lukas 23, Vers 33. Und als sie kamen an die Stätte, die da heißt Schädelstätte, kreuzigten sie ihn daselbst und die Übeltäter mit ihm, einen zur Rechten und einen zur Linken. Herr, heilige uns in deiner Wahrheit. Dein Wort ist die Wahrheit. Amen. Ich muss offen bekennen, dass ich erschrecke vor dem, was in den nächsten 20 Minuten vor mir liegt. Es geht darum, dass ich Ihnen deutlich mache, dass das, was da vor 2000 Jahren auf Golgatha geschehen ist, für den Menschen im Atomzeitalter unendlich wichtig ist, für Ewigkeit wichtig ist für sie. Ich muss Ihnen sagen, zu Anfang, dass mir das so auf der Seele liege, dass ich vor dieser Aufgabe zittere. Ich habe nicht die Aufgabe, Sie ein wenig zu unterhalten, sondern Ihnen Leben und Tod vorzulegen. Ewiges Leben und ewigen Tod. Ich will damit beginnen, dass ich zwei Verslein nebeneinander stelle, die ganz ähnlich lauten. In diesen beiden Verslein wird so fantastisch deutlich, wie arm ein Leben ist, das nicht unter Jesu Kreuz gelebt wird und wie Jesu Kreuz unser Leben im Zentrum packen kann. Das erste dieser beiden Verslein stammt von einem unbekannt gebliebenen Dichter, der um die Jahrhundertwende gelebt hat. Viel Wege bin ich gegangen, bekreuzt und in die Quer, im Dunkel und im Irren. Manch Leid tat mich verwirren, mein Herz war arm und leer. Dann heißt ein paar Zeilen weiter, du findest nimmer Ziel, gehst dunkle Weg und helle und harrst vor jeder Schwelle und bist des Windes Spiel. Wenn ich die Menschen um mich ansehe, sage ich, dass er erschütternd war und bist des Windes Spiel. Und das andere Verslein fängt ganz ähnlich an. Es stammt vom Grafen Zinzendorf, ich habe es hier oft gesagt. Ich bin durch manche Zeiten, ja auch durch Ewigkeiten in meinem Geist gereist. Nichts hat mir's Herz genommen, als da ich angekommen auf Golgatha. Gott sei gepreist. Das sind die beiden Möglichkeiten zu leben. Du bist das Windespiel oder Gott sei gepreist. Macht uns das nicht Lust, lockt uns das nicht, meine Freunde, nach Golgatha zu gehen. Lass uns im Geist dahin gehen. Wir sehen heute an das Kreuz. Ich möchte meine Predigt den Text so überschreiben, das Kreuz. Wir haben wie üblich drei Teile. Wir sehen uns zuerst den vertikalen Balken an, den senkrechten Balken des Kreuzes. Ich muss da ein paar Worte vorausschicken. Sehen Sie, wir haben also uns vorgenommen, der Passionszeit, wir wollten die Stätten der Passion ansehen, das heißt die Orte, wo der Herr Jesus gelitten hat. Und so haben wir an den Sonntagen der Passionszeit einen Gang gemacht durch den Saal, wo es Abendmahl war, und im Garten Gethsemane und im Palast des Hohen Priesters und bei dem Pilatus sind wir gewesen und auf dem Wege nach Golgatha. Und da ist natürlich ganz logisch und selbstverständlich, dass also am Karfreitag noch Golgatha drankommt. Aber dann gingen wir auf die Stätte des letzten Leidens, des letzten unendlichen Leidens des Sohnes Gottes, ist nicht der Hügel Golgatha. Nicht mal der Hügel Golgatha. Sondern die Stätte des letzten unermesslichen Leidens Jesu ist in der Luft. Man hat ihn hinausgehängt in die Luft. Man hat ihn den Boden und Füßen weggenommen. Da am Kreuz zwischen Himmel und Erde, da hing er. Das Kreuz ist die letzte Stätte der Passion Jesu. Nun haben die alten Ausleger immer wieder darauf hingewiesen, dass das Kreuz selbst, dass die Balken des Kreuzes eine große Symbolik enthalten. Das ist zunächst dieser senkrechte Balken. Der zeigt nach oben, dass ich so sage, zu Gott hin. Und er zeigt nach unten, zu Menschen hin. Daran hängt Jesus. Zwischen Gott und Mensch.

Ahnen waren, alle Backer beteiligt waren. Wie der hohe Priester, die Kirche und Staat und Pöbel und Soldaten alle miteinander beteiligt sind, ihn hinauszuführen und auszustoßen. Er ist von Menschen hinausgetan. Aber meine Freunde, er ist auch hinausgetan vom lebendigen Gott. Als Jesus schrie, mein Gott, warum hast du mich verlassen? Da war das nicht so ein kleines, so wie wenn sie Zahnschmerzen haben, sagen, ach Gott, was tut das weh? Sondern dann ist es ernst gemeint. Er war von Gott verlassen. Er war von Gott hinausgetan. Von Menschen und von Gott. Nun sehen Sie, das kann also ein geistlich blinder Mensch erkennen in der Passionsgeschichte, dass Jesus von Gott und von den Menschen hinausgetan ist. Diesen Tatbestand, den kann jeder erkennen, dazu gehört nicht die Christ. Aber warum das geschehen ist, warum Jesus von Menschen und Gott verfluchter wird, das, dieses Geheimnis, warum und wieso, das kann uns nur die Bibel erklären. Nur Gottes Wort. Ich möchte Ihnen jetzt in ein paar Worten sagen, was die Bibel uns sagt, warum Jesus von Menschen und von Gott hinausgetan ist. Um Ihnen das zu erklären, möchte ich am liebsten hier eine große Tafel aufstellen. Denken Sie, hier stehen jetzt im Geist eine große Tafel. Und das schreiben wir oben an den Rand hin, Gott. Und da meinen wir den, der Himmel und Erde geschaffen hat, den Richter der Welt, den gewaltigen, schrecklichen Gott. Und unten schreiben wir hin, auf den unteren Rand der Tafel, Mensch. Noch besser schreiben Sie Ihren eigenen Namen dahin, nicht? Wilhelm Busch, Karl-Heinz Bunskopf oder wie du gerade heißt, nicht wahr? Unten schreiben wir unseren Namen, nicht? Wir stehen ja Gott gegenüber. Und meine Freunde, geht unsere Sünde. Jede Sünde. Jede Lieblosigkeit, jeder Hass, jede Unkeuschheit, jede Gottlosigkeit ist eine Beleidigung Gottes. Wir würden also von auf der Tafel, von da wo unser Name steht, wo Mensch steht, da malen wir eine Menge Pfeile, die gegen Gott hinfliegen. Das ist unsere Sünde, die auf sein Herz zielt. Hm? Gott reagiert auf unsere Sünde, können sich darauf verlassen. Gottes Zorn heißt in der Bibel, entbrennt gegen alle Ungerechtigkeit der Menschen, die die Wahrheit, die Lüge aufhalten. Es ahnt die Welt, was über ihr steht. Haben sie Angst vor Atombomben? Die Narren, vor Gottes Zorn sollten wir uns fürchten. Der entbrennt über diese Berge von Schuld. Jetzt malen wir auf unserer Tafel also große Speere, die von Gott hinuntergehen zu Menschen. Haben Sie es vor sich? Und sehen Sie, dieses Schaubild zeigt uns unsere Lage. Wir beleidigen Gott in Heide gegen ihn. Und Gottes Zorn entbrennt gegen, da steht mein Name, mich. Unsere Väter sagten, das Erste, was ein Mensch erkennen muss, ist sein verlorener Zustand. Das ist der verlorene Zustand. Und dann machen wir weiter. Sie haben hoffentlich die Tafel vor sich, nicht? Nun malen wir genau zwischen Gott und Mensch das Kreuz Jesu. Dieses Kreuz, das mit seinem Längsbalken nach oben zeigt und nach unten. Dieses Kreuz sperrt jetzt den Pfeilen, die von unten kommen, den Weg. Es sperrt ebenso den Speeren, die von oben nach uns kommen, den Weg. Und das ist genau, was die Bibel sagt. Wie sagt Jesus, fängt unsere Sünde auf, er trägt sie, so heißt es wirklich in der Bibel, er hat unsere Sünden hinaufgetragen an das Kreuz. Und eben sagt die Bibel, er hat die Speere Gottes gegen uns abgefangen. Da steht so da, die Strafe liegt auf ihm, auf dass wir Frieden hätten. Jesus trägt unsere Schuld und Gottes Gericht. Darum hängt er zwischen Gott und dem Menschen. Darum hängt er an diesem Balken. Er trägt Gottes Zorn und unsere Sünde. Meine Freunde, dieses Schaubild kann uns jetzt mal etwas sehr Wichtiges deutlich machen. Ich hoffe, Sie haben Fantasie genug, dieses Schaubild jetzt vor sich zu sehen. Gerade an diesem Schaubild wird nun deutlich, was wir tun sollten.

0: Ich bin vor dem Zorn Gottes nur geschützt, solange ich im Schatten des Kreuzes stehe. Solange dieses Kreuz zwischen mir und Gott steht. Und nun muss ich Ihnen in aller Deutlichkeit sagen, von Natur stehen wir nicht im Schatten des Kreuzes. Sie sind nicht geboren im Schatten des Kreuzes. Die Taufe hat sie auch nicht in den Schatten des Kreuzes gerückt. Von Natur sind wir, jetzt sehen wir das Schaubild nochmal, da stand der Name. Stehen wir hier geschrieben an der Seite, da schreiben Sie Ihren Namen hin. Und meine Sünde geht direkt zum Herzen Gottes. Und Gottes Zorn geht direkt auf Sie. Und der natürliche Mensch ist in Zeit und Ewigkeit verloren. Es gibt eine Verlorengehen, es gibt eine Hölle. Und wenn Sie sagen, da gehen Millionen in die Hölle, sagen, da gehen noch Millionen in die Hölle. Irrt euch Gott nicht, Gott lässt sich nicht spotten. Da stehen wir. Unsere Pfeile gehen gegen den lebendigen Gott und seine Speere gehen gegen den Menschen. Und sehen Sie, wir müssen im Leben einen Schritt tun. Wir müssen von dieser ungeschützten Stelle, wo wir stehen, in den Schatten des Kreuzes gehen. Das Jesu Kreuz zwischen mir und dem Zorn Gottes steht. Diesen Schritt unter Jesu Kreuz, den nennen wir Bekehrung. Bekehrung zum Glauben. Und ohne diese Bekehrung kann ich Ihnen keine Chance geben. Nein, gibt Gott Ihnen keine Chance. Diesen Schritt müssen wir tun. Und ich kann Gott nur bitten, gib, dass Menschen heute Morgen sich zu diesem Schritt rufen lassen. Unter Jesu Kreuz. Wer ich auch bin und was ich auch gedacht habe und was in meinem Leben an Schuld ist, hier unter Jesu Kreuz bin ich gerettet für Zeit und Ewigkeit. Das ist das Erste. Und das ist ein zweites betrachten. Wir wollten das Kreuz ansehen. Wir sehen jetzt natürlich den Querbalken an. Ich sage noch einmal, die alten Ausleger haben uns immer wieder darauf hingewiesen. Und so die Väter der Erweckung, die haben das gern betont, dass auch der Querbalken des Kreuzes eine tiefe Symbolik enthält, eine tiefe Bedeutung hat. Wir sehen das jetzt als zweites diesen Querbalken an. Dieser Querbalken, an den Jesus genagelt ist, der zeigt nach rechts und links. Er zeigt nach rechts und das nächste, worauf er zeigt, ist ein Mörder, der auch gekreuzigt ist. Und der Balken auf Golgatha zeigt nach links und da ist auch ein Mörder, der gekreuzigt ist. Nette Umgebung, ne? Aber wenn Sie die Balken ins Unendliche verlängern, dann umfasst es schließlich die ganze Menschheit. Und da sagen Sie natürlich, ja, das ist ein Unterschied, wir sind doch nicht Mörder, nicht? Wir sind ja nicht Mörder. Da sei mal langsam. Da muss man einen Moment drüber nachdenken. Bitte folgen Sie mir meinem Gedankengang. Sehen Sie, diese beiden Mörder, die rechts und links von Jesus gekreuzigt waren, waren bestimmt Verbrecher. Nun hat jedes Vergehen eine doppelte Seite. Es ist ein Übertreten vom menschlichen Gebot, und aber auch eine Übertretung von Gottes Gebot. Nun, ich nehme an, hier sitzen Leute, die haben also menschliche Gesetze nicht übertreten. Es sitzen hier keine Zuchthauskandidaten. Und das heißt, so ganz sicher bin ich auch darin. Und wenn ich sie beleidige, es wird mir immer deutlicher, dass die Hälfte der Menschheit kriminell ist, und nur davon lebt, dass er nicht rausgekommen ist. Was meinen Sie, wie viele Leute hier sitzen, die aus der Vergangenheit Dinge zu verdecken haben, die, wenn sie ans Licht kämen, gegen menschliches Gesetz Verbrechen wären? Ich weiß eine ganze Reihe Jungen, die haben lebens eine Klauerei. Da ist der Griff in die Portokasse. Das schätzt mich nicht raus. Hätte ich ganz leicht können, ja? Ich bin also nicht amtlich, nicht sicher, ob das, aber das ist nicht so wichtig jetzt. Ich sage, jedes Vergehen ist ein Übertreten vom menschlichen Gesetz, aber auch eine Übertretung von Gottes Gesetz. Und Gottes Gesetz haben wir alle übertreten. Wir sind alle schuldig. Es stehe keiner auf und sage den letzten Satz, den das ganze Jahrhundert erfunden hat, ich tue recht, scheue niemand. Es ist keiner hier, der Gottes Gebot nicht übertreten hat. Und darum gleichen wir am entscheidenden Punkt den beiden Mördern, die neben Jesus gekreuzigt sind. Gott helfe uns ins Licht der Wahrheit. Das wäre eine Karfreitagsfeier. Ich meine, wenn endlich mal stumme Lippen aufging und jemand sagte, Herr, mein Gott, ich habe gesündigt. Haben das schon mal Gott gesagt? Kommen ja nicht weiter, wenn sie nicht endlich den Schritt tun ins Licht Gottes ganz alleine und sagen, wie der verlorene Sohn, ich habe gesündigt. Ich gehöre zu diesen beiden Mördern. Das fällt uns sehr, sehr schwer, das zu sagen. Da rebelliert jetzt alles und wir sagen, der Pastor Busch ist doch immer noch ein Unterschied zwischen anständigem Kaufmann hier oder einer wackeren Hausfrau und diesen beiden Mördern. Da sage ich, ist das wirklich so ein fulminanter Unterschied? Ist der Unterschied wirklich so groß? Jesus sagt, wer mit seinem Bruder einen Streit hat, der ist ein Mörder. In seinem Herzen liegt die Gesinnung eines Mörders. Der Unterschied zu Gott? Haben wir nicht die Wahrheit gemordet oft? Wenn wir unsere Wege mit Lüge und Heimlichkeiten ebnen wollen? Haben wir nicht Reinheit gemordet an uns und anderen? Mit schmutzigen Worten und triebhaften Tun? Haben wir nicht den Sohn Gottes mitgemordet? Jedes Mal, wenn wir neu ans Kreuz nageln, wenn wir ihm die Tür verschließen und das Recht verweigern, uns zu regieren. Meine Freunde, es ist eine furchtbare Welt, in der wir leben, und in dieser Welt sind wir furchtbar. Und nach dieser Welt strecken sich die beiden Kreuzesarme aus, der waagrechte Balken, nicht der Balken, die Hände, die daran genagelt sind, strecken sich aus nach dieser Sünderwelt. Meine Freunde, dass die angenagelte Hand sich heute Morgen nach unserer Sünderversammlung hier ausstreckt, das ist das, was am überwältigt. Finden Sie nicht? Wir sind eine Sünderversammlung. Aber nun gehen wir nochmal nach Golgatha. Sehen Sie, als Jesu Hände da angenagelt waren, sich zu den beiden Mördern ausstreckte, da geschah etwas Erschütterndes. Etwas, was einen beunruhigt. Der eine dieser beiden Mörder wandte sich ab und sagte Jesus mit lästernden Worten, ich will dich nicht. Bleib mir mit deinem Heil vom Leibe. Und der andere ruft ihn an, du König des Himmelreichs, erbarm dich über mich. Und erfährt, heute wirst du mit mir im Paradiese sein. Zwei Wege, zwei Möglichkeiten, an Jesus, dem Gekreuzigten, entscheidet sich unser zeitliches und ewiges Schicksal. Ich möchte noch kurz ein Drittes sagen. Wir hatten den Längsbalken angesehen, den Querbalken. Lassen Sie uns das ganze Kreuz noch ansehen. Das Kreuz ist ein mathematisches Zeichen. Ich glaube, hier wäre viel zu erkennen, wenn ich nicht so ein schlechter Mathematiker immer gewesen wäre, nicht? Aber das weiß ich ja nun auch noch, dass das Kreuz zunächst ein Pluszeichen ist. 3 plus 3 gleich 6, nicht? Darf ich mal so sagen? In einer Welt, wo alles immer negativ ist, wo alles verheerend ausgeht, Gottes Pluszeichen in der Welt. Das Kreuz ist Gottes Ja zu uns, der uns haben will und retten will. Aber das Kreuz ist mehr, ist das mathematisches Zeichen. Das Kreuz ist der Nullpunkt eines Koordinatensystems. Ein Koordinatensystem fängt mit dem Kreuz an. Ne? Und es geht mir auf, dass Gott am Karfreitag ein neues Koordinatensystem über die Menschheit gelegt hat, das Nullpunkt dieses Kreuz auf Golgatha ist Jesus Christus. Darüber wäre viel zu sagen. Lesen Sie mal das erste Kapitel des Kolosserbriefs. Da heißt es etwa, er, Jesus, ist vor allem und es besteht alles in ihm. Das heißt, hier ist der Nullpunkt des neuen Koordinatensystems. Gott sieht die Welt nur von Jesus her. Und wenn Sie ihn nicht im Mittelpunkt Ihres Denkens haben, dann haben Sie ein schiefes Bild, jedenfalls anderes als Gott. Aber ich will mal lieber diesen gefährlichen Boot der Mathematik verlassen, weil ich mich da immer sehr unsicher fühle und will einfach dasselbe noch einmal ein bisschen einfacher sagen. Sehen Sie, vor einem Jahr kam einer unserer Jungs, der hatte so einen kleinen Lungenknacks, weg in ein Sanatorium. In so ein Waldsanatorium da am Neckar. Und da schrieb er mir eine Postkarte, natürlich eine Ansichtspostkarte, da braucht man nicht so viel draufzuschreiben, mein Junge schreibt nicht gerne. Und da war das Städtchen unten zu sehen und am Waldrand das Sanatorium. Und dann schrieb er, das Zimmer in dem Sanatorium, in dem ich wohne, habe ich angekreuzt. Ich habe da ein Kreuz hingemacht. Und dann sah ich mit der Postkarte, da liegt das Haus und da war so ein Kreuz. Nicht, da bin ich. Der Junge sagte also, mit dem Kreuz gewissermaßen, der Neckar, da ist ganz hübsch auf dem Bild und das Städtchen. Aber was dich interessieren muss, Pastor Busch, ist da, wo ich wohne. Nicht, da habe ich ein Kreuz hingemacht. Das habe ich angekreuzt. Darf ich mal so sagen, Gott hat gleichsam seinen Sohn nicht nur gekreuzigt für uns, er hat ihn angekreuzt, damit wir kapieren, es ist gar nicht so wichtig wie Jesus. Wie der geoffenbarte Gott, in dem alle Fülle der Gottheit wohnen, alle Barmherzigkeit Gottes, alle Errettungswille Gottes. Gott hat seinen Sohn gleichsam angekreuzt, damit wir kapieren, hier ist Friede, bei Jesus ist Leben, bei Jesus ist Kraft, bei Jesus ist Freude, bei Jesus ist Hoffnung, bei Jesus ist alles das, was mein Herz ersehnt. Es heißt in einer biblischen Geschichte am Schluss, sie sahen niemand als Jesus allein. Und das wünsche ich uns für den Karfreitag. Ja, sie sahen niemand als Jesus allein. Ich bete an die Macht der Liebe, die sich in Jesus offenbart. Ich gebe mich in dem freien Triebe, mit dem ich Wurm geliebet werde. Ich will, anstatt an mich zu denken, ins Meer der Liebe mich versenken. Lassen wir uns beten. O Jesu, dass dein Name bliebe im Grunde tief gedrückt ein. Lass deine süße Jesusliebe in Herz und Sinn geprägt sein. Amen.
1: 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Lukas 23, Vers 33. 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
1: Wieder einmal herzlich willkommen zur Sendereihe durch die Bibel. Diesmal steht das 33. Kapitel des Hesekiel-Buches im Mittelpunkt. Und damit beginnt der letzte Abschnitt dieses prophetischen Werkes. Es umfasst die Kapitel 33 bis 48 und handelt von der Herrlichkeit Gottes des Herrn. Ein wichtiger Aspekt ist auch, was in der Zukunft mit Gottes Volk Israel und mit der Stadt Jerusalem geschehen wird. Vor uns liegt das 33. Kapitel des Buches Hesekiel und damit lassen wir die Prophezeiungen hinter uns, die an Völker gerichtet waren, die Israel umgaben. Einige von ihnen waren direkte Nachbarn. Manche dieser Völker waren sehr eng mit Israel verbunden und teilweise sogar blutsverwandt. Alle diese Prophezeiungen waren vor der Zerstörung Israels verkündet worden. Doch nun ändert sich die zeitliche Perspektive und Hesekiels Prophezeiungen handeln von der Zeit nach dem Fall Jerusalems. Sie werden gleich merken, Hesekiels Botschaft ist plötzlich anders. Bis Kapitel 25 hatte sich alles um die Zerstörung Jerusalems gedreht. Dann wurde die Stadt zerstört, genau wie er vorhergesagt hatte. Und nun blickt Hesekiel in die Zukunft. Am Anfang von Kapitel 33 wird berichtet, wie Hesekiels Mission erneuert wird. Und er bekommt ein Lob für die gute Arbeit, die er bis zu diesem Zeitpunkt schon geleistet hat. Von nun an erzählt er den Gefangenen im babylonischen Exil, dass sie in Erwartung der Zukunft leben sollen. Vorher hatten diese Gefangenen aufgrund ihrer eigenen Sünden keine richtige Hoffnungsperspektive mehr. Die Vorhersagen der falschen Propheten, dass sie bald in ihre Heimat zurückkehren und dass Jerusalem unzerstört bleiben würde, hatten sich zerschlagen. Doch Hesekiel sieht für das Volk Israel eine hoffnungsvolle Zukunft. Etwas Ähnliches gilt auch für die Hoffnung der Christen heute. Sie gründet auf nichts, was Menschen hier auf Erden tun könnten oder durch eine positive Beeinflussung ihrer inneren Grundeinstellung. Unsere Hoffnung heute ist nicht die Philosophie, sondern unsere Hoffnung beruht auf dem Wort Gottes und auf dem, was Gott über die Zukunft vorausgesagt hat. Das ist der Leitstern für die Kinder Gottes heute. Wir gehen tatsächlich auf das zu, was uns in der Bibel als das neue Jerusalem vor Augen gemalt wird. Aus Kapitel 33 lese ich nun den ersten Vers. Hesekiel berichtet, und des Herrn Wort geschah zu mir. Dieser Satz ist so etwas wie ein Erkennungszeichen für Hesekiel. Er will uns immer wieder daran erinnern, dass er uns nicht seine eigenen Theorien oder Ideen beschreibt, sondern dass er das Wort des Herrn weitergibt und verkündet. Weiter ab Vers 2. Du Menschenkind, rede zu den Söhnen deines Volks und sprich zu ihnen, wenn ich das Schwert über ein Land bringe und das Volk des Landes nimmt einen Mann aus seiner Mitte und macht ihn zu seinem Wächter und er sieht das Schwert kommen über das Land und bläst die Posaune und warnt das Volk. Diese beiden Verse beschreiben die Ausgangssituation, in der sich Hesekiel zu Beginn seines Wirkens befunden hat. Gott kehrt also zu der Mission zurück, die er Hesekiel anfangs gegeben hat. Schon damals verglich er Hesekiels Dienst mit dem der Wächter in einer Stadt. In der damaligen Zeit waren wichtige Städte durch Mauern geschützt. Die Obrigkeit stellte Wächter auf, damit diese in der Dunkelheit vom höchsten Punkt der Mauer nach Eindringlingen Ausschau halten. Ich könnte mir vorstellen, dass sie die nächtliche Wache mit dem Ruf »Alles ist gut« beendeten, wenn es in der Dunkelheit keine Anzeichen auf einen sich nähernden Feind gegeben hatte. Interessant ist, dass die falschen Propheten »Alles ist gut« in einem Moment riefen, in dem sich der Feind näherte. Sie waren zu blind, um ihn zu sehen. Hesekiel aber war ein treuer Wächter gewesen und hatte die Menschen davor gewarnt, dass sich der Feind aus Babylonien näherte. Ich lese nun Vers 6. Wenn aber der Wächter das Schwert kommen sieht und nicht die Posaune bläst und sein Volk nicht warnt und das Schwert kommt und nimmt einen von ihnen weg, so wird der wohl um seiner Sünde willen weggenommen, aber sein Blut will ich von der Hand des Wächters fordern. Das ist ein interessanter Vers. Die Menschen werden für ihre Sünden gerichtet, doch der Wächter wird zur Verantwortung gezogen, wenn er sie nicht vorgewarnt hat. Hesekiel hatte die Menschen gewarnt, die falschen Propheten dagegen hatten dies nicht getan. Hesekiel hat also gute Arbeit geleistet. Deshalb spricht Gott zu Hesekiel, weiter ab Vers 7, »Und nun, du Menschenkind, ich habe dich zum Wächter gesetzt über das Haus Israel. Wenn du etwas aus meinem Munde hörst, sollst du sie in meinem Namen warnen. Wenn ich nun zu dem Gottlosen sage, du Gottloser musst des Todes sterben, und du sagst ihm das nicht, um den Gottlosen vor seinem Weg zu warnen, so wird er, der Gottlose, um seiner Sünde willen sterben. Aber sein Blut will ich von deiner Hand fordern.« Soweit die Verse 7 und 8. Die Wächter müssen die Gottlosen davor warnen, dass man über sie richten wird. Hesekiel kam dieser Verantwortung nach, auch wenn die Menschen auf ihn nicht hörten. Die Warnung auszusprechen war der einzige Weg, wie der Wächter seiner Verantwortung gerecht werden konnte. Heute wird von einem fest angestellten Gemeindepfarrer oder Pastor oft kaum noch verlangt, dass er mit Erfolg das Wort Gottes lehrt und das Evangelium predigt. Zu diesem Zweck holt man sich deshalb immer wieder mal einen Evangelisten in die Gemeinde. Der soll dann Ergebnisse liefern. Und wenn so und so viele Menschen die Veranstaltungswoche besucht haben, gibt man sich damit zufrieden. In dieser Woche hat sich in unserer Gemeinde allerhand bewegt, heißt es dann als Resümee. Doch wenn wir uns Hesekiel und seinen Auftrag anschauen, dann stellen wir fest, dass wir unser Augenmerk offenbar auf etwas anderes richten sollten. Nämlich, dass von demjenigen, der predigt, wirklich Gottes Wort verkündigt wird. Gottes Wort soll unter die Leute gebracht werden. Sie sollen gewarnt werden. Das sollte unsere Sorge sein. Es kommt nicht darauf an, möglichst viele Leute in irgendwelche Veranstaltungen zu locken, sondern man muss gewährleisten, dass sie richtig gewarnt werden. Jesus Christus sagt, »Ich bin der Weg und die Wahrheit und das Leben. Niemand kommt zum Vater, denn durch mich.« Wenn die Menschen nicht gewarnt werden, dann wird die Gemeindeleitung dafür zur Rechenschaft gezogen werden. Die Gemeindeleitung wird sich vor Gott für die Vernachlässigung ihrer Pflicht verantworten müssen. Zurück zu unserem Bibeltext. Gott sagt zu Hesekiel, weiter ab Vers 10, »Und nun, du Menschenkind, sage dem Hause Israel, ihr sprecht, unsere Sünden und Missetaten liegen auf uns, dass wir darunter vergehen. Wie können wir denn leben?« So spricht zu ihnen, »So wahr ich lebe, spricht Gott der Herr, ich habe kein Gefallen am Tode des Gottlosen, sondern dass der Gottlose umkehre von seinem Wege und lebe. So kehrt nun um von euren bösen Wegen. Warum wollt ihr sterben, ihr vom Hause Israel?« Diese beiden Verse machen deutlich, dass Gott nicht richten will. Laut Jesaja war dieses Richten ein fremdes Werk und eine seltsame Tat. Denn es entspricht eigentlich nicht seiner Absicht. Gott will die Verlorenen retten und fordert sie auf, zu ihm zu kommen und das Leben anzunehmen. Ich lese Vers 17. Aber dein Volk spricht, der Herr handelt nicht recht, während doch sie nicht recht handeln. Die Israeliten brachten verschiedene Einwände vor, um sich selbst zu verteidigen. So behaupteten sie schlichtweg, dass Gott in seinem Urteil nicht gerecht sei. Er urteile über alle gleich, obwohl es doch unter den Leuten in der babylonischen Gefangenschaft auch gute Menschen gebe. Auf dieses Argument antwortet Gott in Vers 18, »Wenn der Gerechte sich abkehrt von seiner Gerechtigkeit und Unrecht tut, so muss er deshalb sterben.« In diesem Vers geht es meiner Meinung nach nicht um jemanden, der das Heil verliert, sondern Gott sagt, dass er über all seine Kinder richten wird, wenn sie gesündigt haben. Genau das bringt auch der Apostel Paulus im 1. Korintherbrief, Kapitel 11, Vers 31 zum Ausdruck, indem er sagt, wenn wir uns selber richteten, so würden wir nicht gerichtet. Es überrascht mich, dass nicht mehr Leute Gottes Sicht begreifen. Es gibt sogar Christen, die im Dienst für Gott stehen und sich wundern, dass sie in ihrem Dienst nicht vorankommen, obwohl sie offensichtlich an bestimmten Sünden festhalten. Man möchte meinen, dass die Botschaft von Gottes Gericht klar und deutlich auch bei ihnen angekommen sein müsste. Dass Gott sie möglicherweise deshalb straft, weil ihm nicht gefällt, was sie tun. In unserem Bibeltext komme ich nun zu Vers 19. Gott spricht, und wenn sich der Gottlose von seiner Gottlosigkeit bekehrt und tut, was recht und gut ist, so soll er deshalb am Leben bleiben. Die Aussage dieses Verses ist klar. Gott ist in all seinen Taten gerecht, und wenn ein gottloser Mensch zu Gott findet, wird er ihn retten. Vers 20. Und doch sprecht ihr, der Herr handelt nicht recht, während ich doch einen jeden von euch, ihr vom Hause Israel, nach seinem Handeln richte. Auch fromme Menschen wurden damals gefangen genommen und nach Babylon verschleppt. Jene, die auf Gott vertrauten, wurden genauso abgeführt wie die Mehrzahl an gottlosen Menschen. Die frommen Menschen unter den Gefangenen beschwerten sich nun. Für sie sah es so aus, als wäre Gott ungerecht. Auch wir erleben manchmal solche Situationen. Wir müssen zum Beispiel überhöhte Versicherungsbeiträge bezahlen, weil andere Menschen unvorsichtig sind oder sogar einen riskanten Lebensstil pflegen. Von meinem Gehalt werden meiner Ansicht nach viel zu hohe Steuerbeträge abgezogen, die dann zum Teil vom Staat auf unsinnige Weise ausgegeben werden. Aber so ist das nun einmal. Wir werden genauso behandelt wie andere Leute, die nicht so tugendhaft und sparsam leben wie wir. Und genau dieses Empfinden hatten viele Leute in Israel damals auch. Sie waren der Meinung, dass sie es nicht verdient hatten, ins babylonische Exil weggebracht worden zu sein. Doch Gott entgegnet ihnen, ihr beschwert euch, während ich doch einen jeden von euch nach seinem Handeln richte. Das bedeutet übrigens nicht nur, dass Gott gerecht richtet, sondern auch, dass Gott über jeden richtet. Auch jeder von uns wird eines Tages vor Gott stehen und gerichtet werden. Ja, auch wer ein Kind Gottes ist, wird für seine Sünden gerichtet werden. Ein verlorener Mensch allerdings hat keinerlei Ansprüche an Gott zu stellen. Das hat der Apostel Petrus im 1. Petrusbrief deutlich gemacht. Dort heißt es in Kapitel 3, Vers 12, die Augen des Herrn sehen auf die Gerechten und seine Ohren hören auf ihr Gebet. Das Angesicht des Herrn aber steht wider die, die Böses tun. Gott sagt nicht, dass er die Gebete der Gottlosen nicht erhört. Er sagt lediglich, dass er die Gebete der Gerechten erhört. Was meines Erachtens bedeuten könnte, dass er sich nicht verpflichtet fühlt, die Gebete der ungeretteten Menschen zu erhören. Wenn diese Menschen nach dem Heil rufen würden, dann würde Gott dies natürlich hören und reagieren. Der Punkt ist jedoch, dass solche Menschen keine Ansprüche an Gott stellen können. Wenn eine ungerettete Person fragt, warum lässt Gott das zu, dann weiß man, dass sie keinen Anspruch auf Gottes Gnade hat. Gott ist gerecht in seinem Urteil über die verlorene Welt. Und manchmal vergessen wir, dass dies seine Welt ist. In unserem Bibeltext erreichen wir nun Vers 21. Hesekiel berichtet, und es begab sich im 11. Jahr unserer Gefangenschaft, am 5. Tag des 10. Monats, da kam zu mir ein Entronnener von Jerusalem und sprach, die Stadt ist genommen. Von der Stadt Jerusalem ist hier die Rede. Hesekiel hatte zwar bereits gesagt, dass Jerusalem zerstört worden sei, weil Gott es ihm verkündet hatte, aber seitdem hatte er noch keine weiteren Neuigkeiten aus der Stadt gehört. Abgesehen davon glaubten viele von den weggeführten Israeliten ihm nicht. Doch nun kam ein Augenzeuge direkt aus Jerusalem und berichtete, was dort passiert war. Den meisten Zuhörern dürfte es die Sprache verschlagen haben. Die Neuigkeiten aus Jerusalem überwältigten sie. Niemals hätten sie gedacht, dass so etwas je passieren würde. Am gleichen Tag, als diese Neuigkeit bekannt wurde, starb Hesekiels Frau, und Gott sagte zu ihm: Trauere nicht um deine Frau. Ich will diesen Menschen damit klarmachen, dass ich genauso wenig um Jerusalem trauere. Sie dachten wohl, dass ich so sehr an dieser Stadt hänge, dass ich es nicht übers Herz bringen würde, sie zu zerstören. Sie glaubten nicht, dass ich über die Sünde richten werde. Doch sie irren sich. Ich habe die Stadt aufgrund ihrer Sünden zerstört. Und dann berichtet Hesekiel in Vers 22: Und die Hand des Herrn war über mich gekommen am Abend, bevor der Entronnene kam, und er tat mir meinen Mund auf, als jener am Morgen zu mir kam. Und mein Mund wurde aufgetan, so dass ich nicht mehr stumm sein musste. Bereits am Ende von Kapitel 24 hatte Gott zu Hesekiel über die Zerstörung Jerusalems gesprochen, der mörderischen Stadt, wie es an anderer Stelle hieß. Von diesem Moment an hatte er ihm keine weiteren Prophezeiungen mehr über Jerusalem gegeben.

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1: Sie hören nun die gute Nachricht aus Gottes Wort. Unser Wochenvers steht in Römer 8, Vers 15. Denn ihr habt nicht einen knechtischen Geist empfangen, dass ihr euch abermals fürchten müsstet, sondern ihr habt einen kindlichen Geist empfangen, durch welchen wir rufen: Aber, lieber Vater. Das war unser Merkvers aus Römer 8, Vers 15.

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Gott sei uns gnädig und segne uns. Er lasse uns sein Antlitz leuchten, dass man auf Erden erkenne seinen Weg, unter allen Heiden sein Heil. 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

0: Himmlischer Vater, danke, dass du mir eine einzigartige Berufung geschenkt hast. Hilf mir dabei, die Angst zu überwinden, die mich daran hindert, im Glauben loszugehen. Mutig aufstehen. In einer Kleinstadt macht häusliche Gewalt 40% aller Straftaten in der Gemeinde aus. Einem örtlichen Pastor zufolge wird dieses Problem in unseren Glaubensgemeinschaften oft verschwiegen, weil es unangenehm ist, darüber zu sprechen. Anstatt sich davor zu drücken, entschieden die örtlichen Geistlichen, das Problem mutig anzugehen, indem sie Kurse zur Erkennung von Gewaltanzeichen anboten und gemeinnützige Organisationen unterstützten, die sich mit diesem Thema befassen. Ein örtlicher Geistlicher betonte die Macht des Glaubens und des Handelns. Unsere Gebete und unser Mitgefühl, gepaart mit konkreter Unterstützung, können einen großen Unterschied machen. Esther, die Königin von Persien, zögert, sich gegen ein Gesetz auszusprechen, das den Völkermord an ihrem Volk erlaubt. Sie wird von ihrem Onkel Mordekai gewarnt, dass sie und ihre Familie umkommen werden, sollte sie deshalb schweigen. Verse 13-14. Da sie weiß, dass es an der Zeit ist, mutig zu sein und Stellung zu beziehen, fragt Mordekai: Und wer weiß, ob du nicht für eine Situation wie diese zur Königin wurdest? Vers 14. Ob wir nun aufgerufen sind, uns gegen Ungerechtigkeit auszusprechen oder jemanden zu vergeben, der uns Kummer bereitet hat. Die Bibel versichert uns, dass Gott uns in schwierigen Situationen niemals verlassen oder aufgeben wird. Hebräer 13, die Verse 5-6. Wenn wir in Momenten, in denen wir uns eingeschüchtert fühlen, Gott um Hilfe bitten, wird er uns Kraft, Liebe und Besonnenheit geben, um unsere Aufgabe bis zum Ende zu erfüllen. 2. Timotheus 1, Vers 7. Unser Bibeltext heute steht in Esther 4, die Verse 7-14.
1: Mordechai erzählte ihm die ganze Geschichte und sagte ihm auch, wie viel Geld Haman der königlichen Schatzkammer für die Vernichtung der Juden versprochen hatte. Auch gab er Hattach eine Abschrift des Erlasses, der in Susa verkündet worden war und der die Ermordung der Juden anordnete. Hattach sollte ihn Esther zeigen und ihr alles berichten. Er sollte sie auffordern, zum König zu gehen und ihn um Gnade anzuflehen, um bei ihm etwas für ihr Volk zu erreichen. Mit dieser Botschaft kehrte Hattach zu Esther zurück und berichtete ihr alles. Esther befahl Hattach, noch einmal zu Mordechai zu gehen und ihm Folgendes auszurichten: Alle Höflinge des Königs und alle Bewohner des Königreiches wissen, dass jeder, der ohne Einladung im Innenhof vor dem König erscheint, nach dem Gesetz dem Tode geweiht ist, es sei denn, der König streckt ihm sein goldenes Zepter entgegen. Doch ich bin seit 30 Tagen nicht mehr gerufen worden, um zum König hineinzugehen. Diese Nachricht Esthers wurde Mordechai überbracht. Mordechai ließ Esther folgende Antwort überbringen: Glaub nicht, dass du als einzige von allen Juden mit dem Leben davonkommst, weil du im königlichen Palast wohnst. Wenn du in dieser Lage wirklich schweigst, wird den Juden von anderer Seite Befreiung und Rettung zuteil werden. Du und deine Verwandten aber werden umkommen. Und wer weiß, ob du nicht für eine Situation wie diese zur Königin wurdest?
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Ich heiße Sie recht herzlich willkommen zu unserem Programm BBN Bibelstunde mit Pfarrer Winrich Schäffbuch. Sie haben eingeschaltet die Auslegungsreihe zu 2. Buch Mose und da befinden wir uns jetzt im 3. Kapitel. Und da hören Sie heute die Auslegung zu den Versen 1 bis 12, Moses Berufung. Hören Sie heute den 2. und letzten Teil zu dieser Reihe.

Aber ich muss irgendwo als Christ wissen, dass immer durch die Augen meine Verfügung kommt. Die Anfechtung meines Glaubens kommt immer aus den Augen. So wie der Mose nachher Angst hat, wie er vor dem Roten Meer steht. Oder wie der Knecht von Elisa sagt, das sind die Feinde, die heranziehen und so. Er sieht eben Gottes Hilfe nicht. Und darum kommen unsere Zweifel oft daher, dass ich Gott nicht sehe, sondern nur höre aus seinem Wort. Und das will mir oft nicht genügen. Der Glaube kommt aus der Predigt. Und der Glaube kommt nicht aus dem Sehen, auch nicht aus der Erfahrung. Und wenn sie dort bleiben, bleibt der Glaube auf dem falschen Fundament. Und Gott redet mit Mose und ruft ihn. Und die einzige Antwort ist zu sagen, hier bin ich. Soldatisch gehorsam, wir hatten es am Sonntag auch gehabt. Es gibt nur die Kommandostruktur Jesus und seine Jünger. Wie hat auch Paulus zum Timotheus gesagt, du musst ein Soldat sein, der dem Feldherrn gefallen will. So schön im Lied, mir nachspricht Christus, unser Held, dass ein Soldat nicht fahnenflüchtig werden darf. Und da ist ein autoritäres Verhältnis. Und das gilt heute nicht mehr viel, aber das kann man nicht umdrehen. Jesus ist nicht mein Kofferträger und nicht mein Kuli und nicht mein Kamerad, sondern er ist mein Herr. Und wenn ich das verliere, dann bin ich in meinem Glauben schutzlos. Ich möchte einen Chef haben, der mich regiert, einen Herrn, der mich ruft. Und wir wollen auch nicht von Gott machen, wie wenn das so furchtbar, was heute in der christlichen Gemeinde an Gotteslästerung gesprochen wird. Auch gerade in den Zweifeln, wo Gott heilige Gott ist, der uns geschaffen hat. Jeden Sekunde leben wir von seiner Barmherzigkeit unverdient. Ich will aber noch auf einen ganz wichtigen Punkt hinweisen, wie sich Gott offenbart. Warum hat Gott nicht schon 40 Jahre früher gesprochen? 40 Jahre war ja der Mose in der Wüste, es war schon hart, in der Wüste Midian. Wir wissen nicht einmal, wo die Wüste Midian war. Alle Forscher sind gescheitert. Wenn Sie mal das Sinai-Gebiet sehen, und dann wissen Sie nicht, angesichts Midianitergebiet drüben im südlichen Jordanien oder in Saudi-Arabien. Irgendwo in dieser Wüste wird es gelaufen sein. Und das ist doch so wichtig. Nicht mal der Ort weiß man. Aber Gott ist der Mose nicht vergessen. Und Gott braucht gar nicht Gaben, gute Abstammung. Er braucht nicht einen Namen, er braucht überhaupt nichts. Sondern wenn wir eine Null sind, dann kann Gott uns gebrauchen. Ein Namenloser. Er kann immer zurück, er war stinkend geworden bei den Ägyptern. Aber bei Gott ist er gerade richtig. Und Gott kann uns oft nicht gebrauchen, weil wir zu stolz sind. Und das ist das andere, was heute Abend so wichtig ist. Wann kann Gott uns gebrauchen? Wenn wir am Ende sind. Voraussetzung, dass wir für Gott brauchbar werden, ist, dass wir am Ende sind mit unserer Einbildung. Auch mit unserer frommen Einbildung. Und das hat ganz bestimmt Jesus in den Seligpreisungen gemeint, die geistlich arm sind. Nicht geistig. Dürfen Sie ruhig was auf dem Kasten haben, aber geistlich, vor Gott leer. Gott ist nahe bei denen, die zerbrochenen Herzen sind. Und das ist ein geistliches Geheimnis. Dass Gott nur durch Leute arbeiten kann, die wissen, was Zerbruch heißt, die am Ende sind und die gar nichts mehr von sich glauben, auch nicht von ihrem Gutsein und von ihrem Können. Für den Mose war es doch schlimm. Er war von der höchsten Stufe, Adoptivsohn der Tochter Pharaos, akademische Grade, der hat doch sicher einen Doktor der ägyptischen Universitäten gehabt. Und was der alles mitgebracht hat, Wissen und Weisheit, hat ihn Gott zum Ziegenzüchter gemacht in der Steppe. Ha. Das wissen unsere Brüder in Paraguay. Nicht einmal eine Kuh hat er mehr gehabt. Nicht einmal nichts mehr. Das war der letzte Kleinviehzüchter. Und einer, der durch die Steppe läuft, der sich nicht einmal mehr bei den Dörfern, bei den Siedlungen sehen lassen kann. Der bloß noch dorthin geht, wo niemand mehr hingeht. Den niemand mehr sehen will und den niemand mehr ausstehen kann. Und bei Gott wird das Leben brauchbar. Das war der Mann Gottes. Später. Weil er eine Null war. Und wenn Sie das heute Abend für Ihr ganzes Leben begriffen haben, das geht immer so. Bei der Erwählung Jesu, wenn er Jünger ruft. Bei dem, was der Paulus schreibt, seine Kraft ist in Schwachen mächtig. Er ist ja gemeint, wenn wir am Ende sind, und das macht der Herr immer wieder, wie es unser Bruder Neufeld erzählt hat, wenn ein Mensch in der tiefsten Sünde drin steckt, dann kann Gott arbeiten, wenn er Bekehrung will. Raus. Und da rief Gott ihn, als er die Schafe trieb, zwar nicht einmal seine eigenen Schafe. Er war nur Knecht, Lohnknecht. Also schlimmer kann man sich's nicht mehr vorstellen. Und wir denken immer wieder, ha, ich kann vielleicht für Gott was wirken durch meine Beziehung, die ich am ägyptischen Hofe habe. Nein, braucht doch Gott gar nicht. Gott braucht gar nicht unsere natürlichen Begabungen und bilden Sie sich auf Ihren Charme nicht ein. Aber eins muss sein, dass Gott Sie beruft und es gibt keinen Christen, den Gott nicht beruft. Mit irgendeiner Aufgabe, ganz gleich wo. Sie sind ein Zeuge Jesu, wir haben es auch beim Timotheus jetzt so schön gemerkt. Seien Sie das und wissen Sie, es kommt jetzt drauf an, nicht ob ich die Stimme erhebe oder was, sondern dass der Herr mit mir ist, dass ich in der Segnung Gottes gehen kann. Gott sagt zuerst zu diesem Mose, zieh die Schuhe aus,
Da sagt ja unser Dr. Bräumer, hat es ja mal bei der Hofhager-Konferenz nur mal gesagt, das gefällt mir immer so, das ist so ein alttestamentlicher Forscher. Der sagt, bei den Juden sei es üblich gewesen, dass man bei einem Schwur, bei einem Handel, wie wir beim Notar sind, Frau Edelpreis, Sie dürfen Sie nicht anfangen in Ihrer Praxis, dass man einen Schuh auszieht. Das sehen Sie etwa noch bei der Geschichte von Ruth und Boas. Da hat er auch einen Schuh ausgezogen zum Zeichen. Das war die Verpflichtung, dass er jetzt einen Vertrag eingeht, einen Schwur macht. Der Dr. Bräumer sagt immer, das sei die Begründung. Ich bin bloß nicht sicher, ob er recht hat. Das ist bei Theologen, manchmal reiht es ja halt so ein Fündlein. Da steht eben das Denn da. Denn der Ort, auf dem du stehst, ist heiliges Land. Wie es nun ist, ich glaube vielmehr, es ist tatsächlich so, dass Gott sagt, das ist ein Wüstenboden. Und wo ich bin, ist er heilig. Ist er nicht herrlich? Gott braucht keinen Tempel. Gott braucht keine Kerzen auf dem Altar. Neulich kam noch meine Frau und sagte, soll ich nur sagen, es fehlt Kerzenlicht. Ich sage, heute lassen wir es mal aus. Weil Gottes Geist da wirkt, wenn die Kerzen nicht brennen. Das ist mir ganz wichtig. Ich bin so ein komischer Mensch. Daran hängt der Segen doch nicht. Gott wirkt auch, wenn wir in der Wüste sitzen. Wir können am Sand Gottesdienst feiern. Sondern dass Gott sich herunterbeugt und dass er zu uns tritt, das Geheimnis. Deshalb war der Tempel ein normales Haus. Gott braucht keine heiligen Häuser. Sondern die Gegenwart Gottes heiligt jedes Wohnzimmer und jedes Auto, in dem gläubige Leute unterwegs sind. Dann ist es ein Tempel der Gegenwart Gottes. Ein Krankenzimmer. Selbst wenn wir von Toten Abschied nehmen, wird das plötzlich ein Platz der Gegenwart Gottes, wenn wir es in seinem Namen tun können. Ein heiliges Land, ein von Gott geheiligtes Land. Und dann ist mir noch das Erschrecken von dem Mose wichtig. Er erschrickt vor Gott. Das dürfen wir ein Leben lang nie verlieren. Wenn uns ein mächtiger, einflussreicher Mann gegenübertritt und wir vielleicht die Gelegenheit haben, ihn um etwas zu bitten, da wird es uns auch geschwind, vielleicht hoffentlich ein bisschen groß werden und sagen, jetzt darf ich das tun. Wie viel anders sollte das sein, wenn wir in der Gegenwart Gottes stehen? Ganz merkwürdig, ich habe früher viel leichter gepredigt als heute. Ich muss sonntags in aller Frühe aufstehen, obwohl ich schon am Freitag meine Predigten wortwörtlich ausgeschrieben habe. Weil mir es immer schwieriger wird, ich soll im Namen Gottes was übermitteln. Das ist, wenn Sie es auch so übermitteln, wenn Sie einen Besuch machen, also wie soll ich das können? Dass Sie einen Schrecken haben und wenn Sie gar noch erleben, da war Gott wirklich da. Und einer sagt, na, das, was du mir gesagt hast, das war von Gott. Das habe ich gar nicht so gedacht. Den Brief, den du mir geschrieben hast. Gott will durch uns hindurchreden. Gott will helfen, aber er benutzt dazu Menschen. Ist komisch. Gott könnte es doch auch direkt tun. Er macht es nicht direkt. Er braucht uns. Und wenn wir jetzt versagen, unsere Berufung nicht erkennen, dann ist ganz schlimm, dann kommt Gott nicht weiter. Sie brauchen auch gar keine besondere Anstrengung zu machen, weil Gott kennt ihre Null-Existenz. Er kennt auch ihre Schwächen und Probleme. Er kannte ja den Mose mit all seinen Problemen. Wir werden das dann noch in 14 Tagen hören und 3 Wochen mit seinem Sprachfehler. Weil er ausgesprochen denkbar ungünstig, so einen Mann zu berufen. Und Gott sagt, es ist heiliges Land, wo ich bin. Und darum ist auch jeder Gläubige, in dem Gott Wohnung macht, ein Heiliger. Nicht, weil er sündlos wäre, sondern da wollen wir Respekt haben und jeden lieb haben, wenn er noch so komisch ist, weil die Gegenwart Gottes einen heiligt. Und nicht unsere Art ist heilig, sondern Gott heiligt uns. Es ist mir ganz, ganz wichtig, dass wir das begreifen, wenn wir auch etwa zu Israel sagen, es ist ein heiliges Land. Oh, da wird auch gelogen und gestohlen und da wird alles böse gemacht und Sünde geschehen. Aber Gott hat dieses Land geheiligt. Er hat sich dort geoffenbart an Menschen, an unheiligen Menschen, die er mit seiner Heiligkeit in Berührung brachte. Und diese Heiligkeit Gottes ist immer eine Heiligkeit, die alles heiligt, durchdringt. Das ist hier so wichtig. Und dann weiß Mose, man kann Gott nicht anschauen, er hängt eine Decke davor. Das war ja nachher nochmal, ich weiß nicht, wie weit wir da die Reihe machen, wie er da auf dem Sinai oben war. Und nachher konnten die das Gesicht des Mose nicht ansehen, weil so der Glanz von seinem Gesicht leuchtete. Da hat er eine Decke noch drüber hängen müssen. So herrlich war das. Und das ist ja wunderbar, je mehr wir auf Gott zuleben, umso mehr kann seine Macht, seine Kraft unser Leben erfüllen. Und das prägt ihr Leben. Auch sage ich immer wieder, wenn Sie mit Schwermut zu kämpfen haben, das ist ganz wichtig, setzen Sie sich dem aus, dass Sie bloß die ganzen herrlichen Worte sich hören. Mir bedeutet es immer so sehr, wie ich die Bachchoräle so liebe, wo man auch die Botschaft durchs Lied bekommt. Aber das ist auch dann durch selber mitsingen, sich wieder zurufen, dass andere Ihnen Gottes Worte sagen, dass Gott zu Ihnen reden kann. Wenn das Ich Gottes hinter Ihnen steht, sind Sie unüberwindbar. Wissen Sie das? Auch wenn sie eine Null sind. Wenn das Ich Gottes hinter ihnen steht. Für Gott ist alles andere nicht wichtig. Deshalb hat Gott durch viele Bewegungen auch gewirkt und oft mit guten Gründen auch an den traditionellen Kirchen vorbei. Der Zinzendorf hat mal gesagt, es gibt keine Sekte,
vor der Christen nicht beschämt noch Wichtiges lernen können. Wichtig. Demut. Gott macht auch vieles an Gruppen, weil die anderen versagen. Und da können wir oft stehen und sagen, ich möchte nur immer das lernen, was Gott mir sagen will. Und möchte gar nichts richten. Und wenn das Ich Gottes hinter ihnen steht, sind sie unüberwindlich in den Dingen, die sie für Gott tun, natürlich. Beim Autofahren kann es trotzdem einen Teller geben, ne? Das ist klar. Aber Sie wissen, was ich meine, man kann trotzdem krank werden, sondern wir sind unüberwindlich in dem, was wir für Gott wagen und tun und beginnen. Und jetzt noch das Letzte, dass Gott heruntersteigt und zu seinem Volk sich bekennt. Da kommt das ja, ich habe das Elend meines Volks in Ägypten gesehen. Man liest da drüber weg, ich finde eigentlich gehört das schon unterstrichen, das mein Volk. Dass Gott plötzlich zu diesem Sklavenvolk in der Wüste, das geschundene Volk, sagt mein Volk. Wissen Sie, das Geheimnis Israels, dass Gott sagt mein Volk. Und deshalb wird es am Ende unüberwindlich sein. Das einzige Volk in der Weltgeschichte, das so lange ohne Land durchkam und sich nicht vermischt hat. Mein Volk. Und da hat Gott noch sehr, sehr viel vor. Es haben auch viele Christen wieder vergessen und haben gesagt, das ist doch überholt, das ist nicht überholt. Gott hat nur die gleiche Sache auch zu uns gesagt, zu den Heiden. Und das ist ganz toll. Wer das mal begriffen hat, dass Gott zu uns sagt, meine Schafe hören meine Stimme. Und das sind sie unüberwindlich. Da kann der Tod nichts mehr machen und dann kann der Teufel nichts mehr machen. Wenn sie das vorhalten, sind sie geborgen, mein Volk. Und dann hat sagt Gott, ich habe es gehört, ich habe ihre Leiden erkannt und bin herniedergefahren, dass ich sie errette, aber durch die Hand des Mose. Verstehen Sie? Jetzt braucht Gott uns. Und das finde ich so wunderbar, wenn Menschen das einfach probieren. Es fasziniert mich einmal wieder bei unserem Bruder Neufeld. Da war einer und hat einfach sich dort senden lassen und hat gemerkt, da ist ein Feld reif zur Ernte. Wäre nicht gegangen, wäre es nicht geschehen. Und ich möchte Sie ja immer wieder bitten, ich habe immer wieder so Ideen, Sie können Besuche machen. Wie unsere Frau Bayer gerade so schön macht an so vielen Kranken heute wieder. Viel schöner, als ich es könnte. Und wenn Sie es einfach merken, Sie müssen es tun. Manchmal bräuchten Sie noch einen Stoß. Seien Sie nicht schweigsam. Gell, Frau Bayer, man muss immer einen Stoß geben. Aber dann, alle Leute sagen zu mir, die beten so schön mit uns. Und es ist so wichtig, dass ich es Ihnen immer sage, weil Sie müssen irgendwo wissen, gar nichts was mitbringen an Geschenk, aber den Leuten etwas sagen, was sie aufrichtet im Glauben. Ich denke, manche von Ihnen können vielleicht Kinder in der Nachbarschaft sammeln und mit ihnen biblische Geschichten erzählen oder Lieder singen. Oder da gibt es so viele Gaben, und wo man später sagt, da ist aus dem Leben Frucht entstanden. Weil Gott will doch retten. Gott will das auch bei uns tun. Was er in Rondonia macht und in Paraguay will er auch bei uns tun. Und das ist so faszinierend. Vorhin hat mir noch eine Mutter angerufen, sei so ganz schrecklich im evangelischen Heidehof-Gymnasium. Da wird so ein armer Schüler da furchtbar attackiert, weil er da nicht vielleicht Tanzstunden mitmacht und dann und so weiter. Voreheliche Geschlechtsverkehr ist ja halt gut, wenn man seine Sache ausprobiert und wird die Lehrer propagieren und allem. Wir leben ja in einer schwierigen Welt. Da müssen wir unsere jungen Leute sagen, und ihr seid jetzt Zeugen Jesu. Super, jetzt steht er mal wie Daniel hin. Ihr kriegt kein Echo bei euren Kameraden, aber vielleicht könnt ihr im Leben anderer Menschen einen Grund legen, wo die sagen, da gab es mal einen anderen Kameraden bei mir in der Klasse, der hat einen anderen Stil gehabt. Und es ist so wichtig, dass wir auch nicht mehr erschrecken, dass diese Welt doch furchtbar ist, in der wir drinstehen. Und da sind die Einflüsse so schwer, sondern Gott will retten und da gebraucht er uns dazu. Und das war ja bei dem Timotheus mir auch so eindrücklich gewesen, dass Gott da immer sagt, oder der Paulus zu dem Timotheus sagt, du, Leiden, das ist dein Zeugnis. Das heißt, einfach hinstehen und sagen und dann auch das ertragen, dass niemand dich ernst nimmt. Das ist, wir müssen damit leben und freuen uns, dass Gott es in der Hand hat. Ich bin herniedergefahren, dass ich sie errette aus der Ägypterhand. Jetzt fangen unsere Fragen an, aber die Ägypter, die größte Armee damals, das unüberwindlichste Reich, immer siegreich, wie soll das gehen? Und Gott will, Gott ist es ein kleines. Lassen Sie das Gottes Regie sein. Wie er das macht. Er hat seine Pläne und er will sich vor der Welt offenbaren und er will sein Volk führen. Jetzt könnte man die ganze Geschichte auch heute Abend noch lesen. Die Gemeinde Gottes in der Welt. Das ist das uralte Thema gewesen. Die Gemeinde Gottes in der Welt, sie vermischt sich zuerst mit den Ägyptern, mit der Heidenwelt. Und dann durchs Leiden, durch die Verfolgung kommt die Gemeinde wieder zu ihrem eigenen und merkt, ich kann nicht einfach leben wie die Welt. Das ist auch bei uns immer eine Pendelbewegung. Wir wollen dann wieder so ganz weltoffen sein. Natürlich, wir sind ja nicht verstaubte, altmodische Christen und wir ziehen kein Kopftuch auf und so. Wir sind noch ganz natürliche Leute, fröhlich und lebenszugewandt und so. Und dann merken wir wieder, wir kommen gar nicht an. Und stehen dann wieder da. Es geht gar nicht anders, dass die Gemeinde Gottes verfolgt wird. Und dann sagt Gott zu dieser Gemeinde, ich
will mit ihr sein. Ich erlebe heute so viele, die sagen, es hat überhaupt keinen Wert mehr, in der Kirche zu wirken und das alles bis mit Gottlosigkeit und so. Ich will jedem Mut machen. Ich weiß, dass es auch hier bei uns Jahre waren, wo wir oft wirklich den Mut verloren haben und aufgeben wollten, bis die ersten Mitarbeiter der Jugend da waren. Und das ist manchmal ein harter Weg, aber ich möchte Ihnen Mut machen, bei uns in den Hauskreis, meine Jugendarbeit. Der Herr macht seine Verheißungen wahr. Und er baut Gemeinde, wo Beter sind, die auf sein Wort hören. Und das ist ein Geheimnis, solange werden die Pforten der Hölle das nicht überwältigen können. Und ich höre immer so super Geschichten, wie das entsteht. Nicht die, wo es heißt, heute so Gemeinden, wo da alles auf Knopfdruck ganz schnell auf viele Tausend läuft, sondern treue Bibelgemeinden, die entstehen, wo irgendwo mal einer ist und er wirkt. Und er wirkt wunderbar. War am Sonntag in Nagold und dann sehe ich so einen Schuhhändler Raaf, dort wer ihn kennt, das sind so treue CV heute immer, was haben die dort gewirkt? Was haben die jungen Menschen geprägt, neben ihrem Geschäft her? Einfach, weil sie sich von Gott gesandt wussten, die sind gestanden wie ein Pfeiler, die sind auch gestanden gegen manche irrige theologische Meinung. Haben gesagt, und so ist, und so steht es in meiner Bibel und sind ihren Weg gegangen und Gott hat sie benutzt. Es wird immer ein Weg des Leidens sein, auch wie bei Mose, aber Gott hat viel vor und Gott möchte vor allem sich an seinem Volk verhelfen. Und dann kommt das Letzte noch, da machen wir dann das nächste Mal groß weiter, Vers 11 und 12. Wer bin ich, dass ich zum Pharao gehe? Das ist mir das Schönste, dass er jetzt nicht sagt, oh ja, prima, da habe ich Beziehungen und ich kenne den höfischen Stil und da hast du gerade Richtige gewählt, sondern wer bin ich, dass ich das machen soll? Dass er erschrickt vor dem Amt und dann sagt Gott, ich bin mit dir. Und Größeres gibt's nicht. Ich bin mit dir. Und es kann sogar oft sein, dass sie das nicht wissen, wie es weitergeht. Dass sie sagen, ich bin am Ende. Ich finde das sogar super, wenn sie vor dem Krankenbesuch sagen, ich weiß gar nicht mehr, was ich sagen soll. Ist mir viel lieber, als wenn sie gleich so 20 Sprüche auf Lager haben. Und sagen, aber Herr, jetzt gibt's richtige Wort, dass immer es gerade kommt, wenn ich sagen soll. Und das ist ein Wunder, ich will mit dir sein und du wirst sehen, dass ich mein Wort halte.

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Heute hörten Sie eine weitere Auslesung zu 2. Mose 3, die Verse 1 bis 12, Moses Berufung.

Welche Einstellung haben Sie zu Ihren Sünden? Wie nähern Sie sich Gott? Im Psalm 51 haben wir ein lebensnahes Beispiel der Buße und Bekehrung eines Mannes, der vor dem Herrn kapitulierte, seine Sünden bekannte und auf Gottes Gnadenangebot vertraute. Gott, sei mir gnädig nach deiner Güte und tilge meine Sünde nach deiner großen Barmherzigkeit. Wasche mich wohl von meiner Missetat und reinige mich von meiner Sünde, denn ich erkenne meine Missetat und meine Sünde ist immer vor mir. An dir allein habe ich gesündigt und übel vor dir getan, auf dass du Recht behaltest in deinen Worten und rein bleibest, wenn du gerichtet wirst.

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1: Sie hören nun die gute Nachricht aus Gottes Wort. Unser Wochenvers steht in Römer 8, Vers 15. Denn ihr habt nicht einen knechtischen Geist empfangen, dass ihr euch abermals fürchten müsstet, sondern ihr habt einen kindlichen Geist empfangen, durch welchen wir rufen, aber lieber Vater. Das war unser Merkvers aus Römer 8, Vers 15.

0: Hallo, schön, dass ihr wieder dabei seid. Ihr hört jetzt das Programm Die Schatzkiste. Taucht in die abwechslungsreiche Welt von spannenden Kindergeschichten und Hörbüchern sowie Kindermusikals und anderen Beiträgen ein, das für alle gedacht ist, die sich gerne von lebensnahen christlichen Inhalten voller Energie und Ermutigung überraschen lassen. Heute hört ihr die Geschichte Fünf Geschwister im unheimlichen Schloss, Teil 4.
1: Genau nach den Angaben von Hans Georg schlossen wir in der Nacht die Fernsehkamera und das Mikrofon im Tigerkopf an das Hausstromnetz an. Als wir morgens beim Frühstück saßen, sagte Petra:
2: Zwei wichtige Fragen sind immer noch ungelöst. Erstens, wo befindet sich die geheime Zentrale? Und zweitens, wer sind die Männer, die hier ihr Unwesen treiben?
3: Denk bitte daran, dass auch eine Frau dazugehört.
2: Du hast recht. Die Stimme der weißen Frau.
4: Am wichtigsten ist es, den geheimen Raum zu entdecken. Über den Dachboden gibt es keinen Zugang. Das haben wir ja gesehen. Aber vielleicht über den Keller.
5: Im Keller waren wir überhaupt noch nicht.
6: Vater würde jetzt sagen, bevor wir mit der Suche beginnen, sollten wir Gott um Hilfe bitten. Das wollen wir tun. Lieber Herr Jesus Christus, du weißt, dass böse Menschen Lord Sutherland das Schloss wegnehmen wollen. Wir bitten dich, schenke ihnen deine Liebe, damit ihnen ihr Gewissen keine Ruhe lässt und sie ihre finsteren Pläne aufgeben. Herr, wir legen alles in deine Hand. Führe und leite du uns und alle hier im Schloss. Amen.
7: Amen.
8: Habt ihr bemerkt, dass der Butler unserem Gebet zugehört hat? Er stand da drüben, mit traurigem Gesicht. Und ich habe sogar Tränen in seinen Augen gesehen.
9: Das kann ich mir gar nicht vorstellen.
10: Es ist übrigens sehr unruhig heute im Schloss. Ich frag mal Britta.
9: Britta, hör mal, was ist eigentlich los hier?
11: Der Lord wird heute zurückerwartet. Wie weit seid ihr eigentlich mit euren Nachforschungen?
12: Im Augenblick kommen wir nicht weiter.
11: Hab ich mir gedacht. Wenn schon richtige Detektive nichts rausbekommen haben, dann können...
13: Wir haben jetzt schon mehr Erfolg gehabt als die.
11: So, was habt ihr denn herausbekommen?
12: Das wird nicht verraten.
1: Wenig später fuhr der Lord mit seinem Auto vor. Als er uns sah, gab er jedem von uns die Hand und sagte:
14: Ich freue mich, euch endlich kennenzulernen. Heute Nachmittag wollen wir uns zum Tee im Salon treffen. Da können wir uns in aller Ruhe unterhalten.
1: Von unserer Ankunft am Bahnhof an berichteten wir dem Lord alles, was unsere Nachforschungen inzwischen ergeben hatten.
14: Ich bin tief beeindruckt. Ihr habt großartige Arbeit geleistet.
12: Aber die Hauptpersonen haben wir immer noch nicht.
14: Ich bin ganz zuversichtlich. Das werdet ihr auch noch schaffen. Wen habt ihr denn hauptsächlich im Verdacht?
12: Den Butler Henry.
14: Ausgeschlossen. Ich kenne ihn seit 30 Jahren. Und wer kommt bei euch an zweiter Stelle?
12: Der Verwalter John.
14: Nein, unmöglich. Er hat meine Geschäfte verwaltet, als wären es seine eigenen. Wer käme noch in Frage?
8: Naja, Verdächtige gibt es genug. Der Kutscher, die Köchin, der Gärtner, der Kammerdiener Michael, das Zimmermädchen. Aber Beweise haben wir keine.
12: Wir müssen unbedingt den geheimen Raum aufspüren. Vielleicht erwischen wir die Übeltäter auf frischer Tat. Wissen Sie etwas von einem geheimen Raum im Schloss?
14: Nein, ich habe nie etwas davon gehört. Aber zur Zeit der Renovierungsarbeiten hatte ich einen Diener hier im Schloss, auf den haargenau eure Beschreibung des Mannes passt, der euch in die Irre geführt hat. Er hieß Black. Ich musste ihn vor einiger Zeit entlassen, weil er unzuverlässig war. Wahrscheinlich will er sich für die Entlassung rächen. Warum schleichst du zur Tür, Petra?
2: Psst. Ich habe das Gefühl, jemand belauscht uns draußen im Flur. Michael, was machst du denn hier?
1: Im Heizungskeller entdeckten wir eine nachträglich zugemauerte Stelle. Hans Georg meißelte die Fugen zwischen den Steinen frei. Schon bald konnte er den ersten Stein herausziehen.
12: Hinter den Steinen ist ein Hohlraum. Gib mir mal die Taschenlampe. Ich sehe in die Wand eingelassene Steigeisen. Kein Zweifel. Hier unten beginnt ein Aufgang. der vielleicht in das geheime Zimmer führt.
4: Fantastisch! Brechen wir noch mehr Steine raus. Ich bin am kleinsten. Ich kann dann als Erster einsteigen.
1: Bald war die Öffnung so groß, dass wir alle nacheinander hinein konnten.
4: Seht mal nach oben! Der Schacht geht rauf bis fast zum Dachboden.
7: Ich bin jetzt ungefähr 4 Meter hochgeklettert. Links im Schacht ist eine Öffnung. Dahinter eine Bretterwand. Und hier ist ein Hebel an der Bretterwand.
4: Versuche zu bewegen!
7: Ah, toll! Die Wand teilt sich. Tageslicht fällt in den Schacht.
12: Siehst du was, Alexander?
7: Ja, die Bibliothek, glaube ich. Die Bretterwand ist die Rückwand von dem großen Schrank in der Bibliothek.
15: Was machen wir jetzt?
11: Natürlich weiterklettern. Hans-Georg, geh du jetzt als Erster.
12: Oben steht eine Holzplatte wie ein Schacht ab.
4: Kannst du sie annähern?
12: Ja, es geht.
4: Was siehst du?
12: Ein riesiges Mischpult. Und viel anderes technisches Gerät. Ein ungemachtes Bett. Einen altmodischen Schrank. Und einen Tisch und Stühle.
4: Keine Person?
12: Nein, niemand.
7: Großartig. Wir haben die geheime Schaltzentrale entdeckt.
12: Schaut mal, wie einfach das ist. Alle Schalter sind beschriftet. Küche, Eingangshalle, Bibliothek.
4: Wozu brauchen die denn 4 Fernsehschirme?
12: Wahrscheinlich für 4 Fernsehkameras, die irgendwo versteckt sind. Das ganze Schloss konnte so überwacht werden.
4: Hier stehen 5 Tonbandgeräte.
12: Von denen wurden die Schreckensgeräusche und Stimmen abgespielt und über die Lautsprecher in die einzelnen Zimmer übertragen.
4: Und was machen wir jetzt?
6: Wir müssen dem Lord berichten.
14: Ihr habt also wirklich das Unmögliche geschafft. Ihr könnt euch gar nicht denken, wie furchtbar die letzte Zeit war. Nicht nur der Spuk. Nein, die Gäste wurden belauscht und erpresst. Wertgegenstände verschwanden spurlos oder tauchten überraschend bei anderen Gästen auf, die dann des Diebstahls bezichtigt wurden. Es war schrecklich. Das Schlosshotel bekam einen schlechten Ruf und schließlich blieben

0: eine Liebe, die Vergebung gewährt, wenn man aus ehrlichem Herzen darum bittet. Aber, so habe der Geistliche in der Radiosendung gesagt, seine Schuld vor Gott zu bekennen, genüge nicht. Man müsse sie auch vor den Menschen bekennen, denen man Schaden zugefügt habe. Und deshalb sei er jetzt hier. Ich konnte mir gar nicht vorstellen, dass er an mir schuldig geworden war. Denn der Mann, der vor mir stand, war mein Butler Henry.
1: Das quält mich am meisten, dass Sie mir in all den Jahren so vertraut haben. Damals, als der Spuk begann, verschwanden, wie Sie ja wissen, aus den Zimmern der Gäste Schmuckstücke. So auch eine Brosche der Lady Wellington. Ein halbes Jahr später fand ich die Brosche hinter Büchern in der Bibliothek. Ich brachte den Fund zum Verwalter John. Er betrachtete die Brosche sehr genau.
2: So, Sie haben die Brosche also gefunden. Und was wollen Sie jetzt damit machen?
1: Ja, sie der Lady zurückgeben, natürlich.
2: Das würde ich nicht tun. Erstens hat die Versicherung der Lady längst die Summe ausbezahlt. Und zweitens erkennt schon ein Laie, dass dieses Schmuckstück viel, viel weniger wert ist, als die Lady der Versicherung gegenüber angegeben hat.
1: Wollen Sie damit andeuten, dass die Lady einen Versicherungsbetrug begangen hat?
2: Ein Richter würde es so nennen.
1: Natürlich konnte ich unmöglich eine Lady Wellington in Schwierigkeiten bringen. Erst viel später klärte mich ein Schmuckexperte darüber auf, dass die Brosche sehr kostbar war und genau dem Wert entsprach, den die Lady der Versicherung genannt hatte. Zur selben Zeit bekam ich Gewissheit darüber, dass der Verwalter John seine Hände in der Spukgeschichte hatte. Aber ich konnte nichts tun, weil er mich wegen der Brosche des Diebstahls beschuldigte und mich erpresste. Wer weiß, wie noch alles gekommen wäre, wenn die Kinder nicht gewesen wären.
0: Was haben die Kinder mit dieser Sache zu tun?
1: Ich kam vor 2 Tagen ins Speisezimmer. Da beteten die 5 gerade für die Gauner hier im Schloss. Dieses Gebet verfolgte mich. Und erst jetzt habe ich innerlich Ruhe gefunden. Ich möchte kündigen und mich der Polizei stellen.
0: Darüber sprechen wir noch. Weiß irgendeiner, dass Sie mich unterrichtet haben?
1: Ja. Bevor ich zu Ihnen ging, sprach ich darüber mit dem Verwalter.
0: Kommen Sie schnell. Hoffentlich kommen wir nicht zu spät.
3: Der Verwalter war verschwunden. In seinem Zimmer lag alles durcheinander. Genauso sah es im Zimmer der Köchin aus. Die beiden hatten fluchtartig das Schloss verlassen.
0: Die kommen nicht weit. Unsere schottische Polizei ist berühmt. Wie sehen Ihre zukünftigen Pläne aus, Henry? Sie waren ein Leben lang Butler. Und der Beruf hat Ihnen doch Freude gemacht.
1: Ja, das ist wahr.
0: Es wird für Sie schwer sein, woanders eine Anstellung zu finden. Deshalb bitte ich Sie, bleiben Sie hier.
1: Sie würden mir vergeben?
0: Ja, weil ich glaube, dass Ihnen so etwas nie mehr passieren wird. Aber jetzt muss ich mich erst einmal bei euch Pfarrerskindern bedanken. Ihr habt mir mein Schloss gerettet. Das werde ich euch nie vergessen.
3: Ach, das haben wir doch gern getan.
4: Wenn es auch manchmal unheimlich war und wir Angst hatten, so hat es uns aber auch Freude gemacht.
0: Wisst ihr was? Wir lassen es weiter spuken im Schlosshotel. Natürlich wird schon im Prospekt verraten, dass unser Spuk eine technische Zauberei ist. Vielleicht gibt es Menschen, denen es Spaß macht, einmal einen Gruselurlaub zu verleben.

Das war das Programm Die Schatzkiste, das für Kinder, Familien und alle gedacht ist, die sich gerne von lebensnahen christlichen Inhalten überraschen lassen. Danke, dass ihr dabei wart und ich hoffe, ihr kommt wieder.

Was denkt ihr? Ist Gott wirklich gut oder sagen es die Menschen nur einfach so? Hallo, liebe Kinder. Wisst ihr, manche Menschen haben Schwierigkeiten, dran zu glauben, dass Gott wirklich gut ist. Vielleicht, weil sie Schlechtes in ihrem Leben durchgemacht haben und dann auch denken, dass Gott verantwortlich ist oder dass Gott es hätte anders machen sollen. Aber wisst ihr, wo das Problem liegt? Unsere Sicht der Dinge ist sehr begrenzt. Ich gebe euch ein Beispiel. Wenn Eltern ihre Kinder zum Arzt bringen und der Arzt muss eine Impfung geben, dann wird das kleine Kind es überhaupt nicht verstehen. Obwohl es denken könnte, dass die Eltern sehr schlimm sind und es nur verletzen wollen, stimmt es eigentlich nicht. Die Eltern tun das Beste für ihr Kind. Und so kann es sein, dass wir denken, Gott verletzt uns gerade, obwohl er genau das Gegenteil tut.

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0: Sie hören die Radiobotschaft des Missionswerkes Werner Heukelbach. Schön, dass Sie eingeschaltet haben. 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Jetzt spricht zu Ihnen Klaus Hornischer.
1: Lieber Hörer, immer wieder kann man in unseren Zeitungen lesen, dass ausländische Erntearbeiter gesucht werden. Etwa in der Zeit der Spargelernte. Auf vielen Erdbeerplantagen kann man sie antreffen oder in anderen Obstanbaugebieten. Es fehlt an deutschen Arbeitskräften, dafür bedient man sich der ausländischen Arbeitskräfte. Auch in der Bibel ist solch ein Aufruf zu lesen. In Matthäus 9, Verse 35 bis 38 heißt es: Jesus ging umher in alle Städte und Dörfer, lehrte in ihren Synagogen und predigte das Evangelium von dem Reich und heilte alle Krankheiten und alle Gebrechen. Und da er das Volk sah, jammerte ihn desselben, denn sie waren verschmachtet und zerstreut, wie die Schafe, die keinen Hirten haben. Da sprach er zu seinen Jüngern: Die Ernte ist groß, aber wenige sind der Arbeiter. Darum bittet den Herrn der Ernte, dass er Arbeiter in seine Ernte sende. Es war gewiss eine besondere Stunde damals, als Jesus umherging in alle Städte und Dörfer, als er wie ein Herold die Herrschaft Gottes ausrief und ihren Anbruch durch Machttaten an Kranken und Siechen beglaubigte. Es war Offenbarungszeit. Gekommen war der gute Hirte, den Gott einst durch den Mund der Propheten angekündigt hatte. Aufgemacht hatte sich des Vaters einziger Sohn, in dem die große Barmherzigkeit Gottes zu uns Menschen kam, um zu retten und heimzuholen, was verloren ist. Es jammerte ihn, so haben wir gehört. Nicht nur der Kranken, für die es ja damals noch keine Kliniken mit Ärzten und Schwestern gab. Es jammerte ihn des ganzen Gottesvolkes, denn sie alle waren in seinen Augen verschmachtet und zerstreut wie Schafe, die keinen Hirten haben. Die Diagnose ist nicht schmeichelhaft für die damaligen geistlichen Führer und Lehrer in Israel. Man könnte deswegen erwarten, dass Jesus zu seinen Jüngern spräche: Die Herde kommt um, es sind keine Hirten da, macht euch auf und holt die zerstreuten Schafe zusammen. Doch Jesus reagierte ganz anders. Er sagte: Die Ernte ist groß, bittet Gott, dass er Arbeiter in seine Ernte sende. Diese Feststellung Jesu überrascht uns einigermaßen. Er sagt nicht, die Aussaat ist groß, sondern die Ernte ist groß. Er möchte daran erinnern, dass das Aufbauwerk Gottes längst begonnen hat, lange bevor Jesus in die Welt eingegangen ist. Viele Knechte Gottes haben den Acker im Auftrage des Herrn bestellt. Abraham, Mose, Hiob, David und die vielen Propheten. Oft haben sie unter Tränen gesät, oft standen sie unter dem Eindruck, dass es doch nichts nützt. Es blieb alles ohne Frucht vor ihren Augen. Ist das nicht auch oft unser Eindruck bei unserer Mitarbeit in der Gemeinde? Lieber Hörer, lassen wir uns nicht entmutigen, wenn wir nicht gleich viel Frucht sehen. Im Reich Gottes geht es nach der Regel: einer pflanzt, einer begießt, ein anderer wird ernten können. So haben die Männer des Alten Testaments auf den fernen Tag Christi den Samen seines Wortes in die Welt gestreut. Jetzt ist der Tag gekommen. Christus verkündigt, dass die Ernte groß sei. Wenn schon jetzt, zur Zeit Jesu, von einer großen Ernte die Rede ist, wie viel mehr heute, wo so viele Menschen im Namen Jesu in aller Welt unterwegs sind, um Menschen für Jesus Christus zu gewinnen. Die Ernte ist groß, sagt Jesus. Das Feld ist weiß zur Ernte. Ernte und Feld sind hier in eins gesetzt. Damit kein Missverständnis aufkomme, unter Ernte ist hier nicht das Ende der Welt zu verstehen. Gemeint ist vielmehr das Volk, das verschmachtet ist, weil es keine Hirten hat, sondern nur solche, die sich selber weiden und im Volk nichts weiter sehen als ein Mittel für eigene Zwecke und Ziele. Ist das nicht auch weithin unsere Not in unserem Volk, die Ich- und Wir-Sucht, die notvolle Isolationen mit sich bringt, der Wohlstand, der verantwortungslos macht? Mit der Rede Jesu, dass die Ernte groß ist, ist nichts über die Größe gesagt. Groß bedeutet weltweit. Die Ernte ist groß, meint, es ist höchste Zeit, sie einzubringen. Eile ist geboten, denn Ernte, die auf dem Feld liegen bleibt, verfault und geht verloren. Was darum heute Not tut, sind Erntearbeiter. Darum bittet den Herrn der Ernte, dass er Arbeiter in seine Ernte sende. Erntearbeiter sind stets an den Herrn der Ernte gebunden. Wie die Gabe an den Geber, wie der Gesandte an den, der ihn sendet. Als Erntearbeiter sind die vom Herrn Gesandten, sind seine Jünger. Nachdem Matthäus sie namentlich aufgezählt hat, heißt es, diese 12 sandte Jesus. Der Evangelist hat seinen Namen selbst hingeschrieben, weil er sich als Jünger Jesu wusste, vom Herrn gesandt. Kannst du auch deinen Namen dazu setzen, lieber Hörer? Der Herr der Ernte wartet darauf. Mit den 12 hat es angefangen. Dann sind es 3 und 5.000 geworden. Die Zahl der Jünger ist gestiegen und damit die der Gesandten. Dennoch, wenige sind der Arbeiter. Arbeiter in der Ernte des Herrn waren nie die Masse. Ihrer hat es nie zu viele gegeben. Im Reiche Gottes, auch heute noch, gibt es an Erntearbeit, und hier ist jede Arbeit, Erntearbeit, immer mehr, als die Arbeiter schaffen können. Hier ist kein Arbeitsamt nötig, denn der die Arbeit anweist, ist der Herr selbst. Und Arbeitslose gibt es auch nicht, aber es gibt zu wenig Arbeiter. Ob da Appelle helfen, Aufrufe zur Mitarbeit in und an der Gemeinde? Falls der Aufruf nicht letztlich vom Herrn kommt, ist er in den Wind geredet. Kommt er aber vom Herrn, ist dieser im Gebet vorher darum angegangen worden. Bittet den Herrn, dass er Arbeiter in seine Ernte sende. Erntearbeiter des Herrn müssen erkniet werden. Und das von Menschen, die in dieser Arbeit stehen. Sie wissen, dass sie nur wenige sind, dass ihr Beruf Mangelware ist. Dennoch können sie nicht jeden gebrauchen. Wenn sich jemand in der Gemeinde zur Mitarbeit anbietet, ohne dass um ihn und seine Mitarbeit gebetet worden ist, ohne dass sich der Betreffende wirklich gerufen und berufen weiß, ist es besser, er bleibt draußen. Vielleicht geht es nur darum, auf sich aufmerksam zu machen oder Macht an sich zu reißen. Doch wo man im wahrsten Sinne des Wortes den Herrn der Ernte um Arbeiter begniet, offenbart er sich als der Sendende, der die von ihm Gesandten zu Geschickten macht, geschickt zum Reiche Gottes, wie er es mit den 12 getan hat. Es heißt von ihnen, und er rief seine 12 Jünger zu sich und gab ihnen Vollmacht über die unsauberen Geister, dass sie die austrieben und heilten alle Krankheit und alle Gebrechen. Man beachte die Reihenfolge. Erst der Ruf, dann die Gabe. Erst die Berufung, dann die Begabung. Jeder vom Herrn der Ernte in die Erntearbeit Berufene wird dazu auch begabt. Doch nicht jeder Begabte muss ein Berufener sein. Als Erntearbeiter des Herrn sind Jünger Jesu die Bevollmächtigten des Christus. Da müssen die unsauberen Geister weichen und die Umweltverschmutzung, auch die geistige und geistliche, hört auf. Da ist die Luft rein und die sie atmen, hören nicht auf, den Herrn der Ernte um Arbeiter zu bitten. Lieber Hörer, warum hat unser Herr damals keinen Werbefeldzug gestartet, keinen Einsatzbefehl an jedermann erteilt, der für die Sache Gottes auf Erden etwas übrig hat? Doch sicher deswegen, dass er die richtigen Helfer findet. Sie müssen von Gott erbeten sein. Um Gottes Ernte zu bergen, sind Menschen nötig, die das Erbarmen Jesu zu den verlorenen Schafen treibt. Hier entscheidet allein die Sendung, nicht die Masse oder die Tüchtigkeit. Das gilt auch heute noch. Darum bitten wir doch den Herrn, dass er die Wahl, Berufung und Sendung selbst vornimmt. Der Herr selbst will auch heute durch das Hören auf sein Wort und durch den Heiligen Geist Männer und Frauen, alte und junge Menschen erwecken, diese Erntearbeit im Reiche Gottes zu machen. Bitten wir doch ohne Unterlass, denn die Ernte ist reif. Wo ernstlich gebetet wird, wird der Herr Erhörung schenken. Bittet, so wird euch gegeben. Dann kann es geschehen, dass der Heilige Geist vielleicht ganz leise in unsere Seele legt: Wen soll ich senden? Wer kann mein Bote sein? Lass dies doch deine Antwort sein: Herr, sende mich, denn die Ernte ist groß und wenige sind der Arbeiter.
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0: Es freut uns sehr, dass Sie BBN eingeschaltet haben. 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
1: Der Anblick eines heiligen Gottes und der Klang des heiligen Anbetungsliedes führten bei Jesaja zu einer tiefen Sündenerkenntnis. Er bekannte, dass er ein Sünder war. Ein Mensch hat unreine Lippen, weil sein Herz unrein ist. Matthäus 12, 34 und 35. Jesaja sehnte sich zutiefst danach, innerlich gereinigt zu werden. Psalm 51, 12. Und Gott erfüllte diese Sehnsucht. Wenn die Szene auf Erden stattgefunden hätte, wären die Kohlen vom Bronzealtar gekommen, wo das Opferblut vergossen wurde, oder möglicherweise aus der Räucherpfanne des Hohenpriesters am Versöhnungstag. 3. Mose 16, 12. Jesajas Reinigung kam durch Blut und Feuer zustande, wobei sie durch das Wort des Herrn bestätigt wurde. Jesaja 6, 7. Bevor wir ein Wehe an andere richten können, müssen wir aufrichtig sagen, wehe mir. Jesajas Sündenerkenntnis führte zum Bekenntnis der Sünden, während auf das Bekenntnis die Reinigung folgte. 1. Johannes 1, 9.
0: Das war ein Ausschnitt aus dem Kurs Das Buch Jesaja. Tröstet, tröstet mein Volk, war die gute Botschaft, die der Prophet Jesaja dem Volk Israel verkündigte. Seine Botschaft gilt auch heute noch. 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
1: Sie hören nun die gute Nachricht aus Gottes Wort. Unser Wochenvers steht in Römer 8, Vers 15. Denn ihr habt nicht einen knechtischen Geist empfangen, dass ihr euch abermals fürchten müsstet, sondern ihr habt einen kindlichen Geist empfangen, durch welchen wir rufen, aber lieber Vater. Das war unser Merkvers aus Römer 8, Vers 15.

0: Seien Sie herzlich willkommen zu BBN Bibelkunde mit Benedikt Peters. Unser Sprecher besuchte eine Bibel- und Missionsschule in der Schweiz. Danach studierte er griechische und hebräische Philologie an der Universität Zürich. Für einige Jahre war er Redakteur in einem christlichen Verlag. Und seit 1993 ist er vollzeitlich im übergemeindlichen und konfessionell ungebundenen Dienst als Bibellehrer tätig. Heute hören wir einen Beitrag zur Serie Die Gnade Gottes und unsere Erwählung. Ich wünsche Ihnen eine gesegnete Zeit beim Zuhören.
1: Nun schauen wir uns diese Verse 3 bis 14 im ersten Kapitel des Epheserbriefes in einem Überblick an. Man kann von diesem Lied sagen, es sei ein dreistrophiges Lied. Ich glaube, gestern oder vorgestern hat Martin gesagt, 1. Petrus 1, Verse 1 und 2, da haben wir einen Dreiklang im göttlichen Heilsrat. Die Erwählung durch den Vater, die Blutbesprengung, das Blut des Sohnes, die Heiligung des Geistes. Und hier auch, Epheser 1, 3 bis 14, es ist ein dreistrophiges Lied. Ein dreistrophiges Lied, das die Herrlichkeit der Gnade Gottes besingt. In der ersten Strophe wird das Werk des Vaters besungen, und dann am Schluss jeder Strophe, das ist ja üblich in einem Lied, ein Kehrreim. Und der Kehrreim lautet, zum Preis der Herrlichkeit seiner Gnade. Im Vers 6. Das, was der Vater tut an uns, ist zum Preis der Herrlichkeit seiner Gnade. Das ist die erste Strophe dieses Liedes. Verse 3 bis 6. Dann kommt das Werk des Sohnes. Das, was der Vater sich vorgesetzt hat, der Sohn hat es verwirklicht. Er hat es ausgeführt. Die Verse 7 bis 12. Und als Kehrreim oder Refrain oder Refrain, wie man in Deutschland sagt, ich bringe es fast nicht fertig, es so auszusprechen. Die Schweizer können mitfühlen. Also der Kehrreim, der lautet hier im Vers 12, zum Preise seiner Herrlichkeit. Und dann die dritte Strophe, die Verse 13 bis 14, das Wirken des Heiligen Geistes in der Errettung. Und auch da am Schluss der Kehrreim, der Vers 14, zum Preise seiner Herrlichkeit. Ein dreistrophiges Lied, das uns zeigt, dass die Errettung vollständig Gottes Werk ist. Es ist der Vorsatz des Vaters, es ist das Werk des Sohnes und es ist der Heilige Geist, der uns das ins Herz legt, dass wir überhaupt glauben und es glaubend annehmen können. Also gar nichts ist unser Werk. Es ist ganz Gottes Werk. Ein Werk des dreieinigen Gottes. Der Vorsatz des Vaters, das Werk des Sohnes und das Mitteilen durch den Heiligen Geist. Schauen wir uns einige Ausdrücke an in jeder dieser drei Strophen. Nun, Paulus beginnt mit so etwas wie einer Überschrift. Gepriesen sei der Gott und Vater unseres Herrn Jesus Christus, der uns gesegnet hat mit jeder geistlichen Segnung. In den himmlischen Örtern in Christus. Hier will ich nur zwei Dinge hervorheben. Gott hat gesegnet. Er ist es, der handelt. Er hat in Christus gesegnet. Christus ist die Ursache. Um Christi willen. Christi wegen. Weil Christus alles, was Gott wollte, ausgeführt hat. Also Gott, er hat gehandelt, Christus ist die Ursache. Mit allen geistlichen Segnungen, und dann steht im Vers 4, wie er uns auserwählt hat. Und das macht uns deutlich, dass die Auserwählung, die göttliche Erwählung, das ist die Quelle aller geistlichen Segnungen, aller. Und wir können sagen, weil Gott uns in Christus erwählt hat, aus dieser Tatsache fließen alle Segnungen, die Paulus nachher aufzählt. Dass wir in Heiligkeit und Liebe vor Gott gestellt werden, dass wir zur Sohnschaft gebracht werden, dass uns die Sünden vergeben werden, dass wir ein Erbe erlangen. All das fließt aus dieser Grundtatsache, eine Grundwahrheit. Gott hat uns erwählt. Und es heißt hier, er hat uns erwählt vor Grundlegung der Welt. Nun, das ist sicher ein zeitliches Vorher, aber nicht nur. Noch wichtiger ist, dass das ein ursächliches Vorher ist. Es geht also um ursächliche Priorität, nicht einfach um zeitliche Priorität. Wenn Paulus hier sagt, Gott hat uns erwählt, ehe die Welt war, dann bedeutet das, dass die Ursache für die Erwählung nur in Gott selbst war. Sie kann in nichts gewesen sein, was geschah, seit die Welt erschaffen wurde. Das heißt, die Ursache der Erwählung kann nicht in etwas sein, das wir taten, denn wir sind ja erst da, seit die Welt erschaffen wurde. Er hat also erwählt, nicht im Blick auf das, was in der Zeit irgend geschehen würde, sondern er hat erwählt aus sich heraus. Den Thessalonichern schreibt Paulus im 2. Thessalonicher Brief in Kapitel 2, Vers 13. Dort sagt er, 2. Thessalonicher 2, Vers 13, wir sind schuldig, Gott alle Zeit für euch zu danken, vom Herrn geliebte Brüder, dass Gott euch von Anfang erwählt hat zur Seligkeit. Von Anfang. Im Anfang war nur Gott. Im Anfang war das Wort und das Wort war bei Gott und das Wort war Gott. Als nichts war, hat er euch erwählt. Dann haben wir im Vers 5 die Aussage, er hat uns zuvor bestimmt zur Sohnschaft. Die Erwählung hat stets das Ziel im Auge. Hat er uns erwählt, dann dürfen wir auch wissen, dass er von Anfang an wollte, dass wir zur Sohnschaft gebracht werden. Das ist das Ziel, das Ergebnis der Erwählung zur Sohnschaft. Ja, wir sollen Söhne Gottes werden, Sohnschaft. Das ist unsere hohe Bestimmung. Und das alles ist zum Preis der Herrlichkeit seiner Gnade. Wie herrlich ist Gottes Gnade? Wie unbegreiflich ist seine Gnade? Wie groß ist seine Gnade? Wie mächtig ist seine Gnade? Und je mehr wir darüber nachdenken, desto mehr müssen wir diesen Gott rühmen.

dass Gottes Gnade und das, was Gott in seiner Gnade uns zugedacht hat und an uns wirkt, dass das geschieht unter Wahrung vollkommener Gerechtigkeit. Gott kann nie irgendeine seiner Eigenschaften unterschlagen oder auslassen oder verleugnen. Gott kann sich selbst nicht verleugnen. Und Gott ist immer gerecht. Gott ist immer Liebe. Gott ist immer gerecht. Gott kann nie etwas tun, das gegen seine Gerechtigkeit ginge. Nie. Denn sonst müsste er aufhören, Gott zu sein. Aber er kann nicht aufhören, Gott zu sein. Und darum kann er nie etwas tun, das nicht gerecht ist. Ich daher verändere mich nicht, sagt er im Alten Testament. Und so hat Gott das ganze Werk der Erlösung, seinen gnädigen Vorsatz ausgeführt und Sünder zur Herrlichkeit gebracht auf einem vollkommen gerechten Weg. Und das ist von allergrößter Wichtigkeit, dass wir das gut verstehen. Das ist von größter Wichtigkeit für unseren persönlichen Frieden. Wir könnten nie wirklich Frieden haben und Gewissheit haben, wüssten wir nicht, dass wir Gnade und Vergebung empfangen haben auf vollkommen gerechter Grundlage. Nun, es gibt ja Religionen, die sich ihre Gedanken über Gott machen, haben da und dort irgendetwas aufgeschnappt und dann sich eine Religion daraus gestrickt. Und dort hört man dann Vorstellungen wie, ja, Gott ist allmächtig, ob er nun Gott oder Allah oder wie er heißt. Und darum kann er tun, was er will. Und wenn er jemanden in den Himmel nehmen will, dann macht er das. Der Gott der Bibel, ja, er ist souverän, er ist allmächtig. Und es ist wirklich so, wie der Psalm 115, Vers 3 sagt, unser Herr ist in den Himmeln, alles, was ihm wohlgefällt, tut er. Ja, aber er kann sich selbst nie verleugnen. Und es gibt Dinge, die Gott nicht tun kann. Paulus sagt das im Titusbrief, Kapitel 1, Vers 2, Gott, der nicht lügen kann. Gott kann nicht lügen. Gott kann nicht ungerecht sein. Er kann es nicht. Und so hat er uns auf einem vollkommen gerechten Weg begnadigt. Er ließ seinen Sohn für unsere Schuld bezahlen. Und das musste sein. Und das müssen wir auch wissen. Und wüssten wir es nicht, wären wir des Heils nie gewiss. Wenn es einfach so wäre, dass Gott uns irgendwann und irgendwo zu verstehen gegeben hätte, weißt du was, ich vergebe dir jetzt alles, das mit Hölle und Tod und so, wir vergessen es und du kommst jetzt zu mir in den Himmel. Hier bestimme ich. Ja, wir wären zwar froh, aber wir könnten nie sicher sein, ob Gott sich nicht dann irgendwann mal anders überlegt und sagt, du weißt du was, das mit Himmel und so war doch nichts, in die Hölle mit dir. Das wäre so, wie wenn wir irgendwo im Gefängnis säßen, weil irgendein Despot, wenn jetzt Deutschland eine Diktatur wäre, irgendein Despot einfach gefunden hätte, das ist eine Plage dieser Mensch, eine Gefahr für unser Land, der muss ins Gefängnis, er wird bei nächster Gelegenheit hingerichtet und nachher hat der Despot Geburtstag. Gute Laune, Generalamnestie, alle aus den Todeszellen dürfen nach Hause. Du wirst natürlich sehr schnell nach Hause, so schnell wie du nur kannst, raus aus dem Gefängnis, aber ich glaube, du wirst keine Minute länger in Deutschland bleiben, als du bleiben musst. Weil du ja nie weißt, ob der Despot nicht eines Tages sagt, die kommen wieder zurück, holt sie wieder, wenn er schlechte Laune hat. Und so könnten wir nie gewiss sein, dass die Vergebung wirklich gültig und ewig ist, wenn wir immer denken müssen, ja, Gott hat jetzt halt einfach gesagt, das mit der Sünde, ich vergesse sie. Dann müssen wir ja immer denken, aber eigentlich hat er doch einmal gesagt, wer sündigt, muss sterben. Der Lohn der Sünde ist der Tod. Ja, ist jetzt Gott gerecht oder nicht gerecht? Wir wären unsicher. Und dann wissen wir nicht, ja, wann darf man ihm? Ja, darf man ihm überhaupt trauen? Ja, gilt denn sein Wort überhaupt? Und darum ist es von allergrößter Wichtigkeit, dass wir das sehen, Gottes Gnade geschieht unter Wahrung vollkommener Gerechtigkeit. Gnade und Gerechtigkeit. Gerechte Gnade. So haben wir im Vater, da wird uns gezeigt, souveräne Gnade. Seine souveräne Gnade. Er wählt sich lauter Unwürdige. Aber seine Gnade ist gerecht. Sein Sohn bezahlt für sie alle.

0: Und darum haben wir
1: Frieden mit Gott.
0: Und sind auch gewiss. Und wir rühmen uns, sagt Paulus, der Hoffnung der Herrlichkeit. Wir sind ganz gewiss, wir sind ganz sicher. Gott wird sein Wort nie brechen, hat es nie gebrochen, wird es nie zurücknehmen. Ich bin sein Kind. Freigesprochen, gerecht gesprochen. Dann noch ein Ausdruck, der in dieser zweiten Strophe wichtig ist. Ja, jeder Ausdruck ist wichtig, ich will nur einen hervorheben. Vers 11. In Christus haben wir ein Erbteil erlangt, die wir zuvor bestimmt sind, nach dem Vorsatz dessen, der alles wirkt nach dem Rat seines Willens. Das ist so absolut und umfassend ausgedrückt, dass ich muss ehrlich sagen, je länger ich darüber nachdenke, desto weniger kann ich verstehen, wie ein bibellesender Mensch irgend zweifeln kann, dass die Errettung ganz Gottes Werk ist, ganz. Denn in Bezug auf die Errettung sagt hier Paulus, dass Gott alles wirkt nach dem Rat seines Willens. Alles. Nach dem Rat seines Willens. Aber wenn wir das sehen dürfen und glauben dürfen, das macht unsere Herzen so froh. Und da können wir nicht anders, als diesen großen Gott anzubeten. Und so heißt es dann im Vers 12, damit wir zum Preis seiner Herrlichkeit seien. Ihn wollen wir rühmen. Wie groß ist er? Wie wunderbar! Treu, gerecht, wahrhaftig, wandelt sich nicht, ändert nicht seine Meinung über uns. Nach seinem Willen hat er uns erwählt, hat er uns wiedergeboren, hat er uns zu seinen Söhnen gemacht. Das alles zum Preis seiner Herrlichkeit. Und dann in der dritten Strophe, Verse 13 und 14, hier geht es um das Hören des Wortes und um das Glauben und dadurch mit dem Heiligen Geist versiegelt werden. Und das zeigt uns, es ist eine wirksame Gnade. Denn wäre es so, dass Gott den ganzen Heilsrat beschlossen hätte und der Sohn hätte alles ausgeführt und dann wäre es dabei geblieben, es hätte keinem von uns etwas genützt. Denn ohne das Wirken des Heiligen Geistes hätten wir das nie erkennen, auch nie glauben können. Und so ist es der Heilige Geist, der das Wort der Verkündigung verwendet, uns erleuchtet, unsere Herzen auftut und uns Glauben an dieses Wort wirkt. Wir glauben und werden versiegelt durch den Heiligen Geist, der fortan in uns wohnt und uns diese Gewissheit gibt. Wir sind Kinder Gottes, es ist noch nicht offenbar, was wir sein werden. Wir wissen aber, dass wenn es offenbar wird, wir ihm gleich sein werden, denn wir werden ihn sehen, wie er ist. Wir sagen das und wir sind völlig davon überzeugt. Und es gibt Menschen, die werden böse, die werden zornig, wenn sie merken, dass wir wissen es. Anmaßend. Die kochen manchmal vor Wut. Ja, es ist ja auch ein Wunder, dass wir so gewiss sein können. Aber das geschieht durch das Werk des Heiligen Geistes. Sonst könnten wir das nie im Glauben wirklich festhalten und im Glauben auch festbleiben. Also der Geist Gottes ist der, der die Gnade im Leben von einem jeden von uns wirksam macht. So haben wir hier also souveräne Gnade, gerechte Gnade und wirksame Gnade. Ja, es ist ein wunderbares Lied, diese Verse 3 bis 14 im Epheserbrief. Und die Ergebnisse sind wirklich die. Es macht Gott groß, es macht uns klein. Und gerade das macht uns fest. Und macht uns froh, macht uns gewiss und macht uns glücklich. Nun, ich denke, nach dem, was wir am Samstag und auch gestern am Sonntag gehört haben, dass wir das wahrscheinlich schon, ja, einigermaßen doch verstehen können. Aber natürlich, es kommen auch Fragen. Wir haben schon Fragen. Denn wir fragen uns doch manchmal, ja, wenn es wirklich so ist, dass Gott zum Heil erwählt, Warum haben dann die Menschen die Verantwortung zu glauben? Sie müssen hören, sie müssen glauben, sie müssen Buße tun. Es wird ihnen befohlen, das zu tun. Wie passt das zusammen? Es ist ganz Gottes Werk und doch ist der Mensch verantwortlich. Und die Bibel lehrt es einfach so. Die Bibel lehrt es so deutlich. Und wir sollten das nie abschwächen, die Verantwortung des Menschen. Wir sollten das den Menschen genau so sagen. Gott befiehlt den Menschen, Buße zu tun. So ist es einfach. Und der Sohn Gottes sagt, wer an ihn glaubt, hat ewiges Leben. Wer nicht glaubt, wird das Leben nicht sehen. Sondern der Zorn Gottes bleibt auf ihm. Nun, wir bringen diese beiden Wahrheiten, die souveräne Gnade Gottes und die Verantwortung des Menschen, nicht miteinander in Einklang. Da kapituliert unser Verstand.

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Ist Ihnen schon bewusst geworden, dass Sie und jeder Mensch auf dieser Welt Gott Rechenschaft schuldig ist? Rechenschaft über das eigene Leben, über den Umgang mit Gottes Schöpfung, mit den Mitmenschen, mit Gott selbst. Und zwar deswegen, weil Gott der Schöpfer ist. Ihm gebührt Lob und Dank, Gehorsam und Anbetung. Herr, du bist würdig zu nehmen Preis und Ehre und Kraft, denn du hast alle Dinge geschaffen, und durch deinen Willen haben sie das Wesen und sind geschaffen. Ist ihr Leben ein Ausdruck der Anbetung, des Gehorsams, des Dankes gegenüber Gott, ihrem Schöpfer?

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1: Sie hören nun die gute Nachricht aus Gottes Wort. Unser Wochenvers steht in Römer 8, Vers 15. Denn ihr habt nicht einen knechtischen Geist empfangen, dass ihr euch abermals fürchten müsstet, sondern ihr habt einen kindlichen Geist empfangen, durch welchen wir rufen: Aber, lieber Vater. Das war unser Merkvers aus Römer 8, Vers 15.

0: Ich begrüße Sie herzlich zur Radiosendung des BBN Biblischen Hörfunks. Schön, dass Sie eingeschaltet haben. In unserem Programm BBN Bibelkonferenz spricht zu Ihnen diese Woche Friedrich Vogel. Er war der Gründer der Bibelschule in Hagen, heute Bibelcenter Freie Theologische Fachschule Breckerfeld. Zudem war Friedrich Vogel auch Mitbegründer von einigen Missionen und Missionswerken wie KBA, Evangelische Mission im Tschad, FETA Basel, IAM und das Bibelseminar in Wuppertal. Hier nun Friedrich Vogel mit der Serie über das Priestertum und das Opfertum aus 3. Mose. Heute hören Sie den Vortrag über die Heiligkeit Gottes.
1: 3. Mose 19, Vers 2. Da heißt es: Rede mit der ganzen Gemeinde der Kinder Israel und sprich zu ihnen: Ihr sollt heilig sein, denn ich bin heilig, der Herr, euer Gott. Das ist die Melodie des ganzen 3. Buches Mose. Es geht um die Heiligkeit Gottes. Das ist ja ein Problem, da haben heute viele Leute und viele Menschen mit zu tun, mit der Heiligkeit Gottes. Die achten sie nicht mehr. Die Heiligkeit Gottes wird in den Sumpf gezogen. Nicht wahr? Und darum ist es sehr, sehr wichtig, dass wir in diesen Tagen einmal darüber sprechen. Gott will Gemeinschaft haben mit diesem ganzen Menschen, schauen Sie, vom Kopf bis Fuß. Wir haben das jetzt schon so nach dem griechischen Denken eingeführt, dass wir sagen, das, was Gott haben will, ist ja nur unser Denken. Das ist aber falsch. Wenn Gott nur unser Denken haben will, dann erledigt sich das ja, dass wir sonntags morgens in die Gemeinschaft oder in die Kirche gehen, betonen dann ausdrücklich, das Wichtigste am Gottesdienst ist die Predigt, alles andere ist mir egal. Das will Gott nicht. Gott will, wenn er bei dir einzieht, den ganzen Menschen haben, nach Leib, Seele und Geist. Sie können nicht Gott bestimmen und sagen, Gott, du bist nur für meinen Verstand, für meinen Geist zuständig. Was ich mit meinem Körper mache und mit meiner Seele, das interessiert dich nicht. Und ich glaube, dass ich Ihnen nichts Fremdes sage. Wir sehen es heute in Kirchen und Gemeinden. Die Leute kommen, shake hand, das ist noch das Äußerste, was wir machen. Wir geben dem Pastor die Hand und dann sang- und klanglos verschwinden wir wieder. Und unser Leben, leben wir für uns. Da hat Gott gar nichts reinzureden. Das ist nicht Heiligung. Heiligung umfasst den ganzen Menschen, von unten bis oben. Ich bin heilig, ihr sollt auch heilig sein. Wo der Sinn des Gottesdienstes hauptsächlich auf die Wortverkündigung beschränkt ist, tritt eine Verarmung des ganzen Lebens ein. Wir können nicht nur mit dem Gottesdienst zufrieden sein. Das ist eine Unmöglichkeit. Wie einseitig das Geistige uns Mitteleuropäer fertig gemacht hat, das verstehen wir erst, wenn wir in Israel sind. Leben eine Zeit lang in Israel. Dann merken wir, wie arm wir geworden sind in unseren Gemeinschaften und Kirchen. Ich war jetzt bei einem Pastor, der hat zu mir gesagt, ich nehme kein Gemeindeglied auf, das sich nicht verpflichtet, einen Dienst zu übernehmen. Besonders im dritten Mosebuch begegnen uns viele Gesetze. Im dritten Mosebuch begegnen uns auch heilig und unheilig. Rein und unrein. Diese Begriffe begegnen uns. Und damit müssen wir uns abfinden, dass Gott gesagt hat, die Opfer, der Priesterdienst, alles, was im dritten Buch Mose vorkommt, das gilt auch in Bezug auf die Gemeinde. Aber wir kommen ja noch darauf zu sprechen, was das alles bedeutet. Warum? Ich habe doch nichts mehr mit Opfer zu tun. Ja, ja, ich verstehe schon, was du meinst. Ja, das Opfer hat für mich der Herr Jesus gebracht, damit kann ich ruhen und damit fertig. Also, so leicht darfst du dir das nicht vorstellen. Ich will dir auch in diesen Tagen sagen, warum du noch mit Opfern zu tun hast. Du musst zum Beispiel dein Leben opfern. Du musst Lobopfer der Lippen haben. Und so weiter. Aber wir wollen nicht gleich das ganze Cremeschnittchen am ersten Abend servieren. Unser Gott, das haben wir gesehen, hat sich von den Menschen im ersten Buch Mose Kapitel 3 getrennt. Da ist der sündige Mensch, hier ist der lebendige Gott. Und dazwischen hat er den Cherub gestellt mit dem flammenden Schwert. Zwischen Gottheit und Menschheit ist keine Verbindung mehr. Man wird deprimiert, wenn man das liest. Man kann depressiv werden, dass der lebendige Gott nichts mit uns zu tun haben will. Und jetzt hat er aus den Völkern der Welt, hat Gott sich ein Volk erwählt. Ein einziges. Wie heißt das Volk? Israel. Shalom. Israel. Da sagt Gott in 5. Mose 7. Schlagen Sie mal Ihre Bibel auf, wenn Sie schon eine mithaben, dann sollten Sie jetzt schon damit anfangen. 5. Mose 7. 5. Mose 7, Vers 6. Denn du bist ein dem Herrn, deinem Gott, heiliges Volk. Und jetzt kommt dieser Slogan, den ich Ihnen gerade sagte. Dich hat der Herr, dein Gott, aus allen Völkern, die auf Erden sind, zum Volk des Eigentums erwählt. Das hat also Gott gemacht. Er hat sich ein Volk erwählt und dieses Volk sollte seine Heiligkeit kundmachen unter allen Nationen. Er hat sie erst, gucken Sie, erst hat er sie herausgenommen und dann wollte er sie senden. Er hat zum Beispiel mal einen Mann gesendet, ja, das war auch nicht vorgesehen, einen Mann mit namens Jona, den hat er gesendet und hat gesagt, geh nach Ninive und predige, ich will Ninive zu Schutt und Asche machen. War ein Israelit, den er dahin geschickt hat, Jona. Der haute unterwegs ab, aber Gott kriegt sie, nicht wahr? Da machte Gott extra einen Fisch für. Und dann hat er, ja, Gott verschaffte, heißt es in der Bibel, Gott schuf einen Fisch und dieser Fisch hat den Jona geschluckt. War der 3 Tage verschwunden, da wurde ihm erst der Verstand weich. Und dann hat er ihn ausgespuckt. Und dann ist er nach Ninive gegangen mit großem Erfolg. War ein Israelit. Nun hat Gott dieses Volk erwählt, warum zuerst? Damit sie heilig sind. Damit sie mit Gott reden können. Und damit Gott wieder mit den Menschen sprechen kann, hat Gott etwas gegeben. Was denn? Die Opfer. Er hat die Opfer gegeben. Und wenn zwischen Gott und den Menschen ein Opfer war, dann konnte Gott mit ihnen reden. Das ist das Wunderbare. Ja, die Menschen waren waren entsetzt, wenn Gott zu ihnen kam. Waren entsetzt, dass Gott überhaupt mit ihnen gesprochen hat. Oh, oh, oh. Wollen Sie mal ein Beispiel haben, wie Sie entsetzt waren, wenn Gott zu Ihnen kam? Das waren Sie ja gar nicht gewohnt. Sie waren ja vom Paradies ausgeschlossen. Gott hatte finito gesagt, Schluss. Und auf einmal spricht Gott mit den Menschen. Ich will Sie

ist der Herr der Heerscharen, der Herr Sebaoth. Die ganze Erde ist voll seiner Herrlichkeit. Da erbebten die Pfosten der Schwelle von der Stimme ihres Rufens. Das Haus ward mit Rauch erfüllt. Jetzt kommt es. Jetzt müssen Sie achten. Da sprach ich, weh mir, ich vergehe. Ich bin ein Mann von unreinen Lippen und wohne unter einem Volk mit unreinen Lippen. Meine Augen haben den König, den Herrn der Heerscharen gesehen. Da hat er, was soll ich machen? Also das war erschütternd für den Jesaja. Stellen Sie sich das mal vor. Jesaja sieht Gott. Und wer Gott sieht, muss sterben. Man kann Gott nicht sehen, man muss sterben. Und da bietet ihm Gott an und sagt, pass auf, was ich mit dir mache. Da flog einer der Seraphim zu ihm, Vers 6, der hatte eine glühende Kohle in seiner Hand, die er mit der Zange vom Altar genommen hat. Und da hat sich der Jesaja den Mund verbrannt. Er berührte ihn mit der Kohle, eine glühende Kohle. Nicht wahr? Siehe, das hat deine Lippen berührt, deine Schuld ist weg, deine Missetat gesühnt. So erschrocken waren die Menschen. Diesen Reinigungsritus, den hat der Jesaja auf sich genommen, die Schuld und die Sühne, die wurde von ihm genommen, sodass er jetzt mit Gott reden konnte und Gott mit ihm. Also meine lieben Freunde, das ist bei allen Opfern und bei allem Prophetentum und bei allem Priestertum sehr wichtig, dass sie da immer dran denken, die Heiligkeit Gottes. Also das ist in unserer Zeit sehr, sehr zurückgegangen, dass man einen Schrecken hat vor der Heiligkeit Gottes. Ich bin jetzt in eine Gemeinde gekommen, da musste ich dienen. Und dann habe ich mich in die erste Reihe gesetzt. Und da kommt da so ein junger Mann an. Eine ungewaschene Jeanshose, so ein Oberhemd, aufgewickelte Ärmel, so halb, Kragen weit offen. Ich nehme an, das hat er Samstag, Freitag, Donnerstag auch schon angehabt. Es roch so. Und dann hatte er an den Füßen Schluffen, wissen Sie, so, also Schluffen, die man so anzieht im Haus. Wir sagen Schluffen, ich weiß nicht. Schlappen, ja, Schlappen, Schluffen. Und da setzte er sich auch dahin. Oh, ich denke, tja, was, dass so ein Ungläubiger auch mal in das Haus des Herrn kommt. Ja, das kam noch viel, viel netter. Es wurde 9:30, jetzt wollten wir anfangen. Da sagt er so, ich habe die Einleitung. Ich habe mir aber den Mund zugehalten. Ich wollte fragen, gehst du so auf die Kanzel? Ich will keine neue Kleiderordnung in der Gemeinde einführen. Das will ich nicht. Ich will auch nicht bestimmen, wie die Priester angezogen sind. Aber ich würde mich schämen, in dieser Kleidung dem Herrn zu dienen. Wir haben eine andere Zeit, heißt es dann. Wir müssen junge Leute erreichen. Meinen Sie, so erreichten wir junge Leute? Da habe ich andere Erfahrungen. Israel lebte ein Leben mit Gott in einer Spannung. Sie waren ja ein sündhaftes Volk und von Gott erwähltes Volk. Darum sollte Israel als Volk sich heiligen. Was heißt denn Heiligung? Ich gehöre Gott. Ich bin gotthörig. Heiligkeit bedeutet nicht, eine besondere Qualität zu haben, die Israel vielleicht von anderen Völkern unterscheidet. Die Israelis waren jetzt alle 1,82 und die Völker 1,62 oder umgekehrt. Nein! Sie waren auch durch die Sünde geprägt. Aber Heiligung heißt, passen Sie mal auf, was ich mir aufgeschrieben habe.

führt euer Leben, eurer Berufung und eurer Zugehörigkeit zu Gott gemäß? Spielt das Äußere eine Rolle? Ja, sicher. Die Priester im Alten Testament sind doch die Priester im Neuen Testament. Gott sagt doch zu uns auch Priester und Königskinder. Wie waren die Priester im Alten Testament gekleidet? Also, nochmal auf den jungen Mann zurückzukommen. Nicht, dass ich dem jungen Mann etwas befehlen möchte und dass ich ihm eine neue Moral einimpfe. Das ist nicht meine Aufgabe. Aber ich glaube, er müsste noch manches lernen. So, wenn er bei uns auf die Bibelschule käme, dann ja, dann lernte er das. Es war die Aufgabe der Priester, dem Volk die Tora, die Weisung für ein heiliges Leben zu geben. Das hatten die Priester als Aufgabe. Und auch heute haben die Priester, die Brüder, die dem Herrn dienen, die Aufgabe, das Volk zu weisen, damit sie wieder neu die Heiligkeit Gottes kennenlernen. Darum sollte Israel sein Leben heiligen. Sie sollten es so einrichten, wie es in der Nähe Gottes nötig war. Ich erzeige mich heilig an denen, die mir nahe sind. Ein heiliges Leben ist ein reines Leben. Heiligkeit und Reinheit ist eine Waage. Die hält sich gleich. Darum ist es wichtig, dass wir das lernen. Damals war es nötig, dem Volk die Vorschriften Gottes klarzumachen. Und die geschahen durch Opfer. Israel hatte ganz bestimmte Opfer. Da kommen wir in diesen Tagen noch drauf zu sprechen. Ganz besonders das erste Gebot. Ich will Ihnen das mal zeigen in 2. Mose 20. Da finden wir das erste Gebot. Israel, du hast die Verpflichtung zu einem heiligen Leben angenommen. Israel, gehst du andere Wege, gehe ich nicht mit dir. Darum höre das erste Gebot. Ich bin der Herr, dein Gott, der dich aus Ägyptenland, aus dem Diensthause geführt hat. Du sollst keine anderen Götter neben mir haben. Ich bin heilig. Du sollst heilig sein. Ach, was ist das doch wichtig, dass wir diesen Unterschied in diesen Tagen wieder ganz neu auf den Altar stellen. Die Priester, und da sprechen wir ja von, und die Opfer, davon werden wir sprechen, haben ganz bestimmte Maße, und die lesen wir besonders im 3. Buch Mose. Israel sollte sich von fremden Kulturen fernhalten. Ganz bestimmte Lebensgebräuche, ganz bestimmte Speisen, ganz bestimmte Tiere, die in den Religionen der Völker eine Rolle spielten, die wurden für unrein erklärt. Und Israel sollte von allen Götzendienst befreit werden. Das hatte Gott vor. Darum hat er auch das 3. Buch Mose gegeben. Ich habe mich mal erkundigt, wer von den Gotteskindern das 3. Buch Mose schon mal ganz gelesen hat. Ich war in einem großen Saal. Da habe ich gesagt, ihr braucht nicht die Hand aufs Herz zu legen. Ihr braucht nur mal mich anzugucken. Wer hat das 3. Buch Mose schon mal ganz gelesen? Da gingen alle Köpfe runter. Heute Abend frage ich auch mal,
Wer hat von euch das dritte Buch Mose schon mal gelesen? Ach, Bruder Vogel, ich bin nur in den ersten Seiten gewesen. Nee, da habe ich nicht weitergelesen. Und dann wird mir als Entschuldigung immer gesagt, das brauchen wir doch alles nicht mehr zu wissen. Das ist doch überflüssig. Ich bin da anderer Meinung. Wenn etwas in der Bibel überflüssig wäre, dann hätte Gott uns nicht die Bibel gegeben. Wenn das erste Buch Mose überflüssig ist, dann kannst du auch machen, was du willst. Ist ja überflüssig, ob du weißt, was Sünde ist. Ist überflüssig, ob du weißt, wer der Erlöser ist. Ist alles überflüssig. Nein. Nein und nochmals nein. Wir haben nichts in der Bibel, was überflüssig ist. Gar nichts. Die Heiligkeit und die Reinheit Gottes, die muss klar herauskommen. Und meine lieben Geschwister, Gott will uns diese Sachen aus dem dritten Buch Mose klar machen, was es bedeutet. Zuerst einmal möchte ich Ihnen den Grundbegriff des Opferwesens im Alten Testament erklären. Es gab ja Vorschriften, welche Tiere man essen durfte und welche nicht. In den fremden Religionen, in den kananitischen Religionen, da waren ganz besondere Tiere, die wurden dem Baal geopfert. Und das Schwein, war im Baalskult ein ganz beliebtes Tier. Damit Gott die Kinder Israel vom Baalskult wegbekam, hat Gott verboten, Schweine dürfen nicht gegessen werden. Vielerorts hat man mich schon gefragt, warum hat Gott das verboten? Dann erklären wir oft so, ja, deswegen und deswegen und darum. Lesen Sie mal 3. Mose 11. Ich will Ihnen mal so einige Dinge heute Abend nur sagen, dass Sie mal schon darüber im Klaren sind. Das dritte Buch Mose ist ganz hochinteressant. Oh, wenn du sagst, nicht interessant, kriegst du Krach mit mir. Oh, das ist interessant. 3. Mose 11. 3. Mose 11, Vers 7. Ferner des Schwein, es ist zwar ein Vielhufe mit durchgespalteten Klauen, aber kein Wiederkäuer. Darum ist es euch unrein. Sie müssen immer darauf achten, auf dieses Wort, unrein. Vers 13, von den Vögeln sollt ihr folgende verabscheuen. Man soll sie nicht essen, weil sie ein Gräuel sind, Vers 13. Vers 27. Alles, was auf deinen Tatzen unter den Vierfüßlern geht, soll euch unrein sein. Vers 29. Auch diese sollen euch unrein sein. Haben Sie gemerkt, worauf ich achte? Immer auf das Wort unrein. Sie können natürlich oben Ihre Überschrift in der Bibel lesen, über Kapitel 11. Da steht drüber geschrieben bei mir in der Bibel. Ich habe die Schlachterübersetzung. Gesetz über die reinen und unreinen Tiere. Gott hat einfach gesagt, das sind unreine Tiere. Und das sind reine Tiere. Israel sollte was lernen? Gucken Sie mal, was sollte Israel lernen? Den Unterschied. Was ist rein, was ist nicht rein. Das ist sehr wichtig. Zum Beispiel sollten Sie über den Umgang mit dem Tod, wenn einer gestorben war, wurde alles als verunreinigend angesehen, wenn einer eine Leiche anfasste. Wir schütteln uns ja schon nicht. Aber in manchen Vorschriften über den Totenkult und der Geisterbeschwörung in Kanaan war es mit den Leichenbestimmungen ganz, ganz schlimm. Davor wollte Gott sein Volk bewahren.
Er hat ihnen gesagt, passen Sie mal auf, das sage ich Ihnen auch mal, das sind interessante Sachen, die Sie so. Viertes Buch Mose, ja, das ist auch Gottes Wort. Vierte Mose 19. Ja, dann können Sie das mal so als Überblick heute Abend. Ich möchte Ihnen das nur mal so als Überblick geben. Wir werden dann etwas persönlicher morgen Abend. Da kommen wir da besser rein. Vierte Mose 19. Und dann lesen Sie mal Vers 11. Es soll aber dies eine ewig gültige Satzung sein für die Kinder Israel, für die Fremdlinge, die unter ihnen wohnen. Passen Sie auf. Wer einen Leichnam anrührt von irgendeinem Menschen, der bleibt unrein 7 Tage lang. In Israel ist das ganz schlimm. Die Israelis, da ist der Leichnam, die nahmen Abstand davon. Wir können uns das nicht erklären, weil wir die orientalische Schau gar nicht haben. Wir haben uns gar nicht mit Israel beschäftigt, viel zu wenig. Da hat schon Adolf Hitler für gesorgt. Der sagte, das ist alles Juden weg, Juden weg. Aber das hat seine Bedeutung. Gott wollte sein Volk Israel bewahren. Und vor allen Dingen von dem verunreinigenden Götzendienst. Er wollte sie bewahren. Sie sollten ungeteilt in der Gemeinschaft mit Gott leben. Dazu hat er Opfer gegeben. Dazu hat er Priester gegeben. Dazu hat er Leviten gegeben. Das hat alles seine Bedeutung. Wer mit den Reinheitsbestimmungen in Konflikt geriet oder auf natürliche Weise unrein wurde, der konnte wieder rein werden durch die Opfer. Und nun stellt euch mal vor, wie gut wir es haben, wenn wir uns verunreinigen. Was tun wir dann? Dann kommen wir zum Kreuz mit unseren Lasten. Und der Herr Jesus vergibt uns, weil er Priester und Opfer in einem ist. Aber wie gesagt, wir wollen uns da noch nicht so sehr mit beschäftigen. Wir wollen diesmal verstehen. Das ist wichtig. Jetzt sage ich Ihnen mal einen Vers aus den Psalmen. Psalm 51, Vers 9. Was sagt der Psalmist? Er hatte sich verunreinigt. Er war zu Bathseba gegangen. Er hatte Bathseba auf illegale Weise sich an Land gezogen. Und den Mann, den hat er ermorden lassen, der David. Jetzt kam er zu Bathseba. Das durfte er nicht, das war Sünde. Er hatte sich also verunreinigt. Und was sagt David, Vers 9? Entsündige mich mit Hyssop, so werde ich rein. Wasche mich, so werde ich weißer als Schnee. Meine lieben Geschwister, das müssen Sie nach hebräischem Denken verstehen. Nicht nach christlichem Denken. Lassen Sie das mal beiseite. Das müssen Sie hebräisch verstehen, wie der David in Not gekommen war. Er war in ganz große Not gekommen. Ich habe mich verunreinigt. Ich bin unrein, ich kann ja jetzt mit Gott nicht mehr sprechen. Die Heiligkeit Gottes, da sehe ich den Nathan, wie er sagte, du bist der Mann. Du hast dich verunreinigt. Oh, wie ist er zusammengezuckt. Und dann sagt er das hier im Psalm 51. Es gab verschiedene Grade der Unreinigkeit. Einer hatte sich mit einer Leiche verunreinigt. Einer hatte sich mit Schweinefleisch verunreinigt. Der andere auf sexuellem Gebiet, wie hier der David, verunreinigt. Und so eine Unreinheit kann einen Tag dauern. Sie kann auch länger andauern, 7 Tage, oh, 7 Tage. 7 Tage nicht zu Gott kommen. 7 Tage kann ich nicht in die Stiftshütte gehen.
Es ist für Leute heute eine fremde Welt, wenn man ihnen sagt, die Heiligkeit Gottes. Sie leben ein Leben, das läuft einfach so hin, in der Unreinheit. Da komme ich zu einem Mann hin, der machte die Kinderstunde in der Gemeinde und lebte mit einer Frau zusammen. Sagte mir das der Prediger, ja, ich sag, warst du noch nicht bei dem und hast dem die Leviten gelesen? Leviten kommt von Levi. Nein. Ja, ich sag, das ist doch Schweinerei, wenn der mit der Frau da einfach lebt. Das kannst du doch nicht dulden. Ja, weißt du, aber er macht die Kinderstunde und er ist ein gutes, zahlbares Mitglied. Wir wollen da doch, ach. Ich sag, dann schluckst du das und dann lässt du das ruhig laufen. Das geht heute alles. Weil wir keinen Respekt mehr vor wem haben? Vor dem lebendigen Gott. Bei schwersten Verunreinigungen, bei Aussatz, bei einem Ausschlag, bei Blutfluss, bei diesen schweren Verunreinigungen, da musste besonders der Priester kommen und musste das nachsehen, ob das abgeheilt war. Was hat der Herr Jesus den Zähnen gesagt, die er geheilt hat? Er sagt, geht hin zum Priester und zeigt euch. Und er muss das untersuchen. Und da gab es einen Ritus, also nein. Der war ganz, ganz enorm, dass dieser Mensch wieder rein wurde. Was Gott den Menschen gesagt hat. Lesen Sie mal mit mir 1. Mose 35. Ich lese es Ihnen mal vor, wenn Sie an heute keine Bibel haben. Vers 2. Da sprach Jakob zu seinem Haus und zu allen, die bei ihm waren. Tut von euch weg die fremden Götter, die unter euch sind, und reinigt euch und wechselt eure Kleider. Was hat er gesagt? Reinigt, es tut weg. Zweitens, reinigt euch. Und drittens, eure Kleider. Sie merken schon, in der israelischen Welt, in der jüdischen Welt, ist das anders. Ach, Bruder Vogel, das ist doch halb so wild, habe ich jetzt gehört. 2. Mose 23. Zeige ich Ihnen noch mal was. 2. Mose 23. Vers 32. Du sollst mit ihnen und mit ihren Göttern keinen Bund schließen. Sie sollen nicht in deinem Lande wohnen, damit sie dich nicht zur Sünde gegen mich verleiten. Denn du würdest ihren Göttern dienen, sie würden dir zum Fallstrick werden. Gott hat so gemacht. Vorsicht vor den fremden Völkern. Da kommt ein junger Mann zu mir und sagt, er möchte das Mädchen heiraten. Hat er kennengelernt. Da ist ja nichts gegen einzuwenden. Die Ehe ist ja ein von Gott gestifteter Bund. Ich habe gesagt, ist nichts einzuwenden. Ja, sagte er, die ist aber nicht gläubig. Wie, habe ich gesagt? Eine Kananiterin? Oder eine Moabiterin? Ja, nun, Ruth war auch eine, aber die war ja gläubig nach unserem Sinn. Ja, ich sag dann, schreibe dir bitte mal auf, wenn du dieses Mädchen heiratest, dann bekommst du den Teufel zum Schwiegervater. Ich habe das auch einer jungen Tochter mal gesagt. Die wollte auch einen Freund haben. Und dann kam sie nach ein paar Wochen oder Tage, ich weiß nicht mehr, wann es war, und dann machte sie so und legte mir den Ehering hin. Hier, den habe ich ihm heute geschickt. Ich sage, Halleluja. Sie hat aber doch noch einen Gläubigen gekriegt. Man verunreinigt sich dadurch. Sie können sich doch vorstellen, der Gläubige will dann morgens beten und die Frau, die lacht ihn aus. Oder umgekehrt, die Frau will beten und der Mann lacht, was du mit deinem Jesus, du mit deinem Jesus.
Vor gar nicht langer Zeit, ich glaube vor zwei Jahren, ist schon 2 Jahre her oder 3, ich weiß nicht mehr, Christ, 2 Jahre her. Da war so ein Mann bei uns mit seiner Tochter. Bruder Vogel, würdest du dann meine Tochter verheiraten und würdest du uns den Gottesdienst halten? Ich sag, sicher, kein Problem. Sie wohnte nicht so weit von uns, vielleicht 30, 40 Kilometer. Ja, sag ich, dann würde ich gerne mal mit den beiden allein sprechen. Ja, kann ich nicht dabei sein, sagte der Vater der Braut. Ja, ich sag, willst du heiraten oder die beiden? Nee. Er würde nur gerne dabei sein. Nein, ich sag, ich möchte mal allein mit den beiden reden. Dann saßen sie vor mir. Ich fragte zuerst, wie sich das gehört. Als Gentleman fragte ich die Frau. Ich sag, sind Sie denn wiedergeboren? Ja, ich habe den Heiland lieb und ist alles geregelt. Gut. Dann fragte ich den Mann. Ich sag, sind Sie denn wiedergeboren? Ich sagte, nö. Ja, ich fand die Sprache nicht so schnell. Man kann mich auch erschüttern. Dann fragte ich ihn. Na, ich will's noch mal sagen. Haben Sie eine Wiedergeburt erlebt? Wissen Sie, dass Sie Christ sind? Nee. Ja, sag ich, jetzt kann der Schwiegervater dabei sein. Hab ich den reingerufen. Ich sag, hör mal, du Waldspecht. Ich hab den angeguckt von oben bis unten. Traust du mir zu, dass ich die beiden traue? Ja, das wäre doch ein lieber Mann, der verdiente viel Geld und seine Tochter wäre aufgehoben. Ich sag, hör mal. Ich sag, du kannst mir sowas doch nicht zutrauen. Ach. Sie schoben alle drei ab, stiegen ins Auto, haben geschumpfen, waren böse, dass ich das nicht machte. Da sind sie abgehauen. Ich habe gehört, kurze Zeit später, das Mädchen hat sich dann doch mit einem von der Gemeinde, der ist dann gekommen und hat sie getraut. Ich weiß nicht, was draus geworden ist. Bestimmt wird es nichts Gutes sein. Wollen Sie mal mit mir lesen, 3. Mose 18? 3. Mose 18. Das sind alles so Dinge, entschuldigen Sie, ich muss Ihnen das mal so sagen, wie es die Bibel sagt, ja. Du sollst, Vers 21, sind unangenehme Dinge, die ich Ihnen so mal sagen muss, aber du sollst auch von deinen Kindern keines hergeben, dass es dem Moloch geopfert werde. Ja, Bruder Vogel, gibt's das auch? Sicher gibt's das. Gibt's das heute noch? Heute noch? Was sind Sie schlecht informiert, wenn Sie sowas noch nicht wissen? Was meinen Sie, wie mit Kindern gehandelt wird? Ihr könntet euch die Augen ausheulen, wenn ich euch einiges erzählen würde. Damit du den Namen deines Gottes nicht entweihst, ich bin der Herr, du sollst bei keiner Mannsperson liegen wie bei einem Weib. Das ist ein Gräuel. Und die evangelische Kirche gestattet schon, dass die Pfarrer Schwule und Lesbische trauen. Das ist eine Todsünde. Das ist ein Verderben. Wodurch ist es denn entstanden, diese Geißel der Menschheit? Wodurch denn? Hier, soll ich einen Finger drauflegen? Dadurch ist es entstanden. In Afrika Millionen AIDS-Kranke. Millionen. Auch sollst du den Beischlaf mit keinem Vieh vollziehen, dass du dich nicht mit ihm verunreinigst. Kein Weib soll sich zur Begattung vor ein Vieh stellen, das wäre abscheulich. Ich möchte das Unangenehme doch lassen. Ich habe es nur gelesen, weil es in Gottes Wort steht, aber was meinen Sie, was mit dem Baalskult alles verbunden war? Das war eine Kultprostitution, die damals geschah. Davor wollte Gott sein Volk Israel bewahren. Sie sollten ungeteilt in der Gemeinschaft mit dem lebendigen Gott leben und sollten diese Dinge nicht machen. Gott wollte sie bewahren. Ich wollte Ihnen heute Abend nur einmal zeigen, hoffentlich ist es mir gelungen, dass die
Heiligkeit und die Unheiligkeit herauskommt. Die Reinheit und die Unreinheit.

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1: Sie hören nun die gute Nachricht aus Gottes Wort. Unser Wochenvers steht in Römer 8, Vers 15. Denn ihr habt nicht einen knechtischen Geist empfangen, dass ihr euch abermals fürchten müsstet, sondern ihr habt einen kindlichen Geist empfangen, durch welchen wir rufen, aber lieber Vater. Das war unser Merkvers aus Römer 8, Vers 15.

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1: Und er sprach zu mir: Es ist geschehen. Ich bin das A und das O, der Anfang und das Ende. Ich will dem Durstigen geben von der Quelle des lebendigen Wassers umsonst. Wer überwindet, der wird es alles ererben. Und ich werde sein Gott sein und er wird mein Sohn sein. Die Feigen aber und Ungläubigen und Frevler und Mörder und Unzüchtigen und Zauberer und Götzendiener und alle Lügner, deren Teil wird in dem Pfuhl sein, der mit Feuer und Schwefel brennt. Das ist der zweite Tod. Und die Stadt bedarf keiner Sonne noch des Mondes, dass sie ihr scheinen. Denn die Herrlichkeit Gottes erleuchtet sie, und ihre Leuchte ist das Lamm. Und die Völker werden wandeln in ihrem Licht, und die Könige auf Erden werden ihre Herrlichkeit in sie bringen. Und ihre Tore werden nicht verschlossen am Tage, denn da wird keine Nacht sein. Und nichts Unreines wird hineinkommen und keiner, der Greuel tut und Lüge, sondern allein, die geschrieben stehen im Lebensbuch des Lammes. Und es wird nichts Verfluchtes mehr sein und der Thron Gottes und des Lammes wird in der Stadt sein. Und seine Knechte werden ihm dienen. Und sein Angesicht sehen und sein Name wird an ihren Stirnen sein. Und es wird keine Nacht mehr sein, und sie bedürfen keiner Leuchte und nicht des Lichts der Sonne, denn Gott, der Herr, wird sie erleuchten, und sie werden regieren von Ewigkeit zu Ewigkeit. Das ist die Zukunftsperspektive, die uns Gott gibt. Das ist das, worauf wir zugehen. Und Gott will uns ausrichten mit seiner Botschaft auf diesen Tag hin. Und dieser Tag wird beschrieben in Malachi 3, Vers 20. Euch aber, die ihr meinen Namen fürchtet, soll aufgehen die Sonne der Gerechtigkeit. Diese Sonne der Gerechtigkeit hat einen Namen im Neuen Testament. Und diese Sonne der Gerechtigkeit, das ist Jesus. Jesus wird aufgehen. Das ist uns verheißen. Er wird wiederkommen und wir werden ihn sehen als die Sonne der Gerechtigkeit. Das ist der Zukunftstag, auf den wir zugehen. Das ist das, was uns Gott sagt. Und auf diesen Tag müssen wir vorbereitet sein. Auf diesen Tag des Sonnenaufgangs. Denn der Tag wird nicht für alle Sonnenaufgang sein. Das sagt die Bibel hier auch. Hier steht auch: Siehe, es kommt ein Tag, der brennen soll wie ein Ofen. Da werden alle Verächter und Gottlosen Stroh sein. Es wird ein Tag sein, der auch schrecklich ist. Da werden die Leute verbrannt werden, aber nicht, dass sie nicht mehr da sind, sondern sie werden ewig in dem Feuer sein, das sagt die Bibel. Und der Ruf Gottes ist: Kommt raus aus dem Feuer, kommt raus aus dieser Gefahrenzone. Kommt raus zu diesem Jesus, kommt raus in den Aufgang, in den Sonnenaufgang zu diesem Jesus hin. Heute ist der Tag, wo ihr kommen könnt. Darum machen wir diese Veranstaltungen, dass wir aus der Schusslinie rauskommen, aus der Feuerlinie. Dass uns zugerufen wird: Euch aber gilt die Sonne der Gerechtigkeit. Und mögt ihr noch alles in diesem Leben erlitten haben und Schwierigkeiten gehabt haben in diesem Leben. Und Sorge gehabt haben und was nicht alles in diesem. Und niemand geht über diese Erde ohne Sorge, ohne Leid, ohne Schmerz, ohne Krankheit, ohne all diese Dinge. Das ist das Wesen dieser Welt, weil sie durch die Sünde zerstört ist. Aber es gibt einen Ausweg und das ist die Perspektive Gottes. Wir können raus. Und wir wenden uns diesem Jesus Christus zu und dann geht uns die Sonne auf. Und dann steht eine große Verheißung über unserem Leben: Euch wird die Sonne aufgehen. Und da ist nicht mehr die Rede von Umweltverschmutzung und von all den Dingen, die wir hören, von Treibhauseffekt und Land unter. Es kommt gar nicht erst dazu, weil der Herr viel früher da sein wird. Und das haben wir völlig aus dem Auge offenbar verloren. Aber das ist das, was Not ist zu sagen. Der Herr kommt. Er kommt wieder. Euch soll aufgehen die Sonne. Komme heute in diesen Sonnenaufgang. Und es werden ihn alle sehen. Es ist so oft bezeugt in der Bibel, dieses Wiederkommen des Herrn. Jesus selbst sagte, und alsdann wird erscheinen das Zeichen des Menschensohnes am Himmel, und alsdann werden heulen alle Geschlechter auf Erden und werden kommen sehen des Menschensohn in den Wolken des Himmels mit großer Kraft und Herrlichkeit. Ich habe mich immer gewundert, dass doch ein Freudentag, wo dieser Jesus wiederkommen wird, die Sonne der Gerechtigkeit. Und warum steht hier mitten in diesem Text plötzlich drin, und die Menschen werden heulen, wenn sie das sehen werden. Sie werden erschrocken sein. Alle Geschlechter der Erde. Was ist damit gemeint? Das heißt, aus allen Generationen, die je auf dieser Erde gelebt haben, hat es immer wieder Menschen gegeben, die den lebendigen Gott abgelehnt haben. Sie sind ihre eigenen Wege gegangen. Vielleicht waren sie gar nicht mal besonders böse. Sie waren keine Mörder, keine Diebe, haben ein ganz normales Leben geführt. Vielleicht Bürgermeister sogar einer Stadt gewesen, ganz angesehene Persönlichkeiten, aber ohne Gott. Und dann werden sie feststellen, ich habe falsch gelebt. Und sie werden schreien, ihr Berge, ihr Hügel, fallt auf uns. Wir können es nicht ertragen, dieses Licht, diese Sonne können wir nicht ertragen, diesen Jesus. Unmöglich für uns. Aber es gibt dann kein Zurück, es ist zu spät. Aber ich freue mich, wir haben heute einen Tag, wo wir noch leben, wir sind unter den Lebenden. Wir können uns entscheiden, wir können sagen, ja, das habe ich verstanden, jetzt pole ich endlich um. Jetzt gehe ich den richtigen Weg, damit an jenem Tag er mir zurufen wird, komm her in die Sonne. Und jetzt scheint dir ewig die Sonne. Nie wieder wirst du Leid ertragen, nie wieder. Du bist gerufen für die Sonne. Das ist die Botschaft der Bibel. Das ist die Botschaft der Zukunft. Komm in diese Sonne. Und damit wir das alle begreifen, hat die Bibel das immer wieder neu gesagt. Die Engel haben das gesagt. Zu den Jüngern, ihr Männer von Galiläa, das war bei der Himmelfahrt. Was steht ihr und sehet gen Himmel? Dieser Jesus, welcher von euch ist aufgenommen gen Himmel, wird so kommen, wie ihr ihn habt, gen Himmel fahren sehen. So kommt er wieder. Wir werden ihn sehen. Alle werden ihn sehen. Und die Apostel haben geschrieben, 1. Johannes 3, Vers 2 heißt es, meine Lieben, wir sind nun Gottes Kinder und es ist noch nicht erschienen, was wir sein werden. Wir wissen aber, wenn es erscheinen wird, dass wir ihm gleich sein werden, denn wir werden ihn sehen, wie er ist. Das geht in meinen Kopf nicht rein, was hier steht. Wir werden ihm gleich sein, dem Herrn Jesus, wir werden ihm gleichgestaltet sein. Was ist denn das? Der Herr ist der Schöpfer dieser Welt, der Jesus hat das alles gemacht. Die DNS-Moleküle, alles, was wir in der Schöpfung sehen, was wir nicht verstehen können, das hat er geschaffen. Das ist sein Werk, durch seine Vollmacht, durch seine Intelligenz, durch seine Weisheit hat er das gemacht. Und dann heißt es hier, wir werden ihm gleich sein. Was für ein unvorstellbar hoher Stand, in den er uns versetzt, ihm gleich zu sein. Wir werden seine Weisheit bekommen. Wir werden seine Herrlichkeit bekommen. In dieser Welt reden wir von Schönheit. In all den Zeitschriften ist immer von Schönheit die Rede. Wie man die Haare färben muss und wie man das alles machen muss und ob die Locken krumm und gerade sein müssen, was weiß ich alles, was da alles sein muss, was die Leute alles haben wollen. Es vergeht und es vergeht. Es ist nicht zu halten. Und dieser Jesus sagt, ihr werdet mir gleich sein. Ihr werdet nicht nur schön sein, ihr werdet meine Herrlichkeit bekommen. Und in Ewigkeit, da wird nichts mehr vergehen. Nichts mehr. Es wird alles bleibend sein. Eine unvorstellbar hohe Berufung, zu der wir gerufen sind. Und das will er uns geben am Tag seines Kommens. Ich freue mich auf diesen Tag. Ich freue mich, dass ich in meinem Leben einmal die Botschaft gehört habe, dass da mal ein Mann war, der mir es mal klar gesagt hat, worum es geht. Und nicht da so ein paar Predigten ohne Aussage, die mir nicht geholfen haben. Ich habe gesucht. Ich war auf der Suche. Keiner hat mir das gesagt. Und dann kam einer, der hat die Botschaft der Bibel gesagt, wie sie wirklich ist. Und da habe ich gemerkt, das ging in mein Herz tief rein. Da habe ich gesagt, das will ich. Das ist meine Zielperspektive auch. Da will ich hin. Ich konnte es gar nicht fassen. Ich kann es heute noch nicht fassen, dass der Jesus das sagt. Er will uns gleichgestalten zu ihm hin. Unfassbar. Unfassbar. Fasse es, wer es kann. Aber die Bibel sagt es. Ich glaube das auch. Ich glaube das, was er mir versprochen hat.

sich alles, dann fängt die Erde an zu taumeln und die Leute werden Angst kriegen. Was ist denn nun los? Wir können ja gar nichts mehr machen mit unserer Kraft, mit unserer Technik. Wir sind ja am Ende. Dann erscheint er und dann sehen wir, das ist seine Kraft und seine Herrlichkeit. Wir brauchen keine Angst zu haben. Es ist unser Herr, an den wir geglaubt haben, wo er nicht sichtbar war, aber dann werden wir ihn sehen in Ewigkeit. Nie wieder kommt dann ein Augenblick, wo wir ihn nicht sehen werden. Die Bibel sagt sogar, er wird die ewige Sonne sein. Er wird ewig scheinen, er wird das Licht der Ewigkeit sein. Diese Sonne, die wir da haben, die wird endgültig abgeschaltet sein, weil der Jesus selbst die ewige Sonne sein wird. Na, das wird eine Sonne. Da brauchen wir keine Lichtschutzfaktoren, dass wir die Haut verbrennen. Das wird eine milde Sonne sein. Die milde Sonne der Ewigkeit, die wird uns scheinen. Die Sonne der Gerechtigkeit. Das wird ein Tag sein. Zweitens, er kommt in den Wolken des Himmels. Und alsdann wird erscheinen das Zeichen des Menschensohnes am Himmel. Und alsdann werden heulen alle Geschlechter auf Erden und werden kommen sehen des Menschensohnes in den Wolken des Himmels mit großer Kraft und Herrlichkeit. Er kommt nicht in der Wüste, er kommt auch nicht im Fernsehen, er kommt auch nicht auf den Bergen. Er kommt auch nicht unsichtbar, wie es die Sekten sagen und was sie alles erfunden haben. Er kommt in den Wolken des Himmels für alle sichtbar. Egal, wo wir sind. Auch die Bergleute, die vielleicht 1000 Meter unter der Erde sind, die werden ihn auch sehen. Ist doch kein mathematisches Problem für ihn, dass die Erde plötzlich in ihn durchsichtig wird dann. Alle werden ihn sehen, egal wo wir sind. Ob im Keller, auf dem Dach oder sonst irgendwo. Niemand ist ausgenommen von diesem Tag. An diesem Tag können wir, wer weiß, was für Vereinbarungen haben und in unserem Terminkalender drinstehen haben, was wir wollen. Es fällt alles flach, weil er kommt. Jetzt ist das angesagt. Das ist der große Tag. Und er kommt sichtbar, das ist wichtig. Siehe, er kommt mit den Wolken und es werden ihn sehen alle Augen und alle, die ihn durchbohrt haben. Und es werden wehklagen um seinetwillen alle Geschlechter der Erde. Nun denkt man, das ist das Riesenereignis, worauf wir zugehen. Alle Welt freut sich und hier steht, sie werden wehklagen um seinetwillen. Falsch gebucht, falsch geplant. Und darum rufen wir heute Abend jeden zu, pole heute dein Leben richtig, komme zu diesem Jesus, dass du dann im Sonnenaufgang bist. Dass du nicht wehklagen musst, weil du es nicht ertragen kannst. Entscheide dich heute für diesen Jesus, komme zu ihm und sage, Herr, hier bin ich habe es jetzt endlich verstanden. Ich habe schon 28 Predigten gehört, jetzt wird's Zeit. Jetzt muss ich endlich die Sache auf den Punkt bringen. Das ist angesagt. Als Armstrong, Aldrin und Collins die Reise zum Mond antraten, haben das 500 Millionen Menschen am Fernseher verfolgt. Auch so ein Weltsuperlativ. Die Wiederkunft Jesu wird unübertroffen sein, wird durch nichts übertroffen sein. Das ist das größte Ereignis der Weltgeschichte überhaupt. Und alle werden daran teilnehmen. Alle. Ohne Ausnahme. Die 6 Milliarden Menschen, die jetzt leben und alle Geschlechter, die je gelebt haben, sie werden ihn alle sehen. Weil er sie alle aus den Gräbern rausholt. Durch ein mächtiges Wort. Ein Wort genügt und dann sind sie alle da. Er hat die Macht über alle Dinge. Da zeigt sich wirklich, wer der Herr ist über alle Dinge. Ob wir es wollen oder nicht. Auch die Spötter müssen auferstehen. Und die Gegner und die Feigen und die Lauen. Alle. Alle müssen wir. Werden nicht gefragt. Wir werden an jedem Tag dabei sein. Und viertens, er kommt mit seinen Engeln. Wenn nun der Jesus sich offenbaren wird vom Himmel in Feuerflammen mit der Macht seiner Engel, heißt es. Und der fünfte Punkt, er kommt plötzlich. Wie der Blitz ausgeht vom Aufgang und leuchtet bis zum Niedergang, so wird auch sein das Kommen des Menschensohnes. In einem Nu, in einer Nanosekunde, wir rechnen ja heute Nanosekunden, in einer Nanosekunde ist er da. Wir tun noch gerade dies oder jenes, auf einmal wie ein Blitz ist er da, sofort. Und alle werden ihn sehen. In einem Nu. Zu welcher Tageszeit kommt er? Nun, das lesen wir in der Bibel. Lukas 17, Vers 34. In derselben Nacht werden zwei auf einem Bette liegen. Einer wird angenommen, der andere wird verworfen werden. Hier haben wir wieder die Zweiteilung. Immer diese Zweiteilung.

0: Verurteilung. Der eine ist angenommen, der andere ist verworfen. Immer wieder das. Weil immer Menschen da sind, die sich entschieden haben für Jesus, die mit ihm gelebt haben und die sind errettet. Und es gibt immer solche, die nicht wollen, die sagen, ich will nicht oder ich will später oder ich will dies, ich will jenes, ich will jenes. Und sie sind nicht dabei. Sie sind verworfen, steht hier. Hier steht, in derselben Nacht. Also wird er in der Nacht kommen. Nicht am Tage. Stimmt das? Wir müssen weiterlesen. Vers 36, Lukas 17, Vers 36 steht, zwei werden auf dem Felde sein. Einer wird angenommen, der andere wird verworfen werden. Auch da wieder die Zweiteilung. Auf dem Feld. Wann ist man auf dem Feld? Am Tage. Am Tage wird auf dem Feld gearbeitet, wird die Ernte eingebracht, wird gesät oder was immer gerade gemacht wird. Also kommt er zur Tageszeit. Wann denn nun? Zum Tag oder der Nacht? Das ist ein Widerspruch und das so dicht hier nebenbei. Das ist was für die Bibelkritiker, für die modernen Theologen. Können Sie mal die Zähne ausbeißen. Das ist moderne Mathematik. Der Jesus ist der Herr der Mathematik. Alles schon klar, alles in der Bibel schon drin. Wir befinden uns auf einer Kugel und die Sonne wird strahlt die Kugel an. Das ist die Hälfte der Erde ist angestrahlt von der Sonne und die andere Hälfte nicht. Die eine Hälfte hat Tag, die andere hat Nacht. Wenn hier steht, wir müssen ganz scharf denken, ganz logisch denken, wenn hier steht, in einem Nu kommt er, dann kommt er in dem einen Nu für die gesamte Erdbevölkerung. Und dann werden die einen werden ihn sehen des Tages und die anderen werden ihn sehen des Nachts. Und die Nacht ist dann natürlich vorbei. Dann ist Tag geworden, wenn er scheint, da ist. Wenn er mit seiner Herrlichkeit da ist. Wie will er uns antreffen? Bereit. Er will uns bereit antreffen, dass wir entschieden sind. Darum steht in Matthäus 24, Vers 42, darum wachet, denn ihr wisset nicht, welchen Tag euer Herr kommen wird. Wir wissen es nicht genau. Neulich fragte mich jemand nach dem Vortrag, sagen Sie mal, wann wird der Jesus wiederkommen? Da habe ich ihm gesagt, wissen Sie, das ist ganz einfach zu sagen. Mit jedem Tag, der vergeht, kommen wir einen Tag näher an die Wiederkunft Jesu. Naja, das ist vielleicht so ein bisschen Spielerei, das so zu erklären. Aber ich habe ihm dann weiter gesagt, die Zeit des Endes wird uns in der Bibel genannt. Nicht auf den Tag genau. Aber wir können die grobe Zeitmarkierung in der Bibel ablesen. Von dem Alten Testament, beim Propheten Daniel, Kapitel 12, Vers 7, da lesen wir, wenn die Zerstreuung des heiligen Volkes ein Ende hat, soll solches alles geschehen. Das ist das Volk Israel. Das Volk Israel befindet sich wieder in ihrem Land. Die waren 2000 Jahre weg. Das hatte Gott auch gesagt. 2000 Jahre in der Wüste, 2000 Jahre in den Völkern zerstreut. Aber dann will ich euch wieder zurückholen in euer Land bringen. Das ist jetzt geschehen. Schon etliche Jahre. Und dieser Zeitpunkt, den markiert die Bibel als das Kommen des Herrn. Das muss zuvor geschehen werden, dass das Volk Israel wieder an seinem Platz ist. Das sehen wir. Das heißt, für uns, wir sind nahe dem Kommen Jesu. Ohne den Tag zu brechen, das können wir nicht. Aber die Einordnung der Zeit ist wichtig. Wir müssen wissen, in welcher Zeit wir leben. Und das sagt uns die Bibel sehr deutlich. Wir befinden uns in dieser Zeit, sodass wir dann unsere Heimat, unsere eigentliche Heimat antreten können. Im Philipperbrief Kapitel 3, Vers 20 lesen wir, unsere Heimat aber ist im Himmel, von dannen wir auch warten des Heilandes Jesus Christus, unseres Herrn. Er kommt und wird uns mitnehmen in die ewige Heimat. Und da sind wir berufen, ewig zu sein. Das wird uns hier so deutlich gesagt. Und der Jesus hat gesagt, meine Schafe hören meine Stimme und ich gebe ihnen, was? Das ewige Leben. Wir müssen nur auf seine Stimme hören. Wenn wir seine Stimme heute hören, dann machen wir uns auf den Weg und sagen, hier bin ich, Herr. Ich will auch zu deinen Schafen gehören. Ich will zu denen gehören, die einmal in Ewigkeit bei dir sind. Dazu hast du mich berufen. Ich komme. Ich mache mich heute auf den Weg.
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0: Willkommen zu dem Programm Ein leidenschaftlicher Rufer zu Jesus Christus. 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Hören Sie heute seine Botschaft. Das Kreuz. Lukas 23, Vers 33.
1: Gnade sei mit uns und Friede von dem, der da ist und der da war und der da kommt. Amen. Wir hören ein Wort der Heiligen Schrift. Es steht im 53. Kapitel des Propheten Jesaja, diese wundervolle Verheißung auf das Kreuz Jesu. Wir gingen alle in der Irre wie Schafe. Ein jeglicher sah auf seinen Weg. Aber der Herr warf unser aller Sünde auf ihn. Da er gestraft und gemartert war, tat er seinen Mund nicht auf wie ein Lamm, das zur Schlachtbank geführt wird. Und wie ein Schaf, das verstummt vor seinem Scherer und seinen Mund nicht auftut. Er ist aber aus Angst und Gericht genommen. Wer will seines Lebens Länge ausreden? Denn er ist aus dem Land der Lebendigen weggerissen, da er um die Missetat meines Volkes geplagt war. Darum, dass seine Seele gearbeitet hat, wird er seine Lust sehen und die Fülle haben. Und durch seine Erkenntnis wird er, mein Knecht, der Gerechte, viele gerecht machen, denn er trägt ihre Sünden. Darum will ich ihm große Menge zur Beute geben, und er soll die Starken zum Raube haben, darum, dass er sein Leben in den Tod gegeben hat und den Übeltätern gleichgerechnet ist und vieler Sünden getragen hat und für die Übeltäter gebetet. Herr, dein Wort ist meines Herzens Freude und Trost. Amen. Wir hatten uns vorgenommen, die Stätten der Passion, die Stätten des Leidens Jesu anzusehen und lesen heute Lukas 23, Vers 33. Und als sie kamen an die Stätte, die da heißt Schädelstätte, kreuzigten sie ihn daselbst und die Übeltäter mit ihm, einen zur Rechten und einen zur Linken. Herr, heilige uns in deiner Wahrheit. Dein Wort ist die Wahrheit. Amen. Ich muss offen bekennen, dass ich erschrecke vor dem, was in den letzten 20 Minuten vor mir liegt. Es geht darum, dass ich Ihnen deutlich mache, dass das, was da vor 2000 Jahren auf Golgatha geschehen ist, für den Menschen im Atomzeitalter unendlich wichtig ist, für Ewigkeit wichtig ist für Sie. Ich muss Ihnen sagen, zu Anfang, dass mir das so auf der Seele liege, dass ich vor dieser Aufgabe zittere. Ich habe nicht die Aufgabe, Sie ein wenig zu unterhalten, sondern Ihnen Leben und Tod vorzulegen. Ewiges Leben und ewigen Tod. Ich will damit beginnen, dass ich zwei Verslein nebeneinander stelle, die ganz ähnlich lauten. In diesen beiden Verslein wird so fantastisch deutlich, wie arm ein Leben ist, das nicht unter Jesu Kreuz gelebt wird und wie Jesu Kreuz unser Leben im Zentrum packen kann. Das erste dieser beiden Verslein stammt von einem unbekannt gebliebenen Dichter, der um die Jahrhundertwende gelebt hat. Viel Wege bin ich gegangen, gekreuzt und in die Quer, im Dunkel und im Irren. Manch Leid tat mich verwirren, mein Herz war arm und leer. Dann heißt ein paar Zeilen weiter, du findest nimmer Ziel, gehst dunkle Weg und helle und harrst vor jeder Schwelle und bist des Windes Spiel. Wenn ich die Menschen um mich ansehe, sage ich, dass es erschütternd war und bis des Windes Spiel. Das andere Verslein fing ganz ähnlich an. Es stammt von Graf von Zinzendorf, ich habe es hier oft gesagt. Ich bin durch manche Zeiten, ja auch durch Ewigkeiten in meinem Geist gereist. Nichts hat mir's Herz genommen, als da ich angekommen auf Golgatha, Gott sei gepreist. Das sind die beiden Möglichkeiten zu leben. Du bist das Windespiel oder Gott sei gepreist. Macht uns das nicht Lust, lockt uns das nicht, meine Freunde, nach Golgatha zu gehen. Lass uns im Geist dahin gehen. Wir sehen heute an das Kreuz. Ich möchte meine Predigt den Text so überschreiben, das Kreuz. Wir haben wie üblich drei Teile. Wir sehen uns zuerst den vertikalen Balken an, den senkrechten Balken des Kreuzes. Ich muss da ein paar Worte vorausschicken. Sehen Sie, wir hatten also uns vorgenommen, der Passionszeit, wir wollten die Stätten der Passion ansehen, das heißt die Orte, wo der Herr Jesus gelitten hat. Und so haben wir an den Sonntagen der Passionszeit einen Gang gemacht durch den Saal, wo es Abendmahl war und im Garten Gethsemane und im Palast des Hohen Priesters und bei dem Pilatus sind wir gewesen und auf dem Wege nach Golgatha. Und da ist natürlich ganz logisch und selbstverständlich, dass also am Karfreitag noch Golgatha drankommt. Aber dann gingen wir auf die Stätte des letzten Leidens, des letzten unendlichen Leidens des Sohnes Gottes ist nicht der Hügel Golgatha. Nicht mal der Hügel Golgatha. Sondern die Stätte des letzten unermesslichen Leidens Jesu ist in der Luft. Man hat ihn hinausgehängt in die Luft. Man hat ihn den Bodenfüßen weggenommen. Da am Kreuz zwischen Himmel und Erde. Da hing er. Das Kreuz ist die letzte Stätte der Passion Jesu. Nun haben die alten Ausleger immer wieder darauf hingewiesen, dass das Kreuz selbst, dass die Balken des Kreuzes eine große Symbolik enthalten. Das ist zunächst dieser senkrechte Balken. Der zeigt nach oben, dass ich so sage, zu Gott hin. Er zeigt nach unten, zu Menschen hin. Daran hängt Jesus. Zwischen Gott und Mensch. Und zwar so, dass beide ihn hinausgehängt haben. Gott und der Mensch. Es ist nie so ein Verfluchter in der Welt gewesen wie Jesus. Von den Menschen hinausgetan und vom lebendigen Gott hinausgetan. Hängt er zwischen ihm und Erde. Davon spricht dieser Balken. Er ist von Menschen hinausgetan. Das brauche ich jetzt nicht mehr lange erklären. Das haben wir in den Passionssonntagen gesehen. Wie das Volk und der Römer und die Soldaten, die wahrscheinlich Germanen waren, alle Backer beteiligt waren. Wie der hohe Priester, wie Kirche und Staat und Pöbel und Soldaten, alle miteinander beteiligt sind, ihn hinauszuführen und auszustoßen. Er ist von Menschen hinausgetan. Aber meine Freunde, er ist auch hinausgetan vom lebendigen Gott. Als Jesus schrie, mein Gott, warum hast du mich verlassen? Da war das nicht so ein kleines, so wie wenn sie Zahnschmerzen haben, sagen, ach Gott, was tut das weh? Sondern dann ist es ernst gemeint. Er war von Gott verlassen. Er war von Gott hinausgetan. Von Menschen und von Gott. Nun sehen Sie, das kann also ein geistlich blinder Mensch erkennen in der Passionsgeschichte. das Jesus von Gott und von den Menschen hinausgetan hat. Diesen Tatbestand, den kann jeder erkennen, dazu gehört nicht wie Christ. Aber warum das geschehen ist, warum Jesus von Menschen und Gott verflucht wird, das, dieses Geheimnis, warum und wieso, das kann uns nur die Bibel erklären. Nur Gottes Wort. Ich möchte Ihnen jetzt in ein paar Worten sagen, was die Bibel uns sagt, warum Jesus von Menschen und von Gott hinausgetan ist. Um Ihnen das zu erklären, möchte ich am liebsten hier eine große Tafel aufstellen. Denken Sie, hier stände jetzt im Geist eine große Tafel. Und da schreiben wir oben an den Rand hin, Gott. Und da meinen wir den, der Himmel und Erde geschaffen hat, den Richter der Welt, den gewaltigen, schrecklichen Gott. Und unten schreiben wir hin, auf den unteren Rand der Tafel, Mensch. Noch besser schreiben Sie Ihren eigenen Namen dahin, nicht? Wilhelm Busch, Karl-Heinz Bunskopf oder wie du gerade heißt, nicht wahr? Unten schreiben wir unseren Namen hin, nicht? Wir stehen ja Gott gegenüber. Und meine Freunde, geht unsere Sünde. Jede Sünde. Jede Lieblosigkeit, jeder Hass, jede Unkeuschheit, jede Gottlosigkeit ist eine Beleidigung Gottes. Wir würden also von auf der Tafel, von da, wo unser Name steht, wo Mensch steht, da malen wir eine Menge Pfeile, die gegen Gott hinfliegen. Das ist unsere Sünde, die auf sein Herz zielt. Gott reagiert auf unsere Sünde, können sich darauf verlassen. Gottes Zorn heißt in der Bibel, entbrennt gegen alle Ungerechtigkeit der Menschen, die die Wahrheit, die Lüge aufhalten. Es ahnt die Welt, was über ihr steht. Haben sie Angst vor Atombomben? Die Narren, vor Gottes Zorn sollten wir uns fürchten. Der entbrennt über diese Berge von Schuld. Jetzt malen wir auf unserer Tafel also große Speere, die von Gott hinuntergehen zu Menschen. Haben Sie es vor sich? Und sehen Sie, dieses Schaubild zeigt uns unsere Lage. Wir beleidigen Gott in Heide gegen ihn. Und Gottes Zorn entbrennt gegen, da steht mein Name, mich. Unsere Väter sagten, das Erste, was ein Mensch erkennen muss, ist sein verlorener Zustand. Das ist der verlorene Zustand. Und dann machen wir weiter. Sie haben hoffentlich die Tafel vor sich, nicht? Nun malen wir genau zwischen Gott und Mensch das Kreuz Jesu. Dieses Kreuz, das mit seinem Längsbalken nach oben zeigt und nach unten. Dieses Kreuz sperrt jetzt den Pfeilen, die von unten kommen, den Weg. Es sperrt ebenso den Speeren, die von oben nach uns kommen, den Weg. Und das ist genau, was die Bibel sagt. Wie sagt Jesus, fängt unsere Sünde auf, er trägt sie, so heißt es wirklich in der Bibel, er hat unsere Sünden hinaufgetragen an das Kreuz. Und eben sagt die Bibel, er hat die Speere Gottes gegen uns abgefangen. Da steht so da, die Strafe liegt auf ihm, auf dass wir Frieden hätten. Jesus trägt unsere Schuld und Gottes Gericht. Darum hängt jetzt zwischen Gott und dem Menschen. Darum hängt er an diesem Balken. Er trägt Gottes Zorn und unsere Sünden. Meine Freunde, dieses Schaubild kann uns jetzt mal etwas sehr Wichtiges deutlich machen. Ich hoffe, Sie haben Fantasie genug, dieses Schaubild jetzt vor sich zu sehen. Gerade an diesem Schaubild wird nun deutlich, was wir tun sollten. Ich bin vor dem Zorn Gottes nur geschützt, solange ich im Schatten des Kreuzes stehe. Solange das Kreuz zwischen mir und Gott steht. Und nun muss ich Ihnen in aller Deutlichkeit sagen, von Natur stehen wir nicht im Schatten des Kreuzes. Sie sind nicht geboren im Schatten des Kreuzes. Die Taufe hat Sie auch nicht im Schatten des Kreuzes gerückt. Von Natur sind wir, jetzt sehen wir das Schaubild nochmal, da stand der Name. Stehen wir hier geschrieben an der Seite, da schreiben Sie Ihren Namen hin. Und meine Sünde geht direkt zum Herzen Gottes. Und Gottes Zorn geht direkt auf Sie. Und der natürliche Mensch ist in Zeit und Ewigkeit verloren. Es gibt eine Verlorengehen, es gibt eine Hölle. Und wenn Sie sagen, da gehen Millionen in die Hölle, sagen Sie, da gehen auch Millionen in die Hölle. Irrt euch Gott nicht, Gott lässt sich nicht spotten. Da stehen wir. Unsere Pfeile gehen gegen den lebendigen Gott und seine Speere gegen den Menschen. Und sehen Sie, wir müssen im Leben einen Schritt tun. Wir müssen von dieser ungeschützten Stelle, wo wir stehen, in den Schatten des Kreuzes gehen. Dass Jesu Kreuz zwischen mir und dem Zorn Gottes steht. Diesen Schritt unter Jesu Kreuz, den nennen wir Bekehrung. Bekehrung zum Glauben. Und ohne diese Bekehrung kann ich ihm keine Chance geben. Nein, gibt Gott ihm keine Chance. Diesen Schritt müssen wir tun. Und ich kann Gott nur bitten, gib, dass Menschen heute Morgen sich zu diesem Schritt rufen lassen. Unter Jesu Kreuz. Wer ich auch bin und was ich auch gedacht habe und was in meinem Leben an Schuld ist, hier unter Jesu Kreuz bin ich gerettet für Zeit und Ewigkeit. Das ist das Erste. Und das ist ein Zweites betrachten. Wir wollten das Kreuz ansehen. Wir sehen jetzt natürlich den Querbalken an. Ich sage noch einmal, die alten Ausleger haben uns immer wieder darauf hingewiesen. Und so die Väter der Erweckung, die haben das gern betont, dass auch der Querbalken des Kreuzes eine tiefe Symbolik enthält, eine tiefe Bedeutung hat. Wir sehen das jetzt als Zweites diesen Querbalken an. Dieser Querbalken, an den Jesus genagelt ist, der zeigt nach rechts und links. Er zeigt nach rechts und das nächste, worauf er zeigt, ist ein Mörder, der auch gekreuzigt ist. Und der Balken auf Golgatha zeigt nach links und da ist auch ein Mörder, der gekreuzigt ist. Nette Umgebung, ne? Aber wenn Sie die Balken ins Unendliche verlängern, dann umfasst es schließlich die ganze Menschheit. Und da sagen Sie natürlich, ja, das ist ein Unterschied, wir sind doch nicht Mörder, nicht? Wir sind ja nicht Mörder. Da sei mal langsam. Da muss man einen Moment drüber nachdenken. Bitte folgen Sie mal meinem Gedankengang. Sehen Sie, diese beiden Mörder, die rechts und links von Jesus gekreuzigt waren, waren bestimmt Verbrecher. Nun hat jedes Vergehen eine doppelte Seite. Es ist ein Übertreten vom menschlichen Gebot, und aber auch eine Übertretung von Gottes Gebot. Nun, ich nehme an, hier sitzen Leute, die haben also menschliche Gesetze nicht übertreten. Es sitzen hier keine Zuchthauskandidaten. Und das heißt, so ganz sicher bin ich auch darin. Und wenn ich sie beleidige, es wird mir immer deutlicher, dass die Hälfte der Menschheit kriminell ist, und nur davon lebt, dass er nicht rausgekommen ist. Was meinen Sie, wie viele Leute hier sitzen, die aus der Vergangenheit Dinge zu verdecken haben, die, wenn sie ans Licht kämen, gegen menschliches Gesetz Verbrechen wären? Ich weiß eine ganze Reihe Jungen. Die haben lebens eine Klauerei. Das ist der Griff in die Portokasse. Das schätzt mich nicht raus. Hätte ich anzeigen können, ja? Ich bin also nicht amtlich, nicht sicher, ob das, aber das ist nicht so wichtig jetzt. Ich sage, jedes Vergehen ist ein Übertreten vom menschlichen Gesetz, aber auch eine Übertretung von Gottes Gesetz. Und Gottes Gesetz haben wir alle übertreten. Wir sind alle schuldig. Es stehe keiner auf und sage den dämlichsten Satz, den das 20. Jahrhundert erfunden hat, ich tue recht, scheue niemand. Es ist keiner hier, der Gottes Gebot nicht übertreten hat. Und darum gleichen wir am entscheidenden Punkt den beiden Mördern, die neben Jesus gekreuzigt sind. Gott helfe uns ins Licht der Wahrheit. Das wäre eine Karfreitagsfeier. Ich meine, wenn endlich mal stumme Lippen aufging und jemand sagte, Herr, mein Gott, ich habe gesündigt. Haben Sie schon mal Gott gesagt? Kommen ja nicht weiter, wenn Sie nicht endlich einen Schritt tun ins Licht Gottes ganz alleine und sagen, wie der verlorene Sohn, ich habe gesündigt. Ich gehöre zu diesen beiden Mördern. Das fällt uns sehr, sehr schwer, das zu sagen. Der rebelliert jetzt alles in Besana. Der Pastor Busch ist doch immer noch ein Unterschied zwischen anständigen Kaufmann hier oder einer wackeren Hausfrau und diesen beiden Mördern. Da sage ich, ist das wirklich so ein fulminanter Unterschied? Ist der Unterschied wirklich so groß? Jesus sagt, wer mit seinem Bruder einen Streit hat, der ist ein Mörder. In seinem Herzen liegt die Gesinnung eines Mörders. Der Unterschied so groß? Haben wir nicht die Wahrheit gemordet oft, wenn wir unsere Wege mit Lüge und Heimlichkeiten ebnen wollen? Haben wir nicht Reinheit gemordet an uns und anderen mit schmutzigen Worten und triebhaftem Tun? Haben wir nicht den Sohn Gottes mitgemordet, jedes Mal, wenn wir neu ans Kreuz nageln, wenn wir ihm die Tür verschließen und das Recht verweigern, uns zu regieren? Meine Freunde, es ist eine furchtbare Welt, in der wir leben, und in dieser Welt sind wir furchtbar. Und nach dieser Welt strecken sich die beiden Kreuzesarme aus, der waagerechte Balken, nicht der Balken, die Hände, die daran genagelt sind, strecken sich aus nach dieser Sünderwelt. Meine Freunde, dass die angenagelte Hand sich heute Morgen nach unserer Sünderversammlung hier ausstreckt, das ist das, was am überwältigt. Finden Sie nicht? Wir sind eine Sünderversammlung. Aber nun gehen wir nochmal nach Golgatha. Sehen Sie, als Jesu Hände da angenagelt waren, sich sie den beiden Mördern ausstreckte, da geschah etwas Erschütterndes. Etwas, was einen beunruhigt. Der eine dieser beiden Mörder wandte sich ab und sagte Jesus mit lästernden Worten, ich will dich nicht. Bleib mir mit deinem Heil vom Leibe. Und der andere ruft ihn an, du König des Himmelreichs, erbarm dich über mich. Und er fährt, heute wirst du in ihrem Paradiese sein. Zwei Wege, zwei Möglichkeiten. An Jesus, dem Gekreuzigten, entscheidet sich unser zeitliches und ewiges Schicksal. Ich möchte noch kurz ein Drittes sagen. Wir hatten den Längsbalken angesehen, den Querbalken. Lassen wir uns das ganze Kreuz noch ansehen. Das Kreuz ist ein mathematisches Zeichen. Ich glaube, hier wäre viel zu erkennen, wenn ich nicht so ein schlechter Mathematiker immer gewesen wäre, nicht? Aber das weiß ich ja nun auch noch, dass das Kreuz zunächst ein Pluszeichen ist. 3 plus 3 gleich 6, nicht? Darf ich mal so sagen? In einer Welt, wo alles immer negativ ist, wo alles verheerend ausgeht, Gottes Pluszeichen in der Welt. Das Kreuz ist Gottes Ja zu uns, der uns haben will und retten will. Aber das Kreuz ist mehr. Es ist das mathematische Zeichen. Das Kreuz ist der Nullpunkt eines Koordinatensystems. Ein Koordinatensystem fängt mit dem Kreuz an. Ne? Und es geht mir auf, dass Gott am Karfreitag ein neues Koordinatensystem über die Menschheit gelegt hat, das Nullpunkt dieses Kreuz auf Golgatha ist Jesus Christus. Darüber wäre viel zu sagen. Lesen Sie mal das erste Kapitel des Kolosserbriefs. Da heißt etwa, er, Jesus, ist vor allem und es besteht alles in ihm. Das heißt, hier ist der Nullpunkt des neuen Koordinatensystems. Gott sieht die Welt nur von Jesus her. Und wenn Sie ihn nicht im Mittelpunkt Ihres Denkens haben, dann haben Sie ein schiefes Bild, jedenfalls anderes als Gott. Aber ich will mal lieber diesen gefährlichen Boden der Mathematik verlassen, weil ich mich da immer sehr unsicher fühle und will einfach dasselbe noch einmal ein bisschen einfacher sagen. Sehen Sie, vor das Jahr kam einer unserer Jungs, der hatte so einen kleinen Lungenknacks, weg in ein Sanatorium. In so ein Waldsanatorium da am Neckar. Und da schrieb er mir eine Postkarte, natürlich eine Ansichtspostkarte, da braucht man nicht so viel draufzuschreiben, ein Junge schreibt nicht gerne. Und da war das Städtchen unten zu sehen und am Waldrand das Sanatorium. Und dann schrieb er, das Zimmer in dem Sanatorium, in dem ich wohne, habe ich angekreuzt. Ich habe da ein Kreuz hingemacht. Und dann sah ich, wie der Postkarte riecht, da liegt das Haus und da war so ein Kreuz. Nicht, da bin ich. Der Junge sagte also, mit dem Kreuz gewissermaßen. Der Neckar, da ist ganz hübsch auf dem Bild und das Städtchen. Aber was dich interessieren muss, Pastor Busch, ist da, wo ich wohne. Nicht, da habe ich ein Kreuz hingemacht. Das habe ich angekreuzt. Darf ich mal so sagen, Gott hat gleichsam seinen Sohn nicht nur gekreuzigt für uns, er hat ihn angekreuzt, damit wir kapieren, es ist gar nicht so wichtig wie Jesus. Wie der geoffenbarte Gott, in dem alle Fülle der Gottheit wohnen, alle Barmherzigkeit Gottes, alle Errettungswille Gottes. Gott hat seinen Sohn gleichsam angekreuzt, damit wir kapieren, hier ist Friede, bei Jesus ist Leben, bei Jesus ist Kraft, bei Jesus ist Freude, bei Jesus ist Hoffnung, bei Jesus ist alles das, was mein Herz ersehnt. Es heißt in einer biblischen Geschichte am Schluss, sie sahen niemand als Jesus allein. Und das wünsche ich uns für den Karfreitag. Ja, sie sahen niemand als Jesus allein. Ich bete an die Macht der Liebe, die sich in Jesus offenbart. Ich gebe mich in dem freien Triebe, mit dem ich Wurm geliebet war. Ich will, anstatt an mich zu denken, ins Meer der Liebe mich versenken. Lassen wir uns beten. O Jesu, dass dein Name bliebe im Grunde tief gedrückt ein. Lass deine süße Jesusliebe in Herz und Sinn geprägt sein. Amen.
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1: Sie hören nun die gute Nachricht aus Gottes Wort. Unser Wochenvers steht in Römer 8, Vers 15. Denn ihr habt nicht einen knechtischen Geist empfangen, dass ihr euch abermals fürchten müsstet, sondern ihr habt einen kindlichen Geist empfangen, durch welchen wir rufen: Aber, lieber Vater. Das war unser Merkvers aus Römer 8, Vers 15.
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4: Kapitel 26. Zu der Zeit wird man dies Lied singen im Lande Juda. Wir haben eine feste Stadt, zum Schutze schafft er Mauern und Wehr. Tut auf die Tore, dass hineingehe das gerechte Volk, das den Glauben bewahrt. Wer festen Herzens ist, dem bewahrst du Frieden, denn er verlässt sich auf dich. Darum verlasst euch auf den Herrn immerdar, denn Gott der Herr ist ein Fels ewiglich. Er erniedrigt die in der Höhe wohnen, die hohe Stadt wirft er nieder, ja, er stößt sie zur Erde, dass sie im Staube liegt. Mit Füßen wird sie zertreten, ja, mit den Füßen der Armen, mit den Tritten der Geringen. Des Gerechten Weg ist eben. Den Steig des Gerechten machst du gerade. Wir warten auf dich, Herr, auch auf dem Wege deiner Gerichte. Des Herzens Begehren steht nach deinem Namen und deinem Lobpreis. Von Herzen verlangt mich nach dir des Nachts. Ja, mit meinem Geist suche ich dich am Morgen. Denn wenn deine Gerichte über die Erde gehen, so lernen die Bewohner des Erdkreises Gerechtigkeit. Aber wenn dem Gottlosen Gnade widerfährt, so lernt er doch nicht Gerechtigkeit, sondern tut nur Übel im Lande, wo das Recht gilt, und sieht des Herrn Herrlichkeit nicht. Herr, deine Hand ist erhoben, doch sie sehen es nicht. Aber sie sollen sehen den Eifer um dein Volk und zu Schanden werden. Mit dem Feuer, mit dem du deine Feinde verzehrst, wirst du sie verzehren. Aber uns, Herr, wirst du Frieden schaffen. Denn auch alles, was wir ausrichten, das hast du für uns getan. Herr, unser Gott, es herrschen wohl andere Herren über uns als du. Aber wir gedenken doch allein deiner und deines Namens. Tote werden nicht lebendig. Schatten stehen nicht auf. Darum hast du sie heimgesucht und vertilgt und jedes Gedenken an sie zunichte gemacht. Du, Herr, mehrest das Volk. Du mehrest das Volk, beweisest deine Herrlichkeit und machst weit alle Grenzen des Landes. Herr, wenn Trübsal da ist, so suchen wir dich. Wenn du uns züchtigst, sind wir in Angst und Bedrängnis. Gleich wie eine Schwangere, wenn sie bald gebären soll, sich ängstigt und schreit in ihren Schmerzen, so geht's uns auch, Herr, vor deinem Angesicht. Wir sind auch schwanger und uns ist bange. Und wenn wir gebären, so ist's Wind. Wir können dem Lande nicht helfen und Bewohner des Erdkreises können nicht geboren werden. Aber deine Toten werden leben, deine Leichname werden auferstehen. Wachet auf und rühmet, die ihr liegt unter der Erde, denn ein Tau der Lichter ist dein Tau, und die Erde wird die Toten herausgeben. Geh hin, mein Volk, in deine Kammer und schließ die Tür hinter dir zu. Verbirg dich einen kleinen Augenblick, bis der Zorn vorübergehe. Denn siehe, der Herr wird ausgehen von seinem Ort, heimzusuchen die Bosheit der Bewohner der Erde. Dann wird die Erde offenbar machen das Blut, das auf ihr vergossen ist, und nicht weiter verbergen, die auf ihr getötet sind. Kapitel 27. Zu der Zeit wird der Herr heimsuchen mit seinem harten, großen und starken Schwert den Leviathan, die flüchtige Schlange, und den Leviathan, die gewundene Schlange, und wird den Drachen im Meer töten. Zu der Zeit wird es heißen, lieblicher Weinberg, singet ihm zu. Ich, der Herr, behüte ihn und begieße ihn immer wieder. Damit man ihn nicht verderbe, will ich ihn Tag und Nacht behüten. Ich zürne nicht. Sollten aber Disteln und Dornen aufschießen, so wollte ich über sie herfallen und sie alle miteinander anstecken, es sei denn, sie suchen Zuflucht bei mir und machen Frieden mit mir, ja, Frieden mit mir. Es wird einst dazu kommen, dass Jakob wurzeln und Israel blühen und grünen wird, dass sie den Erdkreis mit Früchten erfüllen. Wird doch Israel nicht geschlagen, wie seine Feinde geschlagen werden, und nicht getötet, wie seine Feinde getötet werden, sondern indem du es wegschicktest und wegführtest, hast du es gerichtet. Es verscheucht mit rauem Sturm am Tage des Ostwinds. Darum wird die Sünde Jakobs dadurch gesühnt werden. Und das wird die Frucht davon sein, dass seine Sünden weggenommen werden. Er wird alle Altarsteine zerstoßenen Kalksteinen gleichmachen. Und keine Bilder der Aschera noch Rauchopfersäulen werden mehr bleiben. Denn die feste Stadt ist einsam geworden, die schönen Häuser verödet und verlassen wie die Steppe, dass Kälber dort weiden und ruhen und Zweige abfressen. Ihre Zweige werden vor Dürre brechen, dass die Frauen kommen und Feuer damit machen werden. Denn es ist ein unverständiges Volk. Darum erbarmt sich ihrer auch nicht, der sie gemacht hat. Und der sie geschaffen hat, ist ihnen nicht gnädig. Zu der Zeit wird der Herr Ähren ausklopfen vom Ufer des Stromes bis an den Bach Ägyptens. Und ihr, Kinder Israel, werdet aufgesammelt werden, einer nach dem anderen. Zu der Zeit wird man mit einer großen Posaune blasen. Und es werden kommen die Verlorenen im Lande Assur, und die Verstoßenen im Lande Ägypten und werden den Herrn anbeten auf dem heiligen Berg zu Jerusalem. Kapitel 28. Weh der prächtigen Krone der Trunkenen von Ephraim, der welken Blume ihrer lieblichen Herrlichkeit, die da prangt hoch über dem fetten Tal derer, die vom Wein taumeln. Siehe, einen starken und mächtigen hält der Herr bereit, wie Hagelsturm, wie verderbliches Wetter, wie Wasserflut, die mächtig einreißt, wirft er zu Boden mit Gewalt. Mit Füßen wird zertreten die prächtige Krone der Trunkenen von Ephraim. Und die welke Blume ihrer lieblichen Herrlichkeit, die da prangt, hoch über dem fetten Tal, wird sein wie eine Frühfeige vor dem Sommer, die einer erspäht und flugs aus der Hand verschlingt. Zu der Zeit wird der Herr Zebaoth eine liebliche Krone sein und ein herrlicher Kranz für die Übriggebliebenen seines Volks und ein Geist des Rechts für den, der zu Gericht sitzt und eine Kraft denen, die den Kampf zurücktreiben zum Tor. Aber auch diese sind vom Wein toll geworden und taumeln von starkem Getränk. Priester und Propheten sind toll von starkem Getränk, sind vom Wein verwirrt. Sie taumeln von starkem Getränk. Sie sind toll beim Weissagen und wanken beim Rechtsprechen. Denn alle Tische sind voll Gespei und Unflat an allen Orten. Wen, sagen sie, will der denn Erkenntnis lehren? Wem will er Offenbarung zu verstehen geben? Denen, die entwöhnt sind von der Milch? Denen, die von der Brust abgesetzt sind? Zavlazav, Zavlazav, Gavlakav, Gavlakav, hier ein wenig, da ein wenig. Jawohl, Gott wird einmal mit unverständlicher Sprache und mit einer fremden Zunge reden zu diesem Volk. Er, der zu ihnen gesagt hat, das ist die Ruhe, schaffet Ruhe den Müden, und das ist die Erquickung. Aber sie wollten nicht hören. Darum soll so auch des Herrn Wort an sie ergehen. Zavlazav, Zavlazav, Kavlakav, Kavlakav. Hier ein wenig, da ein wenig. Dass sie hingehen und rücklings fallen, zerbrochen, verstrickt und gefangen werden. So höret nun des Herrn Wort, ihr Spötter, die ihr herrschet über dies Volk, das in Jerusalem ist. Ihr sprecht, wir haben mit dem Tod einen Bund geschlossen und mit dem Totenreich einen Vertrag gemacht. Wenn die brausende Flut daherfährt, wird sie uns nicht treffen, denn wir haben Lüge zu unserer Zuflucht und Trug zu unserem Schutz gemacht. Darum spricht Gott der Herr, siehe, ich lege in Zion einen Grundstein, einen bewährten Stein, einen kostbaren Eckstein, der fest gegründet ist. Wer glaubt, der flieht nicht. Und ich will das Recht zur Richtschnur und die Gerechtigkeit zur Waage machen. So wird Hagel die falsche Zuflucht zerschlagen. Und Wasser sollen den Schutz wegschwemmen, dass hinfalle euer Bund mit dem Tode und euer Vertrag mit dem Totenreich nicht bestehen bleibe. Wenn die Flut daherfährt, wird sie euch zermalmen. So oft sie daherfährt, wird sie euch erfassen. Denn morgen für morgen wird sie kommen, des Tags und des Nachts. Da wird man nur mit Entsetzen Offenbarung deuten. Denn das Bett ist zu kurz, um sich auszustrecken, und die Decke zu schmal, um sich drein zu schmiegen. Denn der Herr wird sich aufmachen wie am Berge Perazim und toben wie im Tal Gibeon, dass er sein Werk vollbringe. Aber fremd ist sein Werk. Und dass er seine Tat tue, aber seltsam ist seine Tat. So lasst nun euer Spotten, auf dass eure Bande nicht fester werden. Denn ich habe von einem Verderben gehört, das von Gott, dem Herrn Zebaoth, beschlossen ist über alle Welt. Nehmet zu Ohren und höret meine Stimme. Merket auf und höret meine Rede. Pflügt oder gräbt oder bricht denn ein Ackermann seinen Acker zur Saat immerfort um? Ist's nicht so? Wenn er ihn geebnet hat, dann streut er Dill und wirft Kümmel und sät Weizen und Gerste, ein jedes, wohin er's haben will, und spellt an den Rand? So unterwies ihn sein Gott und lehrte ihn, wie es recht sei. Auch drischt man den Dill nicht mit Dreschschlitten und lässt auch nicht die Walze über den Kümmel gehen, sondern den Dill schlägt man aus mit einem Stabe und den Kümmel mit einem Stecken. Zermalmt man etwa das Getreide? Nein, man drischt es nicht ganz zunichte, wenn man's mit Dreschwalzen und ihrem Gespann ausdrischt. Auch das kommt her vom Herrn Zebaoth. Sein Rat ist wunderbar. Und er führt es herrlich hinaus. Kapitel 29. Weh, Ariel, Ariel, du Stadt, wo David lagerte. Füget Jahr zu Jahr und feiert die Feste. Ich will den Ariel ängstigen, dass er traurig und voll Jammer sei, und er soll mir ein rechter Ariel sein.

0: Feuers. Und wie ein Traum, wie ein Nachtgesicht, so soll die Menge aller Völker sein, die gegen Ariel kämpfen, mit ihrem ganzen Heer und Bollwerk, und die ihn ängstigen. Denn wie ein Hungriger träumt, dass er esse, wenn er aber aufwacht, so ist sein Verlangen nicht gestillt. Und wie ein Durstiger träumt, dass er trinke, wenn er aber aufwacht, ist er matt und durstig. So soll es der Menge aller Völker ergehen, die gegen den Berg Zion kämpfen. Starret hin und werdet bestürzt. Seid verblendet und werdet blind. Seid trunken, doch nicht vom Wein. Taumelt, doch nicht von starkem Getränk. Denn der Herr hat über euch einen Geist des tiefen Schlafs ausgegossen und eure Augen, die Propheten, zugetan. Und eure Häupter, die Seher, hat er verhüllt. Darum sind euch alle Offenbarungen wie die Worte eines versiegelten Buches, dass man einem gibt, der lesen kann und spricht, lies doch das. Und er spricht, ich kann nicht, denn es ist versiegelt. Oder dass man einem gibt, der nicht lesen kann und spricht, lies doch das. Und er spricht, ich kann nicht lesen. Und der Herr sprach, weil dies Volk mir naht mit seinem Munde und mit seinen Lippen mich ehrt, aber ihr Herz fern von mir ist und sie mich fürchten nur nach Menschengeboten, die man sie lehrt. Darum will ich auch hinfort mit diesem Volk wunderlich umgehen, aufs Wunderlichste und Seltsamste, dass die Weisheit seiner Weisen vergehe und der Verstand seiner Klugen sich verbergen müsse. Weh denen, die mit ihrem Plan verborgen sein wollen vor dem Herrn und mit ihrem Tun im Finstern bleiben und sprechen, wer sieht uns und wer kennt uns? Wie kehrt ihr alles um? Als ob der Ton dem Töpfer gleich wäre, dass das Werk spräche von seinem Meister, er hat mich nicht gemacht, und ein Bildwerk spräche von seinem Bildner, er versteht nichts. Wohlan, es ist noch eine kleine Weile, so soll der Libanon fruchtbares Land werden. Und was jetzt fruchtbares Land ist, soll wie ein Wald werden. Zu der Zeit werden die Tauben hören die Worte des Buches, und die Augen der Blinden werden aus Dunkel und Finsternis sehen. Und die Elenden werden wieder Freude haben am Herrn. Und die Ärmsten unter den Menschen werden fröhlich sein in dem Heiligen Israels. Denn es wird ein Ende haben mit den Tyrannen und mit den Spöttern aus sein. Und es werden vertilgt werden alle, die darauf aus sind, Unheil anzurichten, welche die Leute schuldig sprechen vor Gericht und stellen dem nach, der sie zurechtweist im Tor, und beugen durch Lügen das Recht des Unschuldigen. Darum spricht der Herr, der Abraham erlöst hat, zum Hause Jakob. Jakob soll nicht mehr beschämt dastehen, und sein Antlitz soll nicht mehr erblassen. Denn wenn sie sehen werden die Werke meiner Hände, seine Kinder, in ihrer Mitte, werden sie meinen Namen heiligen. Sie werden den Heiligen Jakobs heiligen, und den Gott Israels fürchten. Und die, welche irren in ihrem Geist, werden Verstand annehmen. Und die, welche murren, werden sich belehren lassen.
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Wie blickt Gott auf seine Erlösten? Welche Einstellung hat der Herr zu seinem Volk? Vielleicht hadern sie gerade mit Selbstzweifel oder mit negativen Gedanken bezüglich ihrem Glauben. Ich möchte Sie ermutigen, schauen Sie zum Herrn und hören Sie auf seine Stimme. In Jesaja Kapitel 44 spricht der Herr: Gedenke dessen, Jakob und Israel, denn du bist mein Knecht. Ich habe dich gebildet, du bist mein Knecht. Israel, du wirst nicht von mir vergessen werden. Ich habe deine Übertretungen getilgt wie einen Nebel und wie eine Wolke deine Sünden. Kehre um zu mir, denn ich habe dich erlöst.

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2: Hallo, herzlich willkommen bei Radio Doppeldecker. Schön, dass du wieder reinhörst. Es geht gleich los mit einem spannenden Hörspiel. Trocken flimmert die Luft über den heißen Straßen von Winkelstedt. In dem kleinen Dorf und seiner Umgebung hatte es die vergangenen 3 Wochen nicht mehr geregnet. Die Gewässer in und um Winkelstedt führen wesentlich weniger Wasser als sonst. Aus dem Fluss Stolzach ist nunmehr ein kleiner Bach geworden und auch der Kieselweiher, der von allen Winkelstädtern beliebte Badesee, hat einiges an Wasser verloren. Das alles kann jedoch die Ferienfreude der Roten Milanen nicht trüben. Alexander, Erik und Thomas sind mit ausreichend Trinkbarem versorgt auf dem Weg zu ihrem Baumhaus, tief im Winkelstädter Forst, hoch oben in den Ästen einer uralten Eiche.
3: Hey Thomas und Erik, könnt ihr mir mal eben helfen, die Leiter wieder nach oben zu ziehen?
4: Klar, Chef.
3: Auf 3. 1, 2 und 3.
2: Mit vereinten Kräften ziehen die 3 Jungen die Aluminiumleiter vom Waldboden in ihre Bude herauf. Wenn die Jungen einmal nicht in ihrem Versteck sind, lagern sie die Leiter unter dichtem Laub versteckt auf dem Waldboden. Nur sie allein wissen davon.
3: So, das wäre geschafft. Mann, das ist gleich wieder eine Hitze heute.
4: Und wie? Nur zu gut, dass wir genügend Wasser mitgenommen haben.
5: In Stolzach ist vorige Woche beim Sportfest ein Mädchen wegen der Hitze einfach umgekippt und musste sogar ins Krankenhaus.
3: Da muss man aufpassen und vor allem viel trinken.
5: Papas Freunde machen sich auch schon wegen ihrer Ernte dieses Jahr Sorgen. Er meint, dass wegen der Trockenheit viel weniger geerntet werden kann als sonst. Fast alles ist von der Sonne verbrannt.
2: Thomas und Alexander sind Brüder. Ihr Vater ist Bauer, müsst ihr wissen. Er hat einen Stall voll mit Kühen und verkauft deren Milch.
3: Sagt mal, wo bleibt denn eigentlich Matze?
4: Als ich ihn heute Morgen angerufen hatte, meinte er zu mir, dass er wohl etwas später kommen würde. Er hatte noch etwas zu Hause zu tun.
2: Etwas zu tun, in der Tat. Matze hat am Tag zuvor im Rosengarten seiner Mutter verbotenerweise Fußball gespielt. Dabei hatte er mit einem, seiner Meinung nach Superschuss den Rosenbogen inklusive der sich darauf befindlichen Rosen getroffen und ihn dabei zerbrochen. Seine Mutter hatte ihn daraufhin verdonnert, am nächsten Morgen den Rosenbogen zu reparieren. Zum Glück ist Matze nun endlich fertig mit der Arbeit. Froh über die neu gewonnene Freiheit springt er die letzten Meter der Straße entlang und betritt dann den Waldweg. Doch Matze läuft nicht sofort zum Versteck der Roten Milane. Er macht noch einen kleinen Umweg.
4: Bei der Hitze gehe ich mich eben noch mal schnell im Bach erfrischen. Hoffentlich führt er noch genügend Wasser.
2: Gesagt, getan. Nach wenigen Minuten gelangt Matze über Schleichwege zum Winkelstädter Bach. Der kreuzt das Gebiet der Roten Milane und fließt schließlich im Tal in den Kieselweiher. Als Matze aus dem Gebüsch hervortritt, stemmt er enttäuscht die Arme in die Seiten. Das gesamte Bachbett ist ausgetrocknet. Nur ein kleines Rinnsal fließt mit einem leisen Murmeln ins Tal hinab. Das kurze Bad kann sich Matze wohl nun abschminken. Doch noch gibt er nicht auf und klettert auf den großen Felsenstein den Berg ein Stückchen höher hinauf. Dort vermutet er auf einem nahezu geraden Stück des Bergbaches ein kleines Becken, in dem noch ein Wasser sein könnte. Und tatsächlich. Nach ein paar Minuten Aufstieg entdeckt Matze hinter einem kleinen Wasserfall ein kleines Stück Weiher mit knietiefem Wasser. Die Jungen nennen dieses Becken Gumpen. Matze betrachtet das Wasser. Man kann bis auf den Boden blicken. Plötzlich bemerkt Matze Schatten im Wasser, die sich schnell zwischen den Steinen bewegen. Was für ein Glück! Die Neuigkeit muss er sofort seinen Freunden erzählen.
4: Hey Leute! Alexander, Erik, Thomas, seid ihr da oben?
3: Matze? Thomas, Erik, lass schnell die Leiter herunter.
5: Leiter kommt!
4: Hallo ihr alle! Wisst ihr schon das Neueste?
3: Was denn?
5: Ist irgendwas passiert?
4: Die ganze obere Gumpe ist wegen der Trockenheit voller Fische.
3: Echt? Woher weißt du das? Das müssen wir ausnutzen. Pitt kann die Forellen noch ausnehmen. Dann können wir heute Abend auf dem Schanzerkopf ein paar leckere Fische grillen. Was meint ihr?
4: Natürlich! Aber fangen muss die Fische dann wohl ich.
5: Warum denn du?
4: Ihr 3 könnt doch gar keine Fische fangen. Niemals. Aber ich habe das voriges Jahr im Urlaub in Frankreich von meinem Vater gelernt. Als ob wir nicht genauso gut Fische fangen könnten. Das Einzige, was wir brauchen, sind unsere beiden Kescher. Ich hole sie mal eben.
3: Wenn du dir da so sicher bist, dass du mehr Fische als wir fangen kannst, dann lass uns doch einen Wettbewerb machen.
5: Ein Wettbewerb? Aber wir haben doch nur zwei Kescher.
3: Na, dann bilden wir eben zwei Teams. Masse und Erik gegen mich und Thomas. Was meint ihr?
6: Abgemacht. Wer die meisten Fische fängt, hat gewonnen. Her mit den Kescher und dem Eimer.
2: Entschlossen, den kleinen Wettbewerb der Jungen zu gewinnen, springt Matze vom Stuhl auf und greift nach einem der beiden Kescher und schnappt sich einen Eimer. Schnell klettern die Freunde von ihrem geheimen Baumversteck herunter und verstecken die Leiter sorgfältig im Laub. Danach begeben sie sich auf schnellen und leisen Sohlen zu der Stelle des Baches, an der Matze die Forellen gesehen hat.
3: Wow, sind das viele Fische! Aber Matze, Erik, wartet! Lass uns gegen 6 Uhr bei Pitt treffen. Thomas und ich werden noch ein Stück den Berg hinaufgehen und unser Glück dort versuchen.
6: Alles klar! Um 6 Uhr bei Pitt auf dem Schwanzerkopf!
2: Alexander und Thomas winken ihren Freunden noch kurz zu und klettern dann über die im Bachlauf liegenden Felsen den Berg hinauf. Dort oben vermuten die Brüder mehr Fische als in den unteren Gumpen. Erik und Matze hingegen bleiben an den unteren Gumpen und versuchen hier ein paar Fische zu fangen. Wusstet ihr eigentlich, dass die ersten Christen im Römischen Reich den Fisch als ihr Geheimsymbol gehabt haben? Ja, wirklich. In den ersten Jahrhunderten nach Christus war der Glaube an Jesus von den damaligen Machthabern, den römischen Kaisern, verboten. Deshalb war es sehr gefährlich, öffentlich von Jesus zu erzählen oder sich zu ihm zu bekennen und zu sagen, dass man an Jesus glaubte. Um herauszubekommen, ob jemand Christ oder kein Christ war, legten sich die ersten Christen ein Geheimsymbol zu, den Fisch. Das griechische Wort für Fisch ist eine Abkürzung für einen Satz, den alle Christen bis heute bezeugen können. Jesus Christus, Gottes Sohn, Erlöser. Ist Jesus für dich auch schon dein Erlöser? Wenn man damals das Zeichen des Fisches seinem Gegenüber, zum Beispiel mit einem Stock in den Sand malte, wusste dieser, wenn er Christ war, sofort Bescheid. Wenn es jedoch jemand war, der nicht an Jesus glaubte, meinte er, dass sein Gesprächspartner nur ein wenig im Sand zeichnete.

0: vorsichtig versuchten Matze und Erik mit Hilfe eines Stockes Fische unter den Steinen herauszutreiben und dann mit dem Kescher zu fangen. Leider bisher vergeblich. Die Fische sind einfach zu flink und entwischen den Jungen immer wieder. Schließlich wird Matze wütend. So einfach, wie er sich das gedacht hat, scheint die ganze Sache doch nicht zu sein. Ein Blick auf die Uhr verrät ihm, dass er und Erik nur noch wenig Zeit haben, um gerade mal ihren ersten Fisch zu fangen.
1: Sieh mal, Matze, da kommen Alexander und Thomas vom Berg hinab. Ob sie wohl was gefangen haben?
2: Mir doch egal.
3: Hey, ihr beiden, wir haben drei mächtige Brummer. Und ihr?
2: Nichts gegen unseren einen hier.
1: Wen meinst du?
3: Na, wir werden ja gleich sehen. Thomas und ich gehen schon mal vor.
2: Bis gleich, wir kommen gleich nach.
0: Alexander und Thomas schlagen sich in die Büsche und machen sich auf den Weg zu Pitt. Drei Bachforellen schwimmen in ihrem Eimer. Erik und Matze bleiben an ihrem Gumpen zurück.
1: Welchen Brummer meinst du, wenn ich mal fragen darf?
2: Keine Angst, Erik. Ich hab da eine Idee. Aber dazu müssen wir woanders hin.
0: Matze gibt Erik ein Zeichen, mit ihm zu kommen und springt ans Ufer. Schnell laufen die beiden Jungen durch den angrenzenden Wald. Am Rand des Waldes entlang laufen Matze und Erik gedürkt zu einem großen Haus und bleiben erst stehen, als ihnen eine mannshohe Hecke Schutz bietet. Vorsichtig lugt Matze um die Ecke und blickt in den weitläufigen Garten. Dann entdeckt er das, was er gesucht hat. Den Gartenteich.
2: Hey Erik, siehst du da vorne?
1: Was meinst du? Die komische Statue da?
2: Nein, den Gartenteich.
1: Ach so, na klar, sehe ich. Aber warum willst du denn zum Gartenteich? Du willst doch nicht etwa...
2: Doch, will ich. Sieh dir mal den prächtigen Fisch darin an. Also, warte hier.
1: Und wenn dich jemand erwischt?
2: Pappelapapp, ich werd schon nicht erwischt. Halt mir nur den Rücken frei. Und dann werden wir mal sehen, wer hier den größten Fisch fängt. Also los.
0: Leise tritt Matze aus dem Schutz der Hecke hervor und öffnet, immer noch geduckt, das Gartentor. Im Garten ist niemand zu sehen. Die Bewohner scheinen entweder im Haus oder gar nicht da zu sein. Matze läuft vorsichtig um sich blickend die wenigen Meter bis zu dem großen Gartenteich. Das Becken hat etwa die Größe von drei Tischtennisplatten. Zwei Seerosen liegen elegant auf der Wasseroberfläche. Binsen säumen eine Seite des Teiches. Matze hat mittlerweile den Rand des Beckens erreicht. Hoffentlich sieht ihn niemand. Ein Fisch mehr oder weniger. Naja, das wird eh nicht auffallen. Mit seinem Kescher angelt er nach einem dicken Fisch. Dieser scheint für den Kescher ein Stück zu groß, doch das stört Matze nicht. Entschlossen reißt er den Kescher in die Luft und lässt den Fisch in den dafür vorgesehenen Eimer fallen. Nichts weg.
3: Da seid ihr endlich. Jetzt bin ich mal gespannt. Wo habt ihr den denn her? Aus dem Bach gekommen, oder?
2: Hallo ihr alle, ich hoffe, wir kommen nicht zu spät.
4: Nein, nein, Pitt will uns nur gerade zeigen, wie wir die Fische ausnehmen müssen.
5: Aber zuerst müsst ihr die Fische töten.
1: Töten?
5: Ja, oder wollt ihr die Fische lebendig essen?
1: Nein, natürlich nicht, aber töten wir einen Fisch? Also ich kann das nicht.
3: Ich auch nicht. Wir dachten, dass du vielleicht,
5: Nein, nein, nein, Freunde. Wenn ihr die Fische essen wollt, müsst ihr sie auch töten und ausnehmen und nicht ich.
2: Also ich kann so ein Ding nicht einfach umbringen. Tut mir leid.
5: Sonderbar, oder? Stellt euch mal vor, früher im Alten Testament haben die Menschen, wenn sie gesündigt haben, ein Tier als Stellvertreter töten müssen. Das waren keine Fische, aber andere Tiere, zum Beispiel Ziegen, Schafe oder Rinder.
2: Schafe? Ich könnte niemals ein Schaf töten. Die sehen irgendwie so unschuldig aus.
5: Das stimmt. In der Bibel nennt Gott seinen Sohn Jesus das Lamm Gottes, das die Sünden der Welt trägt. Das steht im Johannesevangelium, Kapitel 1, Vers 29.
1: Das Lamm Gottes? Was soll das denn heißen?
5: Lämmer wurden früher für die Sünden des Volkes geschlachtet oder geopfert. Ein Lamm sollte als Bild für etwas vollkommen Schuldloses stehen. Dieses schuldlose Opfertier wurde stellvertretend für das Volk bestraft und getötet, also für ihre Sünden. Genauso ein Opfer ist Jesus für uns Menschen geworden, die an ihn glauben. Er hat stellvertretend für sie alle Strafe auf sich genommen. Wenn man an Jesus glaubt und ihn um Vergebung seiner Schuld bittet, ist alle Schuld weg. Und man ist wie ein Kind Gottes. Jesus Christus hat alle Sünde auf sich genommen.
0: Beeindruckt blicken die Jungen Pitt an. Da Das hatten sie bis jetzt noch nie so ganz verstanden. Wenn es ihnen schon so schwer fällt, ein paar Fische zum Grillen vorzubereiten, wie viel schwerer muss es dann einem Menschen aus dem Alten Testament gefallen sein, ein Tier für seine eigene Schuld zu töten? Sünde scheint für Gott etwas wirklich Schlimmes zu sein. Mit einem schlechten Gewissen blickt Matze in seinen Eimer. Er weiß, dass das, was er getan hat, nicht richtig gewesen ist. Er schaut erst Pitt an, dann Thomas, Erik und Alexander. Bedrückt gesteht er, dass er den Fisch geklaut hat.
2: Ich bringe den Fisch zurück.
0: Erleichtert springen die beiden auf. Matze greift nach seinem Eimer und läuft mit Erik los. Eine halbe Stunde später kommen die beiden Jungen erleichtert zurück. Am Gartenteich war ihnen der Besitzer begegnet und Matze hatte ihm die ganze Geschichte erzählt und ihn um Entschuldigung gebeten. Der Mann hatte sich sehr über Matzes Ehrlichkeit gefreut und die beiden Freunde für das nächste Wochenende zum Fischessen eingeladen. Auf Pitts Grill liegen drei Fische. Es sind die Forellen von Alexander und Thomas. Naja, Pitt hatte das Töten und Ausnehmen der Fische nun doch selbst in die Hand genommen. Thomas und Alexander hatten ihm genau zugesehen. Gemeinsam lassen sich die fünf die frischen Fische schmecken. Jesus ist auch für deine Sünden gestorben. Wenn du willst, kann er dir deine gesamte Schuld noch heute für immer wegnehmen. Bitte ihn darum. Bete einfach zu ihm. Bis zum nächsten Mal.

Hast du Fragen oder willst du uns einfach mal so schreiben? 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Missionswerk Werner Heukelbach, 51 700 Bergneustadt in Deutschland. Tschüss, bis zum nächsten Mal.

Zu Weihnachten lesen oder hören wir die Erzählung über die Geburt Jesu. Das ist nicht nur eine schöne Geschichte, es ist eine wahre Erzählung und sie zeigt uns, wer Jesus ist. Wir lesen in Matthäus Kapitel 1, indem er aber also gedachte, siehe, da erschien ihm ein Engel des Herrn im Traum und sprach, Josef, du Sohn Davids, fürchte dich nicht, Maria, dein Gemahl zu dir zu nehmen, denn das in ihr geboren ist, das ist von dem Heiligen Geist. Das ist aber alles geschehen, auf das erfüllt würde, was der Herr durch den Propheten gesagt hat, der da spricht. Siehe, eine Jungfrau wird schwanger sein und einen Sohn gebären, und sie werden seinen Namen Immanuel heißen. Das ist verdolmetscht. Gott mit uns.

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1: Sie hören nun die gute Nachricht aus Gottes Wort. Unser Wochenvers steht in Römer 8, Vers 15. Denn ihr habt nicht einen knechtischen Geist empfangen, dass ihr euch abermals fürchten müsstet, sondern ihr habt einen kindlichen Geist empfangen, durch welchen wir rufen, aber lieber Vater. Das war unser Merkvers aus Römer 8, Vers 15.

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1: Wieder einmal herzlich willkommen zur Sendereihe Durch die Bibel. Diesmal steht das 33. Kapitel des Hesekiel-Buches im Mittelpunkt. Und damit beginnt der letzte Abschnitt dieses prophetischen Werkes. Es umfasst die Kapitel 33 bis 48 und handelt von der Herrlichkeit Gottes des Herrn. Ein wichtiger Aspekt ist auch, was in der Zukunft mit Gottes Volk Israel und mit der Stadt Jerusalem geschehen wird. Vor uns liegt das 33. Kapitel des Buches Hesekiel und damit lassen wir die Prophezeiungen hinter uns, die an Völker gerichtet waren, die Israel umgaben. Einige von ihnen waren direkte Nachbarn. Manche dieser Völker waren sehr eng mit Israel verbunden und teilweise sogar blutsverwandt. Alle diese Prophezeiungen waren vor der Zerstörung Israels verkündet worden. Doch nun ändert sich die zeitliche Perspektive und Hesekiels Prophezeiungen handeln von der Zeit nach dem Fall Jerusalems. Sie werden gleich merken, Hesekiels Botschaft ist plötzlich anders. Bis Kapitel 25 hatte sich alles um die Zerstörung Jerusalems gedreht. Dann wurde die Stadt zerstört, genau wie er vorhergesagt hatte. Und nun blickt Hesekiel in die Zukunft. Am Anfang von Kapitel 33 wird berichtet, wie Hesekiels Mission erneuert wird. Und er bekommt ein Lob für die gute Arbeit, die er bis zu diesem Zeitpunkt schon geleistet hat. Von nun an erzählt er den Gefangenen im babylonischen Exil, dass sie in Erwartung der Zukunft leben sollen. Vorher hatten diese Gefangenen aufgrund ihrer eigenen Sünden keine richtige Hoffnungsperspektive mehr. Die Vorhersagen der falschen Propheten, dass sie bald in ihre Heimat zurückkehren und dass Jerusalem unzerstört bleiben würde, hatten sich zerschlagen. Doch Hesekiel sieht für das Volk Israel eine hoffnungsvolle Zukunft. Etwas Ähnliches gilt auch für die Hoffnung der Christen heute. Sie gründet auf nichts, was Menschen hier auf Erden tun könnten oder durch eine positive Beeinflussung ihrer inneren Grundeinstellung. Unsere Hoffnung heute ist nicht die Philosophie, sondern unsere Hoffnung beruht auf dem Wort Gottes und auf dem, was Gott über die Zukunft vorausgesagt hat. Das ist der Leitstern für die Kinder Gottes heute. Wir gehen tatsächlich auf das zu, was uns in der Bibel als das neue Jerusalem vor Augen gemalt wird. Aus Kapitel 33 lese ich nun den ersten Vers. Hesekiel berichtet, und des Herrn Wort geschah zu mir. Dieser Satz ist so etwas wie ein Erkennungszeichen für Hesekiel. Er will uns immer wieder daran erinnern, dass er uns nicht seine eigenen Theorien oder Ideen beschreibt, sondern dass er das Wort des Herrn weitergibt und verkündet. Weiter ab Vers 2. Du Menschenkind, rede zu den Söhnen deines Volks und sprich zu ihnen, wenn ich das Schwert über ein Land bringe und das Volk des Landes nimmt einen Mann aus seiner Mitte und macht ihn zu seinem Wächter und er sieht das Schwert kommen über das Land und bläst die Posaune und warnt das Volk. Diese beiden Verse beschreiben die Ausgangssituation, in der sich Hesekiel zu Beginn seines Wirkens befunden hat. Gott kehrt also zu der Mission zurück, die er Hesekiel anfangs gegeben hat. Schon damals verglich er Hesekiels Dienst mit dem der Wächter in einer Stadt. In der damaligen Zeit waren wichtige Städte durch Mauern geschützt. Die Obrigkeit stellte Wächter auf, damit diese in der Dunkelheit vom höchsten Punkt der Mauer nach Eindringlingen Ausschau halten. Ich könnte mir vorstellen, dass sie die nächtliche Wache mit dem Ruf »Alles ist gut« beendeten, wenn es in der Dunkelheit keine Anzeichen auf einen sich nähernden Feind gegeben hatte. Interessant ist, dass die falschen Propheten »Alles ist gut« in einem Moment riefen, in dem sich der Feind näherte. Sie waren zu blind, um ihn zu sehen. Hesekiel aber war ein treuer Wächter gewesen und hatte die Menschen davor gewarnt, dass sich der Feind aus Babylonien näherte. Ich lese nun Vers 6. Wenn aber der Wächter das Schwert kommen sieht und nicht die Posaune bläst und sein Volk nicht warnt und das Schwert kommt und nimmt einen von ihnen weg, so wird der wohl um seiner Sünde willen weggenommen, aber sein Blut will ich von der Hand des Wächters fordern. Das ist ein interessanter Vers. Die Menschen werden für ihre Sünden gerichtet, doch der Wächter wird zur Verantwortung gezogen, wenn er sie nicht vorgewarnt hat. Hesekiel hatte die Menschen gewarnt, die falschen Propheten dagegen hatten dies nicht getan. Hesekiel hat also gute Arbeit geleistet. Deshalb spricht Gott zu Hesekiel, weiter ab Vers 7, »Und nun, du Menschenkind, ich habe dich zum Wächter gesetzt über das Haus Israel. Wenn du etwas aus meinem Munde hörst, sollst du sie in meinem Namen warnen. Wenn ich nun zu dem Gottlosen sage, du Gottloser musst des Todes sterben, und du sagst ihm das nicht, um den Gottlosen vor seinem Weg zu warnen, so wird er, der Gottlose, um seiner Sünde willen sterben. Aber sein Blut will ich von deiner Hand fordern.« Soweit die Verse 7 und 8. Die Wächter müssen die Gottlosen davor warnen, dass man über sie richten wird. Hesekiel kam dieser Verantwortung nach, auch wenn die Menschen auf ihn nicht hörten. Die Warnung auszusprechen war der einzige Weg, wie der Wächter seiner Verantwortung gerecht werden konnte. Heute wird von einem fest angestellten Gemeindepfarrer oder Pastor oft kaum noch verlangt, dass er mit Erfolg das Wort Gottes lehrt und das Evangelium predigt. Zu diesem Zweck holt man sich deshalb immer wieder mal einen Evangelisten in die Gemeinde. Der soll dann Ergebnisse liefern. Und wenn so und so viele Menschen die Veranstaltungswoche besucht haben, gibt man sich damit zufrieden. In dieser Woche hat sich in unserer Gemeinde allerhand bewegt, heißt es dann als Resümee. Doch wenn wir uns Hesekiel und seinen Auftrag anschauen, dann stellen wir fest, dass wir unser Augenmerk offenbar auf etwas anderes richten sollten. Nämlich, dass von demjenigen, der predigt, wirklich Gottes Wort verkündigt wird. Gottes Wort soll unter die Leute gebracht werden. Sie sollen gewarnt werden. Das sollte unsere Sorge sein. Es kommt nicht darauf an, möglichst viele Leute in irgendwelche Veranstaltungen zu locken, sondern man muss gewährleisten, dass sie richtig gewarnt werden. Jesus Christus sagt, »Ich bin der Weg und die Wahrheit und das Leben. Niemand kommt zum Vater, denn durch mich.« Wenn die Menschen nicht gewarnt werden, dann wird die Gemeindeleitung dafür zur Rechenschaft gezogen werden. Die Gemeindeleitung wird sich vor Gott für die Vernachlässigung ihrer Pflicht verantworten müssen. Zurück zu unserem Bibeltext. Gott sagt zu Hesekiel, weiter ab Vers 10, »Und nun, du Menschenkind, sage dem Hause Israel, ihr sprecht, unsere Sünden und Missetaten liegen auf uns, dass wir darunter vergehen. Wie können wir denn leben?« So spricht zu ihnen, »So wahr ich lebe, spricht Gott der Herr, ich habe kein Gefallen am Tode des Gottlosen, sondern dass der Gottlose umkehre von seinem Wege und lebe. So kehrt nun um von euren bösen Wegen. Warum wollt ihr sterben, ihr vom Hause Israel?« Diese beiden Verse machen deutlich, dass Gott nicht richten will. Laut Jesaja war dieses Richten ein fremdes Werk und eine seltsame Tat. Denn es entspricht eigentlich nicht seiner Absicht. Gott will die Verlorenen retten und fordert sie auf, zu ihm zu kommen und das Leben anzunehmen. Ich lese Vers 17. Aber dein Volk spricht, der Herr handelt nicht recht, während doch sie nicht recht handeln. Die Israeliten brachten verschiedene Einwände vor, um sich selbst zu verteidigen. So behaupteten sie schlichtweg, dass Gott in seinem Urteil nicht gerecht sei. Er urteile über alle gleich, obwohl es doch unter den Leuten in der babylonischen Gefangenschaft auch gute Menschen gebe. Auf dieses Argument antwortet Gott in Vers 18, »Wenn der Gerechte sich abkehrt von seiner Gerechtigkeit und Unrecht tut, so muss er deshalb sterben.« In diesem Vers geht es meiner Meinung nach nicht um jemanden, der das Heil verliert, sondern Gott sagt, dass er über all seine Kinder richten wird, wenn sie gesündigt haben. Genau das bringt auch der Apostel Paulus im 1. Korintherbrief, Kapitel 11, Vers 31 zum Ausdruck, indem er sagt, wenn wir uns selber richteten, so würden wir nicht gerichtet. Es überrascht mich, dass nicht mehr Leute Gottes Sicht begreifen. Es gibt sogar Christen, die im Dienst für Gott stehen und sich wundern, dass sie in ihrem Dienst nicht vorankommen, obwohl sie offensichtlich an bestimmten Sünden festhalten. Man möchte meinen, dass die Botschaft von Gottes Gericht klar und deutlich auch bei ihnen angekommen sein müsste. Dass Gott sie möglicherweise deshalb straft, weil ihm nicht gefällt, was sie tun. In unserem Bibeltext komme ich nun zu Vers 19. Gott spricht, und wenn sich der Gottlose von seiner Gottlosigkeit bekehrt und tut, was recht und gut ist, so soll er deshalb am Leben bleiben. Die Aussage dieses Verses ist klar. Gott ist in all seinen Taten gerecht, und wenn ein gottloser Mensch zu Gott findet, wird er ihn retten. Vers 20. Und doch sprecht ihr, der Herr handelt nicht recht, während ich doch einen jeden von euch, ihr vom Hause Israel, nach seinem Handeln richte. Auch fromme Menschen wurden damals gefangen genommen und nach Babylon verschleppt. Jene, die auf Gott vertrauten, wurden genauso abgeführt wie die Mehrzahl an gottlosen Menschen. Die frommen Menschen unter den Gefangenen beschwerten sich nun. Für sie sah es so aus, als wäre Gott ungerecht. Auch wir erleben manchmal solche Situationen. Wir müssen zum Beispiel überhöhte Versicherungen

ihr beschwert euch, während ich doch einen jeden von euch nach seinem Handeln richte. Das bedeutet übrigens nicht nur, dass Gott gerecht richtet, sondern auch, dass Gott über jeden richtet. Auch jeder von uns wird eines Tages vor Gott stehen und gerichtet werden. Ja, auch wer ein Kind Gottes ist, wird für seine Sünden gerichtet werden. Ein verlorener Mensch allerdings hat keinerlei Ansprüche an Gott zu stellen. Das hat der Apostel Petrus im 1. Petrusbrief deutlich gemacht. Dort heißt es in Kapitel 3, Vers 12, »Die Augen des Herrn sehen auf die Gerechten, und seine Ohren hören auf ihr Gebet. Das Angesicht des Herrn aber steht wider die, die Böses tun.« Gott sagt nicht, dass er die Gebete der Gottlosen nicht erhört. Er sagt lediglich, dass er die Gebete der Gerechten erhört. Was meines Erachtens bedeuten könnte, dass er sich nicht verpflichtet fühlt, die Gebete der ungeretteten Menschen zu erhören. Wenn diese Menschen nach dem Heil rufen würden, dann würde Gott dies natürlich hören und reagieren. Der Punkt ist jedoch, dass solche Menschen keine Ansprüche an Gott stellen können. Wenn eine ungerettete Person fragt, warum lässt Gott das zu, dann weiß man, dass sie keinen Anspruch auf Gottes Gnade hat. Gott ist gerecht in seinem Urteil über die verlorene Welt. Und manchmal vergessen wir, dass dies seine Welt ist. In unserem Bibeltext erreichen wir nun Vers 21. Hesekiel berichtet, Und es begab sich im 11. Jahr unserer Gefangenschaft, am 5. Tag des 10. Monats, da kam zu mir ein Entronnener von Jerusalem und sprach, die Stadt ist genommen. Von der Stadt Jerusalem ist hier die Rede. Hesekiel hatte zwar bereits gesagt, dass Jerusalem zerstört worden sei, weil Gott es ihm verkündet hatte, aber seitdem hatte er noch keine weiteren Neuigkeiten aus der Stadt gehört. Abgesehen davon glaubten viele von den weggeführten Israeliten ihm nicht. Doch nun kam ein Augenzeuge direkt aus Jerusalem und berichtete, was dort passiert war. Den meisten Zuhörern dürfte es die Sprache verschlagen haben. Die Neuigkeiten aus Jerusalem überwältigten sie. Niemals hätten sie gedacht, dass so etwas je passieren würde. Am gleichen Tag, als diese Neuigkeit bekannt wurde, starb Hesekiels Frau, und Gott sagte zu ihm, »Trauere nicht um deine Frau. Ich will diesen Menschen damit klarmachen, dass ich genauso wenig um Jerusalem trauere. Sie dachten wohl, dass ich so sehr an dieser Stadt hänge, dass ich es nicht übers Herz bringen würde, sie zu zerstören. Sie glaubten nicht, dass ich über die Sünde richten werde. Doch sie irren sich.« Ich habe die Stadt aufgrund ihrer Sünden zerstört. Und dann berichtet Hesekiel in Vers 22, Und die Hand des Herrn war über mich gekommen am Abend, bevor der Entronnene kam, und er tat mir meinen Mund auf, als jener am Morgen zu mir kam. Und mein Mund wurde aufgetan, so dass ich nicht mehr stumm sein musste. Bereits am Ende von Kapitel 24 hatte Gott zu Hesekiel über die Zerstörung Jerusalems gesprochen, der mörderischen Stadt, wie es an anderer Stelle hieß. Von diesem Moment an hatte er ihm keine weiteren Prophezeiungen mehr über Jerusalem gegeben. Stattdessen folgten Weissagungen über die Länder in Israels Nachbarschaft. Nun aber, in Kapitel 33, wird Hesekiel über die aktuellen Geschehnisse in Jerusalem auf dem Laufenden gehalten. Hesekiel berichtet in den Versen 23 und 24, Und des Herrn Wort geschah zu mir, du Menschenkind, die Bewohner jener Trümmer im Lande Israels sprechen, Abraham war ein einzelner Mann und nahm dies Land in Besitz. Wir aber sind viele, so gehört uns das Land erst recht. Das Volk erinnert sich in der verzweifelten Situation daran, wie sich Gott um Abraham gekümmert hatte, obwohl er doch nur ein Einzelner gewesen war. Sie dagegen waren eine große Menge. Sie erwarteten, dass er sich genauso um sie kümmern würde, wie er es mit Abraham getan hatte. Sie vergaßen jedoch, dass es einen großen Unterschied zwischen ihnen und Abraham gab. Abraham hatte an Gott geglaubt, und es war ihm zur Gerechtigkeit angerechnet worden. Diese Menschen dagegen glaubten Gott nicht. Vers 25. Da

0: Darum spricht zu ihnen, so spricht Gott der Herr. Ihr habt das Fleisch über dem Blut gegessen und eure Augen zu den Götzen aufgehoben und Blut vergossen. Und dann wollt ihr das Land besitzen? Gott sagt ihnen, mit anderen Worten, ich werde euch das Land nicht geben. Ich habe die Heiden wegen ihrer Sünden aus diesem Land vertrieben, und nun tut ihr das Gleiche wie sie. Vers 28. Denn ich will das Land ganz verwüsten und seiner Hoffart und Macht ein Ende machen, dass das Gebirge Israel so zur Wüste wird, dass niemand mehr hindurchzieht. Für mich ist das Thema Israel nicht so aufregend wie für einige meiner Freunde, die ebenfalls Pastoren sind. Wenn es um Israel geht, kommen sie geradezu in einen Rausch. Wer sie sieht, würde meinen, dass sie Drogen genommen haben. Sie rufen voller Begeisterung, ist es nicht wunderbar, dieses Land mit eigenen Augen zu sehen? Doch nüchtern betrachtet ist dieses Land an vielen Stellen genauso öde wie manch andere Orte auf diesem Globus. Gott hat das Land verwüstet, wie es in dem gerade vorgelesenen Vers heißt. Es ist verwüstet, weil Gott darüber gerichtet hat. Es gibt zum Beispiel zu wenig Wasser. Wenn man es als Ganzes bewässern könnte, würde es wie eine Rose erblühen. Aber es gibt einfach nicht genügend Wasser. Das ist das große Problem. Gott hat nicht nur das Volk verurteilt, sondern auch das Land. Ich lese Vers 30. Gott spricht zu Hesekiel, und du, Menschenkind, dein Volk redet über dich an den Mauern und in den Haustüren, und einer spricht zum anderen, kommt doch und lasst uns hören, was das für ein Wort ist, das vom Herrn ausgeht. Das Volk ist erschüttert und will nun Hesekiel anhören. Doch das heißt noch lange nicht, dass sie ihm gehorchen werden. Vers 31. Und sie werden zu dir kommen, wie das Volk so zusammenkommt, und vor dir sitzen als mein Volk und werden deine Worte hören, aber nicht danach tun, sondern ihr Mund ist voll Liebesweisen und danach tun sie, und hinter ihrem Gewinn läuft ihr Herz her. Nach außen hin erweckten sie den Eindruck einer Hinwendung zu Gott. Sie wollten hören, was Gott zu sagen hatte, aber sie dachten nicht daran, ihm zu gehorchen. Sie waren wie jene Menschen heute, die in die Kirche gehen, um eine interessante und gut ausgearbeitete Predigt zu hören. Doch was sie hören, verändert ihr Leben nicht wirklich. Im Jakobusbrief wird es auf den Punkt gebracht. Seid aber Täter des Worts und nicht Hörer allein, sonst betrügt ihr euch selbst. Das ist genau das, was Gott zu Hesekiel über dieses gefangene Volk sagte. Sie werden deine Worte hören, aber nicht danach tun. Wir erreichen die beiden letzten Verse aus unserem Bibeltext. Gott spricht zu Hesekiel in den Versen 32 und 33. Und siehe, du bist für sie wie einer, der Liebeslieder singt, der eine schöne Stimme hat und gut spielen kann. Sie hören wohl deine Worte, aber sie tun nicht danach. Wenn es aber kommt, und siehe, es kommt, so werden sie erfahren, dass ein Prophet unter ihnen gewesen ist. Nun, da Jerusalem gefallen war, wie Hesekiel prophezeit hatte, wussten die Menschen, dass es sich tatsächlich um einen wahren Propheten Gottes handelte. Und dennoch, obwohl sie wussten, dass er ihnen Gottes Wort verkündete, wollten sie ihm nicht gehorchen. Unglaube ist eine bewusste Entscheidung. Er entsteht nicht, weil die Menschen meinen, es wäre gegen ihren Verstand, Gottes Wort anzunehmen. Das Problem besteht vielmehr darin, dass die Menschen ihre Sünden nicht aufgeben wollen. Die Israeliten damals wollten zwar hören, was Hesekiel zu sagen hatte, aber seine Worte bewirkten bei ihnen absolut nichts. Eigentlich hätte man erwarten können, dass die Menschen nach all ihren leidvollen Erfahrungen zu Gott umkehren würden. Aber das war nicht der Fall. Deshalb sagte Gott zu Hesekiel, lass dich nicht von der Menge täuschen. Sie kommen zwar und hören dich an, aber sie werden sich deine Worte nicht zu Herzen nehmen. Sie sind keine Täter des Wortes. Sie hören gern von der Liebe, der Zukunft und allerlei Prophezeiungen. Aber all das hat keine Auswirkungen auf ihr Leben. Sie leben noch immer auf die gleiche Weise, weit von mir entfernt. Der einzige Trost für Hesekiel bestand darin, dass sich seine Prophezeiungen als wahr erwiesen hatten. Anders als die falschen Propheten hatte er vorhergesagt, dass Jerusalem zerstört werden würde. Hesekiel wurde zum wahren Propheten Gottes erklärt. Von dem Apostel Jakobus stammt die Aufforderung: Seid aber Täter des Worts und nicht Hörer allein, sonst betrügt ihr euch selbst. Die Bewohner Jerusalems wurden schlussendlich davon überzeugt, dass Hesekiel ein wahrer Prophet war. Und dennoch wollten sie nicht Täter des Worts und damit aktiv im Glauben werden. Wer Gottes Botschaft versteht, der sollte auch danach handeln. Wer dies nicht tut, hat Gottes Wort offenbar noch nicht wirklich verstanden. Zu glauben heißt nicht allein, die Botschaft zu empfangen, sondern sie auch im eigenen Leben umzusetzen und weiterzugeben. Mit diesem Gedanken möchte ich mich nun von Ihnen verabschieden. Auf Wiederhören bis zur nächsten Ausgabe der Sendereihe Durch die Bibel.
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Nicht die Einhaltung des Gesetzes führt uns zurück zu Gott, sondern die Gnade Gottes durch den Glauben an den Herrn Jesus Christus. Denn wir allesamt sind dem Unreinen gleich geworden und alle unsere Gerechtigkeiten gleich einem unflätigen Kleide. Und wir verwelkten allesamt wie ein Blatt und unsere Missetaten rafften uns dahin wie der Wind. So lesen wir im 1. Timotheusbrief, Kapitel 1, das Zeugnis des Apostel Paulus. Das Wort ist gewiss und aller Annahme wert, dass Christus Jesus in die Welt gekommen ist, Sünder zu erretten, von welchem ich der Erste bin. Aber darum ist mir Barmherzigkeit zuteil geworden, auf dass an mir, dem Ersten, Jesus Christus die ganze Langmut erzeige, zum Vorbild für die, welche an ihn glauben werden, zum ewigen Leben.

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1: Sie hören nun die gute Nachricht aus Gottes Wort. Unser Wochenvers steht in Römer 8, Vers 15. Denn ihr habt nicht einen knechtischen Geist empfangen, dass ihr euch abermals fürchten müsstet, sondern ihr habt einen kindlichen Geist empfangen, durch welchen wir rufen, aber lieber Vater. Das war unser Merkvers aus Römer 8, Vers 15.

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1: Verborgene Schätze aufspüren. Ich lese aus Kolosserbrief, Kapitel 2, die Verse 1 bis 7. Ich will euch nämlich wissen lassen, welchen Kampf ich um euch führe und um die in Laodicea und um alle, die mich nicht von Angesicht gesehen haben, damit ihre Herzen gestärkt und zusammengefügt werden in der Liebe und zu allem Reichtum an Gewissheit und Verständnis, zu erkennen, das Geheimnis Gottes, das Christus ist, in welchem verborgen liegen alle Schätze der Weisheit und der Erkenntnis. Ich sage das, damit euch niemand betrüge mit verführerischen Reden, denn obwohl ich leiblich abwesend bin, so bin ich doch im Geist bei euch und freue mich, wenn ich eure Ordnung und euren festen Glauben an Christus sehe. Wie ihr nun den Herrn Christus Jesus angenommen habt, so lebt auch in ihm und seid in ihm verwurzelt und gegründet und fest im Glauben, wie ihr gelehrt worden seid, und seid reichlich dankbar. Das ist ein wichtiger Satz. In Christus liegen alle Schätze der Weisheit und der Erkenntnis verborgen. Der Altertumsforscher Heinrich Schliemann suchte in den Trümmern der längst verschütteten Stadt Troja einen Schatz, über den andere nur lächelten. Sie meinten, das sei ein Märchen. Schliemann hatte eines Abends die türkischen Hilfsarbeiter weggeschickt. Er sprang in die tiefe Grube. Über ihm hingen mächtige Steinmassen durch Schutt der Jahrtausende. Er erzählt selbst, in größter Eile schnitt ich den Schatz mit einem großen Messer heraus, was nicht ohne die allergrößte Kraftanstrengung möglich war, denn die große Festungsmauer, welche ich untergraben hatte, drohte jeden Augenblick über mir einzustürzen. Aber der Anblick so vieler Gegenstände, deren jeder einzelne unermesslichen Wert hatte, machte mich tollkühn und ich dachte nicht an Gefahren. Wir gleichen auch solch einem Schatzgräber. Er steht mit seinem Spaten vor einem unscheinbaren Stück Land. Er ahnt andeutungsweise, was hier verborgen liegt. Wie sagt Paulus, in Christus liegen alle Schätze der Weisheit und der Erkenntnis verborgen. Paulus steckt das Feld ab, wo man fündig wird. Alle Schätze der Weisheit und der Erkenntnis liegen in Christus verborgen. Jetzt darf man nicht mehr jedem fadenscheinigen Gerücht nachlaufen, das uns neue Offenbarungen Gottes vortäuscht. Wir wissen, wo wir graben müssen. In Jesus Christus hat Gott für alle Zeiten klargestellt, was gültig und wahr ist. Wenn wir in das Geheimnis des menschlichen Wesens eindringen wollen, kann es nur von der Mitte des Kreuzes von Jesus aus geschehen. Hier schenkt Gott der nichtigen menschlichen Existenz eine begründete neue Hoffnung, weil er die Macht der Sünde und des Todes niedergerungen hat. Alles Denken und Forschen für eine bessere Zukunft der Welt führt nicht weiter, wenn es nicht in der Herrschaft von Jesus und in der Kraft seiner Auferstehung begründet ist. Wie ein Rad mit vielen Speichen in der Mitte eine Narbe hat, so will der auferstandene Herr Jesus Christus die tragende und vorwärtstreibende Mitte unseres Erkennens sein. Gott muss uns nicht verborgen bleiben. Er will von uns in Jesus Christus erkannt sein. Und wir finden in der Bibel viele Hinweise auf diese Weisheit, natürlich in den Sprüchen. Da heißt es in Kapitel 2, Vers 3 bis 6, ja, wenn du nach Vernunft rufst und deine Stimme nach Einsicht erhebst, Wenn du sie suchst, die Weisheit wie Silber, und nach ihr forschst wie nach Schätzen, dann wirst du die Furcht des Herrn verstehen und die Erkenntnis Gottes finden. Denn der Herr gibt Weisheit und aus seinem Munde kommt Erkenntnis und Einsicht. Von dieser Enthüllung Gottes sprachen schon die Propheten, Jesaja 45, Vers 3. Da sagt Gott der Herr: Ich will dir heimliche Schätze geben und verborgene Kleinode, damit du erkennst, dass ich der Herr bin, der dich beim Namen ruft, der Gott Israels. Und im 1. Korintherbrief, Kapitel 1, Vers 24, da steht, wie die Weisheit Gottes sich mit der Weltweisheit stößt. Wir predigen aber denen, die berufen sind, Juden und Griechen, Christus als Gottes Kraft und Gottes Weisheit. Die Welt sieht etwas anderes als Weisheit an. Aber dann im Vers 30, durch ihn aber seid ihr in Christus Jesus, der uns von Gott gemacht ist, zur Weisheit und zur Gerechtigkeit und zur Heiligung und zur Erlösung. Und dann im 1. Korintherbrief, Kapitel 3, Vers 11, da wird gesagt, was die Grundlage, das Fundament dieser Weisheit ist. Einen anderen Grund kann niemand legen, als den, der gelegt ist, welcher ist Jesus Christus. Die Glaubenserkenntnis wächst immer tiefer auf diesem einzig tragenden Fundament. Und dann in Epheser 1, Vers 18 und 19, da betet Paulus: Er gebe euch erleuchtete Augen des Herzens, damit ihr erkennt, zu welcher Hoffnung ihr von ihm berufen seid, wie reich die Herrlichkeit seines Erbes für die Heiligen ist und wie überschwänglich groß seine Kraft in uns, die wir glauben, weil die Macht seiner Stärke bei uns wirksam wurde. Da erkennt man die wahre Weisheit Gottes. Und in Kolosser 1, Vers 26 und 27, da sagt Paulus, dass er das Wort reichlich predigen soll, nämlich das Geheimnis, das verborgen war seit ewigen Zeiten und Geschlechtern. Nun aber ist es offenbart seinen Heiligen, denen Gott kundtun wollte, was der herrliche Reichtum dieses Geheimnisses unter den Heiden ist, nämlich Christus in euch, die Hoffnung der Herrlichkeit. Christus will in uns wohnen und ist durch Christus nur zugänglich, was er uns schenken will. Und dann kommt in Kolosser 2, Vers 8, seht zu, dass euch niemand einfange, durch Philosophie und Lehrentrug gegründet auf die Lehre von Menschen und auf die Mächte der Welt und nicht auf Christus. Da wird der Glaube irregeführt und da steht er nicht mehr auf dem Fundament. Und Kolosser 4, Vers 12, da lesen wir dann: Es grüßt euch Epaphras, der einer von euren ist, ein Knecht Christi Jesu, der alle Zeiten seinen Gebeten für euch ringt, damit ihr, jetzt kommt das Entscheidende, feststeht, vollkommen und erfüllt mit allem, was Gottes Wille ist. Allein so kann die Gemeinde mit einer festen Überzeugung stehen. Und im 1. Petrusbrief, Kapitel 2, Vers 2, und seid begierig nach der vernünftigen, lauteren Milch wie die neugeborenen Kindlein, damit ihr durch sie zunehmt zu eurem Heil. Wachsen gehört dazu, das Ablegen aller Bosheit, Betrug, Heuchelei und Neid und üble Nachrede, aber umso mehr der Anfang eines Christenlebens, wo das Erkennen immer mehr zunimmt und Jesus die Mitte eines neuen Lebens ist. Wir beten: Aller Weisheit höchste Fülle in dir ja verborgen liegt. Gib nur, dass sich auch mein Wille fein in solche Schranken fügt, worinnen die Demut und Einfalt regieret und mich zu der Weisheit, die himmlisch ist, führet. Ach, wenn ich nur Jesus recht kenne und weiß, so hab ich der Weisheit vollkommenen Preis. Amen.

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Wenn Gott der Herr unser Gott ist, wie sollten wir dann leben? Was sollte uns motivieren, antreiben, erfüllen? 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Im Psalm 105 heißt es: Danket dem Herrn und predigt seinen Namen, verkündigt sein Tun unter den Völkern, singet von ihm und lobet ihn, redet von allen seinen Wundern,

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Es tut gut und es ist auch angebracht, die Segnungen Gottes aufzuzählen und ihn zu loben. 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Im Psalm 103 heißt es: Lobe den Herrn, meine Seele, und was in mir ist, seinen heiligen Namen. Lobe den Herrn, meine Seele, und vergiss nicht, was er dir Gutes getan hat.

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1: Sie hören nun die gute Nachricht aus Gottes Wort. Unser Wochenvers steht in Römer 8, Vers 15. Denn ihr habt nicht einen knechtischen Geist empfangen, dass ihr euch abermals fürchten müsstet, sondern ihr habt einen kindlichen Geist empfangen, durch welchen wir rufen: Aber, lieber Vater. Das war unser Merkvers aus Römer 8, Vers 15.

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1: Also, der Apostel Paulus sagt, dass es Gottes Plan ist, dass der Herr Jesus in allem den Vorrang habe. Und es ist auch interessant, von dem Heiligen Geist, der selber Gott ist, heißt es in Johannes 16, Vers 13, dass er kommen wird und er wird mich verherrlichen, sagt der Herr Jesus. Der Heilige Geist von sich aus stellt sich in den Hintergrund und stellt den Herrn Jesus in den Mittelpunkt. Eben, das Lamm Gottes, wo wir in Offenbarung 5 finden, wie Johannes im Himmel vor dem Thron Gottes steht, und in der Mitte des Thrones, wer ist dort? Er sieht jemand in der Mitte des Thrones. Ja, das Lamm. Können wir aufschlagen? Offenbarung 5. Ja, in Vers 6. Johannes wird also entrückt in den Himmel, Kapitel 4, Vers 1, und sieht da den Thron Gottes, beschreibt das alles in Kapitel 4, und es geht direkt ohne Unterbruch zu Kapitel 5 über, und dann beschreibt er in Vers 6.
2: Und ich sah inmitten des Thrones und der vier lebendigen Wesen und inmitten der Ältesten ein Lamm stehen wie geschlachtet, das sieben Hörner hatte und sieben Augen, die sieben Geister Gottes sind, die gesandt sind über die ganze Erde.
1: Ja, das Lamm Gottes, inmitten des Thrones. Also der Herr Jesus so in den Mittelpunkt gestellt. Und ich mag mich erinnern, vor Jahren habe ich bei einem Autor gemerkt, irgendetwas ist faul. Er sagt zwar nie deutlich in seinen Schriften, das war ein Berichterstatter aus Israel, er sagt zwar nie, aber irgendwie merkt, da stimmt etwas nicht. Bis ich dann bei ihm gelesen habe, wie kann man eigentlich aus dem, der zu Rechten Gottes ist, den im Mittelpunkt machen? Wie bitte? Er stört sich, wenn der Herr Jesus im Mittelpunkt verherrlicht wird. Ja, aber er ist das Lamm in der Mitte des Thrones. Und er ist auch der, der in der Mitte war, am Kreuz, zwischen den zwei Verbrechern. Jesus in der Mitte. Und wenn man schaut den Plan des Hesekiel-Tempels, des Endzeit-Tempels in Hesekiel 40 bis 48, da sind die inneren Vorhöfe ein 500 Ellen Quadrat. Und wenn man da die Diagonale zieht, trifft der Schnittpunkt genau den Altar. Der hinweist auf Jesus Christus und sein Opfer. Im Mittelpunkt. Und in der Stiftshütte, da war es ja so, die Stiftshütte war ein Rechteck, ein Vorhof von 100 auf 50 Ellen. Das gibt zwei Quadrate von 50 mal 50. Nicht wahr? Und wenn man das so korrekt verteilt, die Stiftshütte, dann Altar, Waschbecken, dann ergibt sich Folgendes, dass im ersten oder im hinteren Quadrat, da schneiden sich die Diagonalen genau in der Bundeslade. Dem Ort, wo das Blut des Opfers am Yom Kippur gesprengt werden musste. Im Zentrum. Und das erste ist eigentlich so zu verstehen, dass der Altar den Mittelpunkt, die Schnittstelle der Diagonale bildet. Jesus Christus und sein Opfer im Mittelpunkt. Und Gott möchte, dass er in allem den Vorrang habe. Und die Väter sind dadurch gekennzeichnet, dass sie einfach erfüllt sind von dem Herrn Jesus. Wir können sagen mit dem Apostel Paulus, Galater 2, Vers 20, der Sohn Gottes, der mich geliebt und sich selbst für mich hingegeben hat. Und darum werden sie einfach schlicht dadurch gekennzeichnet, weil ihr den erkannt habt, der von Anfang an ist. Eine tiefe Erkenntnis seiner Person bekommen. Und erfahrungsgemäß ist das doch so, manche kommen zum Glauben, und welche Bücher lesen sie am Anfang in der Bibel? Die Evangelien. Also wir haben uns ja nicht abgesprochen, du sagst jetzt das auch. Mhm. Und natürlich könnte auch sein, jemand sagt, ich habe mit dem ersten Korintherbrief begonnen. Aber ich meine, wenn jemand mich fragt, der nicht gläubig ist und er möchte die Bibel lesen, dann sage ich ihm, lies doch das Johannesevangelium. Ja, ich würde jetzt ihm nicht sagen, beginn mit der Offenbarung. Das habe ich auch schon erlebt. Ein Schulkollege, der mal auf dem Gymnasium kam zu mir und sagte, du, ich habe in der Bibel gelesen, ich verstehe kein Wort. Was hast du gelesen? Die Offenbarung. Die musst du ja nicht lesen, habe ich ihm gesagt. Das ist nur für Leute, die gehorchen. Es steht nämlich am Anfang, Offenbarung Jesu Christi, welche Gott ihm gab, um seinen Knechten zu zeigen, was bald geschehen muss. Knechte sind solche, die Jesus Christus gehorchen. Für die ist die Offenbarung geschrieben und darum können sie dann auch verstehen. Aber wer kein Knecht ist, kann sie auch nicht verstehen. Lies das Johannesevangelium, denn dort heißt es in Kapitel 20, am Schluss, diese Dinge sind geschrieben, damit ihr eben glauben könnt, dass Jesus der Sohn Gottes ist. Und dass ihr durch den Glauben an ihn ewiges Leben habt. Also, aber es ist dann oft so, dass im Fortschreiten von einem Kindlein zu einem Jüngling beginnt man wirklich gründlich die Briefe zu lesen. Römerbrief, 1. 2. Korintherbrief, Galaterbrief, einfach alle Briefe. Und lernt so eben wirklich die Lehre der Bibel kennen. Das sind die Lehrbriefe. Und interessant ist es zu beobachten, wie Gläubige dann später wieder beginnen, die Evangelien ganz speziell zu studieren. Und wieder auf eine ganz neue Art und viel tiefer und noch mehr ergriffen als damals bei der ersten Liebe nach der Bekehrung. Und das ist wirklich das Kennzeichen. Ich schreibe euch, Väter, weil ihr den erkannt habt, der von Anfang an ist. Ja, also alles richtet sich in diesem Brief, was vorher geschrieben wurde und auch was nachher kommt, auch an die Väter. Die müssen das auch lernen, studieren. Die sind nicht zum Schluss gekommen. Jetzt die Jünglinge. Was ist das Kennzeichen der Jünglinge?
3: Sie sind stark.
1: Ja, wo steht das?
3: Vers 14, zweite Hälfte.
1: Jawohl, Vers 14b. Lies nochmals, Sascha. Ich habe euch Jünglinge.
2: Ich habe euch Jünglinge geschrieben, weil ihr stark seid und das Wort Gottes in euch bleibt und ihr den Bösen überwunden habt.
1: Also, erstes Kennzeichen, sie sind geistlich stark. Eben, das ist so richtig voll Fitte. Nachpubertäre, junge Leute, noch nicht verheiratet, aber die haben eins drauf. Sind stark. Zweiter Punkt, zweites Kennzeichen.
3: Sie haben den Bösen
1: überwunden. Ja, wo steht das?
3: Vers
1: 14 am Schluss. Und?
3: Ja,
1: genau. Also zweimal wird dieses Kennzeichen. Sie haben den Bösen überwunden.
3: Sie haben auch das Wort leiblich in sich.
1: Das ist der dritte Punkt. Genau. Also drei Kennzeichen. Sie haben das Wort Gottes bleibend in sich. An welche Stelle könnte das einen erinnern? Das Wort in sich haben. Wohnend, bleiben, das griechische Wort, das ja sehr oft vorkommt im Johannesbrief. Auch im Johannesevangelium. Das heißt eigentlich wohnen, meno, bleiben, wohnen. Verzeihung?
3: Bleibet in mir und ich in euch, denn ohne mich könnt ihr nichts tun.
1: Ja, bleibet in mir und ich in euch. Johannes 15. Das ist auch das gleiche Wort, meno, und das heißt eben bleiben und wohnen. Mit ihm, also in einer zur Ruhe gekommenen Weise, fest, kontinuierlich verbunden Ja, aber jetzt eben, das Wort Gottes bleibt in euch, wohnt in ihnen. Da klingt doch irgendwie gerade so wie ein Leitmotiv in der Musik. Ja, welchen Vers meinst du? Mit dem Bleiben. Ja. Johannes 17. Such mal die Stelle, die du uns zeigen willst. Und in der Zwischenzeit können wir noch aufschlagen. Das Wort, das wohnt. Kolosser. 3. Vers 16.
2: Lasst das Wort des Christus reichlich in euch wohnen, indem ihr in aller Weisheit euch gegenseitig lehrt und ermahnt. Mit Psalmen, Lobliedern und geistlichen Liedern, Gott singend in euren Herzen in Gnade.
1: Ja, lasst das Wort des Christus reichlich in euch wohnen. Also das Wort Gottes muss in unserem Herzen zu Hause sein. Das ist das Kennzeichen von Jünglingen. Sie kennen das Wort. Sie haben es erforscht und es ist ihr Herzensanliegen. Es wohnt in ihrem Herzen. Und dann können wir gleich noch die Brücke schlagen zu Psalm 119. Während wir aufschlagen, erkläre ich gleich. Psalm 119 besteht aus 22 Strophen. Das sind so viele Strophen wie Buchstaben im Hebräischen. Und es ist so, dass die erste Strophe beginnt mit dem ersten Buchstaben. Jeder Vers. 8-mal. Die zweite Strophe mit dem zweiten Buchstaben. Jeder Vers 8-mal. Und so geht das nach diesem Prinzip weiter bis zum letzten Buchstaben in der letzten Strophe. Jetzt ist es so, im Althebräischen, also in der Zeit, als Mose Hebräisch schrieb, da konnte man die Bilder, die die Buchstaben darstellen, noch klar als Bildzeichen erkennen. Und diese Bildzeichen sind ganz wichtig für Psalm 119. Weil da gibt es Zusammenhänge zwischen den Bildern und dem Inhalt. Jetzt die zweite Strophe ab Vers 9. Die beginnt mit dem Buchstaben Bet. Und Bet heißt ja auf Hebräisch Haus. Und es war ursprünglich ein Haus. Und da steht in Vers 11.
2: In meinem Herzen habe ich dein Wort verwahrt, damit ich nicht gegen dich sündige.
1: Ja, das Herz ist das Haus. Und das Wort wohnt im Haus. Und das ist eine Hilfe, um nicht gegen Gott zu sündigen. Also wer hat sich schon vorgenommen, ich studiere die Bibel, damit ich nicht gegen Gott sündige? Es gibt verschiedene Motivationen, nicht wahr, warum wir die Bibel lesen. Aber eine ist diese, damit ich nicht gegen dich sündige. Ja, diese Jünglinge haben den Bösen überwunden. Und übrigens, gerade in dieser zweiten Strophe, Vers 9 davor, lautet:
2: Wodurch wird ein Jüngling seine Fahrt in Reinheit wandeln, indem er sich bewahrt nach deinem Wort?
1: Ja, es geht hier gerade um den jungen Menschen, der sich ganz klar vornehmen muss, ich möchte nach der Bibel konsequent leben, damit ich bewahrt bleibe und mich rein erhalte. Und denken wir gerade nochmals, Nianiskos meint den Nachpubertären vor der Heirat, der sich vornimmt, ich möchte mich nicht irgendwie verunreinigen, bevor ich heirate. Da sehen wir sogar einen direkten Zusammenhang mit dem ersten Johannesbrief. Die Jünglinge, die haben den Bösen überwunden, sie sind stark und sie verwahren das Wort in ihren Herzen. Hast du es gefunden, Johannes 17? 17, Vers 8. Johannes 17, Vers 8, schlägt uns Jerry vor. In dem Gebet des Herrn Jesus als ewiger Sohn zum ewigen Vater. Liest du, Sascha?
2: Ja. Jetzt haben sie erkannt, dass alles, was du mir gegeben hast, von dir ist. Denn die Worte, die du mir gegeben hast, habe ich ihnen gegeben und sie haben sie angenommen und wahrhaftig erkannt, dass ich von dir ausgegangen bin und haben geglaubt, dass du mich gesandt hast.
1: Danke. Also, dieses Wort, das eben die Jünger wirklich aufgenommen haben, angenommen haben, und eben in der Konsequenz dann in ihren Herzen verwahrt.

0: den Satan in seinen massiven Angriffen überwunden haben, sagt er, liegt nicht die Welt, noch was in der Welt ist. Wenn der Satan uns versucht anzugreifen und zum Beispiel so frontal angreift, die Bibel, die Wahrheit der Bibel in Frage stellt, dann muss man ihm widerstehen mit dem Wort Gottes. Es steht geschrieben. Und muss sich auf die Stellen abstützen der Bibel, die auch ganz klar von der Inspiration der Bibel sprechen, wie zum Beispiel 2. Timotheus 3, Vers 16. Alle Schrift ist von Gott eingegeben. Ja, so kann man, das ist ein Beispiel von vielen, wie man den Bösen überwinden kann. Aber wenn der Teufel so mit Frontalangriffen nicht zum Ziel kommt, dann versucht er es eben nicht als brüllender Löwe, sondern als zischende Schlange mit Verführung. Und darum sagt Johannes, und jetzt müsst ihr aufpassen, die Welt, die will euch umgarnen. Liebt nicht die Welt, noch was in der Welt ist. Jetzt könnte jemand sagen, aber schon eigenartig. Der gleiche Johannes schreibt doch in Johannes 3, Vers 16. Ja, also hat Gott die Welt geliebt. Und ihn sagt er, der gleiche Autor, liebt nicht die Welt. Wie geht das? Eine Erklärung. Ja, Johannes 3, Vers 16 sagt, dass Gott die Menschheit, die Menschen geliebt hat und seinen Sohn gegeben hat. Aber für Welt steht dort das griechische Wort Kosmos. Das gleiche Wort steht hier, liebt nicht die Welt, noch was in der Welt ist. Ist auch Kosmos. Ja, dort bedeutet es Menschheit und was bedeutet es hier? Liebt nicht die Welt. Welt im Sinn von Zeitgeist.
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Haben Sie sich jemals im Spiegel des Wortes Gottes betrachtet? Dazu dient nämlich das Gesetz. Im Römerbrief Kapitel 3 lesen wir: Da ist kein Gerechter, auch nicht einer. Da ist keiner, der verständig sei. Da ist keiner, der Gott suche. Alle sind abgewichen, sie sind allesamt untauglich geworden. Da ist keiner, der Gutes tue. Da ist auch nicht einer. Ihr Schlund ist ein offenes Grab. Mit ihren Zungen handelten sie trüglich. Otterngift ist unter ihren Lippen. Ihr Mund ist voll Fluchens und Bitterkeit. Ihre Füße sind schnell, Blut zu vergießen. Verwüstung und Elend ist auf ihren Wegen. Und den Weg des Friedens haben sie nicht erkannt. Es ist keine Furcht Gottes vor ihren Augen. Darum, aus Gesetzeswerken wird kein Fleisch vor ihm gerechtfertigt werden. Denn durch Gesetz kommt Erkenntnis der Sünde. Jetzt aber ist ohne Gesetz Gottes Gerechtigkeit geoffenbart worden, bezeugt durch das Gesetz und die Propheten, Gottes Gerechtigkeit aber durch Glauben an Jesum Christum, gegen alle und auf alle, die da glauben.

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1: Jerobeam hatte Sorgen, dabei war doch alles in seinem Leben gut und herrlich. Er wohnte in einem schönen Palast, den er sich in Sichem hatte bauen lassen. Diener brachten auf seinen Wink hin alles, was sein Herz nur begehrte. Es war herrlich, König zu sein. Aber König zu bleiben, das war schon schwieriger. Denn in Jerobeams Reich gab es Menschen, die sich die ruhmreichen Tage eines David oder Salomo zurückwünschten. Damals war das Land noch groß und mächtig gewesen. Sie wollten wieder mit dem anderen Königreich, mit Juda, vereinigt sein. Und zu den großen Festen, zu Pfingsten und dem Laubhüttenfest, zogen sie in Scharen nach Jerusalem, in die Stadt des großen Königs. Denn dort standen der Tempel und die Bundeslade, dort wohnte Gott, den man mit Opfer und Gebet anbeten wollte. Jerobeam zog natürlich nie mit in das Land der anderen. Er blieb in seinem Palast. Er war König in einem nahezu leeren Land, verbittert und sorgenvoll. Jetzt begingen sie gemeinsam ihr großes Fest, sein Volk und das Volk Juda, Brüder aus demselben Haus. Und wenn sie jemals wieder ein Volk werden würden, dann würden sie ihn, Jerobeam, nicht mehr brauchen. Er musste sich etwas ausdenken, um dieser drohenden Gefahr zu begegnen. An Gott dachte er wenig, auch nicht an Ahijas Prophezeiung, dass er König bleiben sollte, solange er dem Herrn gehorsam diente. Er hatte für Gott nicht viel übrig und dachte nur an sich und seine königliche Macht. Da ließ er zwei goldene Kälber gießen und das eine in Dan, das andere in Bet-El aufstellen, im Norden und im Süden seines Landes, und zwar an der Straße nach Jerusalem, so dass die Festbesucher daran vorüber mussten, und auf dem Hügel hinter jedem Standbild ließ er einen Tempel errichten und davor einen Altar. Und was er dem Volk sagte, das klang ganz fromm.
2: Es ist zu umständlich für euch, nach Jerusalem hinaufzuziehen. Man kann Gott doch überall anbeten. Opfert hier und feiert mit uns das Fest. Lasst uns gemeinsam hier niederknien, nicht vor diesen Standbildern, sondern vor Gott. Er thront hier über diesen Kälbern, die ein Sinnbild seiner Stärke sind.
1: Wohl gab es wahrhaft fromme Menschen, die nicht auf diese Worte hörten. Und die Priester und Leviten, die in Jerobeams Land wohnten, weigerten sich hier zu opfern und zogen fort nach Juda. Aber das fand Jerobeam weiter nicht schlimm. Zwar hatte Gott den Stamm Levi beauftragt, für die Opfer zu sorgen, aber andere konnten das schließlich ebenso gut. Jerobeam konnte es jedenfalls, und wer wollte, wurde bei seinen Tempeln Priester. Die Menschen strömten nun herbei. Das Volk war noch genauso dumm wie damals am Sinai. Da hatte es auch vor einem goldenen Kalb getanzt. Jetzt tanzte es wieder. Die List war gelungen und Jerobeam war beruhigt. Nicht lange darauf beging man ein großes Opferfest in Bet-El. Der König stand selber am Altar und wollte gerade das Opfer bringen. Eine große Menschenmenge lag anbetend hinter ihm auf den Knien. Plötzlich drängte sich jemand durch die Menge nach vorn und eine laute, zornige Stimme zerriss die feierliche Stille.
3: Altar, Altar, so spricht der Herr. Es wird dem Haus Davids ein Sohn geboren werden mit Namen Josia. Der wird auf dir die falschen Priester opfern.
1: Der so sprach, war ein einfacher Mann in einem derben und einfachen Gewand. Aber in seinen Augen war ein eigenartiges Leuchten. Er zeigte auf den Altar und rief,
3: »Das ist das Zeichen, das der Herr geredet hat. Der Altar wird zerbrechen, und die Asche verschüttet werden, die darauf ist.
1: Ein Beben ging durch die Menge, denn der Altar zerriss jetzt in der Tat wie ein Blatt und die Asche des Opfers fiel zu Boden. Auf den König aber machte dieses Wunder nicht den geringsten Eindruck. Er sah nur die eine Gefahr, dass diese Menschen jetzt vielleicht doch noch nach Jerusalem ziehen könnten. Der Prophet aus Juda musste unschädlich gemacht werden. So streckte er die Hand aus und rief:
4: Greift ihn!
1: Aber keiner gehorchte.
4: Greift ihn!
1: Da wurde der König blass. Verzweifelt versuchte er, den Arm wieder herunterzunehmen, aber er blieb steif ausgestreckt. Gott hatte seinen Arm unbrauchbar gemacht. Da verlor Jerobeam allen Mut und er bettelte wie ein Kind:
2: Bete doch für mich, bete für mich. Bete doch für mich, bete für mich.
1: Doch als der Mann Gottes gebetet hatte und der Arm dann wieder gelenkig geworden war, als Jerobeam daraufhin wieder gesund zu seinem Palast heimkehren konnte, da war er nur noch wütend über die Niederlage und er bekehrte sich nicht. Gottes erste Warnung war umsonst gewesen.

0: Dann kam die zweite. Jerobeam hatte einen kleinen Sohn, Abija, einen munteren, hübschen Jungen. Jerobeam liebte am meisten sich selbst. Gleich danach aber kam für ihn Abija. Für ihn lebte er, für ihn versuchte er, seine königliche Macht zu festigen und auszubreiten, denn Abija sollte einmal sein Nachfolger werden. Da wurde Abija schwer krank. Er lag in dem hellen Schlafzimmer des Palastes in Sichem, und die Heilkundigen standen mit ernsten Mienen an seinem Lager. Sie murmelten beschwörende Sprüche und machten allerlei Hokuspokus, um die Krankheit zu vertreiben, aber das alles half gar nichts. Hilfesuchend griffen die mageren Händchen des Kleinen ins Leere. Die Krankheit wurde immer schlimmer und das Fieber verzehrte rasch die Kräfte. Ratlos stand der König daneben. Das Kind würde sterben, wenn nicht ganz bald Hilfe kam. Wer aber konnte noch helfen, wenn die Heilkundigen es nicht schafften? Gott allein kann es, sagte eine Stimme in Jerobeams Herzen. Aber er wollte nicht Gott um etwas bitten. Mit Gott hatte er sich entzweit, als er die goldenen Kälber aufstellte. Sollte er sie jetzt erst wieder entfernen und seinem Volk erlauben, nach Jerusalem zu ziehen? Dann war es vielleicht um seine Herrschaft geschehen, und seine Krone liebte er doch noch mehr als sein Kind. Sollte er vor dem Kalb knien und dort um Hilfe bitten? An die Kraft eines solchen Gebetes konnte Jerobeam selber nicht glauben. Da fiel ihm Ahija ein und er schöpfte wieder Hoffnung. Der alte Prophet hatte ihm doch angekündigt, dass er König würde. Er wohnte in Silo und musste jetzt schon uralt sein. Früher war er dem Jerobeam wohlgesinnt gewesen. Wenn nun dieser Mann, dem Gott besondere Kräfte gegeben hatte, sagte, das Kind wird gesund werden, dann geschah das bestimmt auch. Ahija kannte zwar Jerobeams Sünde, aber das hielt der König schließlich nicht für so schlimm. Da würde er wohl noch einen Ausweg finden. Er würde nicht selber zu dem Propheten gehen, sondern seine Frau hinschicken. Die musste sich wie eine einfache Frau aus dem Volk anziehen. Wenn sie dann erzählte, dass ihr Kind schon so lange mit dem Tod rang, würde der Prophet wohl Mitleid bekommen. Und wenn sie ihm dann auch noch ein Geschenk gäbe, würde er sicher helfen. Kurz darauf verließ eine einfach gekleidete Frau den Palast und schlug den Weg nach Silo ein. 10 Brote, Rosinenkuchen und einen Krug Honig hatte sie bei sich. Niemand erkannte sie. Aber als sie noch auf dem Weg war, hörte Ahija, der alt und blind in seinem Häuschen saß, plötzlich Gottes Stimme, die sprach zu ihm: Ahija, gleich kommt Jerobeams Frau wegen ihres kranken Sohnes zu dir. Rede mit ihr, was ich dir sagen werde. Jerobeams Frau wusste davon nichts. Sie lief so schnell wie eine Mutter läuft, wenn ihr Kind schwer krank ist. Sie kam nach Silo und fand bald Ahijas Haus. Schwerfällig und langsam stapfte sie heran, damit man glauben sollte, es käme eine einfache Landfrau. Aber da hörte sie schon die zittrige Stimme des Propheten.
1: Komm nur herein, Frau des Jerobeam. Warum verstellst du dich so? Ich habe keine gute Nachricht für dich.
0: Der Blick seiner blinden Augen war drohend.
1: Geh hin,
0: rief er,
1: und sage Jerobeam, so spricht der Herr. Ich habe dich zum König gemacht, du aber hast nicht auf mich gehört. Du hast dich von mir abgewandt und hast Bilder angebetet. Darum will ich dich schwer bestrafen. Nicht mehr lange sollst du König über mein Volk sein. Und Israel, das mit dir gesündigt hat, will ich später aus diesem Land vertreiben.
0: Ahijas Stimme wurde sanfter, als er fortfuhr.
1: Geh wieder heim. In dem Augenblick, in dem du den Boden der Stadt betrittst, wird das Kind sterben. Der Herr wird es wegnehmen, weil er der Einzige in der ganzen Familie Jerobeams war, an dem der Herr noch etwas Gutes fand.
0: Erschüttert verließ die Frau das kleine Haus, und als sie in ihren Palast kam, da war ihr Sohn gestorben. Als er begraben wurde, beklagten ihn alle Menschen, weil er so früh hatte sterben müssen. Doch der kleine Abia war bei Gott besser aufgehoben als unter den sündigen Menschen. Aber Jerobeam bekehrte sich nicht. Auch diese neue, eindringliche Warnung Gottes war umsonst gewesen. So traf ihn denn die Strafe, die der alte Ahia vorausgesagt hatte. Jerobeam erlitt eine vernichtende Niederlage in einem Krieg gegen Juda und starb kurze Zeit später. Sein Sohn Nadab folgte ihm auf den Thron. Er war genauso gottlos wie sein Vater und wurde schon 2 Jahre danach bei einem Aufstand mit seiner ganzen Familie getötet. Da war es um Jerobeams Königsherrschaft geschehen, für die er mit solchem Eifer gekämpft hatte. Ein Mann aus einem anderen Stamm, Bascha, trug jetzt die Krone. Aber noch lange Zeit gab es Menschen, die vergaßen Jerobeam nicht. War er doch der erste König Israels, der das Volk zur Sünde verleitete. Jerobeam der Sünder. Unter diesem Namen lebte er weiter.

Das war gerade die Geschichte Jerobeam der Sünder aus dem großen Erzählbuch zur biblischen Geschichte. Ich hoffe, ihr kommt wieder, denn es gibt noch viele spannende Geschichten für euch.

Wenn Gott so groß ist, allmächtig, über alles erhoben, kennt er mich überhaupt? Kümmert er sich um mich? Im ersten Buch Mose finden wir eine Begebenheit, die uns helfen wird, Gott zu erkennen. Es geht um die Erfahrung, die Hagar mit Gott machte, als sie verzweifelt und hoffnungslos war. Da erschien ihr der Engel des Herrn, um sie zu trösten und um ihr Gottes Wohlwollen zu bekunden. Ihre Antwort auf die Erscheinung und die Botschaft des Engels war, und sie hieß den Namen des Herrn, der mit ihr redete, Du Gott siehst mich, denn sie sprach, Gewiss habe ich hier gesehen den, der mich hernach angesehen hat. Darum hieß man den Brunnen einen Brunnen des Lebendigen, der mich ansieht.

Hallo, liebe Kinder. Unser lieber Gott, er achtet sogar auf kleine Vögel, denn für ihn sind alle Kreaturen wichtig. Aber er achtet ganz besonders auf seine Kinder, auf die, die im Glauben Jesus Christus als Heiland angenommen haben. Ich hoffe, du hast es schon getan und hast Jesus schon in deinem Herzen. Wenn nicht, dann möchte ich dich bitten, das heute noch zu tun. Lass Jesus heute in dein Leben hinein. Und du wirst Gottes Liebe und Fürsorge ganz besonders und ganz persönlich erleben dürfen.

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1: Sie hören nun die gute Nachricht aus Gottes Wort. Unser Wochenvers steht in Römer 8, Vers 15. Denn ihr habt nicht einen knechtischen Geist empfangen, dass ihr euch abermals fürchten müsstet, sondern ihr habt einen kindlichen Geist empfangen, durch welchen wir rufen: Aber, lieber Vater. Das war unser Merkvers aus Römer 8, Vers 15.

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1: Und er sprach zu mir: Es ist geschehen. Ich bin das A und das O, der Anfang und das Ende. Ich will dem Durstigen geben von der Quelle des lebendigen Wassers umsonst. Wer überwindet, der wird es alles ererben. Und ich werde sein Gott sein und er wird mein Sohn sein. Die Feigen aber und Ungläubigen und Frevler und Mörder und Unzüchtigen und Zauberer und Götzendiener und alle Lügner, deren Teil wird in dem Pfuhl sein, der mit Feuer und Schwefel brennt. Das ist der zweite Tod. Und die Stadt bedarf keiner Sonne noch des Mondes, dass sie ihr scheinen. Denn die Herrlichkeit Gottes erleuchtet sie, und ihre Leuchte ist das Lamm. Und die Völker werden wandeln in ihrem Licht, und die Könige auf Erden werden ihre Herrlichkeit in sie bringen. Und ihre Tore werden nicht verschlossen am Tage, denn da wird keine Nacht sein. Und nichts Unreines wird hineinkommen, und keiner, der Greuel tut und Lüge, sondern allein, die geschrieben stehen im Lebensbuch des Lammes. Und es wird nichts Verfluchtes mehr sein, und der Thron Gottes und des Lammes wird in der Stadt sein. Und seine Knechte werden ihm dienen. Und sein Angesicht sehen und sein Name wird an ihren Stirnen sein. Und es wird keine Nacht mehr sein, und sie bedürfen keiner Leuchte und nicht des Lichts der Sonne, denn Gott, der Herr, wird sie erleuchten, und sie werden regieren von Ewigkeit zu Ewigkeit. Das ist die Zukunftsperspektive, die uns Gott gibt. Das ist das, worauf wir zugehen. Und Gott will uns ausrichten mit seiner Botschaft auf diesen Tag hin. Und dieser Tag wird beschrieben in Malachi 3, Vers 20. Euch aber, die ihr meinen Namen fürchtet, soll aufgehen die Sonne der Gerechtigkeit. Diese Sonne der Gerechtigkeit hat einen Namen im Neuen Testament. Und diese Sonne der Gerechtigkeit, das ist Jesus. Jesus wird aufgehen. Das ist uns verheißen. Er wird wiederkommen und wir werden ihn sehen als die Sonne der Gerechtigkeit. Das ist der Zukunftstag, auf den wir zugehen. Das ist das, was uns Gott sagt. Und auf diesen Tag müssen wir vorbereitet sein. Auf diesen Tag des Sonnenaufgangs. Denn der Tag wird nicht für alle Sonnenaufgang sein. Das sagt die Bibel hier auch. Hier steht auch: Siehe, es kommt ein Tag, der brennen soll wie ein Ofen. Da werden alle Verächter und Gottlosen Stroh sein. Es wird ein Tag sein, der auch schrecklich ist. Da werden die Leute verbrannt werden, aber nicht, dass sie nicht mehr da sind, sondern sie werden ewig in dem Feuer sein, das sagt die Bibel. Und der Ruf Gottes ist: Kommt raus aus dem Feuer, kommt raus aus dieser Gefahrenzone. Kommt raus zu diesem Jesus, kommt raus in den Aufgang, in den Sonnenaufgang zu diesem Jesus hin. Heute ist der Tag, wo ihr kommen könnt. Darum machen wir diese Veranstaltungen, dass wir aus der Schusslinie rauskommen, aus der Feuerlinie. Dass uns zugerufen wird: Euch aber gilt die Sonne der Gerechtigkeit. Und mögt ihr noch alles in diesem Leben erlitten haben und Schwierigkeiten gehabt haben in diesem Leben. Und Sorge gehabt haben und was nicht alles in diesem. Und niemand geht über diese Erde ohne Sorge, ohne Leid, ohne Schmerz, ohne Krankheit, ohne all diese Dinge. Das ist das Wesen dieser Welt, weil sie durch die Sünde zerstört ist. Aber es gibt einen Ausweg und das ist die Perspektive Gottes. Wir können raus. Und wir wenden uns diesem Jesus Christus zu und dann geht uns die Sonne auf. Und dann steht eine große Verheißung über unserem Leben: Euch wird die Sonne aufgehen. Und da ist nicht mehr die Rede von Umweltverschmutzung und von all den Dingen, die wir hören, von Treibhauseffekt und Land unter. Es kommt gar nicht erst dazu, weil der Herr viel früher da sein wird. Und das haben wir völlig aus dem Auge offenbar verloren. Aber das ist das, was Not ist zu sagen. Der Herr kommt. Er kommt wieder. Euch soll aufgehen die Sonne. Komme heute in diesen Sonnenaufgang. Und es werden ihn alle sehen. Es ist so oft bezeugt in der Bibel, dieses Wiederkommen des Herrn. Jesus selbst sagte, und alsdann wird erscheinen das Zeichen des Menschensohnes am Himmel. Und alsdann werden heulen alle Geschlechter auf Erden und werden kommen sehen des Menschensohn in den Wolken des Himmels mit großer Kraft und Herrlichkeit. Ich habe mich immer gewundert, dass doch ein Freudentag, wo dieser Jesus wiederkommen wird, die Sonne der Gerechtigkeit. Und warum steht hier mitten in diesem Text plötzlich drin, und die Menschen werden heulen, wenn sie das sehen werden. Sie werden erschrocken sein. Alle Geschlechter der Erde. Was ist damit gemeint? Das heißt, aus allen Generationen, die je auf dieser Erde gelebt haben, hat es immer wieder Menschen gegeben, die den lebendigen Gott abgelehnt haben. Sie sind ihre eigenen Wege gegangen. Vielleicht waren sie gar nicht mal besonders böse. Sie waren keine Mörder, keine Diebe, haben ein ganz normales Leben geführt. Vielleicht Bürgermeister sogar einer Stadt gewesen, ganz angesehene Persönlichkeiten, aber ohne Gott. Und dann werden sie feststellen, ich habe falsch gelebt. Und sie werden schreien, ihr Berge, ihr Hügel, fallt auf uns. Wir können es nicht ertragen, dieses Licht, diese Sonne können wir nicht ertragen, diesen Jesus. Unmöglich für uns. Aber es gibt dann kein Zurück, es ist zu spät. Aber ich freue mich, wir haben heute einen Tag, wo wir noch leben. Wir sind unter den Lebenden. Wir können uns entscheiden. Wir können sagen, das habe ich verstanden. Jetzt pole ich endlich um. Jetzt gehe ich den richtigen Weg, damit an jenem Tag er mir zurufen wird, komm her in die Sonne. Und jetzt scheint dir ewig die Sonne. Nie wieder wirst du Leid ertragen. Nie wieder. Du bist gerufen für die Sonne. Das ist die Botschaft der Bibel. Das ist die Botschaft der Zukunft. Komm in diese Sonne. Und damit wir das alle begreifen, hat die Bibel das immer wieder neu gesagt. Die Engel haben das gesagt. Zu den Jüngern, ihr Männer von Galiläa, das war bei der Himmelfahrt. Was steht ihr und sehet gen Himmel? Dieser Jesus, welcher von euch ist aufgenommen gen Himmel, wird so kommen, wie ihr ihn habt, gen Himmel fahren sehen. So kommt er wieder. Wir werden ihn sehen. Alle werden ihn sehen. Und die Apostel haben geschrieben, Johannes, 1. Johannes 3, Vers 2 heißt es, meine Lieben, wir sind nun Gottes Kinder und es ist noch nicht erschienen, was wir sein werden. Wir wissen aber, wenn es erscheinen wird, dass wir ihm gleich sein werden, denn wir werden ihn sehen, wie er ist. Das geht in meinen Kopf nicht rein, was hier steht. Wir werden ihm gleich sein, dem Herrn Jesus, wir werden ihm gleich gestaltet sein. Was ist denn das? Der Herr ist der Schöpfer dieser Welt, der Jesus hat das alles gemacht. Die DNS-Moleküle, alles, was wir in der Schöpfung sehen, was wir nicht verstehen können, das hat er geschaffen. Das ist sein Werk, durch seine Vollmacht, durch seine Intelligenz, durch seine Weisheit hat er das gemacht. Und dann heißt es hier, wir werden ihm gleich sein. Was für ein unvorstellbar hoher Stand, in den er uns versetzt, ihm gleich zu sein. Wir werden seine Weisheit bekommen. Wir werden seine Herrlichkeit bekommen. In dieser Welt reden wir von Schönheit. In all den Zeitschriften ist immer von Schönheit die Rede. Wie man die Haare färben muss und wie man das alles machen muss und ob die Locken krumm und gerade sein müssen, was weiß ich alles, was da alles sein muss, was die Leute alles haben wollen. Es vergeht und es vergeht. Es ist nicht zu halten. Und dieser Jesus sagt, ihr werdet mir gleich sein. Ihr werdet nicht nur schön sein, ihr werdet meine Herrlichkeit bekommen. Und in Ewigkeit, da wird nichts mehr vergehen. Nichts mehr. Es wird alles bleibend sein. Eine unvorstellbar hohe Berufung, zu der wir gerufen sind. Und das will er uns geben am Tag seines Kommens. Ich freue mich auf diesen Tag. Ich freue mich, dass ich in meinem Leben einmal die Botschaft gehört habe, dass da mal ein Mann war, der mir es mal klar gesagt hat, worum es geht. Und nicht da so ein paar Predigten ohne Aussage, die mir nicht geholfen haben. Ich habe gesucht, ich war auf der Suche. Keiner hat mir das gesagt. Und dann kam einer, und der hat die Botschaft der Bibel gesagt, wie sie wirklich ist. Und da habe ich gemerkt, das ging in mein Herz tief rein. Da habe ich gesagt, das will ich. Das ist meine Zielperspektive auch. Da will ich hin. Ich konnte es gar nicht fassen. Ich kann es heute noch nicht fassen, dass der Jesus das sagt. Er will uns gleichgestalten zu ihm hin. Unfassbar. Unfassbar. Fasse es, wer es kann. Aber die Bibel sagt es. Ich glaube das auch. Ich glaube das, was er mir versprochen hat. Unbedingt. Wir müssen wissen, wie er wiederkommt. Ich staune, dass der Jesus alles im Voraus uns sagt. Wir wissen ganz genau, wie er wiederkommen wird. Können wir uns an einer Hand merken. 5 Finger haben wir an einer Hand. Vielleicht sogar deswegen, dass wir uns merken, die 5 Punkte seines Kommens. Er kommt in großer Kraft und Herrlichkeit. Mit riesiger Kraft. Da heißt es, die Gestirne werden ins Wanken kommen. Die Erde wird ins Zittern kommen. Nicht wahr? Er dreht ein klein wenig an den Naturgesetzen, die er ja gemacht hat. Und wenn er ein klein wenig an den Naturgesetzen da dreht, verändert sich alles. Dann fängt die Erde an zu taumeln und die Leute werden Angst kriegen. Was ist denn nun los? Wir können ja gar nichts mehr machen mit unserer Kraft, mit unserer Technik. Wir sind ja am Ende. Dann erscheint er und dann sehen wir, das ist seine Kraft und seine Herrlichkeit. Wir brauchen keine Angst zu haben. Es ist unser Herr, an den wir geglaubt haben, wo er nicht sichtbar war, aber dann werden wir ihn sehen in Ewigkeit. Nie wieder kommt dann ein Augenblick, wo wir ihn nicht sehen werden. Die Bibel sagt sogar, er wird die ewige Sonne sein. Er wird ewig scheinen, er wird das Licht der Ewigkeit sein. Diese Sonne, die wir da haben, die wird endgültig abgeschaltet sein, weil der Jesus selbst die ewige Sonne sein wird. Na, das wird eine Sonne. Da brauchen wir keine Lichtschutzfaktoren, dass wir die Haut verbrennen. Das wird eine milde Sonne sein. Die milde Sonne der Ewigkeit, die wird uns scheinen. Die Sonne der Gerechtigkeit. Das wird ein Tag sein. Zweitens, er kommt in den Wolken des Himmels. Und alsdann wird erscheinen das Zeichen des Menschensohnes am Himmel. Und alsdann werden heulen alle Geschlechter auf Erden und werden kommen sehen des Menschensohn in den Wolken des Himmels mit großer Kraft und Herrlichkeit. Er kommt nicht in der Wüste, er kommt auch nicht im Fernsehen, er kommt auch nicht auf den Bergen. Er kommt auch nicht unsichtbar, wie es die Sekten sagen und was sie alles erfunden haben. Er kommt in den Wolken des Himmels für alle sichtbar. Egal, wo wir sind. Auch die Bergleute, die vielleicht 1000 Meter unter der Erde sind, die werden ihn auch sehen. Ist doch kein mathematisches Problem für ihn, dass die Erde plötzlich ihn durchsichtig wird dann. Alle werden ihn sehen, egal wo wir sind. Ob im Keller, auf dem Dach oder sonst irgendwo. Niemand ist ausgenommen von diesem Tag. An diesem Tag können wir, wer weiß, was für Vereinbarungen haben und in unserem Terminkalender drinstehen haben, was wir wollen. Es fällt alles flach, weil er kommt. Jetzt ist das angesagt. Das ist der große Tag. Und er kommt sichtbar, das ist wichtig. Siehe, er kommt mit den Wolken und es werden ihn sehen alle Augen und alle, die ihn durchbohrt haben. Und es werden wehklagen um seinetwillen alle Geschlechter der Erde. Nun denkt man, das ist das Riesenereignis, worauf wir zugehen. Alle Welt freut sich. Und hier steht, sie werden wehklagen um seinetwillen. Falsch gebucht, falsch geplant. Und darum rufen wir heute Abend jeden zu, pole heute dein Leben richtig, komme zu diesem Jesus, dass du dann im Sonnenaufgang bist. Dass du nicht wehklagen musst, weil du es nicht ertragen kannst. Entscheide dich heute für diesen Jesus, komme zu ihm und sage, Herr, hier bin ich habe es jetzt endlich verstanden. Ich habe schon 28 Predigten gehört, jetzt wird's Zeit. Jetzt muss ich endlich die Sache auf den Punkt bringen. Das ist angesagt. Als Armstrong, Aldrin und Collins die Reise zum Mond antraten, haben das 500 Millionen Menschen am Fernseher verfolgt. Auch so ein Weltsuperlativ. Die Wiederkunft Jesu wird unübertroffen sein, wird durch nichts übertroffen sein. Das ist das größte Ereignis der Weltgeschichte überhaupt. Und alle werden daran teilnehmen, alle, ohne Ausnahme. Die 6 Milliarden Menschen, die jetzt leben, und alle Geschlechter, die je gelebt haben, sie werden ihn alle sehen, weil er sie alle aus den Gräbern rausholt, durch ein mächtiges Wort. Ein Wort genügt und dann sind sie alle da. Er hat die Macht über alle Dinge. Da zeigt sich wirklich, wer der Herr ist über alle Dinge. Ob wir es wollen oder nicht. Auch die Spötter müssen auferstehen. Und die Gegner und die Feigen und die Lauen. Alle. Alle müssen wir. Werden nicht gefragt. Wir werden an jedem Tag dabei sein. Und viertens, er kommt mit seinen Engeln. Wenn nun der Jesus sich offenbaren wird vom Himmel in Feuerflammen mit der Macht seiner Engel, heißt es. Und der 5. Punkt, er kommt plötzlich. Wie der Blitz ausgeht vom Aufgang und leuchtet bis zum Niedergang, so wird auch sein das Kommen des Menschensohnes. In einem Nu, in einer Nanosekunde, wir rechnen ja heute Nanosekunden, in einer Nanosekunde ist er da. Wir tun noch gerade dies oder jenes, auf einmal wie im Blitz ist er da, sofort. Und alle werden ihn sehen. In einem Nu. Zu welcher Tageszeit kommt er? Nun, das lesen wir in der Bibel. Lukas 17, Vers 34. In derselben Nacht werden zwei auf einem Bette liegen. Einer wird angenommen, der andere wird verworfen werden. Hier haben wir wieder die Zweiteilung. Immer diese Zweiteilung. Der eine ist angenommen, der andere ist verworfen. Immer wieder das. Weil immer Menschen da sind, die sich entschieden haben für Jesus, die mit ihm gelebt haben und die sind errettet. Und es gibt immer solche, die nicht wollen, die sagen, ich will nicht oder ich will später oder ich will dies, ich will jenes, ich will jenes. Und sie sind nicht dabei. Sie sind verworfen, steht hier. Hier steht, in derselben Nacht. Also wird in der Nacht kommen. Nicht am Tage. Stimmt das? Wir müssen weiterlesen. Vers 36, Lukas 17, Vers 36 steht, zwei werden auf dem Felde sein. Einer wird angenommen, der andere wird verworfen werden. Auch da wieder die Zweiteilung. Auf dem Feld. Wann ist man auf dem Feld? Am Tage. Am Tage wird auf

0: nur für die gesamte Erdbevölkerung. Und dann werden die einen werden ihn sehen des Tages und die anderen werden ihn sehen des Nachts. Und die Nacht ist dann natürlich vorbei. Dann ist Tag geworden, wenn er da ist. Wenn er mit seiner Herrlichkeit da ist. Wie will er uns antreffen? Bereit. Er will uns bereit antreffen, dass wir entschieden sind. Darum steht in Matthäus 24, Vers 42, darum wachet, denn ihr wisset nicht, welchen Tag euer Herr kommen wird. Wir wissen es nicht genau. Neulich fragte mich jemand nach dem Vortrag, sagen Sie mal, wann wird der Jesus wiederkommen? Da habe ich ihm gesagt, wissen Sie, das ist ganz einfach zu sagen. Mit jedem Tag, der vergeht, kommen wir einen Tag näher an die Wiederkunft Jesu. Naja, das ist vielleicht so ein bisschen Spielerei, das so zu erklären. Aber ich habe Ihnen weiter gesagt, die Zeit des Endes wird uns in der Bibel genannt. Nicht auf den Tag genau. Aber wir können die grobe Zeitmarkierung in der Bibel ablesen. Von dem Alten Testament, beim Propheten Daniel, Kapitel 12, Vers 7, da lesen wir, wenn die Zerstreuung des heiligen Volkes ein Ende hat, soll solches alles geschehen. Das ist das Volk Israel. Das Volk Israel befindet sich wieder in ihrem Land. Die waren 2000 Jahre weg. Das hatte Gott auch gesagt. 2000 Jahre in der Wüste, 2000 Jahre in den Völkern zerstreut. Aber dann will ich euch wieder zurückholen in euer Land bringen. Das ist jetzt geschehen. Schon etliche Jahre. Und dieser Zeitpunkt, den markiert die Bibel als das Kommen des Herrn. Das muss zuvor geschehen werden, dass das Volk Israel wieder an seinem Platz ist. Das sehen wir. Das heißt für uns, wir sind nahe dem Kommen Jesu. Ohne den Tag zu brechen, das können wir nicht. Aber die Einordnung der Zeit ist wichtig. Wir müssen wissen, in welcher Zeit wir leben. Und das sagt uns die Bibel sehr deutlich. Wir befinden uns in dieser Zeit, sodass wir dann unsere Heimat, unsere eigentliche Heimat antreten können. Im Philipperbrief Kapitel 3, Vers 20 lesen wir, unsere Heimat aber ist im Himmel, von dannen wir auch warten des Heilandes Jesus Christus, unseres Herrn. Er kommt und wird uns mitnehmen in die ewige Heimat. Und da sind wir berufen, ewig zu sein. Das wird uns hier so deutlich gesagt. Und der Jesus hat gesagt, meine Schafe hören meine Stimme und ich gebe ihnen, was? Das ewige Leben. Wir müssen nur auf seine Stimme hören. Wenn wir seine Stimme heute hören, dann machen wir uns auf den Weg und sagen, hier bin ich, Herr. Ich will auch zu deinen Schafen gehören. Ich will zu denen gehören, die einmal in Ewigkeit bei dir sind. Dazu hast du mich berufen. Ich komme. Ich mache mich heute auf den Weg.
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1: Die Weiden in der Steppe sind wieder grün. Auch die Bäume tragen wieder Frucht. Feigenbaum und Weinstock bringen reichen Ertrag. Ihr Bewohner des Zionsberges, freut euch und jubelt über den Herrn, euren Gott. Er erweist euch seine Güte und schickt euch Regen wie zuvor. Auf den Dreschplätzen häuft sich das Getreide und in der Kelter laufen die Wannen über von Most und Öl. Der Herr sagt, ich habe mein großes Heer gegen euch geschickt, aber jetzt ersetze ich euch die Ernten, die die Heuschreckenschwärme vernichtet haben. Ihr werdet euch richtig satt essen können. Also durch die Buße des Volkes werden nicht nur die negativen Effekte der Plage aufgehoben, sondern Gott erstattet allen Schaden in reichem Maße. Er schüttet Segen im Überfluss aus. Es geht den Leuten wieder richtig gut. Eine weitere Folge der Buße wird sein, dass Gott die Feinde Israels bestraft und vernichtet. Er verheißt seinem Volk, ihr werdet den Völkern nicht mehr zum Spott dienen. Denn ich rette euch vor dem Feind aus dem Norden. Seine Vorhut treibe ich ins Meer und seine Nachhut ins Mittelmeer. Sein ganzes übriges Heer jage ich in die Wüste, wo es vernichtet wird. Die Leichen werden die Luft mit ihrem Gestank erfüllen. So bestrafe ich ihn für seine Prahlerei.
0: Das war ein Ausschnitt aus dem Kurs Die kleinen Propheten Joel und Amos. 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Katastrophen und Gerichtsandrohungen sollten auf Gottes Gericht aufmerksam machen. Er ist ein Gott, der straft, aber auch errettet und seinem Volk hoffnungsbringende Verheißungen gibt. 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

0: Himmlischer Vater, danke, dass du mir eine einzigartige Berufung geschenkt hast. Hilf mir dabei, die Angst zu überwinden, die mich daran hindert, im Glauben loszugehen. Mutig aufstehen. In einer Kleinstadt macht häusliche Gewalt 40% aller Straftaten in der Gemeinde aus. Einem örtlichen Pastor zufolge wird dieses Problem in unseren Glaubensgemeinschaften oft verschwiegen, weil es unangenehm ist, darüber zu sprechen. Anstatt sich davor zu drücken, entschieden die örtlichen Geistlichen, das Problem mutig anzugehen, indem sie Kurse zur Erkennung von Gewaltanzeichen anboten und gemeinnützige Organisationen unterstützten, die sich mit diesem Thema befassen. Ein örtlicher Geistlicher betonte die Macht des Glaubens und des Handelns. Unsere Gebete und unser Mitgefühl, gepaart mit konkreter Unterstützung, können einen großen Unterschied machen. Esther, die Königin von Persien, zögert, sich gegen ein Gesetz auszusprechen, das den Völkermord an ihrem Volk erlaubt. Sie wird von ihrem Onkel Mordecai gewarnt, dass sie und ihre Familie umkommen werden, sollte sie deshalb schweigen. Verse 13 bis 14. Da sie weiß, dass es an der Zeit ist, mutig zu sein und Stellung zu beziehen, fragt Mordecai: Und wer weiß, ob du nicht für eine Situation wie diese zur Königin wurdest? Vers 14. Ob wir nun aufgerufen sind, uns gegen Ungerechtigkeit auszusprechen oder jemanden zu vergeben, der uns Kummer bereitet hat. Die Bibel versichert uns, dass Gott uns in schwierigen Situationen niemals verlassen oder aufgeben wird. Hebräer 13, die Verse 5 bis 6. Wenn wir in Momenten, in denen wir uns eingeschüchtert fühlen, Gott um Hilfe bitten, wird er uns Kraft, Liebe und Besonnenheit geben, um unsere Aufgabe bis zum Ende zu erfüllen. 2. Timotheus 1, Vers 7. Unser Bibeltext heute steht in Esther 4, die Verse 7 bis 14.
1: Mordechai erzählte ihm die ganze Geschichte und sagte ihm auch, wie viel Geld Haman der königlichen Schatzkammer für die Vernichtung der Juden versprochen hatte. Auch gab er Hattach eine Abschrift des Erlasses, der in Susa verkündet worden war und der die Ermordung der Juden anordnete. Hattach sollte ihn Esther zeigen und ihr alles berichten. Er sollte sie auffordern, zum König zu gehen und ihn um Gnade anzuflehen, um bei ihm etwas für ihr Volk zu erreichen. Mit dieser Botschaft kehrte Hattach zu Esther zurück und berichtete ihr alles. Esther befahl Hattach, noch einmal zu Mordechai zu gehen und ihm Folgendes auszurichten: Alle Höflinge des Königs und alle Bewohner des Königreiches wissen, dass jeder, der ohne Einladung im Innenhof vor dem König erscheint, nach dem Gesetz dem Tode geweiht ist, es sei denn, der König streckt ihm sein goldenes Zepter entgegen. Doch ich bin seit 30 Tagen nicht mehr gerufen worden, um zum König hineinzugehen. Diese Nachricht Esthers wurde Mordechai überbracht. Mordechai ließ Esther folgende Antwort überbringen: Glaub nicht, dass du als einzige von allen Juden mit dem Leben davonkommst, weil du im königlichen Palast wohnst. Wenn du in dieser Lage wirklich schweigst, wird den Juden von anderer Seite Befreiung und Rettung zuteil werden. Du und deine Verwandten aber werden umkommen. Und wer weiß, ob du nicht für eine Situation wie diese zur Königin wurdest?
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1: Sie hören nun die gute Nachricht aus Gottes Wort. Unser Wochenvers steht in Römer 8, Vers 15. Denn ihr habt nicht einen knechtischen Geist empfangen, dass ihr euch abermals fürchten müsstet, sondern ihr habt einen kindlichen Geist empfangen, durch welchen wir rufen, aber lieber Vater. Das war unser Merkvers aus Römer 8, Vers 15.

0: Ich begrüße Sie herzlich zur Radiosendung des BBN Biblischen Hörfunks. Schön, dass Sie eingeschaltet haben. In unserem Programm BBN Bibelkonferenz spricht zu Ihnen diese Woche Friedrich Vogel. Er war der Gründer der Bibelschule in Hagen, heute Bibelcenter Freie Theologische Fachschule Breckerfeld. Zudem war Friedrich Vogel auch Mitbegründer von einigen Missionen und Missionswerken wie KBA, Evangelische Mission im Tschad, Vetter Basel, IAM und das Bibelseminar in Wuppertal. Hier nun Friedrich Vogel mit der Serie über das Priestertum und das Opfertum aus 3. Mose. Heute hören Sie den Vortrag über die Heiligkeit Gottes.
1: 3. Mose 19, Vers 2. Da heißt es: Rede mit der ganzen Gemeinde der Kinder Israel und sprich zu ihnen: Ihr sollt heilig sein, denn ich bin heilig, der Herr, euer Gott. Das ist die Melodie des ganzen 3. Buches Mose. Es geht um die Heiligkeit Gottes. Das ist ja ein Problem, da haben heute viele Leute und viele Menschen mit zu tun, mit der Heiligkeit Gottes, die achten sie nicht mehr. Die Heiligkeit Gottes wird in den Sumpf gezogen, nicht wahr? Und darum ist es sehr, sehr wichtig, dass wir in diesen Tagen einmal darüber sprechen. Gott will Gemeinschaft haben mit diesem ganzen Menschen, schauen Sie, vom Kopf bis Fuß. Wir haben das jetzt schon so nach dem griechischen Denken eingeführt, dass wir sagen, das, was Gott haben will, ist ja nur unser Denken. Das ist aber falsch. Wenn Gott nur unser Denken haben will, dann erledigt sich das ja, dass wir sonntags morgens in die Gemeinschaft oder in die Kirche gehen, betonen dann ausdrücklich, das Wichtigste am Gottesdienst ist die Predigt, alles andere ist mir egal. Das will Gott nicht. Gott will, wenn er bei dir einzieht, den ganzen Menschen haben, nach Leib, Seele und Geist. Sie können nicht Gott bestimmen und sagen, Gott, du bist nur für meinen Verstand, für meinen Geist zuständig. Was ich mit meinem Körper mache und mit meiner Seele, das interessiert dich nicht. Und ich glaube, dass ich Ihnen nichts Fremdes sage. Wir sehen es heute in Kirchen und Gemeinden. Die Leute kommen, shake hand, das ist noch das Äußerste, was wir machen. Wir geben dem Pastor die Hand und dann sang- und klanglos verschwinden wir wieder. Und unser Leben leben wir für uns. Da hat Gott gar nichts reinzureden. Das ist nicht Heiligung. Heiligung umfasst den ganzen Menschen von unten bis oben. Ich bin heilig, ihr sollt auch heilig sein. Wo der Sinn des Gottesdienstes hauptsächlich auf die Wortverkündigung beschränkt ist, tritt eine Verarmung des ganzen Lebens ein. Wir können nicht nur mit dem Gottesdienst zufrieden sein. Das ist eine Unmöglichkeit. Wie einseitig das Geistige uns Mitteleuropäer fertig gemacht hat, das verstehen wir erst, wenn wir in Israel sind. Leben eine Zeit lang in Israel, dann merken wir, wie arm wir geworden sind in unseren Gemeinschaften und Kirchen. Ich war jetzt bei einem Pastor, der hat zu mir gesagt, ich nehme kein Gemeindeglied auf, das sich nicht verpflichtet, einen Dienst zu übernehmen. Besonders im dritten Mosebuch begegnen uns viele Gesetze. Im dritten Mosebuch begegnen uns auch heilig und unheilig. Rein und unrein. Diese Begriffe begegnen uns. Und damit müssen wir uns abfinden, dass Gott gesagt hat, die Opfer, der Priesterdienst, alles, was im dritten Buch Mose vorkommt, das gilt auch in Bezug auf die Gemeinde. Aber wir kommen ja noch darauf zu sprechen, was das alles bedeutet. Warum? Ich habe doch nichts mehr mit Opfer zu tun. Ja, ich verstehe schon, was du meinst. Ja, das Opfer hat für mich der Herr Jesus gebracht, damit kann ich ruhen und damit fertig. Also, so leicht darfst du dir das nicht vorstellen. Ich will dir auch in diesen Tagen sagen, warum du noch mit Opfern zu tun hast. Du musst zum Beispiel dein Leben opfern. Du musst Lobopfer der Lippen haben. Und so weiter. Aber wir wollen nicht gleich das ganze Cremeschnittchen am ersten Abend servieren. Unser Gott, das haben wir gesehen, hat sich von den Menschen im ersten Buch Mose Kapitel 3 getrennt. Da ist der sündige Mensch, hier ist der lebendige Gott. Und dazwischen hat er den Cherub gestellt mit dem flammenden Schwert. Zwischen Gottheit und Menschheit ist keine Verbindung mehr. Man wird deprimiert, wenn man das liest. Man kann depressiv werden, dass der lebendige Gott nichts mit uns zu tun haben will. Und jetzt hat er aus den Völkern der Welt, hat Gott sich ein Volk erwählt. Ein einziges. Wie heißt das Volk? Israel. Shalom. Israel. Da sagt Gott in 5. Mose 7. Schlagen Sie mal Ihre Bibel auf, wenn Sie schon eine mithaben, dann sollten Sie jetzt schon damit anfangen. 5. Mose 7. 5. Mose 7, Vers 6. Denn du bist ein dem Herrn, deinem Gott, heiliges Volk. Und jetzt kommt dieser Slogan, den ich Ihnen gerade sagte. Dich hat der Herr, dein Gott, aus allen Völkern, die auf Erden sind, zum Volk des Eigentums erwählt. Das hat also Gott gemacht. Er hat sich ein Volk erwählt und dieses Volk sollte seine Heiligkeit kundmachen unter allen Nationen. Er hat sie erst, gucken Sie, erst hat er sie herausgenommen und dann wollte er sie senden. Er hat zum Beispiel mal einen Mann gesendet, ja, das war auch nicht vorgesehen, einen Mann mit namens Jona, den hat er gesendet und hat gesagt, geh nach Ninive und predige, ich will Ninive zu Schutt und Asche machen. War ein Israelit, den er dahin geschickt hat, Jona. Der haute unterwegs ab, aber Gott kriegt sie, nicht wahr? Da machte Gott extra einen Fisch für. Und dann hat er ja, Gott verschaffte, heißt es in der Bibel, Gott schuf einen Fisch und dieser Fisch hat den Jona geschluckt. War der 3 Tage verschwunden, da wurde ihm erst der Verstand weich. Und dann hat er ihn ausgespuckt. Und dann ist er nach Ninive gegangen mit großem Erfolg. War ein Israelit. Nun hat Gott dieses Volk erwählt, warum zuerst? Damit sie heilig sind. Damit sie mit Gott reden können. Und damit Gott wieder mit den Menschen sprechen kann, hat Gott etwas gegeben. Was denn? Die Opfer. Er hat die Opfer gegeben. Und wenn zwischen Gott und den Menschen ein Opfer war, dann konnte Gott mit ihnen reden. Das ist das Wunderbare. Ja, die Menschen waren waren entsetzt, wenn Gott zu ihnen kam. Waren entsetzt, dass Gott überhaupt mit ihnen gesprochen hat. Oh, oh, oh. Wollen Sie mal ein Beispiel haben, wie Sie entsetzt waren, wenn Gott zu Ihnen kam? Das waren Sie ja gar nicht gewohnt. Sie waren ja vom Paradies ausgeschlossen. Gott hatte finito gesagt, Schluss. Und auf einmal spricht Gott mit den Menschen. Ich will es Ihnen aber mal zeigen. Ich setze Sie nicht so lange unter Spannung. Schlagen Sie mal das Buch Jesaja auf. Jesaja. Da will ich Ihnen das mal gerade zeigen. Jesaja 6. Im Todesjahr des Königs Ussia sah ich den Herrn sitzen auf einem hohen und erhabenen Thron. Seine Säume füllten den Tempel. Seraphim standen oben über ihm, ein jeder von ihnen hatte 6 Flügel, mit 2 deckten sie ihre Angesichter, mit 2 deckten sie ihre Füße, mit 2 flogen sie. Und einer rief dem anderen zu und sprach, heilig, heilig, heilig ist der Herr, der Heerscharen, der Herr Sebaoth. Die ganze Erde ist voll seiner Herrlichkeit. Da erbebten die Pfosten der Schwelle von der Stimme ihres Rufens. Das Haus ward mit Rauch erfüllt. Jetzt kommt es, jetzt kommt es, jetzt müssen Sie achten. Da sprach ich, weh mir, ich vergehe. Ich bin ein Mann von unreinen Lippen und wohne unter einem Volk mit unreinen Lippen. Meine Augen haben den König, den Herrn der Heerscharen gesehen. Da hat er, was soll ich machen? Also das war erschütternd für den Jesaja. Stellen Sie sich das mal vor. Jesaja sieht Gott. Und wer Gott sieht, muss sterben. Man kann Gott nicht sehen, man muss sterben. Und da bietet ihm Gott an und sagt, pass auf, was ich mit dir mache. Da flog einer der Seraphim zu ihm, Vers 6, der hatte eine glühende Kohle in seiner Hand, die er mit der Zange vom Altar genommen hat. Und da hat sich der Jesaja den Mund verbrannt. Er berührte ihn mit der Kohle, eine glühende Kohle. Nicht wahr? Siehe, das hat deine Lippen berührt, deine Schuld ist weg, deine Missetat gesühnt. So erschrocken waren die Menschen. Diesen Reinigungsritus, den hat der Jesaja auf sich genommen, die Schuld und die Sühne, die wurde von ihm genommen, sodass er jetzt mit Gott reden konnte und Gott mit ihm. Also meine lieben Freunde, das ist bei allen Opfern und bei allem Prophetentum und bei allem Priestertum sehr wichtig, dass Sie da immer dran denken, die Heiligkeit Gottes. Also das ist in unserer Zeit sehr, sehr zurückgegangen, dass man einen Schrecken hat vor der Heiligkeit Gottes. Ich bin jetzt in eine Gemeinde gekommen, da musste ich dienen. Und dann habe ich mich in die erste Reihe gesetzt. Und da kommt da so

0: er sich auch dahin?
1: Oh, ich denke, tja, was, dass so ein Ungläubiger auch mal in das Haus des Herrn kommt. Ja, das kam noch viel, viel netter. Es wurde 9:30, jetzt wollten wir anfangen. Da sagt er so, ich hab die Einleitung. Ich habe mir aber den Mund zugehalten. Ich wollte fragen, gehst du so auf die Kanzel? Ich will keine neue Kleiderordnung in der Gemeinde einführen. Das will ich nicht. Ich will auch nicht bestimmen, wie die Priester angezogen sind. Aber ich würde mich schämen, in dieser Kleidung dem Herrn zu dienen. Wir haben eine andere Zeit, heißt es dann. Wir müssen junge Leute erreichen. Meinen Sie, so erreichten wir junge Leute? Da habe ich andere Erfahrungen. Israel lebte ein Leben mit Gott in einer Spannung. Sie waren ja ein sündhaftes Volk und von Gott erwähltes Volk. Darum sollte Israel als Volk sich heiligen. Was heißt denn Heiligung? Ich gehöre Gott. Ich bin gotthörig. Heiligkeit bedeutet nicht, eine besondere Qualität zu haben, die Israel vielleicht von anderen Völkern unterscheidet. Die Israelis waren jetzt alle 1,82 und die Völker 1,62 oder umgekehrt. Nein! Sie waren auch durch die Sünde geprägt. Aber Heiligung heißt, passen Sie mal auf, was ich mir aufgeschrieben habe. Führet euer Leben, eurer Berufung und eurer Zugehörigkeit zu Gott gemäß. Spielt das Äußere eine Rolle? Ja, sicher. Die Priester im Alten Testament sind doch die Priester im Neuen Testament. Gott sagt doch zu uns auch Priester und Königskinder. Wie waren die Priester im Alten Testament gekleidet? Also, nochmal auf den jungen Mann zurückzukommen. Nicht, dass ich dem jungen Mann etwas befehlen möchte und dass ich ihm eine neue Moral einimpfe. Das ist nicht meine Aufgabe. Aber ich glaube, er müsste noch manches lernen. So, wenn er bei uns auf die Bibelschule käme, dann ja, dann lernte er das. Es war die Aufgabe der Priester, dem Volk die Tora, die Weisung für ein heiliges Leben zu geben. Das hatten die Priester als Aufgabe. Und auch heute haben die Priester, die Brüder, die dem Herrn dienen, die Aufgabe, das Volk zu weisen, damit sie wieder neu die Heiligkeit Gottes kennenlernen. Darum sollte Israel sein Leben heiligen. Sie sollten es so einrichten, wie es in der Nähe Gottes nötig war. Ich erzeige mich heilig an denen, die mir nahe sind. Ein heiliges Leben ist ein reines Leben. Heiligkeit und Reinheit ist eine Waage. Die hält sich gleich. Darum ist es wichtig, dass wir das lernen. Damals war es nötig, dem Volk die Vorschriften Gottes klarzumachen. Und die geschahen durch Opfer. Israel hatte ganz bestimmte Opfer. Da kommen wir in diesen Tagen noch drauf zu sprechen. Ganz besonders das erste Gebot. Ich will Ihnen das mal zeigen in 2. Mose 20. Da finden wir das erste Gebot. Israel, du hast die Verpflichtung zu einem heiligen Leben angenommen. Israel, gehst du andere Wege, gehe ich nicht mit dir. Darum höre das erste Gebot.

0: der dich aus Ägyptenland, aus dem Diensthause geführt hat. Du sollst keine anderen Götter neben mir haben. Ich bin heilig. Du sollst heilig sein. Ach, was ist das doch wichtig, dass wir diesen Unterschied in diesen Tagen wieder ganz neu auf den Altar stellen. Die Priester, und da sprechen wir ja von, und die Opfer, davon werden wir sprechen, haben ganz bestimmte Maße, und die lesen wir besonders im dritten Buch Mose. Israel sollte sich von fremden Kulturen fernhalten. Ganz bestimmte Lebensgebräuche, ganz bestimmte Speisen, ganz bestimmte Tiere, die in den Religionen der Völker eine Rolle spielten, die wurden für unrein erklärt. Und Israel sollte von allen Götzendienst befreit werden. Das hatte Gott vor. Darum hat er auch das dritte Buch Mose gegeben. Ich habe mich mal erkundigt, wer von den Gotteskindern das dritte Buch Mose schon mal ganz gelesen hat. Ich war in einem großen Saal. Da habe ich gesagt, ihr braucht nicht die Hand aufs Herz zu legen. Ihr braucht nur mal mich anzugucken. Wer hat das dritte Buch Mose schon mal ganz gelesen? Da gingen alle Köpfe runter. Heute Abend frage ich auch mal, wer hat von euch das dritte Buch Mose schon mal gelesen? Ach, Bruder Vogel, ich bin nur in den ersten Seiten gewesen. Nee, da habe ich nicht weiter gelesen. Und dann wird mir als Entschuldigung immer gesagt, das brauchen wir doch alles nicht mehr zu wissen. Das ist doch überflüssig. Ich bin da anderer Meinung. Wenn etwas in der Bibel überflüssig wäre, dann hätte Gott uns nicht die Bibel gegeben. Wenn das erste Buch Mose überflüssig ist, dann kannst du auch machen, was du willst. Ist ja überflüssig, ob du weißt, was Sünde ist. Ist überflüssig, ob du weißt, wer der Erlöser ist. Ist alles überflüssig. Nein. Nein und nochmals nein. Wir haben nichts in der Bibel, was überflüssig ist. Gar nichts. Die Heiligkeit und die Reinheit Gottes, die muss klar herauskommen. Und meine lieben Geschwister, Gott will uns diese Sachen aus dem dritten Buch Mose klar machen, was es bedeutet. Zuerst einmal möchte ich Ihnen den Grundbegriff des Opferwesens im Alten Testament erklären. Es gab ja Vorschriften, welche Tiere man essen durfte und welche nicht. In den fremden Religionen, in den kanaanitischen Religionen, da waren ganz besondere Tiere, die wurden dem Baal geopfert. Und das Schwein, war im Baalskult ein ganz beliebtes Tier. Damit Gott die Kinder Israel vom Baalskult wegbekam, hat Gott verboten, Schweine dürfen nicht gegessen werden. Vielerorts hat man mich schon gefragt, warum hat Gott das verboten? Dann erklären wir oft so, ja, deswegen und deswegen und darum. Lesen Sie mal 3. Mose 11. Ich will Ihnen mal so einige Dinge heute Abend nur sagen, dass Sie mal schon darüber im Klaren sind. Das dritte Buch Mose ist ganz hochinteressant. Oh, wenn du sagst, nicht interessant, kriegst du Krach mit mir. Oh, das ist interessant. 3. Mose 11. 3. Mose 11, Vers 7. Ferner das Schwein, es ist zwar ein Vielhufer mit durchgespalteten Klauen, aber kein Wiederkäuer. Darum ist es euch unrein. Sie müssen immer darauf achten, auf dieses Wort unrein. Vers 13, von den Vögeln sollt ihr folgende verabscheuen. Man soll sie nicht essen, weil sie ein Gräuel sind. Vers 13. Vers 27. Alles, was auf deinen Tatzen unter den Vierfüßlern geht, soll euch unrein sein. Vers 29. Auch diese sollen euch unrein sein. Haben Sie gemerkt, worauf ich achte? Immer auf das Wort unrein. Sie können natürlich oben Ihre Überschrift in der Bibel lesen, über Kapitel 11. Da steht drüber geschrieben bei mir in der Bibel. Ich habe die Schlachterübersetzung. Gesetz über die reinen und unreinen Tiere. Gott hat einfach gesagt, das sind unreine Tiere. Und das sind reine Tiere. Israel sollte was lernen? Gucken Sie mal, was sollte Israel lernen? Den Unterschied. Was ist rein, was ist nicht rein. Das ist sehr wichtig. Zum Beispiel sollten Sie über den Umgang mit dem Tod, wenn einer gestorben war, wurde alles als verunreinigend angesehen, wenn einer eine Leiche anfasste. Wir schütteln uns ja schon, nicht? Aber in manchen Vorschriften über den Totenkult und der Geisterbeschwörung in Kanaan war es mit den Leichenbestimmungen ganz, ganz schlimm. Davor wollte Gott sein Volk bewahren. Er hat ihnen gesagt, passen Sie mal auf, das sage ich Ihnen auch mal, das sind interessante Sachen, die Sie so. Viertes Buch Mose, ja, das ist auch Gottes Wort. Vierte Mose 19. Ja, dann können Sie das mal so als Überblick heute Abend, ich möchte Ihnen das nur mal so als Überblick geben. Wir werden dann etwas persönlicher morgen Abend, da kommen wir da besser rein. Vierte Mose 19. Und dann lesen Sie mal Vers 11. Es soll aber dies eine ewig gültige Satzung sein für die Kinder Israel, für die Fremdlinge, die unter ihnen wohnen. Passen Sie auf. Wer einen Leichnam anrührt von irgendeinem Menschen, der bleibt unrein 7 Tage lang. In Israel ist das ganz schlimm. Die Israelis, da ist der Leichnam, die nahmen Abstand davon. Wir können uns das nicht erklären, weil wir die orientalische Schau gar nicht haben. Wir haben uns gar nicht mit Israel beschäftigt, viel zu wenig. Da hat schon Adolf Hitler für gesorgt. Der sagte, das ist alles Juden weg, Juden weg. Aber das hat seine Bedeutung. Gott wollte sein Volk Israel bewahren. Und vor allen Dingen von dem verunreinigenden Götzendienst. Er wollte sie bewahren. Sie sollten ungeteilt in der Gemeinschaft mit Gott leben. Dazu hat er Opfer gegeben. Dazu hat er Priester gegeben. Dazu hat er Leviten gegeben. Das hat alles seine Bedeutung. Wer mit den Reinheitsbestimmungen in Konflikt geriet oder auf natürliche Weise unrein wurde, der konnte wieder rein werden durch die Opfer. Und nun stellt euch mal vor, wie gut wir es haben, wenn wir uns verunreinigen. Was tun wir dann? Dann kommen wir zum Kreuz mit unseren Lasten. Und der Herr Jesus vergibt uns, weil er Priester und Opfer in einem ist. Aber wie gesagt, wir wollen uns da noch nicht so sehr mit beschäftigen. Wir wollen diesmal verstehen. Das ist wichtig. Jetzt sage ich Ihnen mal einen Vers aus den Psalmen. Psalm 51, Vers 9. Was sagt der Psalmist? Er hatte sich verunreinigt. Er war zu Bathseba gegangen. Er hatte Bathseba auf illegale Weise sich an Land gezogen. Und den Mann, den hat er ermorden lassen, der David. Jetzt kam er zu Bathseba. Das durfte er nicht, das war Sünde. Er hatte sich also verunreinigt. Und was sagt David, Vers 9? Entsündige mich mit Hysop, so werde ich rein. Wasche mich, so werde ich weißer als Schnee. Meine lieben Geschwister, das müssen Sie nach hebräischem Denken verstehen. Nicht nach christlichem Denken. Lassen Sie das mal beiseite. Das müssen Sie hebräisch verstehen, wie der David in Not gekommen war. Er war in ganz große Not gekommen. Ich habe mich verunreinigt. Ich bin unrein, ich kann ja jetzt mit Gott nicht mehr sprechen. Die Heiligkeit Gottes, da sehe ich den Nathan, wie er sagte, du bist der Mann. Du hast dich verunreinigt. Oh, wie ist er zusammengezuckt? Und dann sagt er das hier im Psalm 51. Es gab verschiedene Grade der Unreinigkeit. Einer hatte sich mit einer Leiche verunreinigt. Einer hatte sich mit Schweinefleisch verunreinigt. Der andere auf sexuellem Gebiet, wie hier der David, verunreinigt. Und so eine Unreinheit kann einen Tag dauern. Sie kann auch länger andauern, 7 Tage. Oh, 7 Tage. 7 Tage nicht zu Gott kommen. 7 Tage kann ich nicht in die Schriftstücke gehen. Es ist für Leute heute eine fremde Welt, wenn man ihnen sagt, die Heiligkeit Gottes. Sie leben ein Leben, das läuft einfach so hin, in der Unreinheit. Da komme ich zu einem Mann hin, der machte die Kinderstunde in der Gemeinde und lebte mit einer Frau zusammen. Sagte mir das der Prediger, ja, ich sag, warst du noch nicht bei dem und hast dem die Leviten gelesen? Leviten kommt von Levi. Nein. Ja, ich sag, das ist doch Schweinerei, wenn der mit der Frau da einfach lebt. Das kannst du doch nicht dulden. Ja, weißt du, aber er macht die Kinderstunde und er ist ein gutes, zahlbares Mitglied. Wir wollen da doch, ach. Ich sag, dann schluckst du das und dann lässt du das ruhig laufen. Das geht heute alles. Weil wir keinen Respekt mehr vor wem haben? Vor dem lebendigen Gott. Bei schwersten Verunreinigungen, bei Aussatz, bei einem Ausschlag, bei Blutfluss, bei diesen schweren Verunreinigungen, da musste besonders der Priester kommen und musste das nachsehen, ob das abgeheilt war. Was hat der Herr Jesus den Zähnen gesagt, die er geheilt hat? Er sagt, geht hin zum Priester und zeigt euch. Und er muss das untersuchen. Und da gab es einen Ritus, also nein. Der war ganz, ganz enorm, dass dieser Mensch wieder rein wurde. Was Gott den Menschen gesagt hat. Lesen Sie mal mit mir 1. Mose 35. Ich lese es Ihnen mal vor, wenn Sie an heute keine Bibel haben. Vers 2. Da sprach Jakob zu seinem Haus und zu allen, die bei ihm waren. Tut von euch weg die fremden Götter, die unter euch sind, und reinigt euch und wechselt eure Kleider. Was hat er gesagt? Reinigt, es tut weg. Zweitens, reinigt euch. Und drittens, eure Kleider. Sie merken schon, in der israelischen Welt, in der jüdischen Welt, ist das anders. Ach, Bruder Vogel, das ist doch halb so wild. Habe ich jetzt gehört. 2. Mose 23. Zeige ich Ihnen noch mal was. 2. Mose 23. Vers 32. Du sollst mit ihnen und mit ihren Göttern keinen Bund schließen. Sie sollen nicht in deinem Lande wohnen. damit sie dich nicht zur Sünde gegen mich verleiten. Denn du würdest ihren Göttern dienen, sie würden dir zum Fallstrick werden. Gott hat so gemacht. Vorsicht vor den fremden Völkern. Da kommt ein junger Mann zu mir und sagt, er möchte das Mädchen heiraten. Hat er kennengelernt. Da ist ja nichts gegen einzuwenden. Die Ehe ist ja ein von Gott gestifteter Bund. Ich habe gesagt, ist nichts einzuwenden. Ja, sagte er, die ist aber nicht gläubig. Wie, habe ich gesagt. Eine Kananiterin? Oder eine Moabiterin? Ja, nur Ruth war auch eine, aber die war ja gläubig nach unserem Sinn. Ja, ich sag dann, schreibe dir bitte mal auf, wenn du dieses Mädchen heiratest, dann bekommst du den Teufel zum Schwiegervater. Ich habe das auch einer jungen Tochter mal gesagt. Die wollte auch einen Freund haben. Und dann kam sie nach ein paar Wochen oder Tage, ich weiß nicht mehr, wann es war, und dann machte sie so und legte mir den Ehering hin. Hier, den habe ich ihm heute geschickt. Ich sage, Halleluja. Sie hat aber doch noch einen Gläubigen gekriegt. Man verunreinigt sich dadurch. Sie können sich doch vorstellen, der Gläubige will dann morgens beten und die Frau, die lacht ihn aus. Oder umgekehrt, die Frau will beten und der Mann lacht, was du mit deinem Jesus, du mit deinem Jesus. Vor gar nicht langer Zeit, ich glaube vor zwei Jahren, ist schon zwei Jahre her oder drei, ich weiß nicht mehr, Christ, zwei Jahre her. Da war so ein Mann bei uns mit seiner Tochter. Bruder Vogel, würdest du dann meine Tochter verheiraten und würdest du uns den Gottesdienst halten? Ich sag, sicher, kein Problem. Sie wohnte nicht so weit von uns, vielleicht 30, 40 Kilometer. Ja, sag ich, dann würde ich gerne mal mit den beiden allein sprechen. Ja, kann ich nicht dabei sein, sagte der Vater der Braut. Ja, ich sag, willst du heiraten oder die beiden? Nee. Er würde nur gerne dabei sein. Nein, ich sag, ich möchte mal allein mit den beiden reden. Dann saßen sie vor mir. Ich fragte zuerst, wie sich das gehört. Als Gentleman fragte ich die Frau. Ich sag, sind Sie denn wiedergeboren? Ja, ich habe den Heiland lieb und ist alles geregelt. Gut. Dann fragte ich den Mann. Ich sag, sind Sie denn wiedergeboren? Ich dachte, du sagte, nö, sagte. Ja, ich fand die Sprache nicht so schnell. Man kann mich auch erschüttern. Dann fragte ich ihn. Na, ich will es nochmal sagen. Haben Sie eine Wiedergeburt erlebt? Wissen Sie, dass Sie Christ sind? Nee. Ja, sage ich, jetzt kann der Schwiegervater dabei sein. Habe ich den reingerufen. Ich sage, hör mal, du Waldspecht. Ich habe den angeguckt von oben bis unten. Traust du mir zu, dass ich die beiden traue? Ja, das wäre doch ein lieber Mann, der verdiente viel Geld und seine Tochter wäre aufgehoben. Ich sag, hör mal. Ich sag, du kannst mir sowas doch nicht zutrauen. Sie schoben alle drei ab, stiegen ins Auto, haben geschumpft, waren böse, dass ich das nicht machte. Da sind sie abgehauen. Ich habe gehört, kurze Zeit später, das Mädchen hat sich dann doch mit einem von der Gemeinde, der ist dann gekommen und hat sie getraut. Ich weiß nicht, was draus geworden ist. Bestimmt wird es nichts Gutes sein. Wollen Sie mal mit mir lesen, 3. Mose 18? 3. Mose 18. Das sind alles so Dinge, entschuldigen Sie, ich muss Ihnen das mal so sagen, wie es die Bibel sagt, ja. Du sollst, Vers 21, sind unangenehme Dinge, die ich Ihnen so mal sagen muss, aber du sollst auch von deinen Kindern keines hergeben, dass es dem Moloch geopfert werde. Ja, Bruder Vogel, gibt's das auch? Sicher gibt's das. Gibt's das heute noch? Heute noch? Das sind Sie schlecht informiert, wenn Sie sowas noch nicht wissen. Was meinen Sie, wie mit Kindern gehandelt wird? Ihr könntet euch die Augen ausheulen, wenn ich euch einiges erzählen würde. Damit du den Namen deines Gottes nicht entweihst, ich bin der Herr, du sollst bei keiner Mannsperson liegen wie bei einem Weib. Das ist ein Gräuel. Und die evangelische Kirche gestattet schon, dass die Pfarrer Schwule und Lesbische trauen. Das ist eine Todsünde. Das ist ein Verderben. Wodurch ist Aids denn entstanden, diese Geißel der Menschheit? Wodurch denn? Hier, soll ich einen Finger drauflegen? Dadurch ist Aids entstanden. In Afrika Millionen Aids-Kranke. Millionen. Auch sollst du den Beischlaf mit keinem Vieh vollziehen, dass du dich nicht mit ihm verunreinigst. Kein Weib soll sich zur Begattung vor ein Vieh stellen, das wäre abscheulich. Ich möchte das Unangenehme doch lassen. Ich habe es nur gelesen, weil es in Gottes Wort steht, aber was meinen Sie, was mit dem Baalskult alles verbunden war? Das war eine Kultprostitution, die damals geschah. Davor wollte Gott sein Volk Israel bewahren. Sie sollten ungeteilt in der Gemeinschaft mit dem lebendigen Gott leben und sollten diese Dinge nicht machen. Gott wollte sie bewahren. Ich wollte Ihnen heute Abend nur einmal zeigen, hoffentlich ist es mir gelungen, dass die Heiligkeit und die Unheiligkeit herauskommt. Die Reinheit und die Unreinheit.
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Viele Menschen sagen, sie vertrauen der Bibel nicht, weil diese von Menschen geschrieben wurde. Dieses Argument mag sich vielleicht erstmal gescheit anhören, doch dieselben Menschen, die das behaupten, lesen allerlei von Menschen Geschriebenes und wenden nicht dasselbe Argument an, wenn es um andere Werke oder Publikationen geht. Das könnte lustig sein, wenn es nicht tragisch wäre. Denn diese Menschen lehnen die einzige Informationsquelle ab, die ihnen die Wahrheit sagt, die wahrhaftig göttlichen Ursprungs ist. Denn es ist noch nie eine Weissagung aus menschlichem Willen hervorgebracht, sondern die heiligen Menschen Gottes haben geredet, getrieben von dem Heiligen Geist.

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1: Sie hören nun die gute Nachricht aus Gottes Wort. Unser Wochenvers steht in Römer 8, Vers 15. Denn ihr habt nicht einen knechtischen Geist empfangen, dass ihr euch abermals fürchten müsstet, sondern ihr habt einen kindlichen Geist empfangen, durch welchen wir rufen, aber lieber Vater. Das war unser Merkvers aus Römer 8, Vers 15.
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4: Kapitel 26. Zu der Zeit wird man dies Lied singen im Lande Juda. Wir haben eine feste Stadt, zum Schutze schafft er Mauern und Wehr. Tut auf die Tore, dass hineingehe das gerechte Volk, das den Glauben bewahrt. Wer festen Herzens ist, dem bewahrst du Frieden, denn er verlässt sich auf dich. Darum verlasst euch auf den Herrn immerdar, denn Gott der Herr ist ein Fels ewiglich. Er erniedrigt die in der Höhe wohnen, die hohe Stadt wirft er nieder, ja, er stößt sie zur Erde, dass sie im Staube liegt. Mit Füßen wird sie zertreten, ja, mit den Füßen der Armen, mit den Tritten der Geringen. Des Gerechten Weg ist eben. Den Steig des Gerechten machst du gerade. Wir warten auf dich, Herr, auch auf dem Wege deiner Gerichte. Des Herzens Begehren steht nach deinem Namen und deinem Lobpreis. Von Herzen verlangt mich nach dir des Nachts. Ja, mit meinem Geist suche ich dich am Morgen. Denn wenn deine Gerichte über die Erde gehen, so lernen die Bewohner des Erdkreises Gerechtigkeit. Aber wenn dem Gottlosen Gnade widerfährt, so lernt er doch nicht Gerechtigkeit, sondern tut nur Übel im Lande, wo das Recht gilt, und sieht des Herrn Herrlichkeit nicht. Herr, deine Hand ist erhoben, doch sie sehen es nicht. Aber sie sollen sehen den Eifer um dein Volk und zu Schanden werden. Mit dem Feuer, mit dem du deine Feinde verzehrst, wirst du sie verzehren. Aber uns, Herr, wirst du Frieden schaffen. Denn auch alles, was wir ausrichten, das hast du für uns getan. Herr, unser Gott, es herrschen wohl andere Herren über uns als du. Aber wir gedenken doch allein deiner und deines Namens. Tote werden nicht lebendig. Schatten stehen nicht auf. Darum hast du sie heimgesucht und vertilgt und jedes Gedenken an sie zunichte gemacht. Du, Herr, mehrest das Volk. Du mehrest das Volk, beweisest deine Herrlichkeit und machst weit alle Grenzen des Landes. Herr, wenn Trübsal da ist, so suchen wir dich. Wenn du uns züchtigst, sind wir in Angst und Bedrängnis. Gleich wie eine Schwangere, wenn sie bald gebären soll, sich ängstigt und schreit in ihren Schmerzen, so geht's uns auch, Herr, vor deinem Angesicht. Wir sind auch schwanger und uns ist bange. Und wenn wir gebären, so ist's Wind. Wir können dem Lande nicht helfen und Bewohner des Erdkreises können nicht geboren werden. Aber deine Toten werden leben. Deine Leichname werden auferstehen. Wachet auf und rühmet, die ihr liegt unter der Erde. Denn ein Tau der Lichter ist dein Tau und die Erde wird die Toten herausgeben. Geh hin, mein Volk, in deine Kammer und schließ die Tür hinter dir zu. Verbirg dich einen kleinen Augenblick, bis der Zorn vorübergehe. Denn siehe, der Herr wird ausgehen von seinem Ort, heimzusuchen die Bosheit der Bewohner der Erde. Dann wird die Erde offenbar machen das Blut, das auf ihr vergossen ist, und nicht weiter verbergen, die auf ihr getötet sind. Kapitel 27. Zu der Zeit wird der Herr heimsuchen mit seinem harten, großen und starken Schwert den Leviathan, die flüchtige Schlange, und den Leviathan, die gewundene Schlange, und wird den Drachen im Meer töten. Zu der Zeit wird es heißen, lieblicher Weinberg, singet ihm zu. Ich, der Herr, behüte ihn und begieße ihn immer wieder. Damit man ihn nicht verderbe, will ich ihn Tag und Nacht behüten. Ich zürne nicht. Sollten aber Disteln und Dornen aufschießen, so wollte ich über sie herfallen und sie alle miteinander anstecken, es sei denn, sie suchen Zuflucht bei mir und machen Frieden mit mir, ja, Frieden mit mir. Es wird einst dazu kommen, dass Jakob wurzeln und Israel blühen und grünen wird, dass sie den Erdkreis mit Früchten erfüllen. Wird doch Israel nicht geschlagen, wie seine Feinde geschlagen werden, und nicht getötet, wie seine Feinde getötet werden, sondern indem du es wegschicktest und wegführtest, hast du es gerichtet. Es verscheucht mit rauem Sturm am Tage des Ostwinds. Darum wird die Sünde Jakobs dadurch gesühnt werden. Und das wird die Frucht davon sein, dass seine Sünden weggenommen werden. Er wird alle Altarsteine zerstoßenen Kalksteinen gleichmachen. Und keine Bilder der Aschera noch Rauchopfersäulen werden mehr bleiben. Denn die feste Stadt ist einsam geworden, die schönen Häuser verödet und verlassen wie die Steppe, dass Kälber dort weiden und ruhen und Zweige abfressen. Ihre Zweige werden vor Dürre brechen, dass die Frauen kommen und Feuer damit machen werden. Denn es ist ein unverständiges Volk. Darum erbarmt sich ihrer auch nicht, der sie gemacht hat, und der sie geschaffen hat, ist ihnen nicht gnädig. Zu der Zeit wird der Herr Ähren ausklopfen vom Ufer des Stromes bis an den Bach Ägyptens. Und ihr, Kinder Israel, werdet aufgesammelt werden, einer nach dem anderen. Zu der Zeit wird man mit einer großen Posaune blasen, und es werden kommen die Verlorenen im Lande Assur und die Verstoßenen im Lande Ägypten und werden den Herrn anbeten auf dem heiligen Berg zu Jerusalem. Kapitel 28. Weh der prächtigen Krone der Trunkenen von Ephraim, der welken Blume ihrer lieblichen Herrlichkeit, die da prangt hoch über dem fetten Tal derer, die vom Wein taumeln. Siehe, einen starken und mächtigen hält der Herr bereit, wie Hagelsturm, wie verderbliches Wetter, wie Wasserflut, die mächtig einreißt, wirft er zu Boden mit Gewalt. Mit Füßen wird zertreten die prächtige Krone der Trunkenen von Ephraim. Und die welke Blume ihrer lieblichen Herrlichkeit, die da prangt, hoch über dem fetten Tal, wird sein wie eine Frühfeige vor dem Sommer, die einer erspäht und flugs aus der Hand verschlingt. Zu der Zeit wird der Herr Zebaoth eine liebliche Krone sein und ein herrlicher Kranz für die Übriggebliebenen seines Volks und ein Geist des Rechts für den, der zu Gericht sitzt und eine Kraft denen, die den Kampf zurücktreiben zum Tor. Aber auch diese sind vom Wein toll geworden und taumeln von starkem Getränk. Priester und Propheten sind toll von starkem Getränk, sind vom Wein verwirrt. Sie taumeln von starkem Getränk. Sie sind toll beim Weissagen und wanken beim Rechtsprechen. Denn alle Tische sind voll Gespei und Unflat an allen Orten. Wen, sagen sie, will der denn Erkenntnis lehren? Wem will er Offenbarung zu verstehen geben? Denen, die entwöhnt sind von der Milch? Denen, die von der Brust abgesetzt sind? Zavlazav, Zavlazav, Gavlakav, Gavlakav, hier ein wenig, da ein wenig. Jawohl, Gott wird einmal mit unverständlicher Sprache und mit einer fremden Zunge reden zu diesem Volk. Er, der zu ihnen gesagt hat, das ist die Ruhe, schaffet Ruhe den Müden, und das ist die Erquickung. Aber sie wollten nicht hören. Darum soll so auch des Herrn Wort an sie ergehen. Zavlazav, Zavlazav, Kavlakav, Kavlakav. Hier ein wenig, da ein wenig. Dass sie hingehen und rücklings fallen, zerbrochen, verstrickt und gefangen werden. So höret nun des Herrn Wort, ihr Spötter, die ihr herrschet über dies Volk, das in Jerusalem ist. Ihr sprecht, wir haben mit dem Tod einen Bund geschlossen und mit dem Totenreich einen Vertrag gemacht. Wenn die brausende Flut daherfährt, wird sie uns nicht treffen, denn wir haben Lüge zu unserer Zuflucht und Trug zu unserem Schutz gemacht. Darum spricht Gott der Herr, siehe, ich lege in Zion einen Grundstein, einen bewährten Stein, einen kostbaren Eckstein, der fest gegründet ist. Wer glaubt, der flieht nicht. Und ich will das Recht zur Richtschnur und die Gerechtigkeit zur Waage machen. So wird Hagel die falsche Zuflucht zerschlagen, und Wasser sollen den Schutz wegschwemmen, dass hinfalle euer Bund mit dem Tode und euer Vertrag mit dem Totenreich nicht bestehen bleibe. Wenn die Flut daherfährt, wird sie euch zermalmen. So oft sie daherfährt, wird sie euch erfassen. Denn morgen für morgen wird sie kommen, des Tags und des Nachts. Da wird man nur mit Entsetzen Offenbarung deuten. Denn das Bett ist zu kurz, um sich auszustrecken, und die Decke zu schmal, um sich drein zu schmiegen. Denn der Herr wird sich aufmachen wie am Berge Perazim und toben wie im Tal Gibeon, dass er sein Werk vollbringe. Aber fremd ist sein Werk, und dass er seine Tat tue, aber seltsam ist seine Tat. So lasst nun euer Spotten, auf dass eure Bande nicht fester werden. Denn ich habe von einem Verderben gehört, das von Gott, dem Herrn Zebaoth, beschlossen ist über alle Welt. Nehmet zu Ohren und höret meine Stimme. Merket auf und höret meine Rede. Pflügt oder gräbt, oder bricht denn ein Ackermann seinen Acker zur Saat immerfort um? Ist's nicht so? Wenn er ihn geebnet hat, dann streut er Dill und wirft Kümmel und sät Weizen und Gerste, ein jedes, wohin er's haben will, und spellt an den Rand? So unterwies ihn sein Gott und lehrte ihn, wie es recht sei. Auch drischt man den Dill nicht mit Dreschschlitten, und lässt auch nicht die Walze über den Kümmel gehen, sondern den Dill schlägt man aus mit einem Stabe und den Kümmel mit einem Stecken. Zermalmt man etwa das Getreide? Nein, man drischt es nicht ganz zunichte, wenn man's mit Dreschwalzen und ihrem Gespann ausdrischt. Auch das kommt her vom Herrn Zebaoth. Sein Rat ist wunderbar. Und er führt es herrlich hinaus. Kapitel 29. Weh, Ariel, Ariel, du Stadt, wo David lagerte. Füget Jahr zu Jahr und feiert die Feste. Ich will den Ariel ängstigen, dass er traurig und voll Jammer sei, und er soll mir ein rechter Ariel sein. Denn ich will dich belagern ringsumher und will dich ängstigen mit Bollwerk, und will Welle um dich aufführen lassen. Dann sollst du erniedrigt werden und von der Erde her reden und aus dem Staube mit deiner Rede murmeln, dass deine Stimme sei wie die eines toten Geistes aus der Erde und deine Rede wispert aus dem Staube. Aber die Menge deiner Feinde soll werden wie Staub und die Menge der Tyrannen wie wehende Spreu. Und plötzlich wird's geschehen, dass Heimsuchung kommt vom Herrn Zebaoth mit Wetter und Erdbeben und großem Donner, mit Wirbelsturm und Ungewitter und mit Flammen eines verzehrenden Feuers. Und wie ein Traum, wie ein Nachtgesicht, so soll die Menge aller Völker sein, die gegen Ariel kämpfen, mit ihrem ganzen Heer und Bollwerk, und die ihn ängstigen. Denn wie ein Hungriger träumt, dass er esse, wenn er aber aufwacht, so ist sein Verlangen nicht gestillt. Und wie ein Durstiger träumt, dass er trinke, Wenn er aber aufwacht, ist er matt und durstig. So soll es der Menge aller Völker ergehen, die gegen den Berg Zion kämpfen. Starret hin und werdet bestürzt. Seid verblendet und werdet blind. Seid trunken, doch nicht vom Wein. Taumelt, doch nicht von starkem Getränk. Denn der Herr hat über euch einen Geist des tiefen Schlafs ausgegossen und eure Augen, die Propheten, zugetan. Und eure Häupter, die Seher, hat er verhüllt. Darum sind euch alle Offenbarungen wie die Worte eines versiegelten Buches, das man einem gibt, der lesen kann und spricht, lies doch das. Und er spricht, ich kann nicht, denn es ist versiegelt. Oder dass man einem gibt, der nicht lesen kann und spricht, lies doch das. Und er spricht, ich kann nicht lesen. Und der Herr sprach, weil dies Volk mir naht mit seinem Munde und mit seinen Lippen mich ehrt, aber ihr Herz fern von mir ist und sie mich fürchten nur nach Menschengeboten, die man sie lehrt. Darum will ich auch hinfort mit diesem Volk wunderlich umgehen, aufs Wunderlichste und Seltsamste, dass die Weisheit seiner Weisen vergehe und der Verstand seiner Klugen sich verbergen müsse. Weh denen, die mit ihrem Plan verborgen sein wollen vor dem Herrn und mit ihrem Tun im Finstern bleiben und sprechen, wer sieht uns und wer kennt uns? Wie kehrt ihr alles um? Als ob der Ton dem Töpfer gleich wäre, dass das Werk spräche von seinem Meister, er hat mich nicht gemacht, und ein Bildwerk spräche von seinem Bildner, er versteht nichts. Wohlan, es ist noch eine kleine Weile, so soll der Libanon fruchtbares Land werden. Und was jetzt fruchtbares Land ist, soll wie ein Wald werden. Zu der Zeit werden die Tauben hören die Worte des Buches, und die Augen der Blinden werden aus Dunkel und Finsternis sehen. Und die Elenden werden wieder Freude haben am Herrn. Und die Ärmsten unter den Menschen werden fröhlich sein in dem Heiligen Israels. Denn es wird ein Ende haben mit den Tyrannen und mit den Spöttern aus sein. Und es werden vertilgt werden alle, die darauf aus sind, Unheil anzurichten, welche die Leute schuldig sprechen vor Gericht und stellen dem nach, der sie zurechtweist im Tor, und beugen durch Lügen das Recht des Unschuldigen. Darum spricht der Herr, der Abraham erlöst hat, zum Hause Jakob. Jakob soll nicht mehr beschämt dastehen, und sein Antlitz soll nicht mehr erblassen. Denn wenn sie sehen werden die Werke meiner Hände, seine Kinder, in ihrer Mitte, werden sie meinen Namen heiligen. Sie werden den Heiligen Jakobs heiligen, und den Gott Israels fürchten. Und die, welche irren in ihrem Geist, werden Verstand annehmen. Und die, welche murren, werden sich belehren lassen.
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Es ist unmöglich, im Glauben zu leben, ohne Gottes Gnade und ohne Gottes Wort. Falls Sie immer noch versuchen, aus eigener Kraft so zu leben, wie Gott von uns erwartet, rate ich Ihnen, den Psalm 119 durchzulesen. Hier nur einige Verse. Herr, die Erde ist voll deiner Güte. Lehre mich deine Rechte. Du tust Gutes deinem Knechte, Herr, nach deinem Wort. Lehre mich heilsame Sitten und Erkenntnis, denn ich glaube deinen Geboten. Ehe ich gedemütigt ward, irrte ich, nun aber halte ich dein Wort. Du bist gütig und freundlich, lehre mich deine Rechte.

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1: Lieber Hörer, immer wieder kann man in unseren Zeitungen lesen, dass ausländische Erntearbeiter gesucht werden. Etwa in der Zeit der Spargelernte. Auf vielen Erdbeerplantagen kann man sie antreffen oder in anderen Obstanbaugebieten. Es fehlt an deutschen Arbeitskräften, dafür bedient man sich der ausländischen Arbeitskräfte. Auch in der Bibel ist solch ein Aufruf zu lesen. In Matthäus 9, Verse 35 bis 38 heißt es: Jesus ging umher in alle Städte und Dörfer, lehrte in ihren Synagogen und predigte das Evangelium von dem Reich und heilte alle Krankheiten und alle Gebrechen. Und da er das Volk sah, jammerte ihn desselben, denn sie waren verschmachtet und zerstreut, wie die Schafe, die keinen Hirten haben. Da sprach er zu seinen Jüngern: Die Ernte ist groß, aber wenige sind der Arbeiter. Darum bittet den Herrn der Ernte, dass er Arbeiter in seine Ernte sende. Es war gewiss eine besondere Stunde damals, als Jesus umherging in alle Städte und Dörfer, als er wie ein Herold die Herrschaft Gottes ausrief und ihren Anbruch durch Machttaten an Kranken und Siechen beglaubigte. Es war Offenbarungszeit. Gekommen war der gute Hirte, den Gott einst durch den Mund der Propheten angekündigt hatte. Aufgemacht hatte sich des Vaters einziger Sohn, in dem die große Barmherzigkeit Gottes zu uns Menschen kam, um zu retten und heimzuholen, was verloren ist. Es jammerte ihn, so haben wir gehört. Nicht nur der Kranken, für die es ja damals noch keine Kliniken mit Ärzten und Schwestern gab. Es jammerte ihn des ganzen Gottesvolkes, denn sie alle waren in seinen Augen verschmachtet und zerstreut wie Schafe, die keinen Hirten haben. Die Diagnose ist nicht schmeichelhaft für die damaligen geistlichen Führer und Lehrer in Israel. Man könnte deswegen erwarten, dass Jesus zu seinen Jüngern spräche: Die Herde kommt um, es sind keine Hirten da, macht euch auf und holt die zerstreuten Schafe zusammen. Doch Jesus reagierte ganz anders. Er sagte: Die Ernte ist groß. Bittet Gott, dass er Arbeiter in seine Ernte sende. Diese Feststellung Jesu überrascht uns einigermaßen. Er sagt nicht, die Aussaat ist groß, sondern die Ernte ist groß. Er möchte daran erinnern, dass das Aufbauwerk Gottes längst begonnen hat, lange bevor Jesus in die Welt eingegangen ist. Viele Knechte Gottes haben den Acker im Auftrage des Herrn bestellt. Abraham, Mose, Hiob, David und die vielen Propheten. Oft haben sie unter Tränen gesät, oft standen sie unter dem Eindruck, dass es doch nichts nützt. Es blieb alles ohne Frucht vor ihren Augen. Ist das nicht auch oft unser Eindruck bei unserer Mitarbeit in der Gemeinde? Lieber Hörer, lassen wir uns nicht entmutigen, wenn wir nicht gleich viel Frucht sehen. Im Reich Gottes geht es nach der Regel: einer pflanzt, einer begießt, ein anderer wird ernten können. So haben die Männer des Alten Testaments auf den fernen Tag Christi den Samen seines Wortes in die Welt gestreut. Jetzt ist der Tag gekommen. Christus verkündigt, dass die Ernte groß sei. Wenn schon jetzt, zur Zeit Jesu, von einer großen Ernte die Rede ist, wie viel mehr heute, wo so viele Menschen im Namen Jesu in aller Welt unterwegs sind, um Menschen für Jesus Christus zu gewinnen. Die Ernte ist groß, sagt Jesus. Das Feld ist weiß zur Ernte. Ernte und Feld sind hier in eins gesetzt. Damit kein Missverständnis aufkomme, unter Ernte ist hier nicht das Ende der Welt zu verstehen. Gemeint ist vielmehr das Volk, das verschmachtet ist, weil es keine Hirten hat, sondern nur solche, die sich selber weiden und im Volk nichts weiter sehen als ein Mittel für eigene Zwecke und Ziele. Ist das nicht auch weithin unsere Not in unserem Volk, die Ich- und Wir-Sucht, die notvolle Isolationen mit sich bringt, der Wohlstand, der verantwortungslos macht? Mit der Rede Jesu, dass die Ernte groß ist, ist nichts über die Größe gesagt. Groß bedeutet weltweit. Die Ernte ist groß, meint, es ist höchste Zeit, sie einzubringen. Eile ist geboten, denn Ernte, die auf dem Feld liegen bleibt, verfault und geht verloren. Was darum heute Not tut, sind Erntearbeiter. Darum bittet den Herrn der Ernte, dass er Arbeiter in seine Ernte sende. Erntearbeiter sind stets an den Herrn der Ernte gebunden. Wie die Gabe an den Geber, wie der Gesandte an den, der ihn sendet. Als Erntearbeiter sind die vom Herrn Gesandten, sind seine Jünger. Nachdem Matthäus sie namentlich aufgezählt hat, heißt es, diese 12 sandte Jesus. Der Evangelist hat seinen Namen selbst hingeschrieben, weil er sich als Jünger Jesu wusste, vom Herrn gesandt. Kannst du auch deinen Namen dazu setzen, lieber Hörer? Der Herr der Ernte wartet darauf. Mit den 12 hat es angefangen. Dann sind es 3 und 5.000 geworden. Die Zahl der Jünger ist gestiegen und damit die der Gesandten. Dennoch, wenige sind der Arbeiter. Arbeiter in der Ernte des Herrn waren nie die Masse. Ihrer hat es nie zu viele gegeben. Im Reiche Gottes, auch heute noch, gibt es an Erntearbeit, und hier ist jede Arbeit, Erntearbeit, immer mehr, als die Arbeiter schaffen können. Hier ist kein Arbeitsamt nötig, denn der die Arbeit anweist, ist der Herr selbst. Und Arbeitslose gibt es auch nicht, aber es gibt zu wenig Arbeiter. Ob da Appelle helfen? Aufrufe zur Mitarbeit in und an der Gemeinde. Falls der Aufruf nicht letztlich vom Herrn kommt, ist er in den Wind geredet. Kommt er aber vom Herrn, ist dieser im Gebet vorher darum angegangen worden. Bittet den Herrn, dass er Arbeiter in seine Ernte sende. Erntearbeiter des Herrn müssen erkniet werden. Und das von Menschen, die in dieser Arbeit stehen. Sie wissen, dass sie nur wenige sind, dass ihr Beruf Mangelware ist. Dennoch können sie nicht jeden gebrauchen. Wenn sich jemand in der Gemeinde zur Mitarbeit anbietet, ohne dass um ihn und seine Mitarbeit gebetet worden ist, ohne dass sich der Betreffende wirklich gerufen und berufen weiß, ist es besser, er bleibt draußen. Vielleicht geht es nur darum, auf sich aufmerksam zu machen oder Macht an sich zu reißen. Doch wo man im wahrsten Sinne des Wortes den Herrn der Ernte um Arbeiter begniet, offenbart er sich als der Sendende, der die von ihm Gesandten zu Geschickten macht, geschickt zum Reiche Gottes, wie er es mit den 12 getan hat. Es heißt von ihnen, und er rief seine 12 Jünger zu sich und gab ihnen Vollmacht über die unsauberen Geister, dass sie die austrieben und heilten alle Krankheit und alle Gebrechen. Man beachte die Reihenfolge, erst der Ruf, dann die Gabe. Erst die Berufung, dann die Begabung. Jeder vom Herrn der Ernte in die Erntearbeit Berufene wird dazu auch begabt. Doch nicht jeder Begabte muss ein Berufener sein. Als Erntearbeiter des Herrn sind Jünger Jesu die Bevollmächtigten des Christus. Da müssen die unsauberen Geister weichen und die Umweltverschmutzung, auch die geistige und geistliche, hört auf. Da ist die Luft rein und die sie atmen, hören nicht auf, den Herrn der Ernte um Arbeiter zu bitten. Lieber Hörer, warum hat unser Herr damals keinen Werbefeldzug gestartet, keinen Einsatzbefehl an jedermann erteilt, der für die Sache Gottes auf Erden etwas übrig hat? Doch sicher deswegen, dass er die richtigen Helfer findet. Sie müssen von Gott erbeten sein. Um Gottes Ernte zu bergen, sind Menschen nötig, die das Erbarmen Jesu zu den verlorenen Schafen treibt. Hier entscheidet allein die Sendung, nicht die Masse oder die Tüchtigkeit. Das gilt auch heute noch. Darum bitten wir doch den Herrn, dass er die Wahl, Berufung und Sendung selbst vornimmt. Der Herr selbst will auch heute durch das Hören auf sein Wort und durch den Heiligen Geist Männer und Frauen, alte und junge Menschen erwecken, diese Erntearbeit im Reiche Gottes zu machen. Bitten wir doch ohne Unterlass, denn die Ernte ist reif. Wo ernstlich gebetet wird, wird der Herr Erhörung schenken. Bittet, so wird euch gegeben. Dann kann es geschehen, dass der Heilige Geist vielleicht ganz leise in unsere Seele legt: Wen soll ich senden? Wer kann mein Bote sein? Lass dies doch deine Antwort sein: Herr, sende mich, denn die Ernte ist groß und wenige sind der Arbeiter.
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1: Sie hören nun die gute Nachricht aus Gottes Wort. Unser Wochenvers steht in Römer 8, Vers 15. Denn ihr habt nicht einen knechtischen Geist empfangen, dass ihr euch abermals fürchten müsstet, sondern ihr habt einen kindlichen Geist empfangen, durch welchen wir rufen: Aber, lieber Vater. Das war unser Merkvers aus Römer 8, Vers 15.

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1: Also, der Apostel Paulus sagt, dass es Gottes Plan ist, dass der Herr Jesus in allem den Vorrang habe. Und es ist auch interessant, von dem Heiligen Geist, der selber Gott ist, heißt es in Johannes 16, Vers 13, dass er kommen wird und er wird mich verherrlichen, sagt der Herr Jesus. Der Heilige Geist von sich aus stellt sich in den Hintergrund und stellt den Herrn Jesus in den Mittelpunkt. Eben, das Lamm Gottes, wo wir in Offenbarung 5 finden, wie Johannes im Himmel vor dem Thron Gottes steht, und in der Mitte des Thrones, wer ist dort? Er sieht jemand in der Mitte des Thrones. Ja, das Lamm. Können wir aufschlagen? Offenbarung 5. Ja, in Vers 6. Johannes wird also entrückt in den Himmel, Kapitel 4, Vers 1, und sieht da den Thron Gottes, beschreibt das alles in Kapitel 4, und es geht direkt, ohne Unterbruch, zu Kapitel 5 über, und dann beschreibt er in Vers 6.
2: Und ich sah inmitten des Thrones unter vier lebendigen Wesen und inmitten der Ältesten ein Lamm stehen wie geschlachtet, das sieben Hörner hatte und sieben Augen, die sieben Geister Gottes sind, die gesandt sind über die ganze Erde.
1: Ja, das Lamm Gottes, inmitten des Thrones. Also der Herr Jesus so in den Mittelpunkt gestellt. Und ich mag mich erinnern, vor Jahren habe ich bei einem Autor gemerkt, da irgendetwas ist faul. Er sagt zwar nie deutlich, in seinen Schriften, das war ein Berichterstatter aus Israel, er sagt zwar nie, aber irgendwie merkt, da stimmt etwas nicht. Bis ich dann bei ihm gelesen habe, wie kann man eigentlich aus dem, der zu Rechten Gottes ist, den im Mittelpunkt machen? Wie bitte? Er stört sich, wenn der Herr Jesus im Mittelpunkt verherrlicht wird. Ja, aber er ist das Lamm in der Mitte des Thrones. Und er ist auch der, der in der Mitte war, am Kreuz, zwischen den zwei Verbrechern. Jesus in der Mitte. Und wenn man schaut den Plan des Hesekiel-Tempels, des Endzeit-Tempels in Hesekiel 40 bis 48, da sind die inneren Vorhöfe ein 500 Ellen Quadrat. Und wenn man da die Diagonale zieht, trifft der Schnittpunkt genau den Altar, der hinweist auf Jesus Christus und sein Opfer. Im Mittelpunkt. Und in der Stiftshütte, da war es ja so, die Stiftshütte war ein Rechteck, ein Vorhof von 100 auf 50 Ellen. Das gibt zwei Quadrate von 50 mal 50, nicht wahr? Und wenn man das so korrekt verteilt, die Stiftshütte, dann Altar, Waschbecken, dann ergibt sich Folgendes, dass im ersten oder im hinteren Quadrat, da schneiden sich die Diagonalen genau in der Bundeslade. Dem Ort, wo das Blut des Opfers am Yom Kippur gesprengt werden musste. Im Zentrum. Und das erste ist eigentlich so zu verstehen, dass der Altar den Mittelpunkt, die Schnittstelle der Diagonale bildet. Jesus Christus und sein Opfer im Mittelpunkt. Und Gott möchte, dass er in allem den Vorrang habe. Und die Väter sind dadurch gekennzeichnet, dass sie einfach erfüllt sind von dem Herrn Jesus. Wir können sagen mit dem Apostel Paulus, Galater 2, Vers 20, der Sohn Gottes, der mich geliebt und sich selbst für mich hingegeben hat. Und darum werden sie einfach schlicht dadurch gekennzeichnet, weil ihr den erkannt habt, der von Anfang an ist. Eine tiefe Erkenntnis seiner Person bekommen. Und erfahrungsgemäß ist das doch so, manche kommen zum Glauben, und welche Bücher lesen sie am Anfang in der Bibel? Die Evangelien. Also wir haben uns ja nicht abgesprochen, du sagst jetzt das auch. Mhm. Und natürlich könnte auch sagen, jemand sagt, ich habe mit dem ersten Korintherbrief begonnen. Aber ich meine, wenn jemand mich fragt, der nicht gläubig ist und er möchte die Bibel lesen, dann sage ich ihm, lies doch das Johannesevangelium. Ja, ich würde jetzt ihm nicht sagen, beginn mit der Offenbarung. Das habe ich auch schon erlebt. Ein Schulkollege, der damals auf dem Gymnasium kam zu mir und sagte, du, ich habe in der Bibel gelesen, ich verstehe kein Wort. Was hast du gelesen? Die Offenbarung. Die musst du ja nicht lesen, habe ich ihm gesagt. Das ist nur für Leute, die gehorchen. Es steht nämlich am Anfang, Offenbarung Jesu Christi, welche Gott ihm gab, um seinen Knechten zu zeigen, was bald geschehen muss. Knechte sind solche, die Jesus Christus gehorchen. Für die ist die Offenbarung geschrieben und darum können sie dann auch verstehen. Aber wer kein Knecht ist, kann sie auch nicht verstehen. Lies das Johannesevangelium, denn dort heißt es in Kapitel 20, am Schluss, diese Dinge sind geschrieben, damit ihr eben glauben könnt, dass Jesus der Sohn Gottes ist. Und dass ihr durch den Glauben an ihn ewiges Leben habt. Also, aber es ist dann oft so, dass im Fortschreiten von einem Kindlein zu einem Jüngling beginnt man wirklich gründlich die Briefe zu lesen. Römerbrief, 1. und 2. Korintherbrief, Galaterbrief, einfach alle Briefe. Und lernt so eben wirklich die Lehre der Bibel kennen. Das sind die Lehrbriefe. Und interessant ist es zu beobachten, wie Gläubige dann später wieder beginnen, die Evangelien ganz speziell zu studieren. Und wieder auf eine ganz neue Art und viel tiefer und noch mehr ergriffen als damals bei der ersten Liebe nach der Bekehrung. Und das ist wirklich das Kennzeichen. Ich schreibe euch Väter, weil ihr den erkannt habt, der von Anfang an ist. Ja, also alles richtet sich in diesem Brief, was vorher geschrieben wurde und auch was nachher kommt, auch an die Väter. Die müssen das auch lernen, studieren. Die sind nicht zum Schluss gekommen. Jetzt die Jünglinge. Was ist das Kennzeichen der Jünglinge?
3: Sie sind stark.
1: Ja, wo steht das?
3: Vers 14, zweite
1: Hälfte. Jawohl, Vers 14b. Lies noch mal, Sascha. Ich habe euch Jünglinge.
2: Ich habe euch Jünglinge geschrieben, weil ihr stark seid und das Wort Gottes in euch bleibt und ihr den Bösen überwunden habt.
1: Also, erstes Kennzeichen, sie sind geistlich stark. Eben, das ist so richtig voll Fitte. Nachpubertäre, junge Leute, noch nicht verheiratet, aber die haben eins drauf. Sind stark. Zweiter Punkt, zweites Kennzeichen.
3: Sie haben den Bösen
1: überwunden. Ja, wo steht das?
3: Vers
1: 14 am Schluss. Und?
3: Ja,
1: genau. Also zweimal wird dieses Kennzeichen. Sie haben den Bösen überwunden.
3: Sie haben auch das Wort leibend.
1: Das ist der dritte Punkt. Genau. Also drei Kennzeichen. Sie haben das Wort Gottes bleibend in sich. An welche Stelle könnte das einen erinnern? Das Wort in sich haben. Wohnend, bleiben, das griechische Wort, das ja sehr oft vorkommt im Johannesbrief. Auch im Johannesevangelium. Das heißt eigentlich wohnen, meno, bleiben, wohnen. Verzeihung?
3: Bleibet in mir und ich in euch, denn ohne mich könnt ihr nichts tun.
1: Ja, bleibet in mir und ich in euch. Johannes 15. Das ist auch das gleiche Wort, meno, und das heißt eben bleiben und wohnen. Mit ihm, also in einer zur Ruhe gekommenen Weise, fest, kontinuierlich verbunden. Ja, aber jetzt eben das Wort Gottes bleibt in euch, wohnt in ihnen. Da klingt es doch irgendwie gerade so wie ein Leitmotiv in der Musik. Ja, welchen Vers meinst du? Mit dem Bleiben. Ja. Johannes 17. Such mal die Stelle, die du uns zeigen willst. Und in der Zwischenzeit können wir noch aufschlagen. Das Wort, das wohnt. Kolosser. 3. Vers 16.
2: Lasst das Wort des Christus reichlich in euch wohnen, indem ihr in aller Weisheit euch gegenseitig lehrt und ermahnt. Mit Psalmen, Lobliedern und geistlichen Liedern, Gott singend in euren Herzen in Gnade.
1: Ja, lasst das Wort des Christus reichlich in euch wohnen. Also das Wort Gottes muss in unserem Herzen zu Hause sein. Das ist das Kennzeichen von Jünglingen. Sie kennen das Wort. Sie haben es erforscht und es ist ihr Herzensanliegen. Es wohnt in ihrem Herzen. Und dann können wir gleich noch die Brücke schlagen zu Psalm 119. Während wir aufschlagen, erkläre ich gleich. Psalm 119 besteht aus 22 Strophen. Das sind so viele Strophen wie Buchstaben im Hebräischen. Und es ist so, dass die erste Strophe beginnt mit dem ersten Buchstaben. Jeder Vers. 8-mal. Die zweite Strophe mit dem zweiten Buchstaben. Jeder Vers 8-mal. Und so geht das nach diesem Prinzip weiter bis zum letzten Buchstaben in der letzten Strophe. Jetzt ist es so, im Althebräischen, also in der Zeit, als Mose Hebräisch schrieb, da konnte man die Bilder, die die Buchstaben darstellen, noch klar als Bildzeichen erkennen. Und diese Bildzeichen sind ganz wichtig für Psalm 119. Weil da gibt es Zusammenhänge zwischen den Bildern und dem Inhalt. Jetzt die zweite Strophe ab Vers 9. Die beginnt mit dem Buchstaben Bet. Und Bet heißt ja auf Hebräisch Haus. Und es war ursprünglich ein Haus. Und da steht in Vers 11.
2: In meinem Herzen habe ich dein Wort verwahrt, damit ich nicht gegen dich sündige.
1: Ja, das Herz ist das Haus. Und das Wort wohnt im Haus. Und das ist eine Hilfe, um nicht gegen Gott zu sündigen. Also wer hat sich schon vorgenommen, ich studiere die Bibel, damit ich nicht gegen Gott sündige? Es gibt verschiedene Motivationen, nicht wahr, warum wir die Bibel lesen. Aber eine ist diese, damit ich nicht gegen dich sündige. Ja, diese Jünglinge haben den Bösen überwunden. Und übrigens, gerade in dieser zweiten Strophe, Vers 9 davor, lautet:
2: Wodurch wird ein Jüngling seinen Pfad in Reinheit wandeln, indem er sich bewahrt nach deinem Wort?
1: Ja, es geht hier gerade um den jungen Menschen, der sich ganz klar vornehmen muss, ich möchte nach der Bibel konsequent leben, damit ich bewahrt bleibe und mich rein erhalte. Und denken wir gerade nochmals, Nianiskos meint den Nachpubertären vor der Heirat, der sich vornimmt, ich möchte mich nicht irgendwie verunreinigen, bevor ich heirate. Da sehen wir sogar einen direkten Zusammenhang mit dem ersten Johannesbrief. Die Jünglinge, die haben den Bösen überwunden, sie sind stark und sie verwahren das Wort in ihren Herzen. Hast du es gefunden, Johannes 17? Johannes 17, Vers 8, schlägt uns Jerry vor. In dem Gebet des Herrn Jesus als ewiger Sohn zum ewigen Vater. Liest du, Sascha?
2: Ja. Jetzt haben sie erkannt, dass alles, was du mir gegeben hast, von dir ist. Denn die Worte, die du mir gegeben hast, habe ich ihnen gegeben und sie haben sie angenommen und wahrhaftig erkannt, dass ich von dir ausgegangen bin und haben geglaubt, dass du mich gesandt hast.
1: Danke. Also, dieses Wort, das eben die Jünger wirklich aufgenommen haben, angenommen haben und eben in der Konsequenz dann in ihren Herzen verwahrt haben. Gut. Jetzt wird zu den Jünglingen aber noch mehr gesagt. Sie werden jetzt ermahnt in Vers 15 von 1. Johannes 2. Liest du nochmals? 15 und 16.
2: Liebt nicht die Welt noch, was in der Welt ist. Wenn jemand die Welt liebt, so ist die Liebe des Vaters nicht in ihm. Denn alles, was in der Welt ist, die Lust des Fleisches und die Lust der Augen und der Hochmut des Lebens, ist nicht von dem Vater, sondern ist von der Welt.
1: Danke. Jetzt sagt Johannes zu solchen, die den Bösen, den Satan, in seinen massiven Angriffen überwunden haben, sagt er, liebt nicht die Welt, noch was in der Welt ist. Wenn der Satan uns versucht anzugreifen und zum Beispiel so frontal angreift, die Bibel, die Wahrheit der Bibel in Frage stellt, dann muss man ihm widerstehen mit dem Wort Gottes. Es steht geschrieben. Und muss sich auf die Stellen abstützen der Bibel, die auch ganz klar von der Inspiration der Bibel sprechen, wie zum Beispiel 2. Timotheus 3, Vers 16. Alle Schrift ist von Gott eingegeben.

0: Ja, also hat Gott die Welt geliebt. Und ihn sagt er, der gleiche Autor, liebt nicht die Welt. Wie geht das? Eine Erklärung. Ja, Johannes 3, Vers 16 sagt, dass Gott die Menschheit, die Menschen geliebt hat und seinen Sohn gegeben hat. Aber für Welt steht dort das griechische Wort Kosmos. Das gleiche Wort steht hier, liebt nicht die Welt, noch was in der Welt ist. Ist auch Kosmos. Ja, dort bedeutet es Menschheit und was bedeutet es hier? Liebt nicht die Welt. Zeitgeist. Welt im Sinn von Zeitgeist.
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Es ist schon erschreckend, wie blind und unverständlich man sein kann. Wie oft haben Sie schon nachträglich einsehen müssen, dass Sie etwas Offensichtliches übersehen haben oder nicht einsehen wollten, später aber eingestehen mussten, dass Sie falsch lagen.

Leider geschieht das auch mit sehr ernsten Sachen, sogar mit dem Wichtigsten im Leben. Die Natur, die Bibel, der menschgewordene Sohn Gottes, sie alle bezeugen und offenbaren unseren Schöpfer, den wahren und lebendigen Gott, der unserer Anbetung, Ehrfurcht und völligen Hingabe würdig ist. Welches Gottesbild haben Sie? Wie ist Ihre Einstellung, Ihr Verhalten zu Gott? Lassen Sie nicht zu, dass das Leben vergeht und Sie zum Wichtigsten im Leben blind oder unverständlich bleiben.

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2: Hallo, herzlich willkommen bei Radio Doppeldecker. Schön, dass du wieder reinhörst. Es geht gleich los mit einem spannenden Hörspiel. Trocken flimmert die Luft über den heißen Straßen von Winkelstedt. In dem kleinen Dorf und seiner Umgebung hatte es die vergangenen 3 Wochen nicht mehr geregnet. Die Gewässer in und um Winkelstedt führen wesentlich weniger Wasser als sonst. Aus dem Fluss Stolzach ist nunmehr ein kleiner Bach geworden und auch der Kieselweiher, der von allen Winkelstädtern beliebte Badesee, hat einiges an Wasser verloren. Das alles kann jedoch die Ferienfreude der Roten Milanen nicht trüben. Alexander, Erik und Thomas sind mit ausreichend Trinkbarem versorgt auf dem Weg zu ihrem Baumhaus, tief im Winkelstädter Forst, hoch oben in den Ästen einer uralten Eiche.
3: Hey Thomas und Erik, könnt ihr mir mal eben helfen, die Leiter wieder nach oben zu ziehen?
4: Klar, Chef.
5: Auf 3. 1, 2 und 3.
2: Mit vereinten Kräften ziehen die 3 Jungen die Aluminiumleiter vom Waldboden in ihre Bude herauf. Wenn die Jungen einmal nicht in ihrem Versteck sind, lagern sie die Leiter unter dichtem Laub versteckt auf dem Waldboden. Nur sie allein wissen davon.
3: So, das wäre geschafft. Mann, das ist vielleicht wieder eine Hitze heute.
4: Und wie? Nur zu gut, dass wir genügend Wasser mitgenommen haben.
5: In Stolzach ist vorige Woche beim Sportfest ein Mädchen wegen der Hitze einfach umgekippt und musste sogar ins Krankenhaus.
3: Da muss man aufpassen und vor allem viel trinken.
5: Papas Freunde machen sich auch schon wegen ihrer Ernte dieses Jahr Sorgen. Er meint, dass wegen der Trockenheit viel weniger geerntet werden kann als sonst. Fast alles ist von der Sonne verbrannt.
2: Thomas und Alexander sind Brüder. Ihr Vater ist Bauer, müsst ihr wissen. Er hat einen Stall voll mit Kühen und verkauft deren Milch.
3: Sagt mal, wo bleibt denn eigentlich Matze?
4: Als ich ihn heute Morgen angerufen hatte, meinte er zu mir, dass er wohl etwas später kommen würde. Er hatte noch etwas zu Hause zu tun.
2: Etwas zu tun, in der Tat. Matze hat am Tag zuvor im Rosengarten seiner Mutter verbotenerweise Fußball gespielt. Dabei hatte er mit einem, seiner Meinung nach Superschuss den Rosenbogen inklusive der sich darauf befindlichen Rosen getroffen und ihn dabei zerbrochen. Seine Mutter hatte ihn daraufhin verdonnert, am nächsten Morgen den Rosenbogen zu reparieren. Zum Glück ist Matze nun endlich fertig mit der Arbeit. Froh über die neu gewonnene Freiheit springt er die letzten Meter der Straße entlang und betritt dann den Waldweg. Doch Matze läuft nicht sofort zum Versteck der Roten Milane. Er macht noch einen kleinen Umweg.
4: Bei der Hitze gehe ich mich eben noch mal schnell im Bach erfrischen. Hoffentlich führt er noch genügend Wasser.
2: Gesagt, getan. Nach wenigen Minuten gelangt Matze über Schleichwege zum Winkelstädter Bach. Der kreuzt das Gebiet der Roten Milane und fließt schließlich im Tal in den Kieselweiher. Als Matze aus dem Gebüsch hervortritt, stemmt er enttäuscht die Arme in die Seiten. Das gesamte Bachbett ist ausgetrocknet. Nur ein kleines Rinnsal fließt mit einem leisen Murmeln ins Tal hinab. Das kurze Bad kann sich Matze wohl nun abschminken. Doch noch gibt er nicht auf und klettert auf den großen Felsenstein den Berg ein Stückchen höher hinauf. Dort vermutet er auf einem nahezu geraden Stück des Bergbaches ein kleines Becken, in dem noch ein Wasser sein könnte. Und tatsächlich. Nach ein paar Minuten Aufstieg entdeckt Matze hinter einem kleinen Wasserfall ein kleines Stück Weiher mit knietiefem Wasser. Die Jungen nennen dieses Becken Gumpen. Matze betrachtet das Wasser. Man kann bis auf den Boden blicken. Plötzlich bemerkt Matze Schatten im Wasser, die sich schnell zwischen den Steinen bewegen. Was für ein Glück! Die Neuigkeit muss er sofort seinen Freunden erzählen.
4: Hey Leute! Alexander, Erik, Thomas, seid ihr da oben?
3: Matze? Thomas, Erik, lass schnell die Leiter herunter.
5: Leiter kommt!
4: Hallo ihr alle! Wisst ihr schon das Neueste?
3: Was denn?
5: Ist irgendwas passiert?
4: Die ganze obere Gumpe ist wegen der Trockenheit voller Fische.
3: Echt? Woher weißt du das? Das müssen wir ausnutzen. Pitt kann die Forellen noch ausnehmen. Dann können wir heute Abend auf dem Schanzerkopf ein paar leckere Fische grillen. Was meint ihr?
4: Natürlich! Aber fangen muss die Fische dann wohl ich.
5: Warum denn du?
4: Ihr 3 könnt doch gar keine Fische fangen. Niemals. Aber ich habe das voriges Jahr im Urlaub in Frankreich von meinem Vater gelernt. Als ob wir nicht genauso gut Fische fangen könnten. Das Einzige, was wir brauchen, sind unsere beiden Kescher. Ich hole sie mal eben.
3: Wenn du dir da so sicher bist, dass du mehr Fische als wir fangen kannst, dann lass uns doch einen Wettbewerb machen.
5: Ein Wettbewerb? Aber wir haben doch nur zwei Kescher.
3: Na, dann bilden wir eben zwei Teams. Masse und Erik gegen mich und Thomas. Was meint ihr?
6: Abgemacht. Wer die meisten Fische fängt, hat gewonnen. Her mit den Kescher und dem Eimer.
2: Entschlossen, den kleinen Wettbewerb der Jungen zu gewinnen, springt Matze vom Stuhl auf und greift nach einem der beiden Kescher und schnappt sich einen Eimer. Schnell klettern die Freunde von ihrem geheimen Baumversteck herunter und verstecken die Leiter sorgfältig im Laub. Danach begeben sie sich auf schnellen und leisen Sohlen zu der Stelle des Baches, an der Matze die Forellen gesehen hat.
3: Wow, sind das viele Fische! Aber Matze, Erik, wartet! Lass uns gegen 6 Uhr bei Pitt treffen. Thomas und ich werden noch ein Stück den Berg hinaufgehen und unser Glück dort versuchen.
6: Alles klar! Um 6 Uhr bei Pitt auf dem Schlamsterkopf!
2: Alexander und Thomas winken ihren Freunden noch kurz zu und klettern dann über die im Bachlauf liegenden Felsen den Berg hinauf. Dort oben vermuten die Brüder mehr Fische als in den unteren Gumpen. Erik und Matze hingegen bleiben an den unteren Gumpen und versuchen hier ein paar Fische zu fangen. Wusstet ihr eigentlich, dass die ersten Christen im Römischen Reich den Fisch als ihr Geheimsymbol gehabt haben? Ja, wirklich. In den ersten Jahrhunderten nach Christus war der Glaube an Jesus von den damaligen Machthabern, den römischen Kaisern, verboten. Deshalb war es sehr gefährlich, öffentlich von Jesus zu erzählen oder sich zu ihm zu bekennen und zu sagen, dass man an Jesus glaubte. Um herauszubekommen, ob jemand Christ oder kein Christ war, legten sich die ersten Christen ein Geheimsymbol zu, den Fisch. Das griechische Wort für Fisch ist eine Abkürzung für einen Satz, den alle Christen bis heute bezeugen können. Jesus Christus, Gottes Sohn, Erlöser. Ist Jesus für dich auch schon dein Erlöser? Wenn man damals das Zeichen des Fisches seinem Gegenüber, zum Beispiel mit einem Stock in den Sand malte, wusste dieser, wenn er Christ war, sofort Bescheid. Wenn es jedoch jemand war, der nicht an Jesus glaubte, meinte er, dass sein Gesprächspartner nur ein wenig im Sand zeichnete.

0: vorsichtig versuchten Matze und Erik mit Hilfe eines Stockes Fische unter den Steinen herauszutreiben und dann mit dem Kescher zu fangen. Leider bisher vergeblich. Die Fische sind einfach zu flink und entwischen den Jungen immer wieder. Schließlich wird Matze wütend. So einfach, wie er sich das gedacht hat, scheint die ganze Sache doch nicht zu sein. Ein Blick auf die Uhr verrät ihm, dass er und Erik nur noch wenig Zeit haben, um gerade mal ihren ersten Fisch zu fangen.
1: Sieh mal, Matze, da kommen Alexander und Thomas vom Berg hinab. Ob sie wohl was gefangen haben?
2: Mir doch egal.
3: Hey, ihr beiden, wir haben drei mächtige Brummer. Und ihr?
2: Nichts gegen unseren einen hier.
1: Wen meinst du?
3: Na, wir werden ja gleich sehen. Thomas und ich gehen schon mal vor.
2: Bis gleich, wir kommen gleich nach.
0: Alexander und Thomas schlagen sich in die Büsche und machen sich auf den Weg zu Pitt. Drei Bachforellen schwimmen in ihrem Eimer. Erik und Matze bleiben an ihrem Gumpen zurück.
1: Welchen Brummer meinst du, wenn ich mal fragen darf?
2: Keine Angst, Erik. Ich hab da eine Idee. Aber dazu müssen wir woanders hin.
0: Matze gibt Erik ein Zeichen, mit ihm zu kommen und springt ans Ufer. Schnell laufen die beiden Jungen durch den angrenzenden Wald. Am Rand des Waldes entlang laufen Matze und Erik gedürkt zu einem großen Haus und bleiben erst stehen, als ihnen eine mannshohe Hecke Schutz bietet. Vorsichtig lugt Matze um die Ecke und blickt in den weitläufigen Garten. Dann entdeckt er das, was er gesucht hat. Den Gartenteich.
2: Hey, Erik, siehst du da vorne?
1: Was meinst du? Die komische Statue da?
2: Nein, den Gartenteich.
1: Ach so, na klar, sehe ich. Aber warum willst du denn zum Gartenteich? Du willst doch nicht etwa...
2: Doch, will ich. Sieh dir mal den prächtigen Fisch darin an. Also, warte hier.
1: Und wenn dich jemand erwischt?
2: Pappelapapp, ich werde schon nicht erwischt. Halt mir nur den Rücken frei. Und dann werden wir mal sehen, wer hier den größten Fisch fängt. Also los.
0: Leise tritt Matze aus dem Schutz der Hecke hervor und öffnet, immer noch geduckt, das Gartentor. Im Garten ist niemand zu sehen. Die Bewohner scheinen entweder im Haus oder gar nicht da zu sein. Matze läuft vorsichtig um sich, blickend die wenigen Meter bis zu dem großen Gartenteich. Das Becken hat etwa die Größe von drei Tischtennisplatten. Zwei Seerosen liegen elegant auf der Wasseroberfläche. Binsen säumen eine Seite des Teiches. Matze hat mittlerweile den Rand des Beckens erreicht. Hoffentlich sieht ihn niemand. Ein Fisch mehr oder weniger. Naja, das wird eh nicht auffallen. Mit seinem Kescher angelt er nach einem dicken Fisch. Dieser scheint für den Kescher ein Stück zu groß, doch das stört Matze nicht. Entschlossen reißt er den Kescher in die Luft und lässt den Fisch in den dafür vorgesehenen Eimer fallen. Nichts weg.
3: Da seid ihr endlich. Jetzt bin ich mal gespannt. Wo habt ihr den denn her? Aus dem Bach gekommen, oder?
2: Hallo ihr alle. Ich hoffe, wir kommen nicht zu spät.
4: Nein, nein. Pitt will uns nur gerade zeigen, wie wir die Fische ausnehmen müssen.
5: Aber zuerst müsst ihr die Fische töten.
2: Töten?
5: Ja, oder wollt ihr die Fische lebendig essen?
1: Nein, natürlich nicht. Aber töten wir einen Fisch? Also ich kann das nicht.
3: Ich auch nicht. Wir dachten, dass du vielleicht,
5: Nein, nein, nein, Freunde. Wenn ihr die Fische essen wollt, müsst ihr sie auch töten und ausnehmen. Und nicht ich.
2: Also ich kann so ein Ding nicht einfach umbringen. Tut mir leid.
5: Sonderbar, oder? Stellt euch mal vor, früher im Alten Testament haben die Menschen, wenn sie gesündigt haben, ein Tier als Stellvertreter töten müssen. Das waren keine Fische, aber andere Tiere, zum Beispiel Ziegen, Schafe oder Rinder.
2: Schafe? Ich könnte niemals ein Schaf töten. Die sehen irgendwie so unschuldig aus.
5: Das stimmt. In der Bibel nennt Gott seinen Sohn Jesus das Lamm Gottes, das die Sünden der Welt trägt. Das steht im Johannesevangelium, Kapitel 1, Vers 29.
1: Das Lamm Gottes? Was soll das denn heißen?
5: Lämmer wurden früher für die Sünden des Volkes geschlachtet oder geopfert. Ein Lamm sollte als Bild für etwas vollkommen Schuldloses stehen. Dieses schuldlose Opfertier wurde stellvertretend für das Volk bestraft und getötet, also für ihre Sünden. Genauso ein Opfer ist Jesus für uns Menschen geworden, die an ihn glauben. Er hat stellvertretend für sie alle Strafe auf sich genommen. Wenn man an Jesus glaubt und ihn um Vergebung seiner Schuld bittet, ist alle Schuld weg und man ist wie ein Kind Gottes. Jesus Christus hat alle Sünde auf sich genommen.
0: Beeindruckt blicken die Jungen Pitt an. Das hatten sie bis jetzt noch nie so ganz verstanden. Wenn es ihnen schon so schwer fällt, ein paar Fische zum Grillen vorzubereiten, wie viel schwerer muss es dann einem Menschen aus dem Alten Testament gefallen sein, ein Tier für seine eigene Schuld zu töten? Sünde scheint für Gott etwas wirklich Schlimmes zu sein. Mit einem schlechten Gewissen blickt Matze in seinen Eimer. Er weiß, dass das, was er getan hat, nicht richtig gewesen ist. Er schaut erst Pitt an, dann Thomas, Erik und Alexander. Bedrückt gesteht er, dass er den Fisch geklaut hat.
2: Ich bringe den Fisch zurück.
0: Erleichtert springen die beiden auf. Matze greift nach seinem Eimer und läuft mit Erik los. Eine halbe Stunde später kommen die beiden Jungen erleichtert zurück. Am Gartenteich war ihnen der Besitzer begegnet und Matze hatte ihm die ganze Geschichte erzählt und ihn um Entschuldigung gebeten. Der Mann hatte sich sehr über Matzes Ehrlichkeit gefreut und die beiden Freunde für das nächste Wochenende zum Fischessen eingeladen. Auf Pitts Grill liegen drei Fische. Es sind die Forellen von Alexander und Thomas. Naja, Pitt hatte das Töten und Ausnehmen der Fische nun doch selbst in die Hand genommen. Thomas und Alexander hatten ihm genau zugesehen. Gemeinsam lassen sich die fünf die frischen Fische schmecken. Jesus ist auch für deine Sünden gestorben. Wenn du willst, kann er dir deine gesamte Schuld noch heute für immer wegnehmen. Bitte ihn darum. Bete einfach zu ihm. Bis zum nächsten Mal.

Hast du Fragen oder willst du uns einfach mal so schreiben? Unsere Anschrift kommt hier. Missionswerk Werner Heukelbach, 51 700 Bergneustadt in Deutschland. Tschüss, bis zum nächsten Mal.

Hast du schon gemerkt, wie sich die Jahreszeiten ändern? Und auch du und ich verändern uns mit der Zeit und nicht nur körperlich. Wir erfahren verschiedene Arten von Veränderungen in unserem Leben. Man lernt, man macht Fehler, Gefühle und Gedanken verändern sich, Freunde kommen und gehen und so weiter. Aber das passiert nicht mit Gott. Er ist der Ewige, der sich niemals ändert. Und deswegen können wir uns auch völlig auf ihn verlassen. In Jakobus Kapitel 1 lesen wir: Alle gute Gabe und alle vollkommene Gabe kommt von oben herab, von dem Vater des Lichts, bei welchem ist keine Veränderung, noch Wechsel des Lichtes und der Finsternis.

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1: Sie hören nun die gute Nachricht aus Gottes Wort. Unser Wochenvers steht in Römer 8, Vers 15. Denn ihr habt nicht einen knechtischen Geist empfangen, dass ihr euch abermals fürchten müsstet, sondern ihr habt einen kindlichen Geist empfangen, durch welchen wir rufen, aber lieber Vater. Das war unser Merkvers aus Römer 8, Vers 15.

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0: 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Seien Sie herzlich willkommen zu BBN Bibelkunde mit Benedikt Peters. Unser Sprecher besuchte eine Bibel- und Missionsschule in der Schweiz. Danach studierte er griechische und hebräische Philologie an der Universität Zürich. Für einige Jahre war er Redakteur in einem christlichen Verlag und seit 1993 ist er vollzeitlich im übergemeindlichen und konfessionell ungebundenen Dienst als Bibellehrer tätig. Heute hören wir einen Beitrag zur Serie Die Gnade Gottes und unsere Erwählung. Ich wünsche Ihnen eine gesegnete Zeit beim Zuhören.
1: Nun schauen wir uns diese Verse 3 bis 14 im ersten Kapitel des Epheserbriefes in einem Überblick an. Man kann von diesem Lied sagen, es sei ein dreistrophiges Lied. Ich glaube, gestern oder vorgestern hat Martin gesagt, 1. Petrus 1, Verse 1 und 2, da haben wir einen Dreiklang im göttlichen Heilsrat. Die Erwählung durch den Vater, die Blutbesprengung, das Blut des Sohnes, die Heiligung des Geistes. Und hier auch, Epheser 1, 3 bis 14, es ist ein dreistrophiges Lied. Ein dreistrophiges Lied, das die Herrlichkeit der Gnade Gottes besingt. In der ersten Strophe wird das Werk des Vaters besungen und dann am Schluss jeder Strophe, das ist ja üblich in einem Lied, ein Kehrreim. Und der Kehrreim lautet, zum Preis der Herrlichkeit seiner Gnade. Im Vers 6. Das, was der Vater tut an uns, ist zum Preis der Herrlichkeit seiner Gnade. Das ist die erste Strophe dieses Liedes. Verse 3 bis 6. Dann kommt das Werk des Sohnes. Das, was der Vater sich vorgesetzt hat, der Sohn hat es verwirklicht. Er hat es ausgeführt. Die Verse 7 bis 12. Und als Kehrreim oder Refrain oder Refrain, wie man in Deutschland sagt, ich bringe es zwar fast nicht fertig, es so auszusprechen, die Schweizer können mitfühlen. Also der Kehrreim, der lautet hier im Vers 12, zum Preise seiner Herrlichkeit. Und dann die dritte Strophe, die Verse 13 bis 14, das Wirken des Heiligen Geistes in der Errettung und auch da am Schluss der Kehrreim, der Vers 14, zum Preise seiner Herrlichkeit. Ein dreistrophiges Lied, das uns zeigt, dass die Errettung vollständig Gottes Werk ist. Es ist der Vorsatz des Vaters, es ist das Werk des Sohnes und es ist der Heilige Geist, der uns das ins Herz legt, dass wir überhaupt glauben und es glaubend annehmen können. Also gar nichts ist unser Werk. Es ist ganz Gottes Werk. Ein Werk des dreieinigen Gottes. Der Vorsatz des Vaters, das Werk des Sohnes und das Mitteilen durch den Heiligen Geist. Schauen wir uns einige Ausdrücke an in jeder dieser drei Strophen. Nun, Paulus beginnt mit so etwas wie einer Überschrift. Gepriesen sei der Gott und Vater unseres Herrn Jesus Christus, der uns gesegnet hat mit jeder geistlichen Segnung. In den himmlischen Örtern in Christus. Hier will ich nur zwei Dinge hervorheben. Gott hat gesegnet. Er ist es, der handelt. Er hat in Christus gesegnet. Christus ist die Ursache. Um Christi willen, Christi wegen, weil Christus alles, was Gott wollte, ausgeführt hat. Also Gott, er hat gehandelt, Christus ist die Ursache. Mit allen geistlichen Segnungen, und dann steht im Vers 4, wie er uns auserwählt hat. Und das macht uns deutlich, dass die Auserwählung, die göttliche Erwählung, das ist die Quelle aller geistlichen Segnungen, aller. Und wir können sagen, weil Gott uns in Christus erwählt hat, aus dieser Tatsache fließen alle Segnungen, die Paulus nachher aufzählt. Dass wir in Heiligkeit und Liebe vor Gott gestellt werden, dass wir zur Sohnschaft gebracht werden, dass uns die Sünden vergeben werden, dass wir ein Erbe erlangen. All das fließt aus dieser Grundtatsache, eine Grundwahrheit. Gott hat uns erwählt. Und es heißt hier, er hat uns erwählt vor Grundlegung der Welt. Nun, das ist sicher ein zeitliches Vorher, aber nicht nur. Noch wichtiger ist, dass das ein ursächliches Vorher ist. Es geht also um ursächliche Priorität, nicht einfach um zeitliche Priorität. Wenn Paulus hier sagt, Gott hat uns erwählt, ehe die Welt war, dann bedeutet das, dass die Ursache für die Erwählung nur in Gott selbst war. Sie kann in nichts gewesen sein, was geschah, seit die Welt erschaffen wurde. Das heißt, die Ursache der Erwählung kann nicht in etwas sein, das wir taten, denn wir sind ja erst da, seit die Welt erschaffen wurde. Er hat also erwählt, nicht im Blick auf das, was in der Zeit irgend geschehen würde, sondern er hat erwählt aus sich heraus. Den Thessalonichern schreibt Paulus im 2. Thessalonicher Brief in Kapitel 2, Vers 13. Dort sagt er, 2. Thessalonicher 2, Vers 13, wir sind schuldig, Gott alle Zeit für euch zu danken, vom Herrn geliebte Brüder, dass Gott euch von Anfang erwählt hat zur Seligkeit. Von Anfang. Im Anfang war nur Gott. Im Anfang war das Wort und das Wort war bei Gott und das Wort war Gott. Als nichts war, hat er euch erwählt. Dann haben wir im Vers 5 die Aussage, er hat uns zuvor bestimmt zur Sohnschaft. Die Erwählung hat stets das Ziel im Auge. Hat er uns erwählt, dann dürfen wir auch wissen, dass er von Anfang an wollte, dass wir zur Sohnschaft gebracht werden. Das ist das Ziel, das Ergebnis der Erwählung zur Sohnschaft. Ja, wir sollen Söhne Gottes werden, Sohnschaft. Das ist unsere hohe Bestimmung. Und das alles ist zum Preis der Herrlichkeit seiner Gnade. Wie herrlich ist Gottes Gnade? Wie unbegreiflich ist seine Gnade? Wie groß ist seine Gnade? Wie mächtig ist seine Gnade? Und je mehr wir darüber nachdenken, desto mehr müssen wir diesen Gott rühmen. Und das Nachdenken darüber, das weckt ja in uns auch Anbetung. Wir beten den Vater an, seiner Gnade wegen, seiner Herrlichkeit wegen. Und so soll es ja auch sein. Dann die zweite Strophe, das Werk Christi. In Christus haben wir die Erlösung durch sein Blut, die Vergebung der Vergehungen nach dem Reichtum seiner Gnade. Hier wird etwas sehr Wichtiges, etwas äußerst Wichtiges, gesagt, gelehrt, dass Gottes Gnade und das, was Gott in seiner Gnade uns zugedacht hat und an uns wirkt, dass das geschieht unter Wahrung vollkommener Gerechtigkeit. Gott kann nie irgendeine seiner Eigenschaften unterschlagen oder auslassen oder verleugnen. Gott kann sich selbst nicht verleugnen. Und Gott ist immer gerecht, Gott ist immer Liebe, Gott ist immer gerecht. Gott kann nie etwas tun, das gegen seine Gerechtigkeit ginge. Nie. Denn sonst müsste er aufhören, Gott zu sein. Aber er kann nicht aufhören, Gott zu sein. Und darum kann er nie etwas tun, das nicht gerecht ist. Ich daher verändere mich nicht, sagt er im Alten Testament. Und so hat Gott das ganze Werk der Erlösung, seinen gnädigen Vorsatz ausgeführt und Sünder zur Herrlichkeit gebracht auf einem vollkommen gerechten Weg. Und das ist von allergrößter Wichtigkeit, dass wir das gut verstehen. Das ist von größter Wichtigkeit für unseren persönlichen Frieden. Wir könnten nie wirklich Frieden haben und Gewissheit haben, wüssten wir nicht, dass wir Gnade und Vergebung empfangen haben auf vollkommen gerechter Grundlage. Nun, es gibt ja Religionen, die sich ihre Gedanken über Gott machen, haben da und dort irgendetwas aufgeschnappt und dann sich eine Religion daraus gestrickt. Und dort hört man dann Vorstellungen wie, ja, Gott ist allmächtig, ob er nun Gott oder Allah oder wie er heißt. Und darum kann er tun, was er will. Und wenn er jemanden in den Himmel nehmen will, dann macht er das. Der Gott der Bibel, ja, er ist souverän, er ist allmächtig. Und es ist wirklich so, wie der Psalm 115, Vers 3 sagt, unser Herr ist in den Himmeln, alles, was ihm wohlgefällt, tut er. Ja, aber er kann sich selbst nie verleugnen. Und es gibt Dinge, die Gott nicht tun kann. Paulus sagt das im Titusbrief, Kapitel 1, Vers 2, Gott, der nicht lügen kann. Gott kann nicht lügen. Gott kann nicht ungerecht sein. Er kann es nicht. Und so hat er uns auf einem vollkommen gerechten Weg begnadigt. Er ließ seinen Sohn für unsere Schuld bezahlen. Und das musste sein. Und das müssen wir auch wissen. Und wüssten wir es nicht, wären wir des Heils nie gewiss. Wenn es einfach so wäre, dass Gott uns irgendwann und irgendwo zu verstehen gegeben hätte, weißt du was, ich vergebe dir jetzt alles, das mit Hölle und Tod und so, wir vergessen es und du kommst jetzt zu mir in den Himmel. Hier bestimme ich. Ja, wir wären zwar froh, aber wir könnten nie sicher sein, ob Gott sich nicht dann irgendwann mal anders überlegt und sagt, du weißt du was, das mit Himmel und so war doch nichts, in die Hölle mit dir. Das wäre so, wie wenn wir irgendwo im Gefängnis säßen, weil irgendein Despot, wenn jetzt Deutschland eine Diktatur wäre, irgendein Despot einfach gefunden hätte, das ist eine Plage dieser Mensch, eine Gefahr für unser Land, der muss ins Gefängnis, er wird bei nächster Gelegenheit hingerichtet und nachher hat der Despot Geburtstag. Gute Laune, Generalamnestie, alle aus den Todeszellen dürfen nach Hause. Du wirst natürlich sehr schnell nach Hause, so schnell wie du nur kannst, raus aus dem Gefängnis, aber ich glaube, du wirst keine Minute länger in Deutschland bleiben, als du bleiben musst. Weil du ja nie weißt, ob der Despot nicht eines Tages sagt, die kommen wieder zurück, holt sie wieder, wenn er schlechte Laune hat. Und so könnten wir nie gewiss sein, dass die Vergebung wirklich gültig und ewig ist, wenn wir immer denken müssen, ja, Gott hat jetzt halt einfach gesagt, das mit der Sünde, ich vergesse sie. Dann müssten wir ja immer denken, aber eigentlich hat er doch einmal gesagt, wer sündigt, muss sterben. Der Lohn der Sünde ist der Tod. Ja, ist jetzt Gott gerecht oder nicht gerecht? Wir wären unsicher. Und dann wissen wir nicht, ja, wann darf man ihm? Ja, darf man ihm überhaupt trauen? Ja, gilt denn sein Wort überhaupt? Und darum ist es von allergrößter Wichtigkeit, dass wir das sehen, Gottes Gnade geschieht unter Wahrung vollkommener Gerechtigkeit. Gnade und Gerechtigkeit. Gerechte Gnade. So haben wir im Vater, da wird uns gezeigt, souveräne Gnade. Seine souveräne Gnade. Er wählt sich lauter Unwürdige. Aber seine Gnade ist gerecht. Sein Sohn bezahlt für sie alle. Und darum haben wir Frieden mit Gott. Und sind auch gewiss. Und wir rühmen uns, sagt Paulus, der Hoffnung der Herrlichkeit. Wir sind ganz gewiss, wir sind ganz sicher. Gott wird sein Wort nie brechen, hat es nie gebrochen, wird es nie zurücknehmen. Ich bin sein Kind. Freigesprochen, gerecht gesprochen. Dann noch ein Ausdruck, der in dieser zweiten Strophe wichtig ist. Ja, jeder Ausdruck ist wichtig, ich will nur einen hervorheben. Vers 11. In Christus haben wir ein Erbteil erlangt, die wir zuvor bestimmt sind, nach dem Vorsatz dessen, der alles wirkt nach dem Rat seines Willens. Das ist so absolut und umfassend ausgedrückt, dass ich muss ehrlich sagen, je länger ich darüber nachdenke, desto weniger kann ich verstehen, wie ein bibellesender Mensch irgend zweifeln kann, dass die Errettung ganz Gottes Werk ist, ganz. Denn in Bezug auf die Errettung sagt hier Paulus, dass Gott alles wirkt nach dem Rat seines Willens. Alles. Nach dem Rat seines Willens. Aber wenn wir das sehen dürfen und glauben dürfen, das macht unsere Herzen so froh. Und da können wir nicht anders als diesen großen Gott anzubeten. Und so heißt es dann im Vers 12, damit wir zum Preis seiner Herrlichkeit seien. Ihn wollen wir rühmen. Wie groß ist er? Wie wunderbar! Treu, gerecht, wahrhaftig, wandelt sich nicht, ändert nicht seine Meinung über uns. Nach seinem Willen hat er uns erwählt, hat er uns wiedergeboren, hat er uns zu seinen Söhnen gemacht. Das alles zum Preis seiner Herrlichkeit. Und dann in der dritten Strophe, Verse 13 und 14, hier geht es um das Hören des Wortes und um das Glauben und dadurch mit dem Heiligen Geist versiegelt werden. Und das zeigt uns, es ist eine wirksame Gnade. Denn wäre es so, dass Gott den ganzen Heilsrat beschlossen hätte und der Sohn hätte alles ausgeführt und dann wäre es dabei geblieben, es hätte keinem von uns etwas genützt. Denn ohne das Wirken des Heiligen Geistes hätten wir das nie erkennen, auch nie glauben können. Und so ist es der Heilige Geist, der das Wort der Verkündigung verwendet, uns erleuchtet, unsere Herzen auftut und uns Glauben an dieses Wort wirkt. Wir glauben und werden versiegelt durch den Heiligen Geist, der fortan in uns wohnt und uns diese Gewissheit gibt. Wir sind Kinder Gottes, es ist noch nicht offenbar, was wir sein werden, wir wissen aber, dass wenn es offenbar wird, wir ihm gleich sein werden, denn wir werden ihn sehen, wie er ist. Wir sagen das und wir sind völlig davon überzeugt. Und es gibt Menschen, die werden böse, die werden zornig, wenn sie merken, dass wir wissen es. Anmaßend. Die kochen manchmal vor Wut. Ja, es ist ja auch ein Wunder, dass wir so gewiss sein können. Aber das geschieht durch das Werk des Heiligen Geistes. Sonst könnten wir das nie im Glauben wirklich festhalten und im Glauben auch festbleiben. Also der Geist Gottes ist der, der die Gnade im Leben von einem jeden von uns wirksam macht. So haben wir hier also souveräne Gnade, gerechte Gnade und wirksame Gnade. Ja, es ist ein wunderbares Lied, diese Verse 3 bis 14 im Epheserbrief. Und die Ergebnisse sind wirklich die. Es macht Gott groß, es macht uns klein. Und gerade das macht uns fest. Und macht uns froh, macht uns gewiss und macht uns glücklich. Nun, ich denke, nach dem, was wir am Samstag und auch gestern am Sonntag gehört haben, dass wir das wahrscheinlich schon, ja, einigermaßen doch verstehen können. Aber natürlich, es kommen auch Fragen. Wir haben schon Fragen. Denn wir fragen uns doch manchmal, ja, wenn es wirklich so ist, dass Gott zum Heil erwählt, warum haben dann die Menschen die Verantwortung zu glauben? Sie müssen hören, sie müssen glauben, sie müssen Buße tun. Es wird ihnen befohlen, das zu tun. Wie passt das zusammen? Es ist ganz Gottes Werk und doch ist der Mensch verantwortlich. Und die Bibel lehrt es einfach so. Die Bibel lehrt es so deutlich. Und wir sollten das nie abschwächen, die Verantwortung des Menschen. Wir sollten das den Menschen genauso sagen. Gott befiehlt den Menschen, Buße zu tun. So ist es einfach. Und der Sohn Gottes sagt, wer an ihn glaubt, hat ewiges Leben. Wer nicht glaubt, wird das Leben nicht sehen, sondern der Zorn Gottes bleibt auf ihm. Nun, wir bringen diese beiden Wahrheiten, die souveräne Gnade Gottes und die Verantwortung des Menschen, nicht miteinander in Einklang. Da kapituliert unser Verstand.

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1: Sie hören nun die gute Nachricht aus Gottes Wort. Unser Wochenvers steht in Römer 8, Vers 15. Denn ihr habt nicht einen knechtischen Geist empfangen, dass ihr euch abermals fürchten müsstet, sondern ihr habt einen kindlichen Geist empfangen, durch welchen wir rufen, aber lieber Vater. Das war unser Merkvers aus Römer 8, Vers 15.

Als Jesus Christus seinen Dienst begann, sprach er: Die Zeit ist erfüllet und das Reich Gottes ist herbeigekommen. Tut Buße und glaubt an das Evangelium. Dieser Aufruf ist auch heute aktuell und dringend. Wir sollen Buße tun, das heißt, unsere Sünden vor Gott bekennen und davon umkehren. Und wir sollen an das Evangelium glauben. Und was ist das Evangelium? Es ist, dass Christus gestorben sei für unsere Sünden nach der Schrift und dass er begraben sei und dass er auferstanden sei am dritten Tage nach der Schrift. Sind Sie Jesu Aufruf schon gefolgt? Ist Ihr Leben von Buße und Glaube an das Evangelium geprägt?

Vater, hilf mir, deine Weisheit und Erkenntnis, deine Urteile und deine Wege zu suchen, wenn ich im Leben unterwegs bin. Unermesslicher Reichtum. In einer der Umlaufbahnen zwischen Mars und Jupiter schwirrt ein Asteroid namens Psyche. Wissenschaftler sagen, dass Psyche aus Metallen wie Gold, Eisen, Nickel und Platin besteht, die unvorstellbare Mengen an Geld wert sind. Im Moment versuchen die Erdbewohner noch nicht, diesen Reichtum abzubauen, aber es gibt Pläne, eine Sonde zu schicken, um das wertvolle Gestein zu untersuchen. Die Verheißung unermesslicher Reichtümer, die unerreichbar sind, kann sowohl verlockend als auch frustrierend sein. Sicherlich wird es mit der Zeit Menschen geben, die sich dafür einsetzen, den Schatz von Psyche zu heben. Aber was ist mit der Aussicht auf Reichtümer, die in unserer Reichweite liegen? Würde nicht jeder danach greifen? Der Apostel Paulus schreibt an die Gemeinde in Rom im ersten Jahrhundert und spricht von erreichbaren Reichtümern, die wir in unserer Beziehung zu Gott finden. Er schreibt: Wie unermesslich sind seine Reichtümer, wie tief seine Weisheit und seine Erkenntnis. Römer 11, Vers 33. Der Bibelwissenschaftler James Denny beschrieb diesen Reichtum als den unermesslichen Reichtum der Liebe, der Gott befähigt, die großen Bedürfnisse der Welt weit mehr als nur zu befriedigen. Ist es nicht das, was wir brauchen, sogar mehr als Goldnuggets von einem weit entfernten Asteroiden? Mit der Hilfe des Heiligen Geistes können wir die Reichtümer der Weisheit und des Wissens Gottes in der Bibel ausschöpfen. Möge Gott uns dazu führen, in diesen Reichtümern zu graben und ihn besser kennen und schätzen zu lernen. Sie hören den Bibeltext aus Römer 11, Verse 33 bis 36.

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Herzlich willkommen zu unserem Programmbeitrag BBN Bibelstunde mit Pfarrer Winrich Schäffbuch. Heute hören Sie einen weiteren Beitrag zu 2. Mose. Wir schlagen heute auf 2. Mose 3, die Verse 13 bis 22. Und dies ist ein weiterer Beitrag auch zu dem Thema Moses Berufung. Hören Sie heute den ersten Teil dieses zweiteiligen Beitrages.

2. Mose 3, 13 bis 22. Vielleicht lese ich die Verse 11 und 12 noch. Mose sprach zu Gott: Wer bin ich, dass ich zum Pharao gehe und führe die Israeliten aus Ägypten? Er sprach: Ich will mit dir sein. Und das soll dir das Zeichen sein, dass ich dich gesandt habe. Wenn du mein Volk aus Ägypten geführt hast, werdet ihr Gott opfern auf diesem Berge. Mose sprach zu Gott: Siehe, wenn ich zu den Israeliten komme und spreche zu ihnen, der Gott eurer Väter hat mich zu euch gesandt. Und sie mir sagen werden: Wie ist sein Name? Was soll ich ihnen sagen? Gott sprach zu Mose: Ich werde sein, der ich sein werde. Und sprach: So sollst du zu den Israeliten sagen: Ich werde sein, der hat mich zu euch gesandt. Und Gott sprach weiter zu Mose: So sollst du zu den Israeliten sagen: Der Herr, der Gott eurer Väter, der Gott Abrahams, der Gott Isaaks, der Gott Jakobs hat mich zu euch gesandt. Das ist mein Name auf ewig, mit dem man mich anrufen soll von Geschlecht zu Geschlecht. Darum geh hin und versammle die Ältesten von Israel und sprich zu ihnen: Der Herr, der Gott eurer Väter, ist mir erschienen, der Gott Abrahams, der Gott Isaaks, der Gott Jakobs, und hat gesagt: Ich habe mich eurer angenommen und gesehen, was euch in Ägypten widerfahren ist, und habe gesagt: Ich will euch aus dem Elend Ägyptens führen in das Land der Kanaaniter, Hethiter, Amoriter, Perisiter, Hiviter und Jebusiter, in das Land, darin Milch und Honig fließt. Und sie werden auf dich hören. Danach sollst du mit den Ältesten Israels hineingehen zum König von Ägypten und zu ihm sagen: Der Herr, der Gott der Hebräer, ist uns erschienen. So lasst uns nun gehen, 3 Tagereisen weit in die Wüste, dass wir opfern dem Herrn, unserem Gott. Aber ich weiß, dass euch der König von Ägypten nicht wird ziehen lassen, er werde denn gezwungen durch eine starke Hand. Daher werde ich meine Hand ausstrecken und Ägypten schlagen mit all den Wundern, die ich darin tun werde. Danach wird er euch ziehen lassen. Auch will ich diesem Volk Gunst verschaffen bei den Ägyptern, dass, wenn ihr auszieht, ihr nicht leer auszieht, sondern jede Frau soll sich von ihrer Nachbarin und Hausgenossen silbernes und goldenes Geschmeide und Kleider geben lassen. Dies sollt ihr euren Söhnen und Töchtern anlegen und von den Ägyptern als Beute nehmen. Vielleicht doch nochmal den einen Punkt ganz wichtig am Anfang herauszuheben. Hier bei Mose ist offenkundig, dass Gott den Mose nur rufen kann, weil Gott ihn vorher gedemütigt hat. Und das ist mir wichtig, dass Sie das nochmal hören vom letzten Mal. Gott hat den Mose gedemütigt. Tiefer ist noch nie ein Mensch gefallen. Adoptivsohn der Tochter Pharaos. Er, der Befreier seiner Brüder, der mit einer Heldentat einen KZ-Aufseher niederschlägt, der zum Flüchtling wird, zum Namenlosen, und der hinuntersinkt zu einer 40-jährigen Wüstenzeit, wo er nichts weiter tun darf, als die Ziegen seines Schwiegervaters hüten. Also schlimmer ist noch nie ein Akademiker gedemütigt worden. Ich habe bei meiner Alte heute Mittag gesagt, nicht einmal ein Leiterwägele hat er gehabt. Also völlig verarmt. Wissen Sie, dass Gott nur dann reden kann, wenn er uns vorher demütigt? Und das finden Sie überall in der Bibel. Und das ist schwer. Wenn du mich demütigst, machst du mich groß. Vielleicht sind Sie gerade in einer Phase drin, wo Sie sagen, darunter leide ich. Der große rabbinische Theologe Paulus, das Gespött, das Gelächter der jüdischen Synagoge und der größte Offenbarer des Evangeliums, der sagt, Gott gibt seinen Schatz in irdene Töpfe, in zerbrechliche Gefäße. Und Sie können es durch die Bank machen, wie er einen Jeremia gedemütigt hat. Wie er seine Leute immer wieder in die Tiefe geführt hat, sein Volk in die Tiefe geführt hat. Und das ist genauso mit der Gemeinde. Gott kann durch eine leuchtende, große Gemeinde nicht wirken. Und da müssen wir immer aufpassen, dass wir nicht irgendwo uns mit einem großen Namen umgeben, weil Gott nicht dort mit uns sein kann. Gott hat seine Gemeinde dort ganz wunderbar aufgebaut, als sie verloren war, als sie verfolgt war, schon in der Urchristenheit, in Jerusalem, als sie gescheucht war. Der Herr hat sie gesegnet. Aber wenn eine Gemeinde stolz ist oder wenn Boten Gottes stolz sind, kann Gott nicht wirken. Und Gott kann den Mose nur gebrauchen, weil er sagt: Wer bin ich? Wer bin ich? Und Sie erinnern sich noch, wie wir letztes Mal gesagt haben, eigentlich hätte Mose sagen müssen: Ah Herr, deine Wahl ist nicht schlecht. Ich verfüge über die nötigen Voraussetzungen. Keiner kennt sich so im Hofe Pharaos aus wie ich. Ich habe den höfischen Stil von Kind auf gelernt und ich habe auch die nötige akademische Ausbildung. Wir haben heute eine ganz furchtbare Art im christlichen Bereich, irgendwelche Furcht.
Voraussetzungen zu prüfen. Und Gott will von uns nichts haben. Er hat Leute gerufen, in Dienst genommen. Und wenn Sie dann die großen Persönlichkeiten anschauen, die waren in nichts vorbereitet. Ein Bodelschmidt war nicht irgendwo vorbereitet für seine diakonische Aufgabe. Ein Nommensen war nichts vorbereitet. Oft hatten die großen Missionsleute nicht mal die theologische Qualifikation. Nommensen Bach, Sohn des Schleusenwörters von Nordstrandisch Moor und was, wie hat Gott die Menschen genommen? Und da haben wir gesagt, nichts, ein Nichts. Helmut Frey sagt in seinem wunderbaren Kommentar, den er in der Kriegsgefangenschaft in Schottland geschrieben hat, Gott kann nur mit Nullen arbeiten. Und wenn für die nötige Anzahl von Nullen ein Einser davor sitzt, dann ist er Millionen, dann wird's interessant. Und das Geheimnis Moses. Ich bin mit dir. Und wenn Sie in Ihrem Leben suchen, wie kriege ich Sicherheit, werden Sie der Berufung Gottes gewiss. Und nicht bloß die, die in einen hauptamtlichen Missionsdienst etwa gehen. Sondern das ist für jeden Christ wichtig. Gott hat mich an diesen Platz hingestellt, wo ich Mutter bin. Oder ich bin alleinstehend. Oder ich bin an diesem Amt. Gott hat mich hier hingestellt. Ich bin nicht eine Null. Weil jetzt stehe ich unter dem Auftrag und unter dem Befehl meines Herrn. Ich brauche zu jedem Dienst für meinen Herrn eine Berufung. Und die große Not ist hier, dass viele Leute mit ihrem Leben nie wissen, was Gott will. Und da möchte ich Sie auch bitten, dass Sie da in die Stille immer wieder gehen und sagen, Herr, gebrauche mich. Ich will diesen Tag so benutzen vor dir, dass du mich senden kannst. Ich will dein Gesandter sein, auch wenn Sie auf andere Menschen zugehen, wenn Sie andere Menschen segnen, wenn Sie zu anderen Menschen reden. Ich komme im Namen des Herrn Zebaoth zu dir. So wie der David dem Goliath entgegenzieht, der Herr ist doch mit mir. Was möchtest du mit einem Lästermaul? Und das ist ein Bild, wie wir ein Selbstvertrauen haben dürfen, weil der Herr uns sendet. Und die Berufung Moses ist natürlich eine außerordentliche, weil er der Größte war vor dem Kommen Jesu. Und trotzdem ist es ein Modell, wie Gott bis in unsere Tage hinein Leute beruft. Gott hat einen Petrus gebrauchen können, weil ein Petrus auf dem Boden lag und sagt, Herr, gehe vor mir hinaus, ich bin ein sündiger Mensch. Gott hat einen Paulus gebrauchen können, weil er vom Pferd fiel, weil er blind war und wusste, ich lebe von der Vergebung. Es ist alles Gnade. Aber da kommt die Sicherheit ins Leben Moses hinein. Der Herr braucht mich. Vers 12, ich will mit dir sein. Wenn ich jetzt einen Test machen würde und würde bei Ihnen einmal eine Umfrage machen, ich bin überzeugt, dass zu den beliebtesten Schriftworten auch bei Ihnen die Bibelworte gehören, fürchte dich nicht, ich bin mit dir, weiche nicht, ich bin dein Gott. Ich stärke dich, ich helfe dir auch, ich erhalte dich durch die rechte Hand meiner Gerechtigkeit. Oder fürchte dich nicht, ich habe dich erlöst, ich habe dich bei deinem Namen gerufen, du bist mein. Oder Römer 8, ist Gott für uns, wer kann jetzt noch gegen uns sein? Dieser konkrete Zuspruch, ich weiß doch, was Sie im Abendmahl brauchen. Wenn wir ein Entlasswort machen am Alltag. Da sind doch diese Worte für Sie so wichtig und sagen, das habe ich gebraucht. Im Blick auf meine Operation oder im Blick auf die Krise, in der ich gerade bin. Den Zuspruch Gottes. Und woher kriege ich den Zuspruch Gottes? Ich war so tief traurig über die Schlussseite in der letzten Idea-Nummer, wo da einer schreibt, wie in seinem Glauben der große Frieden ausbrach, weil er irgendwelche Gefühlserlebnisse hatte. Die sind doch für mein Glaubensleben nicht entscheidend. Sicher, ich bin doch ein Mensch, der vielleicht noch viel mehr als Sie alle vom Gefühl ansprechbar ist. Aber mein Glaube ruht nicht auf meinem Gefühl. Da gibt's Augenblicke, wo ich wie in einer Depression lebe. Und da gibt's Augenblicke, wo ich sehr erhaben bin. Das ist doch für meinen Glauben nicht der entscheidende Punkt. Sondern ich weiß, dass Gott für mich ist, das weiß ich. So hat der Paulus immer gesagt, weil Gott seinen Sohn am Kreuz für mich geopfert hat. Und weiter kommen Sie mit Ihrer Glaubensgewissheit nie. Dass Gott für mich ist, das hat er erklärt in einer unumstößlichen Erklärung im Opfertod seines Sohnes. Und dieses Kreuz von Golgatha ist die Mitte des Glaubens. Da kann niemand was dran rütteln. Und über diesen Punkt können Sie nie hinauswachsen. Da können Sie Handauflegungen, Segnungen und gregorianische Lieder singen und was es ist. Das mag in Ihrem Gefühl eine Rolle spielen. Aber in der Objektivität Ihres Heils gibt es nur einen Punkt, wo es gewiss ist. Ich bin gewiss, nichts kann mich aus der Hand Jesu reißen. Und diese Gewissheit brauchen wir. Und das ist das, was nachher den Moses so stark macht, dass er gegen alle Feinde treten kann. Die Heere Ägyptens und ihre Armee und was das ist, hier steht er wie ein Fels in der Brandung. Und das Zeichen, das Pult, das Zeichen macht den Glauben nicht. Das Zeichen ist nur nachher, dass man sagt, ach so, tatsächlich. Die Bestätigung unseres Glaubens, das Sichtbare, das darf nie das Abhängige werden. Wir leben im Glauben und nicht im Schauen, das Schauen folgt nach. Und Sie werden es merken, wenn Sie einmal mit dem ganzen Heer Israels wieder an dieser Stelle im Sinai stehen, am Horeb. Heute ist ja diese Stelle nicht mehr schön. Wissen Sie, bei der letzten Reise waren wir ein bisschen schockiert. Die Ägypter haben
den ganzen Aufmarsch zum Sinai mit einer Coca-Cola-Bude nach dem anderen gepflastert. Die ganze Nacht geht's da hoch mit Eisverkauf und Limonade und Kamelen und was weiß ich. Und der ganze oben hat's kaum mehr Stehplätze auf dem Sinai. Aber da hat der ganze Friede, der früher noch da war, ist jetzt weg. Aber das war dann groß. Da hat das Volk Israel noch einmal teilhaben können an der ganzen Offenbarung Gottes. Und das war nur eine Bestätigung. Wenn Sie mal anschauen, was hat eigentlich Mose erlebt mit Gott? Und immer die Frage, wie kann ich gewiss werden durch das Erlebnis? Ist gleich null. Gott redet und sein Reden spricht so ins Gewissen. Wir wissen nicht, was weiter war. Der Dornbusch, nicht einmal das bleibt ein sichtbares Zeichen, das er fassen kann, sondern Gott redet. Und so war es bei den Propheten. Der Herr redet und dann muss ein Amos reden, dann geht er weg als Hirte und muss reden, weil Gott es ihm zuruft. Und dann wird diese Autorität Gottes so groß und so dringlich. Die großen Fehlentwicklungen in der Christengemeinde hängen immer daran, dass Menschen sich etwas Eigenes einbilden. Dann haben sie sofort einen Konfessionalismus, dann haben sie sofort Menschenstolz, dann haben sie Empfindsamkeit, dann haben sie Streit, wo Menschen so wie Mose vor dem Herrn auf dem Boden liegen und sagen, wer bin ich? Da blickt man allein zum Herrn auf. Und da ist Jesus allein die Mitte des Glaubens und sein Wort trägt uns. Und sie können die ganzen Schwierigkeiten, die Christen miteinander haben, auf den Punkt zurückführen. Da liegt die ganze Not. So, und jetzt kommt Vers 13. Jetzt sagt der Mose, wie heißt du denn? Was ist dein Name? Mose ist nicht neugierig nach dem Namen. Wie soll ich jetzt anfangen? Also vielleicht mal von der Seite. Wir sind alle neugierig, wer ist Gott? So ist unsere Frage heute. Wer ist Gott? Jeder grübelt mal, ist Gott? Wie muss ich mir Gott vorstellen? Ist überhaupt eine Weise, die uns Gott verwehrt hat. Ich kann mir Gott nicht vorstellen. Wir wollen irgendwie Gott in unserem Kopf fassen können und können Gott nicht fassen. Und jetzt wissen Sie, dass in jedem Hauskreis sich dieses schreckliche Schauspiel dauernd abläuft. Manche merken es bloß nie und machen im Hauskreis so lange weiter, bis er tot ist. Dass sie meinen, das sei ein echter Gottsucher. Das ist ein Quatsch. Sie müssen sagen, so kannst du Gott nicht finden. Ja, ist Gott vielleicht das Absolute und das höchste Wesen und so? Sie können Gott auch nicht mit Begriffen finden. Gott lässt sich nicht finden in unserer Forschung. Wir wollen ihn durch unsere Wissenschaft ergründen. Wir wollen Gott grübelnd erfassen. Dann sagt man so, Gott ist das Allertiefste und das Allerweiseste und das Allerhöchste und das Allermächtigste, sagt man im Grunde nichts drüber. Ist auch ein leeres Wort. Ich kann Gott nicht fassen. Wir gebrauchen nicht mehr den Namen. Früher war es wichtiger, den Namen Gottes zu haben. Das hängt natürlich aus der alten Zauberpraxis. Da haben wir gesagt, wenn ich den Namen habe, dann kann ich über den verfügen. Es ist ja heute bei uns noch so, wenn ich sage, jetzt machen wir du miteinander, dann sage ich, also ich heiße Winrich und du heißt, dann sagt der andere, ich heiße Erich, dann gibt man sich die Hand. Dann sagt der Vorname, dabei weiß ich auch schon, wie der heißt. Das habe ich schon vorher. Wenn Sie mit jemandem du machen, wissen Sie schon vorher, wie der mit Vornamen heißt. Aber man sagt es einfach so, man offenbart sich ihm nochmal und sagt, damit hat man Zugang auf diese Weise mit dem direkten Vornamen. So uralte Sitte, die sich bei uns erhalten hat. Was ist der Name Gottes? Sie kennen es aus der Diskussion mit Zeugen Jehovas, das ganz wichtig ist, man muss dazu Gott den richtigen Namen sagen. Aber was ist der Name? Das, was dann einer, wenn er sagt, Yahweh, ist ja auch wieder kein Name. Das steht ja hier da, Yahweh ist nur die Übersetzung von ich werde sein, der ich sein werde. Das ist kein Name. Und Jehova ist nur die Übersetzung, das ist die Zusammenlesung von Yahweh und der Herr Adonai. Ein Zusammenspiel, das haben die Juden gemacht, weil sie das Yahweh nicht aussprechen wollten. Das ist für sie ein heiliges Wort, das sie bis heute nicht in den Mund nehmen. Aber das muss man gar nicht wissen, das ist gar nicht wesentlich. Sondern Gott hat keinen Namen, mit dem man ihm rufen kann. So wie eine Mutter ruft auf die Straße, Karlchen, komm rauf, es gibt Abendessen. Es gibt nichts. Ich kann nicht Gott rufen, zitieren. Ich kann nicht über Gott verfügen. Jetzt gehen wir mal in biblische Beispiele, damit wir den Zusammenhang sehen. Wir haben eine ähnliche Sache beim Jakob. 1. Mose 32, Vers 30. Jakob kommt zurück aus der Ferne mit Laban, seinem Schwiegervater war er ja dort im Zweistromland. Mit ihm geht die Rahel und die Leha und sie gehen über den Jabbok, das ist ein Grenzfluss im heutigen Jordanien. Und wie er nachts dort steht und Angst hat, wie das wird, wenn er dem Esau, seinem Bruder, begegnet, kommt plötzlich irgendeine Gestalt. Da rang ein Mann mit ihm bis in die Morgenröte an und schlug ihm auf die Hüfte und so weiter. Ich lasse dich nicht, du segnest mich denn. Und Vers 30. Jakob fragte ihn und sprach, sage doch, wie heißt du? Er aber sprach, warum fragst du, wie ich heiße? Und er segnete ihn selbst. Keine Ahnung. Du sollst den Namen nicht wissen. Also zuerst einmal passiert genau das Gleiche bei Mose, dass Gott sagt, ich gebe dir keinen Namen. Nein.
Ein anderes Beispiel, da steht Richter 13, Vers 17, können wir mal ausschlagen. Das, Sonntag hatten wir es in der Predigt mit dem Simson. Das war dieser starke Mann mit dem Klavier rumtragen und so, der nachher mit der Delila so ergeben im Schoß lag. Und da ist im Vers 17 etwas, bevor der Simson geboren war, das heißt, bevor er überhaupt, glaube ich, gezeugt war, kommt ein Engel des Herrn und der Vater vom Simson sagt zu dem Engel des Herrn, wie heißt du, denn wir wollen dich ehren, wenn nun eintrifft, was du gesagt hast. Aber der Engel des Herrn sprach zu ihm, warum fragst du nach meinem Namen, der doch geheimnisvoll ist, und sagt, ich gebe dir den Namen nicht. So ganz deutliche Abweisung, Gott will nicht, dass man über ihn verfügen kann. Es gibt ja Ausleger, die sagen, das war Christus, der hier dem Vater Simsons begegnet. Das war Christus, der schon dem Jakob begegnet ist. Aber es sind Geheimnisse, wir wissen es nicht. Wir brauchen es auch nicht wissen, die Bibel ist ein Geheimnis drüber. So weist Gott das zuerst zurück. Wir müssen mal sehen, dass Mose den Namen wissen will, ist nicht Neugier. Wie wir sagen im Hauskreis, da grübelt einer ewig und will da über Gott das so wissen, dass man es ins Heft schreiben kann. Wer ist Gott? Und das so mit so ein paar Leitsätzen, dass man Gott einfangen kann in seinen Gedanken. Gott ist ja so unheimlich groß, der füllt das ganze Weltall. Ich habe noch nie einen Forscher gehört, der mir sagen kann, wie das Ende der Welt aussieht. Und Gott erfüllt auch das Ende des Weltalls. Das können wir mit unserem Kopf gar nicht fassen. Deshalb verweigert sich Gott und sagt, du kannst mich nicht fassen. Kein Mensch soll sich ein Bild von Gott machen, es geht gar nicht. Es muss ein falsches Götzenbild sein. Gott verwehrt sich. Aber Mose will das eigentlich nur wissen, den Namen, damit er dem Volk Israel Antwort geben kann. Das war der Grund. Er will das ja sagen. Und was hätte er dem Volk Israel sagen können? Er sagt, ich habe ein Erlebnis gehabt. Er sagt, ja, aber was war das? Jetzt muss er doch irgendwo Antwort stehen. Er ist in einer ganz dummen Lage als Prophet, als Zeuge Gottes. Als der Führer sein soll. Wie ist sein Name? Was soll ich Ihnen sagen? Und dann offenbart doch Gott etwas. Ich werde sein, der ich sein werde. Im Hebräischen ist es ganz wunderbar, dass die keine komplizierte Grammatik haben. Sie können das Gleiche, was hier im Hebräischen steht, auch so übersetzen. Ich bin, der ich bin. Oder ich werde sein, der ich bin. Oder ich bin, der ich sein werde. Alles die gleiche Form. Und das ist genau hier gemeint. Gott ist der, der er ist und der er war und der er bleibt und so wie er sein wird. Und du brauchst gar keinen Namen, sondern du wirst mich finden. Geh mit mir in die Zukunft hinein. Das ist ganz wunderbar, dass wir das begreifen. Dass Gott sich offenbart und sagt, du brauchst keinen Namen. Du brauchst es nicht einmal gedanklich verstehen. Du wirst mich erleben. So wie ich jedem sagen kann, komm, der Herr ist mit dir. Und er geht mit dir und er spricht zu dir sein Wort und da wirst du den Herrn finden. Als den guten Hirten, der dich begleitet, als den Barmherzigen, der dir vergibt, als den Vater, der dich liebt, als den Mahner, der dir den Weg weist. Und wir haben ja für Gott all die herrlichen Worte. Erbarmer, Versöhner, Heiland, Retter. Alle Worte, die wir nehmen können. Und so sollst du zu den Israeliten sagen, der er immer war. Ich möchte ganz bewusst hier das Geheimnis stehen lassen. Weil ich sage, Gott hat sich Mose geoffenbart und hat sich doch nicht geoffenbart. Wir müssen immer hier stehen bleiben und sagen, wir können nur das fassen, was Gott uns zeigt. Und jetzt lesen wir doch eine Stelle, die ich, schwierig zu sagen, eine der schönsten Stellen des ganzen Alten Testaments. 2. Mose 33. Sind wir wieder am Berg Horeb, in genau der gleichen Stelle. Und Gott redet noch einmal zu Mose. 2. Mose 33. Das war nachdem das goldene Kalb aufgerichtet war, Gott das Volk straft, die Gesetzestafeln zertrümmert war, Vers 12, da will Mose die Herrlichkeit Gottes sehen. Was ist Herrlichkeit? Das ist ja, Sie erinnern sich, dass ich in der Weihnachtszeit immer darauf hinweise, die Herrlichkeit des Herrn, die auf dem Hirtenfeld leuchtet, das ist der Lichtglanz Gottes, die Ehre Gottes heißt es oft auch. Die Ehre Gottes, das kann man gar nicht beschreiben, das ist das, was Gott in der herrlichen neuen Welt. Wir sehen das ja nicht, das ist ja jetzt irgendwo um uns her. Wir sehen ja nur diese ganze leidende Welt und Gottes Gegenwart ist doch da. Es hat ja mal Jesaja gesehen im Tempel und sieht bloß den Saum des Gewandes und war schon wie erschlagen, heilig, heilig ist der Herr Zebaoth. Ich bitte Sie immer wieder, nehmen Sie sich ruhig ein bisschen auch emotional Zeit. Ich möchte mir heute mal einfach reifer singen, so ist Gott jetzt vor mir, um mich, der mächtige Gott, dem nichts widerstreben kann, dem die Tausend und Abertausend Engel jetzt den erfüllten Lobgesang singen, so wie es in der Offenbarung beschrieben ist. Der Herr ist doch da. Dass unser, auch die Freude an dem mächtigen Gott, dass man kann es nur anbeten sagen. Der da ist und der da war und der da kommt. Was ist denn das alles, was uns heute bewegt vor der Herrlichkeit Gottes?

Dies war die BBN Bibelstunde mit Pfarrer Winri Schäffbuch und Sie hörten einen weiteren Beitrag zum zweiten Buch Mose. Wir schlugen auf 2. Mose 3, die Verse 13 bis 22 und das Thema war Moses Berufung.

Kolosser Kapitel 4 lesen wir: Wandelt weise gegen die, die draußen sind, und kauft die Zeit aus. Eure Rede sei allezeit lieblich und mit Salz gewürzt, dass ihr wisst, wie ihr einem jeglichen antworten sollt. Leider ist uns nicht immer bewusst oder ernst genug, wie knapp und vergänglich unsere Zeit ist. Wir haben nicht immer das nötige Bewusstsein oder die nötige Gottesfurcht, um jede Gelegenheit zu nutzen, den Herrn Jesus bekannt zu machen. Außerdem ist unsere Rede nicht immer mit Salz gewürzt, um Gottes Wort auch anderen schmackhaft zu machen. Der Herr ist aber geduldig und gnädig und ermahnt uns immer wieder. Lasst uns seine Ermahnung zu Herzen nehmen und die Zeit, die Gelegenheiten, die er uns gibt, auch gut nutzen. 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
1: Sie hören nun die gute Nachricht aus Gottes Wort. Unser Wochenvers steht in Römer 8, Vers 15. Denn ihr habt nicht einen knechtischen Geist empfangen, dass ihr euch abermals fürchten müsstet, sondern ihr habt einen kindlichen Geist empfangen, durch welchen wir rufen: Aber, lieber Vater. Das war unser Merkvers aus Römer 8, Vers 15.

0: Willkommen zu dem Programm Ein leidenschaftlicher Rufer zu Jesus Christus. Und dieses Programm ist mit Pastor Wilhelm Busch. Pastor Wilhelm Busch ist ein wahrer Rufer zu Jesus Christus. Es war sein Leben. Es war das, was er geglaubt hat und gelebt hat. Hören Sie heute seine Botschaft. Malachi 3, Vers 20. Welch eine Sprache! Hören Sie heute den ersten Teil dieses zweiteiligen Beitrages.
1: Gnade sei mit uns und Friede von dem, der da ist und der da war und der da kommt. Amen. Ich möchte heute ein Wort auslegen, das im letzten Kapitel des Alten Testaments steht. Es heißt, so spricht der Herr. Sieh, es kommt ein Tag, der brennen soll wie im Ofen. Da werden alle Verächter und Gottlosen Stroh sein. Und der Tag des Herrn wird sie anzünden. Und nun kommt unser Text. Euch aber, die ihr meinen Namen fürchtet, soll aufgehen die Sonne der Gerechtigkeit. Und Heil unter ihren Flügeln. Und ihr sollt aus- und eingehen und hüpfen wie die Mastkälber. Verheilige uns in deiner Wahrheit. Dein Wort ist die Wahrheit. Amen. Ich glaube, den vergangenen Freitag werden wir nicht so schnell vergessen, wo es 24 Stunden lang aus dem Himmel geschüttet hat. Wir wollten ein schönes Sportfest heute feiern im Hespertal, aber da würde man im Sumpf ertrinken heute Morgen. Das war schrecklich, wie es einmalig aufhörte und der Donner krachte und die Sirenen der Feuerwehr heulten. Ein tolles Konzert. Ich musste denken, wie großartig ist Gott. Er bewegt ein bisschen die Wolken. Und schon stürzen all unsere Pläne um und die Ordnungen gehen über Bord. Wie wird das erst sein am Ende der Zeiten? Und sehen Sie, mich bewegte den ganzen Tag selbstverständlich der Text für den heutigen Sonntag. Und das passte so gut zusammen. Denn dieses Wort ist ja auch wie stürzende Wasser. Erregend und gewaltig. Und das enge Flussbettchen unserer Vernunft kann diese Wasser Gottes kaum fassen. Trotzdem wollen wir versuchen, heute Morgen wenig von dem aufzufangen, was Gott hier sagt. Was führt Gott hier für eine Sprache? Bin ich der Ansicht, wie viele Theologen, dass irgendein Prophet das unter dem Eindruck irgendwelcher zeitgeschichtlichen Ereignisse sich aus dem Kühlfederhalter gesogen hat, sondern so spricht der Herr. Hier spricht Gott durch seinen Geist und sein Wort. Wer seine Sprache führt, soll ich nochmal lesen. Euch aber, die ihr meinen Namen fürchtet, soll aufgehen die Sonne der Gerechtigkeit. Und Heil unter ihren Flügeln. Und ihr sollt aus- und eingehen und hüpfen wie die Mastkälber. Ich überschreibe den Text und die Predigt. Welch eine Sprache. Welch eine Sprache. Und ich habe wieder drei Teile. Erstens. Was sind das für fantastische Bilder und Metaphern, die Gott hier braucht? Wir wollen mal diese fantastischen Bilder nur erst ins Auge kriegen. Ne? Euch, die ihr meinen Namen fürchtet, soll aufgehen die Sonne. Nun, die Sonne ist in der Bibel immer der Herr Jesus Christus, der geoffenbarte Gott, das fleischgewordene Wort. Das können wir verstehen. Jesus selber hat gesagt, ich bin das Licht der Welt. Aber da fängt schon an, die Sonne der Gerechtigkeit. Meine Freunde, wenn ich Sonne sage, dann denke ich nicht an Gerechtigkeit, dann denke ich an Wärme und an Licht. Und wir könnten verstehen, wenn ihr stände, euch in eurer finsteren Welt soll aufgehen die Sonne des Lichtes, euch soll aufgehen die Sonne, die Wärme gibt und Leben. Oder meinetwegen sogar, euch soll aufgehen die Sonne der Atomexplosionen. Wenn man sagt, dass in der Sonne dasselbe geschehe, wie in unseren Atomreaktoren. Aber Sonne der Gerechtigkeit, was ist das für ein Bild, ne? Und so in dem Stil geht das weiter. Diese Sonne hat Flügel. Haben Sie mal eine Sonne mit Flügel gesehen? Es gibt Ausleger, die, und Heil unter ihren Flügeln steht hier. Es gibt viele Ausleger, die sagen, da sei gedacht an die Sonnenstrahlen, die sie wie Flügel ausbreiten. Also wenn ich ehrlich bin, ich habe bei Sonnenstrahlen nie an Flügel denken müssen, die auch nicht. Es ist einfach ein unerhörtes Bild, die Sonne mit den Flügeln. Und dann heißt unter diesen Flügeln, versteckt, verborgen, dass man es gar nicht sieht. Man sieht erst, wenn man drunter ist. Da ist etwas. Da ist das, wonach alle Welt sich sehnt und unser eigenes Herz schreit. Heil. Aufgehen die Sonne der Gerechtigkeit und Heil unter ihren Flügeln. Heil. Göttliches Heil. Das unsere friedelose Seele still macht und unser armes Gewissen frei macht. Was sind das für Bilder? Sonne mit Flügeln, Heil versteckt. Und es geht noch viel toller weiter. Sehen Sie, bisher waren diese Bilder unerhört, aber immerhin, das empfindet doch wohl jeder, wenn er ein bisschen Funkengefühl hat, außerordentlich poetisch. Nicht die Sonne und die Flügel, das Heil. Aber nun ändert sich der Ton auf einmal. Und mitten aus der Poesie werden wir rausgerissen, riechen Stallgeruch, sind auf dem Bauernhof, und da heißt es wörtlich, dann kommt ihr hervor unter Sprüngen wie Mastkälber aus dem Stall. Bitte, nach diesem schönen poetischen Vers, nicht? Und was heißt Mastkälber? Bei mir kann man das noch unfair verstehen, aber wir haben so dürre Knaben hier, nicht schlechte Futterverwerter, die so hager sind, dass man wirklich lachen muss, wenn man an Mastkälber denkt. Ja. Sehen Sie, wie oft ich dieses Wort lese, einmal mein Lieblingswort in der Bibel, und ich habe das nicht verkneifen können, doch mal drüber zu predigen. Ich werde bei diesem Wort immer so an die modernen Kunstrichtungen erinnert. Das fängt an mit der Sonne, wie sie Van Gogh gemalt hat. Glutvoll und flammend, wie sie den Bildern aus Arles, so zu kennen sie. Und dann auf einmal sind wir in den Anfängen der abstrakten Kunst, so Sonne mit Flügeln und versteckt darunter das Heil. Da sind wir schon an den Anfängen der abstrakten Kunst, wo das Gegenständliche langsam verschwindet. Und am Schluss werden wir überfallen von einem geradezu fantastischen Realismus. Er werde hüpfen wie die Mastkälber. Welche Sprache spricht Gott hier? Vielleicht auch ein moderner Dichter, die vielleicht sehr verworren reden, nicht draufkommen können. Meine Freunde, welche Sprache spricht Gott? Man hat den Eindruck, dass es sich hier um Dinge handelt, die in unserer Sprache fast nicht zu fassen sind. Hier handelt es sich offenbar um Dinge, die unsere Sprache geradezu sprengen. So, und nun kommt mein zweiter Teil. Und da wollen wir mal fragen, was wird denn nun mit diesen seltsamen Bildern eigentlich gesagt? Ich will es lieber so ausdrücken. Wir wollen versuchen zu verstehen, was da gesagt wird. Denn wenn die Sache schon die Sprache sprengt, wird es ja auch mir nicht ganz leicht sein, das auszulegen, nicht? Wir wollen versuchen, als zweites zu verstehen, was uns da gesagt wird. Euch soll aufgehen die Sonne der Gerechtigkeit. Ich sagte, das verstehen wir noch. Sonne, das ist Jesus. Die Welt lebt von der Sonne. Wenn die Sonne verschwinden würde, dann würde die Welt in kurzer Zeit vereisen und vergehen. Die Welt lebt davon, dass die Sonne da ist. Und wenn Jesus die Sonne ist, dann heißt das, die Welt lebt von Jesus. Nicht nur die Christen, die Welt. Ob die Welt das will oder nicht, ob sie es glaubt oder nicht, die Welt lebt von Jesus. Diese Welt wäre längst vergangen unter dem Gericht und Zorn Gottes. Diese Welt wäre schon längst verfault in ihren schmutzigen Sünden und ihrem Dreck, wenn der Sohn Gottes nicht die Sünden der Welt auf sich genommen, ans Kreuz getragen hätte. Und wenn er nicht zur Rechten Gottes wäre und für die Welt einträgt. Ob die Welt es passt oder nicht, die Welt lebt davon, dass der Sohn Gottes für sie eintritt. Und dass der Sohn Gottes seine Leute, die Salz in den verwesenen Kadaver dieser Welt hineingibt. Ihr seid das Salz der Erde. Ich habe gestern eine sehr eindrucksvolle Begegnung gehabt. Da war hier ein Japaner, der hat das Geschwader kommandiert, das den Weltkrieg, den letzten, in lodernde Flammen aufgehen ließ, das bei Pearl Harbor die amerikanische Flotte versenkte. Und dieser Mann ist Christ geworden. Und es ist ihm aufgegangen, das ist ja furchtbar, dieses Töten und Hassen. Jesus bringt ein ganz Neues, das Lieben. Und dann hat er eine große Aktion gestartet. Die Welt muss Jesus kennenlernen, er verteilt Bibeln. Er erzählte, wie er ein paar Millionen Bibelteile in Ostasien verteilt hat. Wir waren mit ihm beim Oberbürgermeister und es war eindrücklich ein paar Worte, die er sagte. Ich glaube nicht mehr, dass Waffen und Hass die Welt erlösen können und heilen können. Nur die Liebe kann sie heilen. Die Liebe, die von Jesus ausgeht. Verstehen Sie bitte wenig deutlich, was Salz der Erde ist, nicht? Was Salz der Erde ist. Die lebt, die Welt lebt von der Gnade Jesu und seiner Gemeinde. Ihr seid das Salz der Erde. Er ist die Sonne der Welt. Und darum kann der Apostel Johannes sagen, von seiner Fülle haben wir alle, auch die Atheisten, auch diese Spießbürger, die bloß Weihnachten in die Kirche kommen, verstehen Sie? Und die größten Verächter und die dicksten Sünder, sie leben alle, wie sagt Johannes, wir haben, von seiner Fülle haben wir alle genommen, Gnade um Gnade. Die Welt lebt von Jesus, es ist die Sonne. Aber nun, warum heißt Jesus die Sonne der Gerechtigkeit? Oh, passt ihr auf, meine Freunde, so wahnsinnig. Ich hätte mir leider jetzt nicht mitgerichtet. Warum heißt Jesus die Sonne der Gerechtigkeit? Meine Freunde, zum Mindesten können wir das mal verstehen, dass wir Jesus nicht beikommen mit ein bisschen Christlichkeit, mit ein bisschen Religiosität, sondern dass um Jesus her kristallklare Gerechtigkeit Gottes ist. In der Sache mit Jesus handelt es sich, ich möchte es ganz grob ausdrücken, um eiskalte Gerechtigkeit Gottes. Nicht? Bei Gericht kann es keine Sentimentalitäten geben. Der Richter nicht sagen, oh, ist ein nettes, junges Mädchen, das kann ich nicht beurteilen und so. Das gibt es nicht. Und wenn Jesus die Sonne der Gerechtigkeit ist, dann heißt das, bei der Sache mit Jesus geht es um eiskalte Gerechtigkeit Gottes. Sehen Sie, um die Jahrhundertwende lebte ein großer Theologe, der ist längst tot, aber seine Lehre lebt im deutschen Bürgerwelt munter weiter. Der hieß, ein großer Mann, ein geistvoller Mann, der hieß Harnack. Und dieser Harnack hat gesagt, Jesus war ein Mensch wie wir. Er gehört nicht ins Evangelium rein, sondern er hat bloß verkündigt. Jesus hat entdeckt, dass Gott ein lieber Vater ist. Ein lieber Vater. Man soll nicht so viel von Sünde reden. Gott ist ein lieber Vater. Ich hatte so einen entzückenden alten Opa. Nicht, wenn meine Mutter sagt, dass wir böse waren, sagt, ach, lass doch, nicht so. Das hat auch Jesus entdeckt nach Hana. Dass Gott ein lieber, lieber Opa ist. Wenn das wahr wäre, meine Freunde, das glaubt die Welt heute noch, dann wäre Jesus eine Sonne der Ungerechtigkeit. Denn ein Gott, ein Richter, der die Sünde nicht sehen will und die Schuld nicht aufdecken will, ist ein ungerechter Richter, nicht? Gott ist aber ein gerechter Richter. Gott deckt Schuld auf. Wir können unsere Sünde im Verborgenen halten. Gott deckt Schuld auf, und wenn es am jüngsten Tage ist. Und der Sohn Gottes weiß, es muss gerichtet werden. Unsere Lüge, unsere Gottlosigkeit, unser ungeistliches Wesen, unsere Selbstsucht, unsere Unreinigkeit muss gerichtet werden. Gott deckt sie auf. Gott ist ein gerechter Richter. Machen Sie keine Illusionen. Und der Sohn weiß, es muss gerichtet werden. Und da geschieht das Wunder. Da umfasst er in seiner Barmherzigkeit der Sohn Gottes, die Menschheit. Und er klärt sich mit uns solidarisch und trägt an unserer Stelle das Gericht Gottes. Das ist ein Wunder, und ich kann es nicht erklären, aber es ist so. Davon allein kann man leben. Das geschah, als er am Kreuze starb. Als Jesus am Kreuz stirbt, da trägt er ihre und meine Schuld und die Sünde der ganzen Welt.
0: Sie hörten unser Programm mit Pastor Willem Busch, ein leidenschaftlicher Rufer zu Jesus Christus. Er sprach heute über Malachi 3, Vers 20. Welch eine Sprache! 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
1: Rehabeam war tot. Er war unschlüssig gewesen, als er in Sichem vor den Männern Israels stand. Und er war sein Leben lang unschlüssig geblieben. Zuerst hatte er Gott 3 Jahre lang gehorsam gedient. Er hatte nicht gegen Israel gekämpft, weil der Herr es ihm verbot. Damals ging es ihm gut. Viele Menschen aus Israel zogen in sein Land und sein Reich wurde stärker. Später aber vergaß er Gott und ließ seinem Übermut freien Lauf, im Guten und im Bösen, und das Volk Juda folgte seinem Beispiel. Da wandte sich das Blatt. Der König von Ägypten kam mit seinem großen Heer und plünderte Jerusalem. Das brachte Rehabeam zur Besinnung, und er benahm sich eine Zeit lang ganz demütig und gehorsam. Aber bald lebte er wieder ohne Gott und tat, was schlecht war in den Augen des Herrn. Und so starb er. Sein Sohn Abia wurde zum König ausgerufen an seiner Stelle. Abia war ein gewaltiger Redner, aber auch ein Großsprecher. Er war es, der Jerobeam besiegte. Vor dem Kampf stieg Abia auf einen Hügel und hielt eine donnernde Rede an die feindlichen Heerführer.
2: Wir dienen Gott,
1: rief er.
2: Wir sind nicht von ihm abgefallen, wie ihr.
1: Doch der listige Jerobeam schlich, während Abia noch redete, mit einem Teil seiner Männer in den Rücken von Abias Heer und hatte es umzingelt, bevor dieser es noch merkte. Es war nur Gottes Hilfe zu verdanken, dass Abia doch noch den Sieg errang. Aber aufrichtig dankbar war er dem Herrn dafür nicht.
2: Wir dienen Gott!
1: Wir dienen Gott! So hatte er gerufen, der Großsprecher. Doch er führte ein genauso gleichgültiges und schlechtes Leben wie sein Vater, und es störte ihn nicht, wenn das Volk Götter anbetete. Es war bloß gut, dass er schon bald starb. Nur 3 Jahre lang war er König gewesen. Auch er hatte den Herrn nicht geliebt. Ihm folgte Asa auf dem Thron, und Asa war ein anderer Mann. Asa wusste, dass er und sein Volk nur glücklich sein konnten, wenn sie aufrichtig dem Herrn dienten. Darum schickte er Boten durch das Land, die überall die Götzenbilder zerstörten. Das Volk kehrte zu Gott zurück, und 10 Jahre lang hatte das Land Frieden und Wohlstand unter Asas Führung. Dann aber drohte eine große Gefahr. Aus der weiten Wüste im Süden fiel raubend und plündernd ein Heer in Juda ein. Es wurde von dem Äthiopier Serach, einem rohen und grausamen Menschen, angeführt. Ihm folgte sein Heer mit Wagen und Kamelen und all der Beute, die sie schon in anderen Ländern gemacht hatten. Es waren fast 1 Million Mann, für die Tränen und Blut etwas Alltägliches waren. Sie stahlen die Scheunen leer, nahmen die Frauen und Kinder mit, mordeten, brandschatzten und plünderten. Eine rote Glut am Himmel zeigte an, wo sie zuletzt gehaust hatten. Und jammernde Flüchtlinge brachten die Meldung nach Jerusalem, die Räuber kämen immer näher. Aber Asa war mit seinem Heer schon kampfbereit und zog in Eilmärschen nach Süden. Judas Heer war viel kleiner als Serachs gewaltige Streitmacht. Es sah so aus, als wollte ein kleiner Junge es mit einem schwer bewaffneten Mann aufnehmen. Unerschrocken stellte Asa dennoch sein Heer in Schlachtordnung auf, als die feindlichen Truppen sich näherten. Seine Stärke, das wusste er, lag nicht in der Zahl der Soldaten und nicht in ihren Schwertern. Er kniete im Tal mit seinen Männern nieder, bevor der Kampf begann.
3: Viel Zeit zum Gebet hatten sie nicht mehr. Hinter den Hügeln brüllten die Feinde und laut dröhnte die Erde unter ihren Füßen.
2: Herr,
3: betete Asa eindringlich und demütig,
2: nur du kannst helfen in diesem Kampf. Wir sind schwach und der Feind ist mächtig. Doch gegen dich kommt kein Mensch an. Hilf uns, Herr, unser Gott. In deinem Namen sind wir gekommen und wir verlassen uns auf dich.
3: Das kurze Gebet genügte, um eine wunderbare Ruhe über die Männer kommen zu lassen. Du bist unser Gott. Das war das Geheimnis ihrer Kraft. Sie sahen schon die wilden Horden der Feinde herabstürmen, doch sie fürchteten sich nicht. Sie kämpften, sie hielten der Übermacht stand, denn eine wunderbare Kraft durchströmte sie. Sie gewannen an Boden, Schritt für Schritt, über die Leichen der Feinde hinweg, drängten sie die Räuber zurück, bis schließlich keiner mehr Widerstand leistete und alle in zügelloser Flucht davonstoben. Asa jagte ihnen mit seinen Männern nach, bis weit in die Wüste hinein, aus der sie gekommen waren. Endlich ließen sie von ihnen ab. Erschöpft, aber mit Jubel und Freudentränen in den Augen fielen sie einander um den Hals und reich beladen mit Beute kehrten sie heim. Das Land war gerettet. Da kam ein Prophet zu Asa und sprach,
2: seid zuversichtlich und lasst euch nicht entmutigen, denn euer Werk soll belohnt werden. Jetzt müsst ihr Gott noch eifriger dienen als zuvor.
3: Asa wollte nichts lieber. Er rief das Volk zusammen, und sie gelobten einander, das Volk und der König, dass sie dem Herrn von ganzem Herzen dienen wollten. Und wenn noch jemand vor einem Götzenbild kniete, dann sollte der streng bestraft werden. Asa ging mit gutem Beispiel voran. Er setzte seine Großmutter Maacha, Rehabeams Frau, als Königin ab, weil sie ein greuliches Götzenbild aufgestellt hatte, und das Götzenbild verbrannte er. Nun kamen herrliche Jahre für Juda. Es schien, als seien die Zeiten Salomos zurückgekehrt. Kein Feind wagte, das Reich anzugreifen, und das Volk lebte in Frieden und Wohlstand. Als Asa aber alt geworden war, da war er nicht mehr so feurig und mutig wie früher, und sein Glaube, dem er so viel Stärke verdankte, wurde schwächer. Vor Serach und seinem gewaltigen Heer hatte er sich nicht gefürchtet. Als aber ein Krieg drohte mit Israel, einem nicht einmal überlegenen Feind, da bekam er es mit der Angst. Er suchte Unterstützung bei einem fremden Herrscher, dem König von Syrien, und bezahlte diese Hilfe mit den Schätzen des Tempels. Er hatte offenbar vergessen, dass ein viel mächtigerer König ihm helfen wollte, der keine Schätze dafür verlangte, sondern nur Achtung und Liebe. Das war eine Beleidigung Gottes. Aber Asa hielt es für gut und vernünftig, und einen Propheten, der ihn bestrafen wollte, ließ er ins Gefängnis werfen. Als er kurz darauf gefährlich erkrankte und nicht mehr gehen konnte, ließ er die Heilkundigen kommen und meinte, ihre Beschwörungen und heidnischen Bräuche könnten ihm helfen. So weit war König Asa vom rechten Weg abgewichen. Aber dennoch hatte er Gott aufrichtig geliebt, und der treue Vater wird dieses verirrte Kind bestimmt wieder zu sich zurückgerufen haben. Asa starb. Er wurde mit großem Pomp begraben. Das Volk begrub auch die Sünden seiner alten Tage und trauerte sehr um den frommen König. Und es entzündete ein gewaltiges Trauerfeuer auf den Hügeln Jerusalems. Dann wurde Josaphat König an seines Vaters Stelle.

Das war gerade die Geschichte Asa der Fromme aus dem großen Erzählbuch zur biblischen Geschichte. Ich hoffe, ihr kommt wieder, denn es gibt noch viele spannende Geschichten für euch.

In unserer Welt werden Dinge, Spaß, persönliche Errungenschaften, Gefühle und Ereignisse hoch bewertet. Und unsere Neigung ist es, nach solchen allen zu trachten. Doch was ist wirklich wichtig und wertvoll? Was sollte uns so beschäftigen und erfüllen, dass wir unser Leben danach ausrichten? Im Buch des Predigers heißt es: Gedenke an deinen Schöpfer in deiner Jugend, ehe denn die bösen Tage kommen und die Jahre herzutreten, da du wirst sagen, sie gefallen mir nicht. Und der Herr Jesus beteuerte: Das ist aber das ewige Leben, dass sie dich, der du allein wahrer Gott bist und den du gesandt hast, Jesum Christum, erkennen.

Ihr habt es sicherlich schon gemerkt, liebe Kinder, dass Freunde sich manchmal ändern. Vielleicht mögen sie uns nicht mehr so sehr oder wollen lieber mit anderen zusammen sein. Oder es kann auch sein, dass sie sogar umziehen. Und schon hat man einen Freund verloren. Aber wisst ihr was? Es gibt einen Freund, der sich niemals verändert, der uns immer die ganze Zeit gleich lieben wird und der uns nie verlassen wird. Das ist Jesus Christus. Jeder, der seine Sünden bereut und Jesus Christus als Heiland annimmt, darf Jesus als Freund haben. Also, falls du Jesus noch nicht als Heiland angenommen hast, dann sag Jesus, dass du ihn einlädst, in dein Herz zu kommen, um dein Heiland zu sein.

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1: Sie hören nun die gute Nachricht aus Gottes Wort. Unser Wochenvers steht in Römer 8, Vers 15. Denn ihr habt nicht einen knechtischen Geist empfangen, dass ihr euch abermals fürchten müsstet, sondern ihr habt einen kindlichen Geist empfangen, durch welchen wir rufen: Aber, lieber Vater. Das war unser Merkvers aus Römer 8, Vers 15.

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1: Ich begrüße Sie zu unserer Sendereihe Durch die Bibel. Herzlich willkommen. Im Mittelpunkt stehen diesmal die Kapitel 34, 35 und 36 aus dem alttestamentlichen Buch Hesekiel. Unter anderem wird es um falsche und richtige Propheten gehen und um gute und schlechte Hirten. Es hat sich inzwischen herausgestellt, dass die falschen Propheten Israels Lügner gewesen sind, denn die von Hesekiel angekündigte Zerstörung Jerusalems ist inzwischen eingetroffen. In Kapitel 34 des Hesekiel-Buches ist zwar nicht ausdrücklich von falschen Propheten die Rede, sondern von schlechten Hirten, aber ich gehe davon aus, dass damit ungefähr derselbe Personenkreis